0: Ja, klar.
1: Das ist ja alles noch gar nicht so lange her, wenn ich überlege, ne? Also 2020 ist gefühlt auch erst ein Jahr her, dabei sind es schon 5. Das geht so schnell.
0: Ja, genau. Wie alt bist du? Wie alt bist du, wenn ich fragen darf?
1: Also auch ein paar Jährchen älter als du. Und zwar 86er.
0: Ah, okay. Alles klar. Mein Bruder ist 88er.
1: Siehst du mal.
0: Aber wir schweifen gerade aus. Also das ist jetzt, wir sind vor 10 Jahren zusammengekommen damals, ja, ne? Und wie gesagt, das, nach der Beziehung bin ich halt auch in so ein tiefes Loch gefallen, nach dem Motto, ja, hoffentlich finde oder werde ich überhaupt jemals wieder jemanden finden, der, mit dem ich so gut zusammenpasse. Und ich glaube, wichtig ist erstmal, weil es, ich bin ganz ehrlich, ich habe gefühlt jeden Tag an diese Person gedacht. Und wichtig war es halt auch für mich, unter Leute zu kommen. Ich bin dann halt auch viel klettern gegangen, da hast du generell eine sehr offene Community und halt auch neue Personen kennenzulernen. Und dadurch, dass ich dann irgendwann eine neue Frau kennengelernt habe, die ich interessant fand, die ich toll fand, in die ich mich verliebt habe, konnte ich halt dadurch quasi, ich sag's mal, auf Informatikerdeutsch konnte die Erinnerungen überschreiben sozusagen, wenn du verstehst, wie ich meine.
1: Oh, ich finde das gerade, ich muss gerade schmunzeln, weil ich mir dieses, was du gerade beschreibst mit überschreiben, weißt du, wo ich das ganz häufig schon angewendet habe oder wo ich den gleichen Gedanken hatte?
0: Nein.
1: Und zwar, und ich würde gerne mal wissen, ob es bei dir auch so ist, es kann ja sein, dass es einfach Orte gibt, die du magst, die dir einfach gefallen. Aber du verbindest es halt mit Erinnerungen an eine andere Person. Ja? Das war vielleicht ein unglaublich schöner See oder ein unglaublich schöner Park oder so. Und du gehst dann trotzdem ganz gerne dahin und du gehst auch mit deiner neuen Partnerin an diesen Ort. Ja? Aber du musst dann halt öfters mit dieser Person hingehen, damit die Erinnerung überschrieben wird.
0: Ja, das kann ich sehr gut nachvollziehen. Es gibt zum Beispiel ein Restaurant, da hat mich mal eine Frau von den Tingos. Wir hatten einen richtig schönen Abend. Und ich bin auch mit meiner neuen Partnerin da hingegangen. Und jetzt so beim zweiten Mal habe ich gemerkt, so langsam aber sicher sind so die alten Erinnerungen nicht mehr so im Mittelpunkt. Ja. Und wenn ich an den Ort denke, denke ich an meine neue Partnerin und an die neuen Ereignisse.
1: Ja, genau. Ja,
0: und ich glaube, das ist aber auch, hat jetzt bei mir so funktioniert. Aber generell finde ich, also ein guter Kollege von mir, der hat halt darauf geachtet, dass er sich Zeit für sich selber genommen hat. Der hat jetzt dieses klassische, er macht Sport, er geht mit Freunden weg, er fährt mit seinen Freunden in Urlaub. Er ist halt aktiv und er versucht halt nicht irgendwie in diesem Loch zu bleiben und die ganze Zeit daheim zu sein.
1: So, ganz kurz, das, was du gerade beschreibst, was er macht jetzt Sport, er trifft sich mit Freunden, unternimmt mit denen was. Ja, das sind so typische Dinge, die man dann plötzlich nach so einer Trennung sucht und macht. Ich frage dich jetzt mal, meinst du nicht, dass genau darin der Fehler liegt, dass wir genau diese Dinge erst machen, nachdem wir wieder Single sind? Warum machen wir das nicht, weißt du, warum haben wir das vernachlässigt? Warum haben wir das nicht ohnehin die ganze Zeit gemacht?
0: Das ist eine sehr gute Frage, die du da stellst. Also ich glaube, das hat einen anderen Stellenwert in der Beziehung. Es gibt sicherlich Beziehungen, und die sind mir auch bekannt, wo beide zusammen Sport zum Beispiel treiben.
1: Ja, aber es muss doch gar nicht. Warum? Aber es muss doch gar nicht sein. Wir müssen doch, also wir müssen ja nicht die gleiche, also es kann sein, dass wir das als Gemeinsamkeit haben, aber du, ich habe so viele Sendungen hier auch schon gehabt, wo es hieß, wir sind eigentlich extrem gegensätzlich, aber wir sind glücklich seit 20 Jahren oder so.
0: Ja, natürlich, das kann ich mir auch sehr gut vorstellen. Bei ihm weiß ich halt, es geht um Selbstbewusstsein, es geht um die Disziplin, es geht um die Routine und die Abläufe im Tag, dass man halt einfach eine Struktur hat. Darum geht es halt unter anderem.
1: Was ist verkehrt an dem Gedanken, dass man einfach sagt, ich first, also ich zuerst?
0: Genau, das ist auch sein Motto. Also,
1: ja, das sagt er jetzt. Jetzt ist er Single. Aber ich meine, wenn er wieder in der Beziehung ist, warum ist es immer so, für viele ist es irgendwie so, boah, nee, das, mit so einem Menschen möchte ich gar nicht zusammen sein. Ja, aber es ist doch genau das, was man ganz häufig vernachlässigt, sich selbst.
0: Also das ist auch ein sehr guter Punkt, weil wenn es einem selber gut geht, geht es den Leuten im Umfeld halt gut. Ich kann anderen Leuten nur helfen, wenn es mir selber gut geht, so nach dem Motto. Und in der Beziehung ist das auch ein wichtiger Pfeiler, wenn du mich fragst. Aber natürlich ist auch Rücksichtnahme sehr wichtig. Und ich glaube, ohne Kompromisse kann man keine Beziehung führen. Ja. Man muss nur überlegen, wie groß diese Kompromisse sind und ob man sich dann vielleicht nicht selber so ein bisschen verbiegt. Also das ist halt auch immer dieser schmale Grat.
1: Ich wollte gerade sagen. Und die Wahrscheinlichkeit, dass wenn du nach einer Trennung plötzlich wieder aufblühst, die Wahrscheinlichkeit, dass sich die Ex oder der Ex meldet, ist um ein Vielfaches höher, wie wenn du nicht aufblühst, sondern irgendwie so verkümmerst und quasi in Selbstmitleid irgendwie. Da ist die Wahrscheinlichkeit relativ gering, würde ich jetzt einfach behaupten, dass die Person sich meldet und sagt, ach, ich komme zurück zu dir. Oder? Wie weiß ich nicht, wie siehst du das?
0: Meiner Erfahrung nach auch, ja. Also bis jetzt...
1: Die Frauen haben das sofort gecheckt. Was passiert als erstes, wenn eine Frau sich trennt?
0: Die ist erstmal traurig.
1: Ja, das
0: die
1: auch.
0: Die erste Zeit
1: das
0: ist auch. Die Frau erstmal traurig.
1: Ich will das gar nicht pauschalisieren, aber man beobachtet schon, dass Frauen sich sofort ändern. Also sofort ändern im Sinne von, da wird erstmal werden neue Klamotten gekauft, neue Frisur wird gemacht und so weiter. Die legen komplett ihr altes Ich ab und erfinden sich neu.
0: Ah, interessante Beobachtung. Das hab ich
1: nicht alle wahrscheinlich, aber das ist schon interessant, das so zu beobachten. Und ich finde das genial, sich selbst neu zu erfinden.
0: Auf jeden Fall. Also es fängt ja schon, wie du gesagt hast, bei einer Frisur an. Also bei mir ist das so, wenn ich eine schlechte Zeit habe, so ein, zwei Wochen, wo einfach nicht gut laufen.
1: Dann gehst du einfach nicht mehr zum Friseur.
0: Quasi. Ja, ja, wirklich.
1: Gehst nicht mehr duschen. Gehst.
0: Also ich leg mir dann einen anderen Haarschnitt zu, so wollte ich das sagen.
1: Ja.
0: Und das klingt für mich sehr gut, weil die Person, dieser erste Eindruck, wenn ich morgens in den Spiegel komme, gucke, ist halt einfach ein anderer. Und das hilft mir halt quasi so dieses Schlechte halt in der Vergangenheit zu lassen und dann wieder positiv reinzustarten.
1: Musst du mal drauf achten. Also du wirst feststellen, ja, die Jungs fangen immer mit Sport an und die Mädels häufig mit einer optischen Veränderung. Und das sogar relativ schnell. Es ist entweder Klamotten oder Haare oder Nägel oder whatever. Irgendwas ist es auf jeden Fall. Und und dann postet man natürlich Bilder. Und das macht natürlich dann schon wieder den Ex-Partner verrückt, weil er sich dann denkt, oh, das sieht jetzt ganz anders aus, ne? Und so weiter. Manchmal kommen dann auch böse Sprüche, sowas wie, ah, oh, du hast dich komplett verändert. Weißt du, so ins Negative. So, nur weil man mal was Neues ausprobiert.
0: Ja, aber da sprichst du gerade auch ein paar richtig interessante Sachen an. Einmal dieses typische Game nach einer Beziehung. Also bei mir war das so, ich habe halt erstmal den Kontakt abgebrochen meistens. Ne? Auch wenn wir im Guten auseinandergekommen gegangen sind, war das bei mir so. Aber ich kenne das jetzt von Bekannten, bei denen findet dann, wie du beschrieben hast, so ein richtiges Game auf Instagram statt. Auf einmal wird man aktiv auf Instagram, postet viel mehr und dann geht das immer so ein bisschen hin und her.
1: Und dann auch doppeldeutige Sprüche und so weiter. Ich habe mich gefragt, woran das liegt, warum man eigentlich so dieses Bedürfnis hat nach Veränderung. Und ich habe mir gedacht, manchmal liegt es vielleicht, ist eine Möglichkeit, gibt ja viele Möglichkeiten, aber ich habe mir gedacht, vielleicht ist es manchmal auch deswegen so, weil man das während der Beziehung nicht gemacht hat, um dem Partner zu gefallen oder weil man auch so ein Stück weit irgendwie auf die Meinung Wert gelegt hat. Mit anderen Worten, hättest du es während der Beziehung gemacht, dann hättest du dir vielleicht irgendwie von deinem Partner irgendwelche Sprüche anhören können. Wie sieht das denn aus? Das sieht ja total blöd aus, wie du den Bart jetzt trägst oder wie du deine Haare jetzt trägst. Und man macht das dann nicht. Aber dann nach der Trennung ist einem egal, was der Ex-Partner sagt und macht's einfach.
0: Also da muss ich sagen, das kann ich nicht nachvollziehen, weil auch in der Beziehung sollte das passen. Beispiel jetzt von mir selber, ich lasse mir aktuell wieder im Bart stehen und ich höre schon öfter die letzte Zeit, dass der Bart piekst beim Küssen. Aber ich bin da auch ganz ehrlich, wenn ich Lust auf einen Bart habe, muss meine Freundin damit umgehen können. Also von daher...
1: Ich habe einen guten Kumpel, der hat früher immer Jogginghose getragen und in letzter Zeit habe ich gesagt, du trägst ja gar keine Jogginghose. Nee, meine Freundin mag das nicht.
0: Ja, ich weiß jetzt nicht, ist das jetzt positiv oder negativ, weil ist das...
1: Wenn es sie nicht gäbe, würde er wieder Jogginghose tragen, bin ich mir relativ sicher. Was macht er, um ihr zu gefallen?
0: Also, die Jogginghose, hat er die denn, wenn der einkaufen geht, an? Hat er die so im Alltag an? Oder?
1: Also, ich kenne ihn eigentlich gar nicht anders. Ich habe ihn noch nie in was anderem gesehen vor der Beziehung.
0: Okay, das ist dann schon drastisch, ja.
1: Ja.
0: Aber an für sich ist das ja, also meine Meinung ist das jetzt, ja. Ne? An für sich ist das ja ein bisschen anständiger, wenn du eine Jeanshose anhast. Das ist einfach gesellschaftlich so gesehen.
1: Wenn das der Preis ist, um eine glückliche Beziehung zu führen, dann verzichtet man einfach auf die Jogginghose.
0: Ich kenne da auch einen Trick tatsächlich von so einem Gamer, der hat beim Zocken immer eine Jeanshose an, weil die unbequem ist. Dadurch ist er noch wacher und noch aufmerksamer. Also das geht auch in die andere Richtung.
1: So geht's auch, theoretisch, das stimmt. Peter, vielen Dank für deinen Tipp, Erinnerungen zu überschreiben. Notiere ich mir direkt als Hinweis und bin gespannt, was wir sonst noch zu hören. Dir einen schönen Abend, alles Gute.
0: Ja, danke, dir auch.
1: Bis bald, tschüss. So, heute sprechen wir über eine Beziehung, über die Trennung und die Frage lautet, was hilft wirklich nach einer Trennung? Das möchte ich von euch wissen. Verratet mir aber auch, was ihr ausprobiert habt, was nicht geholfen hat. So, wen haben wir in der nächsten Leitung? Mit der Endziffer 44. Hallo, Hallo. Wer
2: da? Dennis, hi.
1: Dennis, grüß dich, woher rufst du an?
2: Hi, ich komme jetzt aus Limburg.
1: Aus Limburg, freue mich, dass du da bist, hallo. So, was...
2: Hey, cool. Ja. Cool, dass du da bist. Hey, danke. Ich bin ein bisschen betrunken. Ich habe eine Trennung hinter mir und.
1: Dennis, du bist betrunken. Das hättest du nicht sagen dürfen.
2: Du kennst die ganzen Zeit,
1: oder? Das ist nicht gut. Wenn du betrunken bist, dann lass uns an dieser Stelle das Gespräch auf nach der Sendung verschieben. Und dann höre ich mir das gerne an. Aber das habe ich mir vorgenommen, nicht mehr in der Sendung zu führen. Das ist zu deinem Schutz, aber auch zu meinem. Ja, ich wünsche dir erstmal für den Moment. Alles Gute, bleib ruhig dran. Wir können gerne nach der Sendung weiter reden. So, wir gehen weiter. Wen haben wir in der nächsten Leitung? Muss man gerade gucken. Da haben wir den oder die, muss man gerade gucken. Nehmen wir doch mal hier, den Micha aus Bonn. Hallo Micha, grüß dich.
3: Hallo Daniel, grüße dich auch.
1: Ja. So Micha, ich hoffe, ihr da draußen habt Verständnis dafür, dass wenn jemand was getrunken hat und ich mitbekomme, ich das Gespräch verschiebe.
3: So sieht's aus.
1: Ja, ist okay, gut. Ja, aber ich weiß nicht. Manchmal merkt man es nicht. Manche reden ja auch so natürlich. Das ist einfach ihre Stimme. Aber wenn es jemand zugibt, dann versuche ich es zu vermeiden. So, Micha, also Thema heute Trennung. Und wie geht man damit um? Es gibt hunderte von Möglichkeiten, damit umzugehen. Was sagst du, was hilft? Was ist gut? Was ist richtig für dich?
3: Ja, als erstes brauchst du erstmal ein gesundes soziales Netzwerk, ne, dass du Freunde hast, die dich dabei auch unterstützen, ne, die den Schmerz auch verstehen, die man auch nachts, sage ich jetzt mal, um 4 Uhr anrufen kann, weil man immer unentwegt heult und den Trennungsschmerz immer noch spürt. Da sollte man auch ein gutes soziales Netzwerk haben, was auch, wie gesagt, unterstützend unter die Arme greift oder ja.
1: Würdest du das machen? Also würdest du, nachdem du dich getrennt hast und klar, deine Freunde wissen dann irgendwann auch Bescheid, würdest du dann einfach sagen, so es ist gerade 2 Uhr nachts, ich bin gerade traurig am Heulen, ich rufe jetzt meinen besten Freund an und weiß, dass ich aber auch ihn gerade aus dem Schlaf wecke, weil der muss um 6 Uhr zur Arbeit?
3: Ja, ich würde das machen. Also ich denke mal, dass die Leute auch sagen, pass auf, du kannst mich jederzeit anrufen. Ne? Du kannst jederzeit hingehen und sagen, wenn du irgendwas hast, meld dich ruhig. Und ich denke, das macht eine gute Freundschaft auch aus, dass man dann zu jeder Tages- und Nachtzeit anrufen kann.
1: Ja, aber macht man das dann auch wirklich? Weißt du? Ich glaube, das Angebot macht man schon, aber geht man dem Angebot auch nach? Weiß ich nicht.
3: Ja, das ist wieder so ein Zwiespalt. Ne? Ja. Man will ihn nicht wecken, je nachdem, was er für einen Job hat. Wenn er jetzt einen verantwortungsvollen Job wie Busfahrer oder Krankenpfleger oder weiß der Geier, was er da machen muss, wo viel von abhängt. Klar, man macht das dann grundsätzlich nicht. Dann versucht man das so ein bisschen zu verdrängen. Man versucht, sich abzulenken. Man versucht dann auch, auf andere Gedanken zu kommen, was nicht immer einfach ist. Ne? Und ja, gut, du hattest ja auch schon gesagt, es gibt hunderte von Wegen oder tausende von Wegen, wie man damit am besten umgehen kann.
1: Ja, ich will nur wissen, wie du am besten umgehst. Also du sagst, gute Freunde helfen einem. Ja, ich würde gerne mal wissen, was jetzt quasi in dem Moment ein nicht guter Freund, woran man erkennt, dass der nicht gut ist. Ich meine, nicht alle kommen damit irgendwie, nicht alle können damit auch was anfangen. Ich fände es auch irgendwie falsch zu sagen, du bist ein guter Freund, du verstehst mich und du bist ein schlechter Freund, du verstehst nicht, dass ich gerade irgendwie leide. Weil es gibt mit Sicherheit auch Freunde, die vielleicht sagen, ja, zum Glück ist er die endlich los, der Micha, ne? Der tat mir ja schon leid, dass er die ganze Zeit mit der zusammen war. Die freuen sich eigentlich eher, dass du nicht mehr mit der zusammen bist. Und du bist da total traurig drüber.
3: Aber ja, gut, das ist
1: ja.
3: Da kommt es immer ganz drauf an. Ich denke mal, schlechte Freunde gibt es nicht. Schlechte Freunde spielen in deinem Freundeskreis keine Rolle. Die sind eh weg. Aber auf der anderen Seite, wie gesagt, es kommt immer auf den Zusammenhang an. Wenn der jetzt zum Beispiel gesagt hat, pass auf, die nutzt dich nur aus, die hintergeht dich und macht dies und das und das. Ich meine Partnerin macht es nicht. Gottes Willen.
1: Würdest du sagen, das ist spannend jetzt die Frage, würdest du sagen, nach einer Trennung würde ich mir wünschen, dass meine Freunde mir gut zureden im Sinne von, die war eh nicht gut für dich und du hast was Besseres verdient. Willst du genau diese Art von Sprüchen hören oder sagst du, eigentlich will ich gar nichts hören? Weiß ich nicht. Was willst du hören?
3: Ja, im Grunde genommen, ich sag mal so, mal angenommen, ich stecke mitten in der Trennung, es tut mir weh und da würde ich erstmal ein bisschen aufbauende Worte hören. Ne? So Belehrungen bringen dir da am Ende gar nichts, ne? Belehren kann ja jeder.
1: Was ist denn aufbauen? Sag mal, was wäre ein aufbauender Spruch?
3: Einmal zum Beispiel wie, ich bin für dich da oder meine Umarmung und sag, heul dich, komm, weine ruhig, lass es raus. Ich fühle das, ich kenne den Schmerz, ich fühle den Schmerz, den du auch hast und, ne? Das sind aufbauende Worte oder zu sagen, pass auf, ich bin jederzeit für dich da und eine Umarmung oder sagen, pass mal auf, wir machen was zusammen, wir unternehmen was zusammen, damit wir dich ablenken können, damit wir dich wieder aufbauen können.
1: Na? Hast du Probleme damit, in der Anwesenheit von anderen zu weinen oder sagst du irgendwie, ja, gibt ja welche, die zum Beispiel sagen, ich weine, aber ich weine nur, wenn ich alleine bin, ich will nicht, dass andere mich weinen sehen, dann gibt es welche, die vielleicht sagen, ich möchte nicht in der Anwesenheit von Menschen weinen, die selbst mir wichtig sind und die vielleicht ihre eigenen Probleme haben, weil ich sie damit vielleicht unter Druck setze, weil ich sie nicht zusätzlich irgendwie unter Druck setzen möchte.
3: Ja, das ist so ein Moment, das spüre ich einfach, wo ich das machen kann. Man spürt das einfach, das ist eine Intuition.
1: Aber es war dir nie unangenehm? Es war nie so, dass du gesagt hast, so, ich kann nicht von meinem Kollegen oder Kumpel weinen, das ist ja voll peinlich.
3: Nö, also sag mal so, ich könnte das schon, aber man merkt es auch, wie gesagt, selber, vor wem verschließt man sich? Ich bin auch so ein Mensch, ich schlucke viel runter. Ich schlucke meine Emotionen auch viel runter. Ich zeige nicht immer jedem meine Emotionen, aber ich spüre es einfach, weil ich bei meiner Partnerin zum Beispiel, da kann ich weinen, da kann ich ich selber sein. Sie nimmt mich so, wie ich bin. Sowas zum Beispiel. Bei anderen Leuten, dann verschließe ich mich, dann mache ich direkt einen Tanzer vor, sage ich, ich zeige meine Gefühle dir nicht. Ne? Aber ich sag mal, was ich nie machen werde, ist meine Partnerin oder Ex-Partner schlecht reden, schlecht machen oder Rache üben oder so. Das ist Kindergarten.
1: Okay, aber das können wir auf jeden Fall mit auf die Liste packen, der Dinge, die einem nicht helfen nach einer Trennung, die man vermeiden sollte. Also nicht genau. die Partnerin schlecht reden, weil, kann man doch machen, man hat mit der Person nichts mehr zu tun, warum denn nicht?
3: Im Grunde genommen geht das manchmal schnell nach hinten los. Dann kann die Partnerin wieder, oder der, von dem man sich getrennt hat, kann man sagen, pass auf, du spielst mir übel nach. Ich drehe das jetzt für mich um, für meinen Besten. Dann gibt es noch mehr Streit, dann gibt es hier Gerüchte, da Gerüchte und so weiter. Eine Trennung ist eine Trennung. Ist schmerzhaft, natürlich, tut jedem weh. Man sollte es aber auch bei der Trennung belassen oder ständiges Nachstellen, stalken auf Social-Media-Profile, sollte man nicht machen. Ne?
1: Gut, und wie sieht's aus, wenn nicht du die Person bist, die hier schlecht redet, sondern die Ex-Partnerin in deinem Fall würde jetzt schlecht über dich reden? Da stelle ich mir jetzt die Frage, einfach drauf reagieren oder ignorieren? Oder was würdest du empfehlen?
3: Ich würde erstmal empfehlen, gar nicht drauf reagieren.
1: Ignorieren.
3: Weil erstmal ignorieren, aber wenn es zu krass wird, wenn dann plötzlich hier die Partnerin oder der Partner auf der Arbeitsstelle anruft, dich da schlecht macht und hier schlecht macht und getreu nach dem Motto, wenn ich dich jetzt nicht haben kann, darf dich keiner mehr haben, ne? So Neid, Eifersuchtsdebatten, dann würde ich auf jeden Fall rechtliche Schritte einleiten. Dann wäre das...
1: Aber eigentlich auch nicht auf die Person eingehen, oder? Sondern du würdest dann die Schritte einleiten, ohne jetzt mit der Person zu reden, sondern...
3: Ich würde in erster Linie sagen, pass mal auf, lass es bitte sein, ne? Oder stell es richtig, gib dir jetzt 24 Stunden Zeit, alles wieder richtig zu stellen. Ansonsten werde ich gegen dich rechtliche Schritte einleiten, ne? Damit wir das erstmal so klarstellen. Ne? Okay. Und das wiederum ist wieder so ein Eindruck, was bei mir hinterlässt, du bist emotional zu unreif. Ja? Du hast keine erwachsene Reife. Du verhältst dich nach einer Trennung wie ein kleines Kind, was andere schlecht reden muss, was Rache üben muss. Auflauf im Kopf, Sandkasten und so weiter. Ne? Dann denke ich mir einfach, lass es doch einfach. Ne? Ist es vorbei? Ist es aus? Finito? Ende?
1: Also solange das Schlechtreden jetzt nur im kleineren Kreis ist, würdest du sagen, ist es noch okay, wenn jemand, wenn jemand zum Beispiel auf Instagram in der Story postet, so, also so auf Social Media will ich damit einfach nur sagen, in der Story öffentlich wird gepostet, jetzt erkennt man, wer für einen da war. Also so Sprüche, wo du schon direkt weißt, das zielt auf mich ab. Würdest du sagen, das ist schon eine Grenzüberschreitung oder sagst du, nee, das ist normal, da lässt jemand seine Emotionen raus und das muss man ignorieren. Da darf man jetzt irgendwie auch nicht sofort sagen, löscht es sofort, ich weiß genau, du meinst mich damit.
3: Nö, das würde ich erstmal so stehen lassen. Ich würde sagen, gut, das ist deine Meinung. Ich lasse dir deine Meinung, wenn du das Gefühl hast, ich war nicht...
1: Das denkst du dir? Du antwortest nicht, oder? Oder schreibst du das?
3: Nö, ich...
1: Ich will nur wissen, ob du auf sowas reagierst. Weil, weißt du, wenn ich jetzt irgendwie so eine Person wäre, würde ich halt so lange versuchen, irgendwas zu sagen, bis du reagierst, bis du mir schreibst. Und dann freue ich mich, weil dann habe ich mein Ziel erreicht. Mein Ziel war es, deine Aufmerksamkeit zu bekommen.
3: Ja,
1: und eine
3: genau.
1: Reaktion von dir zu bekommen. Ne? Wenn du nicht reagierst, wenn ich das nicht schaffe, dass du reagierst, in welcher Form auch immer, dann habe ich irgendwann mal keinen Bock mehr drauf. Und dann lasse ich los.
3: Das ist eigentlich im Grunde genommen, das, wie man mit toxischen Menschen auch umgeht. Man ignoriert sie, man lässt sie einfach machen. Es ist dein Problem, es ist deine Welt, in der du lebst.
1: Nicht ja, aber die kennen uns ja. Die waren ja mit uns zusammen. Und in dem Fall werden sie vielleicht alles Mögliche machen, bis sie irgendwas gefunden haben, wo man dann doch drauf anspringt.
3: Ja gut, da muss man wieder Grenzen ziehen. Da muss man, wie ich eben gesagt hatte, wenn du anfängst, die pinkarten Geheimnisse, Details zu erzählen, da muss man sagen, pass auf, du erzählst dir Dinge, um mich schlecht zu machen, um mich zu einer Reaktion zu bewegen. Na, hör bitte auf damit. Na, da muss man Grenzen ziehen, ganz klar. Und wenn die Grenzen nicht fruchten und wenn das viel zu krass wird, wie gesagt, rechtliche Schritte einleiten und sagen, pass auf, du verleumdest mich hier, du machst hier üble Nachrede, lass es bitte, sonst sehen wir uns vor Gericht wieder, ne? Das geht so gar nicht.
1: Okay. Also, ich merke schon, irgendwie, das ist gar nicht so einfach. Und trotzdem sehe ich halt, dass dieses Katz-und-Maus-Spiel sehr, sehr häufig stattfindet. Und dann immer irgendwie gesagt wird, ja, bis hier und nicht weiter. Aber ja, im Prinzip geht es immer weiter, immer weiter.
3: Genau. Und, man hört das ja oft in den Medien zum Beispiel, wenn so ein gehörnter Ehemann Rache übt zum Beispiel, verletzt seine Frau schwer oder macht dies und das und das. Und denke ich mir auch, allen Ernstes, lass es doch mit den Beziehungen sein. Lass sie erstmal psychologisch helfen, geh zum Psychiater oder zum Psychologen. Du hast Verlustängste, du hast ein Trauma vielleicht aus der Kindheit, Verlustängste. Mhm. Ne? Geh doch bitte erstmal dich therapeutisch behandeln lassen oder geh zum Psychologen, such dir Hilfe und dann überleg dir doch mal, ob du wieder eine Beziehung eingehst.
1: Da könnte viel dahinter stecken, das stimmt, ja.
3: Richtig.
1: Michael, danke dir für deinen Anruf. Dir einen schönen Abend, alles Gute.
3: Ja.
1: Bis bald.
3: Ja auch, ne?
1: Tschüss.
3: Ciao.
1: So, heute sprechen wir über Beziehungen, über Trennungen. Thema lautet, was hilft nach einer Trennung wirklich? Was hat euch persönlich geholfen? Nicht so, ja, gibt ja alles Mögliche. Nee, was hat euch persönlich geholfen? Was hat wirklich gut getan? Und was habt ihr ausprobiert, aber es hat euch nicht gut getan? Wie gesagt, nur weil es euch nicht gut getan hat, kann es ja sein, dass es einer anderen Person eventuell hilft. Deswegen verratet uns trotzdem auch, was ihr ausprobiert habt, was erstmal vielleicht nicht so gut war. Die Nummer zu mir. Wen haben wir dran mit der Endziffer 2? Hallo? Jemand da? Endziffer 2?
4: Hallo?
1: Hallo? Wer da, woher?
4: Robin aus Lörrach.
1: Robin aus Lörrach?
4: Jo.
1: Ja, schön, dass du da bist. Alles gut?
4: Ich habe schon mal vor ein paar Wochen mal angerufen.
1: Vor ein paar Wochen schon mal angerufen? Worüber haben wir da gesprochen? Weißt du das noch?
4: Ja, mit dem Namen und dem Finger.
1: Mit dem Namen und dem Finger?
4: Ne, Narbe.
1: Narbe?
4: Ja, am linken Finger.
1: Ich kann mich nicht dran erinnern, dass wir darüber gesprochen haben.
4: Ja, das ist auch vor ein paar Wochen her.
1: Ach so, okay. Robin, warum rufst du heute an?
4: Nein, ich wollte auch so eine ähnliche Beziehung.
1: Robin,
4: eine ähnliche Geschichte.
1: Hattest du heute schon Feierabendgetränk?
4: Nö, ich muss arbeiten.
1: Du musst arbeiten? Also, was machst du denn beruflich?
4: Zeitung austragen.
1: Ah, okay. Bist du gerade dabei?
4: Ja, ich bin gleich auf dem Weg.
1: Gleich auf dem Weg, na gut. Robin, Thema hast du mitbekommen, verrate mir, was hilft deiner Meinung nach am besten nach einer Trennung?
4: Na, einfach gucken, einfach, ob andere hübsche Frauen noch zu sehen sind.
1: dich schon direkt anderweitig umorientieren, ja?
4: Jo.
1: Gucken, was gibt's da sonst noch so? Was würdest du da als erstes machen? Würdest du es im Internet suchen oder irgendwo? Wo würdest du anfangen zu suchen?
4: Erstmal im Netz.
1: Ja. Was, auf welchen Plattformen würdest du da sagen, hat man den größten Erfolg?
4: Vielleicht Facebook oder Instagram.
1: Okay. Und klar, dann redest du mit neuen Personen und so weiter. Vielleicht hilft es auch so ein Stück weit, dich abzulenken von dem Herzschmerz von der Person, die du gerade... Hast du irgendwo aber auch schon ein Stück weit... Hättest du dabei ein schlechtes Gewissen oder sagst du, nö, überhaupt nicht?
4: Ich nicht.
1: Du gar nicht? Okay.
4: Nee.
1: Und wenn jetzt aber rauskäme, dass du schon direkt irgendwie da nach anderen Leuten guckst und dich ablenkst und dann kommt sowas wie, wow, du scheinst mich ja gar nicht wirklich geliebt zu haben, wenn du schon direkt am nächsten Tag da mit anderen Leuten schreibst, was würdest du sagen? Stimmt es oder stimmt es nicht?
4: Nö.
1: Nö. Aber es ist schon ein bisschen auffällig, ne, dass man sofort weitersucht. Woran, wie würdest du das erklären? Woran liegt das?
4: Vielleicht hat es halt nicht gepasst.
1: Vielleicht hat es nicht gepasst. Ja, gut.
4: Jo.
1: Ja, aber wenn es. Achso, auch egal, wie lang die Beziehung war.
4: Naja, am Anfang ist es halt schmerzhaft, aber.
1: Und dann ist es so. Okay.
4: Ja, jo.
1: Wenn du jetzt. Das wäre vielleicht auch noch ganz spannend, Robin. Wenn du gerade dann am Kennenlernen bist, ne, und du lernst da vielleicht jemanden gerade kennen. Und gestern war erst die Trennung, aber wie gesagt, du stützt dich ja direkt schon wieder in neue Bekanntschaften. Und da bist du gefragt, so, hey, sag mal, bist du eigentlich Single oder vergeben? Und dann sagst du, nö, ich bin Single. Und dann, ah, krass, wie lange schon? Wärst du dann ehrlich zu sagen, ich bin erst seit gestern Single? Oder sagst du, nee, ich sag lieber, dass ich schon länger Single bin, weil das kommt ein bisschen komisch?
4: Ich bin direkt.
1: Du bist direkt?
4: Ja.
1: Du würdest sagen, ich bin seit gestern erst Single.
4: Jo.
1: Und was war so die Reaktion in der Vergangenheit, wenn ich mal fragen darf? Das würde mich mal interessieren. Also ich könnte mir vorstellen, dass da die Frauen schon komisch reagiert haben, oder?
4: Jo, komisch.
1: Was haben die gesagt?
4: Mit einem so einen kann ich nicht zusammen sehen.
1: Ah, also war von Nachteil.
4: Jo, aber macht nichts.
1: Dafür warst du ehrlich.
4: Ebbe. Aber ich habe auch noch andere Sachen schon gemacht.
1: Was hast du denn andere Sachen gemacht?
4: Ich habe gesoffen wie ein Loch.
1: Du hast gesoffen wie ein Loch, okay. Na gut.
4: Aber das ist wieder ein anderes Thema.
1: Also anderes Thema, gut. Robin, danke dir für deinen Anruf. Alles Gute.
4: Bitte.
1: Bitte, mach's gut. Anrufen dürft ihr auch vom Handy und vom Festnetz. Und wir ziehen weiter in die nächste Leitung. Da ist Yvonne aus Euskirchen. Grüß dich, Yvonne. Hallo.
5: Hallo. Ich fände es ja sehr spannend, dass gerade nur Männer anrufen.
1: Ja, das sind die am meisten zu leiden haben nach einer Trennung.
5: Ist das so?
1: Sage ich jetzt einfach mal so.
5: Ich finde das sehr spannend, gerade zu hören.
1: Wenn man seine Königin verloren hat, das ist einfach das Schlimmste im Leben eines Mannes. Das ist einfach so.
5: Ah je.
1: Siehst du mal. Also kannst du mal sehen, so hier.
5: Ja.
1: So, aber jetzt mal Spaß beiseite. Ich freue mich, dass du natürlich anrufst heute zum Thema. Fassen wir kurz mal zusammen, was wir in der ersten halben Stunde gehört haben. Was hilft nach der Trennung? Peter sagt, ich versuche sofort die Erinnerungen irgendwie zu überschreiben. Dann sagt Dennis hat gar nichts gesagt, der war betrunken. Micha hat gesagt, gute Freunde helfen, die man dann trifft, mit denen man dann Zeit verbringt. Was nicht hilft, hat er gesagt, ist die Partnerin schlecht zu reden. Das macht er auf gar keinen Fall mehr. Und Robin sagt gerade, ich würde sofort mich ins neue Glück hier stürzen und neue Bekanntschaften suchen. Was sagst du? Was hilft? Was hilft nicht? Bin gespannt.
5: Also schlecht reden würde ich niemals, so bin ich nicht, weil dann wäre ich ja nicht mit der Person zusammengekommen, wenn die so schlecht wäre. Ich denke, man sollte es akzeptieren dann, wie es ist und einen vernünftigen Weg auseinanderfinden. Hm. Ja, und wenn dann die Emotionen hochkochen, ist das schon mal ein bisschen schwierig, ne? Diese Momente einfach auszuhalten. Ne?
1: Was ich mich frage, ich meine, jetzt grenzen wir wirklich furchtbares Verhalten, sowas wie häusliche Gewalt mal aus. Aber wenn man wirklich nach einer Beziehung sagt, dieser Partner war furchtbar und ich habe es dann irgendwann mal nicht mehr ausgehalten und habe mich getrennt. frage ich mich halt so, mit wem, also weiß ich nicht, ist der wirklich so schlimm gewesen, du warst so lange mit dem zusammen, weißt du?
5: Ja, woran hat es gelegen, dass es auseinandergeht, ne?
1: Nee, aber warum hast du dir so viele Jahre diesen ach so schlechten Menschen angetan? Und wie gesagt, ich rede jetzt nicht von wirklich schlimmem Verhalten, sowas wie häusliche Gewalt, sondern ich rede wirklich, warum hast du das getan und redest diesen Menschen jetzt so schlecht, wo du doch eigentlich, weiß nicht, letztes Jahr erst im Urlaub warst und gestrahlt hast wie sonst was, weißt du, so ungefähr.
5: Das ist ja das, was ich meine. Ich bin ja mit einer Person zusammen, weil ich ihn liebe. Und wenn es mal auseinandergeht, muss ich das nicht alles schlecht reden. Weiß ich nicht. Menschen verändern sich, denke ich mir mal. Mhm. Und vielleicht ist manchmal eine Trennung halt dann auch, muss es so sein. Manchmal ist es so. Aber deswegen muss man ja nicht einen schlecht machen, finde ich.
1: Was geht einem durch den Kopf? Also was ist so dein Empfinden, wenn eine Trennung dann wirklich auch real wird, weil man auch weiß, jetzt ist wirklich Schluss. Ist es bei dir so, dass du dann sagst, ich denke dann häufig zurück an die schönen Momente und das wiederholt sich wie so eine Kassette immer wieder und das und dies und jenes, so einzelne Momente, die dann aufblitzen? Oder sagst du, nö, gar nicht, ich denke da gar nicht drüber nach?
5: Ich bin eine Person, die total hinter einem hinterher weint, die zwar im Kopf schon weiß, es ist besser so für dich, weil es halt einfach nicht mehr passt und weil man sich nicht mehr gut tut. Und dennoch dauert es bei mir ganz, ganz lange, bis dass ich das wirklich ja, verarbeiten kann in Ruhe.
1: Okay, du bist auch traurig, du trauerst auch hinterher.
5: Ja, richtig.
1: Aber hast du auch diese Momente, die dann immer so aufblitzen, diese Flashbacks, diese Bilder im Kopf so von diesen
5: Menschen? Total.
1: Hast du, ne? So, und die Frage, die ich mir jetzt gerade stelle, warum haben wir das eigentlich nicht, während wir mit der Person zusammen sind? So intensiv, so häufig, so extrem. Warum kommt das erst nach einer Trennung, frage ich mich.
5: Weil ich denke, dass wir im Alltag oder so ein Gewohnheitsmensch sind, wo wir das gar nicht mehr sehen und uns die Zeit nehmen, das auch zu fühlen. Oder ja, verstehst du, was ich meine? Wo wir uns einfach die Zeit nehmen, uns in Ruhe mal wieder besinnen, was wirklich jetzt gerade schön ist und das auch abspeichern bei uns.
1: Ja, das halte ich auch.
5: Wir gehen dann wahrscheinlich mal. Ja. Schön essen, ja, dann geht man essen, man redet über den Tag, man redet über die Alter, über die Arbeit. Aber ich denke, das Gefühl, glaube ich, lässt man gar nicht so oft zu im Alltag. Und ich glaube, das ist mit vielleicht das Problem.
1: Ja, halte ich für denkbar, absolut. Auch dieses, Gewohnheit so, ne? Es ist doch
5: genau.
1: So, es ist irgendwie so selbstverständlich, dass man morgens zusammen aufhört, genau. Dass man zusammen dies und das und jenes. Und dann, wenn es plötzlich nicht mehr da ist, dann fängt man an, irgendwie darüber nachzudenken, was man das alles hatte, was man erlebt genau. Hat und so weiter. Was ich auch faszinierend finde, wie gesagt, die ganz schlimmen Härtefälle sind jetzt mal ausgeschlossen, dass man trotzdem immer im Rückblick sich eher an die schönen Dinge erinnert. Ich weiß nicht, ob das nur mir so geht oder ob das vielen so geht, dass man manchmal die Sachen, die nicht so schön waren, ausblendet. Was ist so deine Erfahrung?
5: Also Sachen Trennung, wenn es dann wirklich vorbei ist, dann sehe ich das tatsächlich nicht mehr. Also bei mir ist dann wirklich sehr prägnant dieses Gefühl, okay, ich weiß, dass der mir gerade nicht gut tut oder dass er mich betrogen, belogen oder sonst irgendwas hat. Und trotzdem weine ich dem hinterher. Das ist so blöd. Das ist einfach ein blödes Gefühl. Und,
1: klar, die Liste der Dinge, die du aufzählen kannst, die alle blöd waren, die ist natürlich endlos lang. Aber meinst du, dass du 10 Jahre später immer noch alles aufzählen kannst? Oder ob du dann sagst irgendwie, ach du, ich habe schon vieles davon vergessen. Ich erinnere mich noch an die Zeit, da waren schöne Momente mit dabei. Klar, ich kann mich auch noch an ein, zwei Sachen erinnern, die nicht so schön waren. Aber ich glaube, es ist nicht so, es bleibt nicht alles hängen.
5: Okay. Wenn man jetzt von Jahren redet, also ich war jetzt gerade beim Trennungsschmerz, von Jahren redet, glaube ich, natürlich sieht man dann wieder eher, glaube ich, die schöne Seite. Ne? Es war eine schöne Zeit so irgendwie. Doch, das glaube ich dann eher.
1: Wie gesagt, außer es war was ganz, ganz Furchtbares. Ich glaube, dann dominiert das auf jeden Fall. Wenn es irgendwas ganz, ganz Schlimmes war, dann vergisst man das nicht. Das sind Dinge, die sich einbrennen quasi. Und
5: genau.
1: Das ist dann, ja. So, also, was haben wir jetzt? Jetzt haben wir jetzt, was haben wir jetzt irgendwas beschlossen? Was hilft? Ich weiß es nicht. Was hilft denn?
5: Was hilft denn? Ja, ist schwierig, ne? Weil ich denke einfach, diese Gefühle, die da explodieren, also fällt mir immer noch sehr schwer, damit umzugehen. Ja, also ich denke einfach, also für mich hilft es, wenn ich meine Ruhezone finde, indem ich einfach, was weiß ich, einfach mal schwimmen gehe, mich ins Wasser lege, in Frudelbetten, einfach mal wieder fühle, was schön ist und ja, die Natur oder Luft genieße, was Schönes mache, das hilft mir eigentlich.
1: Das kürze ich jetzt ab als Me-Time, ganz viel Me-Time.
5: Genau, ja.
1: Und damit natürlich auch verbunden die Frage, ist das etwas, das du auch während einer Beziehung dir ausreichend nimmst oder ist es genau das, was immer zu kurz kommt?
5: Ich glaube, das kommt in einer Beziehung oft zu kurz. Ja, aber es kommt auch diese Zeit, dann haben wir eben schon gesagt, dass man einfach sich auch zu wenig Zeit füreinander nimmt. Das glaube ich schon.
1: Yvonne, jetzt bist du bist heute eine erwachsene Frau, du bist kein Teenager mehr und wenn du heute jemanden kennenlernst, weiß nicht, ob du glücklich bist, vergeben oder nicht, aber das spielt gar keine Rolle bei dem Beispiel, sondern die Frage lautet, wenn jemand zu dir sagt, du lernst diesen Menschen gerade kennen, ne? Also vielleicht für eine Partnerschaft und die Person sagt zu dir, zuerst komme ich und dann kommst du. Wäre das für dich abschreckend? Würdest du in dem Moment sagen so, das ist nicht gesund, das ist nicht in Ordnung. Also du bist mir wichtig und da sollte es genauso auch andersrum sein. Oder würdest du sagen, nein, finde ich gut, dass du das so siehst. Wie ordnest du das ein?
5: Grundsätzlich ist im ersten Moment denkt man so, oh Gott, wie furchtbar. Aber im zweiten Moment denke ich, genau.
1: Egoistischer.
5: Genau.
1: Du.
5: Das andere
1: Wort, wer ist denn das andere Wort? Du, wie heißen die nochmal, diese Menschen. Wie bezeichnet man sie nochmal?
5: Egoisten? Nee,
1: nicht,
5: keine Ahnung.
1: Nicht toxisch, sondern das andere Wort. Das, hätte jetzt der andere Anrufer gewusst, dieses eine Wort.
5: Oh Mann.
1: Der Micha kennt dieses Wort, das benutzt er häufig. Du kennst es auch.
5: Okay.
1: Ach egal, fällt mir nicht ein. Ist egal, fällt uns vielleicht noch ein. Also du würdest sagen, im ersten Moment klingt komisch, aber eigentlich ist es gut, oder was?
5: Ja, wenn noch einer Egoist ist ja im Grunde einer, der immer nur an sich denkt. Aber wenn einer sagt, nee, ich brauche jetzt mal gerade Zeit für mich und er stellt sich dann an erster Stelle, weil er es gerade braucht für sich, finde ich das, habe ich da ganz viel Respekt vor, wenn einer das so sagt. Ja.
1: Wo hat das seine Grenzen? Also wenn man in einer Beziehung ist, will man sich ja auf einen Menschen auch einlassen. Man will ja auch irgendwo vielleicht schon eine gewisse Kompromissbereitschaft erkennen.
5: Und richtig.
1: Wenn die Person sagt, anscheinend zählt ja immer nur deine Meinung und meine zählt hier gar nicht. Wo hat das deine Grenzen?
5: Boah, das ist jetzt schwierig, das von einem Punkt abhängig zu machen. Also ich rede, wie gesagt, wenn das ein kompletter Egoist ist, der nur an sich denkt, der den ganzen Tag nichts anderes im Kopf hat oder... Boah, das kann ich gerade schlecht erklären. Ich rede... Meinetwegen, ja, wie oft darf so eine Me-Time vorkommen? Ich weiß nicht, vielleicht macht man das jetzt von einem Zeitpunkt fest? Also grundsätzlich, wenn einer einen schlechten Tag auf der Arbeit gehabt hat und kommt nach Hause und sagt, boah, er braucht gerade einen Moment für sich, ist er dann schon ein Egoist? Nee, finde ich nicht. Okay. Ich finde, dann ist das gesund.
1: Aber das würde ja bedeuten, dass man einfach feste Regeln vorher bespricht, ne? Und sagt, das und das. So und so. Und dann ist es eigentlich ein Spielfeld, auf dem man sich einigen kann, wo man auch gut mit leben kann, finde ich.
5: Ja, wo der eine auch mal was respektieren und Rücksicht nehmen muss und sollte.
1: So sieht's aus. Das Wort, was ich gesucht habe, war Narzisst. Jetzt habe ich es gefunden.
5: Okay, na gut, das ist ja nicht so gut.
1: Genau, deswegen war die Frage, ob du dann denken würdest, so okay, das ist ja voll der Narzisst, wenn er sagt, zuerst ich und dann du.
5: Genau, nee, Narzissten würde ich, geht gar nicht.
1: Nee, aber ich finde, dass diese Begriffe heutzutage jongliert man und wirft damit sehr leichtfertig um, ohne sich dieser Bedeutung erstens bewusst zu sein und zweitens, es wird so eine Art Ferndiagnose gemacht, so, weißt du, wo ich mir denke, weiß ich nicht, kann ich nicht bei jedem kleinen schlechten Verhalten sofort jemanden einen Stempel aufdrücken?
5: Ich rede dann immer von narzisstischen Zügen, aber nicht von Narzissten.
1: Richtig, genau. Aber das ist das Erschreckende, wenn man es mal genau nimmt, haben wir die alle.
5: Ja.
1: Also Züge. Ja. Züge, mal mehr, mal weniger. Ich habe mir letztens mal so eine Liste angeschaut von narzisstischen Zügen, habe ich gesagt, na ja. Also wenn es danach geht.
5: Genau, genau. Ich habe mich da auch kurz vor ein paar Wochen noch auseinandergesetzt mit, weil eine Freundin davon gesprochen hat, sie hätte einen Narzisst. Ich habe mir das auch mal durchgelesen und habe gedacht, na ja.
1: Na ja.
5: Also. Nee, aber ich denke, Narzisst ist, also wenn wirklich einer narzisstisch ist, ist das ja wirklich übel für die andere Person. Ne? Also die,
1: natürlich. Na. Das ist katastrophal.
5: Ja, die machen ja einen wirklich krank und fertig. Deswegen.
1: Sehr ja. Gut. Also, dann können wir sagen, MeTime, ganz viel MeTime hilft in dem Moment. Die sollte man sich ohnehin auch während der Beziehung suchen und sie sollte sie nutzen. In dieser MeTime, da würde ich vielleicht ganz gerne noch eine kleine Rückfrage. Was sollte man in dieser MeTime auf jeden Fall vermeiden? Was würdest du auf gar keinen Fall in deiner MeTime machen?
5: Also wenn ich mir wirklich meine reine MeTime suche, da gehört wirklich zu, dass ich auch wirklich mein Handy weglege. Tatsächlich, damit ich mich nicht ablenken lasse.
1: Okay. Ja. Auch so ein Stück weit mit dem nicht erreichbar sein, Gedanken oder weniger jetzt damit?
5: Mich einfach um mich selber mal gerade zu kümmern, in mich reinzuhören, was ist eigentlich gerade wirklich los mit mir? Was sind da für Gefühle? Wie kann ich die wieder anders umsteuern, wenn sie zu negativ sind? Einfach so. Okay. Und dann brauche ich nichts anderes.
1: Und das kannst du gut, ja? Also diese, du hast nicht diese Angst, nicht erreichbar zu sein für den Notfall. So nach dem Motto.
5: Naja, wie lange geht denn? MeTime geht ja nicht so lange. Also das.
1: Naja, aber in den 20 Minuten, während du dein Schaumbad nimmst, könnte die Welt untergehen.
5: Ja, genau. Weil man muss ja immer die ganze Welt retten, ne? Ja, natürlich. Ja. Nee, das ist tatsächlich so. Und eben drum, weil wenn man immer denkt, man muss die ganze Welt retten und man muss immer für alle da sein, das ist ja schon wieder ungesund. Und das musste ich wirklich lernen, dass man sich selber entschleunigt einfach.
1: Sehr schön. Danke dir, Yvonne. Schönen Abend dir und ja, bis bald.
5: Schönen Abend dir noch.
1: Ciao.
5: Bis dann, ciao.
1: So, anrufen dürft ihr vom Handy vom Festnetz. Heute geht es um eine Trennung. Und zwar allgemein möchte ich von euch wissen, was hilft nach einer Trennung wirklich? Bei mir ist Caro aus der Oberpfalz. Hallo Caro.
6: Grüß dich, Daniel. Guten Morgen.
1: Schön, dass du anrufst.
6: Bitte,
1: was meinst du?
6: Ich habe gesagt, mal wieder.
1: Mal wieder, ja. An dich die Frage, wann hast du das letzte Mal MeTime, so richtig viel MeTime gehabt?
6: In den Sommerferien.
1: Wow. Allein die Tatsache, dass du jetzt schon so, habe ich gedacht, oh Gott, das muss ja wirklich länger her sein.
6: Nö, ich habe es gelernt. Also es war ein harter Weg, aber irgendwann wurde mir klar gemacht, du brauchst MeTime. Sonst geht gar nichts.
1: Diese Zeit für sich selbst, ne, liegt jetzt im Sommer. Also für mich ist der Sommer auch schon wieder gefühlt Monate her. Reicht dir dieser Abstand oder sagst du irgendwie, nein, das ist eigentlich viel zu weit, das muss viel häufiger, das muss regelmäßiger in den Alltag integriert werden?
6: Ich habe schon gesagt, wir müssen jetzt mal gucken, dass ich mal wieder 2-3 Tage MeTime habe.
1: Hast du zu wem gesagt?
6: Zu meinem Mann.
1: Oh, und was hat er dann gesagt? So, du liebst mich nicht.
6: Nö, ich glaube, dafür sind wir tatsächlich schon so lange zusammen. Er hat gesagt, ja, wird jetzt bis Ende des Jahres einfach schwierig beruflich.
1: Das glaube ich dir, das ist manchmal auch schwer. Aber so kleine Inseln, die kann man sich ja schon machen.
6: Ja, das ist mein Feierabend. Okay. Das ist die Zeit, wenn ich mit dir quatsch. Ja.
1: Wenn du mal ins Bad gehst, mal zumachst und sagst, ich mache jetzt mal Beauty und die Welt ist mir egal.
6: Genau.
1: Ja?
6: Genau. So 2-3 Stunden einfach, ich bin jetzt mal weg.
1: Oder mal weg. Okay. Aber ist gut. Genau das meinte ich eigentlich, damit man sich so kleine Inseln nennt. Interessanterweise ist es, dass das unterschiedlich aufgenommen wird vom Partner. Manchmal ist es so, dass man halt sagt, irgendwas stimmt nicht, du liebst mich nicht und so weiter. Weil wenn du mich wirklich lieben würdest, dann hättest du kein Problem damit, die Zeit mit mir zusammen zu verbringen. Den leuchtet nicht so ganz ein, dass das vollkommen natürlich und auch wichtig ist, dass man Dinge ohne den Partner macht.
6: Absolut, bin ich voll bei dir. Bei uns ist manchmal so ein bisschen die Kommunikation schwierig.
1: Warum?
6: Weil ich oftmals die Information nicht kriege, dass mein Partner Me-Time braucht.
1: Ach so, er sagt nicht, dass er gerade...
6: Ja.
1: Okay.
6: Nö, der verschwindet dann halt. Und das ist es dann, was für mich logistisch auch mit unserem Alltag schwierig macht.
1: Wenn du sagst, er verschwindet, dann weißt du, wo er ist? Oder weißt du es im Nachhinein? Oder ist er immer an der gleichen Stelle?
6: Also wir haben ein Haus. Aha. Entweder verzieht er sich in den Keller oder ins Büro. Dachgeschoss.
1: Okay, okay.
6: Aber dann ist er auf einmal so...
1: Weg ist er.
6: So ja, hallo, ich war da und ich bin dann mal wieder weg.
1: Wenn du das aber weißt und du sagst ja, wir sind lang genug zusammen, dass wir uns kennen und dass wir uns gegenseitig auch wissen, wie wir umzugehen, dann muss man doch irgendwann mal dann wissen, irgendwie, na gut, das ist halt so, das macht er halt, wenn er Zeit für sich braucht. So.
6: Mhm.
1: Warum überrascht es einen noch? Warum ärgert es einen noch?
6: Weil ich einfach der Meinung bin, sprechenden Menschen kann geholfen werden.
1: Gut, aber was? Und, aber vielleicht will man ja gar nicht reden. Willst du reden, wenn du dich zurückziehst und deine Me-Time hast?
6: Ich sag das.
1: Ja, du sagst
6: das. Ich sag das ganz offen.
1: Ich brauche jetzt meine Me-Time.
6: Ich habe gesagt, ich bin jetzt einfach weg.
1: Ach so.
6: So.
1: Ach, darum, nur darum geht's dir. Das heißt, du würdest ihm das vollkommen zugestehen, dass er da im Keller ist oder
6: absolut.
1: So. Er soll es nur bitte vorher aussprechen.
6: Ja, sag, ich gehe jetzt 2 Stunden in den Keller. Reicht mir. Ist okay.
1: Ach so. Und das schafft er einfach nicht.
6: Ja, genau. Dieses, ich löse mich in Luft auf, so, ich sag hallo und bin rechts, links und auf einmal bin ich verschwunden. Das ist halt schwierig.
1: Da weiß ich gerade auch nicht, was ich dir da darauf sagen soll, was da helfen könnte.
6: Das brauchst du gar nicht. Alles gut, Daniel. Aber eigentlich switchen wir voll vom Thema weg, gell?
1: Ja, gut, nicht ganz, denn ich glaube, dass hier auch das Thema Trennung schon im Raum ist, wenn man nicht miteinander redet. Das ist ja das Wichtige, ne? Und dass man sich gegenseitig auch diesen Freiraum einräumt. Das finde ich schon wichtig irgendwie, gerade beim Thema Trennung. Die Frage ist natürlich jetzt, wie man damit umgeht, wenn es dann irgendwann wirklich rum ist. Darauf
6: Schritte vor der Trennung.
1: Genau, was würdest du sagen? Was hilft einem dann am besten?
6: Also ich glaube, grundsätzlich ist abhängig davon, wie lang diese Beziehung ging. Ja, wenn ich jetzt ein paar Monate mit jemand zusammen war, ist es was anderes, wie wenn ich Jahre miteinander einen Alltag, ein Leben, einen Zeitraum verbracht habe. Und dann ist auch, glaube ich, immer noch wichtig, trennt mein Partner sich von mir oder trenne ich mich von meinem Partner oder trennen wir uns voneinander, weil wir merken, wir haben uns in unterschiedliche Richtungen entwickelt. Also das ist so ein breit gefächertes Spektrum. Wenn du jetzt sagst, Trennung, was hilft? Wenn ich die Schnauze voll habe von dem Kerl, dann tut es mir, glaube ich, auch nicht weh, wenn er weg ist. Wenn aber von heute auf morgen mich quasi die Nachricht, ich trenne mich von dir, wie ein Blitz trifft, ist es eine ganz andere Hausnummer.
1: Also, okay, also Faktor 1, die Dauer der Beziehung ist für dich entscheidend. Und zweitens der Grund, wieso, weshalb, warum. Ne? Das sind so die 2 Stellschrauben.
6: Ja.
1: Was würdest du noch sagen, wenn ich noch eine weitere Stellschraube hinzufüge, die ich zum Beispiel sehr oft beobachte, und zwar die Intensität der Beziehung? Weil es kann sein, unter Umständen, das habe ich auch schon hier oft gehört, die Beziehung ging zwar nur 6 Monate, war aber intensiver gelebt worden und auch intensiver bei der Trennung, wie beispielsweise die 3-jährige Beziehung davor, die man geführt hat. Die war zwar länger, aber die plätscherte quasi so vor sich hin. Und genau, am Ende war es dann halt auch vorbei. Das heißt, diese kurze Beziehung war viel verrückter irgendwie. Die war viel intensiver.
6: Ja.
1: Also das stimmst du zu? Auch. Okay, stimmst du zu? Ich wollte nur wissen, ob du sagst, ja, das ist eine Stellschraube, die auch noch eine Rolle spielt.
6: Auf jeden Fall. Wie weit bist du involviert? Und bei langen Beziehungen ist es halt oftmals, es geht schrittweise dann wieder rückwärts.
1: Ah, okay. Heißt?
6: Naja, wenn du die Situation nicht ändern kannst, dann musst du bei dir was ändern.
1: Okay, 3 Jahre Beziehung sind vorbei und ich komme damit nicht zurecht. Und was heißt das jetzt konkret? Was soll ich jetzt ändern?
6: Nein, ich habe davon gesprochen, weil du meinst, dass in einer kurzen Beziehung viel mehr Intensität zu haben als in einer langen Beziehung.
1: Ja.
6: Du kannst ja in einer langen Beziehung in der ersten Zeit ganz, ganz viel Intensität haben.
1: Ja.
6: Und trotzdem entwickelst du dich dann Schritt für Schritt voneinander weg.
1: Das ist, ja, das kann schon sein, das stimmt.
6: Genau. Also auch da ist wieder die Frage Zeitpunkt der Trennung.
1: Jetzt können wir lange über diesen Zeitpunkt diskutieren. Ich will ja ganz gerne wissen, ob es irgendwelche konkreten, kleinen oder auch größeren Rituale gibt, die einem das eventuell etwas leichter machen.
6: Ich glaube, man muss sich auch einfach zugestehen, dass man ein bisschen traurig ist.
1: Also zugestehen erstmal. Mit anderen Worten, setz dich mit deinen Gefühlen auseinander. Ja?
6: Ja, und auch mit dem, was war, damit du quasi dich abkapseln kannst und dann auch wieder offen und neu und befreit für was Neues bist. Aber es gibt auch Menschen, die, ja, ich habe die immer so Schollenspringer genannt. Mhm. Da war die eine Beziehung noch nicht zu Ende und dann ist man quasi gleich in die nächste gehüpft, damit man ja nicht traurig ist, damit man nicht alleine ist, damit man sich nicht mit dem auseinandersetzen muss, warum es schiefgegangen ist.
1: Ich mache denen das aber gar nicht zum Vorwurf, sondern ich würde fast schon sagen, dass das etwas ist, das ganz tief in denen drin steckt. So wie du gerade sagst, die wissen nicht, wie es ist, alleine zu sein. Und die können das, glaube ich, auch gar nicht.
6: Ja.
1: Das ist vielleicht unterbewusst, vielleicht ist das noch aus der Kindheit irgendwas, das innere Kind, das vielleicht irgendwie, genau wie du gerade sagst, Angst hat, alleine zu sein oder und ja, dass dann solche Mechaniken ausgelöst werden, die dann sofort sagen, okay, dann gehe ich sofort in was Nächstes. Für mich ist es halt irgendwie so unvorstellbar. Das kann ich nicht so ganz nachvollziehen. Einen Menschen unglaublich zu lieben und von heute auf morgen einen anderen Menschen unglaublich zu lieben. Also so schnell.
6: Bin ich bei dir?
1: So schnell, weißt du, so zack, zack.
6: Deshalb finde ich, meine Katze stirbt und ich kann mir nicht 2 Tage oder am gleichen Tag noch eine neue Katze anschaffen nach dem Motto, okay, die Welt geht weiter. Es machen Menschen mit dem Hund. Mhm. Ob es jetzt am gleichen Tag oder innerhalb von 2 Wochen ist oder ja, und in Beziehungen ist es genauso. Das kann ich nicht. Also ich finde, jeder Mensch ist ein Unikat und es ist wert, geschätzt zu werden. Ich habe diesen Mensch geliebt. Dann ist es auch jetzt einfach mal okay, allein zu sein, mit sich selber klarzukommen, sich Me-Zeit zu gönnen. Mhm. Ja? Und dann sich wieder zu öffnen und zu sagen, okay, jetzt mach ich mal wieder die Augen nach rechts und links und ne, auf und guck mal.
1: Ja. Ja.
6: Ja.
1: Ich wollte eine Frage stellen, die schon wieder in die andere Richtung geht, die eigentlich eher die Beziehung.
6: Ja, mach doch mal, aber wir haben nur noch 1,5 Minuten.
1: Wieso? 1,5? Warum musst du dann auflegen? Ist der Akku leer?
6: Nö. Aber 0,58.
1: 0,58. Ah, dann ist es 1 Uhr.
6: Ja, dann genau. 1 Uhr.
1: Ich habe mich nur gerade gefragt, was du darüber denkst. Ich habe nämlich auch, ich merke auch, wie sich das immer so wandelt, dass sich irgendwie, ne, je älter man wird, überdenkt man gewisse Dinge und auch so, ja, Sachen, an denen man lange festgehalten hat, so vom Gedanken her, lässt man dann vielleicht los, tauscht es durch eine neuere, aktuellere Version aus. Und der Gedanke, den ich in letzter Zeit häufiger hatte, war, dass ich eine Beziehung nicht mehr davon abhängig mache, zu sagen, ich bin mit dir zusammen, weil ich dich liebe, sondern klar, Gefühle sind hier wichtig, aber es ist für mich in erster Linie eigentlich eine ganz bewusste Entscheidung für dich als Mensch. Ich entscheide mich, mit dir zusammen zu sein und mache das nicht so sehr von Gefühlen abhängig, weil, und das ist so der Gedanke, den ich heute habe, vielleicht in 10 Jahren anders, ich weiß auf jeden Fall, dass es vor 10 Jahren anders war, weil es kann ja sein, dass man irgendwie sagt, naja, heute sind die Gefühle nicht so stark, ne? Einfach so, weil der Tag halt so ist, wie er ist irgendwie. Also das ist immer von Gefühlen abhängig.

0: werden. Stimmt.
1: Ja.
0: Ja. Socken nicht, aber andere Dinge werden schon ab und zu mal repariert. Mal ein Pullover, mal eine Jacke oder so.
1: Das machst es du oder deine Partnerin?
0: Das macht Mama, Opa. Nicht Opa, Oma oder
1: Hotel Mama.
0: Oder Mama. Ja,
1: Hotel
0: natürlich, Oma. Bringt man vorbei, natürlich. Wir machen eine ganz kurze Pause. Bleib dran, Caro, nicht auflegen.
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0: So, heute sprechen wir über Trennungen. Eigentlich ein sehr trauriges Thema, aber die Frage lautet, was hilft am meisten? Was hilft wirklich nach einer Trennung? Das möchte ich heute ganz gerne von euch erfahren. Verratet mir aber auch, was ihr schon alles ausprobiert habt, was euch nicht geholfen hat. Caro ist gerade bei mir in der Leitung und sie sagt, natürlich ist es entscheidend zu wissen, wie intensiv war die Beziehung, wie lang ging die Beziehung, was war der Grund der Trennung, von wem kam das eigentlich? Also viele Faktoren, die da mit reinspielen. Aber ihre Botschaft ist, setzt euch mit den eigenen Gefühlen auseinander. Ignoriert das nicht. Gibt ja auch Menschen, die sich zum Beispiel trennen und denen merkst du das gar nicht an. Die machen so weiter wie bisher, aber ja, wenn wir mal ehrlich sind, irgendwas brodelt in uns drin. Oder, Caro?
1: Ja, als vorher das Thema aufkam mit der neuen Frisur, denke ich, kenne ich. Ja, manche Sachen sind so ein Frauending und wenn du das Gefühl hattest, nee, das ist jetzt gar nicht so toll mit der Trennung, dann bemühst du dich natürlich besonders toll zu sein, begehrenswert zu sein, dass der Alte denkt so, ey, war ich blöd. Hab ich die schicke Schnitte jetzt gehen lassen? Echt jetzt so, Mann, Depp.
0: Okay. Ich weiß gar nicht, würdest du, ich würde jetzt einfach mal so, letzte Frage an dich, ich sehe gerade, ich muss schon wieder weiter, aber ich würde gerne mal wissen, würdest du nicht auch sagen, dass man als Frau schon mehr Verwandlungskünste und Möglichkeiten hat, wie als Mann? Ich betrachte mir das jetzt aus meiner Perspektive und sage, so viele Möglichkeiten haben wir gar nicht.
1: Ihr armen Männer.
0: Also. Es gibt viel mehr Kleidung und schöne Kleider und so weiter, die Frauen irgendwie...
1: Make-up, Nagellack, Haare.
0: Ja, so.
1: Klamotten, Haare.
0: Ich bin so der Basic-Typ, T-Shirt, Jeans. Ja, was will ich jetzt anders machen beim nächsten Mal? So.
1: Mach dir Strähnchen. Das hat einen 300%igen Effekt, Daniel, weißt du? So.
0: Und dann ruft sie an und sagt, ich will zu dir zurück, jetzt mit deinem... Ja. Mit deiner Backstreet Boys Figur, Frisur.
1: Genau. Backstreet Boys Frisur ist und ist dann kriegst du sie zurück.
0: Sehr gut.
1: Ja, ich weiß. Schön war's.
0: Schön war's, Caro. Schönen Abend dir. Bis bald. Mach's gut.
1: Jo, ciao.
0: Anrufen dürft ihr auch vom Handy vom Festnetz. So, als nächstes haben wir, muss man gerade gucken, die Conny aus Rastatt. Hallo Conny, grüß dich.
2: Hi, guten Abend.
0: Hallo. So. Trennung ist das Thema heute und wie geht man am besten damit um? Was hilft am wirklich, was sagst du?
2: Also mir hilft jetzt gerade im Moment etwas, euch zuzuhören, mitzubekommen, was andere erzählen. Weil
0: du
2: das Thema,
0: kommst gerade aus einer Trennung, du hast gerade eine Trennung oder wie?
2: Nein, mein Mann ist ja vor jetzt bald 4 Jahren gestorben. Und das ist für mich im Endeffekt ja auch eine Trennung. Mhm. Ich habe mir die ganze Zeit überlegt, ob ich anrufen soll, aber es ist, ich sehe diese Trennung auch nicht anders, wie wenn ein Partner oder ein anderer sagt, ich will jetzt mit dir nicht mehr zusammen sein.
0: Das ist interessant, dass du das so sagst. Das ist mega interessant. Ich habe das schon lange nicht mehr thematisiert, dieses, was mit einem so gefühlsmäßig passiert, wenn die Person einfach nicht mehr lebt. Weißt du, ein Gedanken, den ich dazu immer hatte, und der hat mich immer so ein bisschen, ja, irgendwie erfreut, diesen Gedanken, dass man sagt, jetzt ist und bleibt.

0: es wirklich für ewig, diese Liebe, die man da hat? Da würde ich gerne wissen, ob du das auch so siehst, ob du sagst, ja, das kann ich so unterstreichen. Conny, wo bist du? Sie ist weg. Ich habe nichts gemacht, muss man gerade gucken. Probieren wir es doch gerade mal. Vielleicht hat sie aus Versehen die Verbindung verloren. Hallo, hallo, Conny? Irgendwie klappt's nicht. Probieren wir es nochmal. Ah, jetzt haben wir sie gleich. Muss mal gerade gucken. Conny? Hörst du mich? Ich habe sie gerade auf dem Bildschirm. Sie ruft gerade an, aber ich höre sie nicht. Conny, du musst es nochmal probieren. Probier es nochmal anzurufen und dann können wir gleich das Gespräch fortsetzen. So, ihr dürft auch anrufen. Heute zum Thema Trennung möchte ich ganz gerne wissen, was hilft euch wirklich? Wie geht man damit um? Und ja, was habt ihr schon ausprobiert, was aber nicht so wirklich geholfen hat? Muss man gerade gucken. Kriegen wir die Conny doch nochmal rein? Scheint, ja, entweder probiert es nicht mehr oder sie will nicht mehr. Wir probieren es noch einmal. Mal gucken, ob sie dran geht. Nö, sie geht nicht dran. Gut, dann liebe Conny, weiß ich nicht, vielleicht hast du einen dringenden Anruf bekommen oder irgendwas ist passiert, dann hören wir uns vielleicht später. Dann gehen wir weiter in die nächste Leitung zum Sando nach La. Hallo Sando, guten Abend.
1: Daniel, guten Abend, liebe Zuhörer. Erst einmal zu der Conny möchte ich kurz nur sagen, weil mich das gerade getroffen hat. Sie sagte, wenn ich das richtig verstanden habe, seit 4 Jahren ist ihr Mann verstorben für ewig. Ich habe vor 4 Jahren exakt auch meinen Papa verloren, der für mich der wichtigste Pfeiler und Fels in der Brandung bei allen Problemen emotional war. Und auch heute noch nach 4 Jahren tut, auch wenn ich mittlerweile logistisch darüber reden kann, packt es mich ab und zu mal emotional wieder, weil ich es eigentlich noch nicht richtig verdaut habe. Ja, so, also insofern kann ich jeden verstehen, wo dann vielleicht dann man denkt, man hat es verkraftet und plötzlich kommt eine Gefühlswahl und man möchte dann doch nicht mehr weitersprechen. Also ich möchte Conny sagen, du bist nicht allein.
0: Das sind schöne Worte und ich glaube, ja, damit hast du vollkommen recht. Da frage ich mich eher, nicht eher, sondern da frage ich mich gerade, warum soll man das eigentlich irgendwie so verarbeiten oder nicht verarbeiten schon, aber warum soll man das denn loslassen? Diese Gefühle sind ja echt und die bleiben ja auch. Weißt du, was ich meine? Warum soll man diese Gefühle loslassen? Das frage ich mich.
1: Es wird in der heutigen schnelllebigen Zeit und Arbeitswelt und über Internet und Computer und jeder beobachtet einen, was weiß ich was, immer erwartet, du musst stark sein, damit du an meiner Seite sein darfst, ja. Sei es Freundschaft, Partnerschaft, Follower, keine Ahnung was. Wie du zeigst Gefühle, dann ist das eventuell ein Thema als Follower-Thema, dann kann man darüber reden, aber sonst, es ist schwer. Ich sag mal so, ich bin kein Experte, was Trennung angeht, gerade was Beziehungen angeht. Ich habe jetzt eine Ehe, von der ich ja erzählt habe, mit der thailändischen Ehefrau. Wir haben in Corona-Zeiten geheiratet. Vorher hatte ich eine Ex-Freundin, Philippinerin, 7 Jahre lang und war Papa-Ersatz für ihre Tochter im Alter von 8 bis 15. Trennung in einer Partnerschaft tut meiner Erfahrungsmeinung nach aus diesen 2 einfachen Beziehungen, also 7 Jahre war die Ex-Beziehung, mit der jetzigen bin ich 5 Jahre zusammen, tut immer am meisten dem weh, der verlassen wird.
0: Ja.
1: Weil es überraschend kommt. Das ist so ähnlich wie eine Krebsdiagnose. Jeder Mensch, der vom Arzt eine negative Krebsdiagnose bekommt, dem fällt erstmal die ganze Welt zusammen und
0: das finde ich jetzt einen sehr harten Vergleich, wenn du mich fragst.
1: Ist aber im Endeffekt so, wer wirklich innerlich lieb hat, seinen Partner, auch wenn es Schwierigkeiten in der Ehe gibt. Liebe ist ja Folgendes. Du verliebst dich, das ist ein hormoneller Prozess. Der geht häufig erstmal visuell ab. Das ist die ersten 6 Monate, da kommt auch das Sexuelle dazu und. Dann irgendwann entscheidet man sich in diesem Verliebtheitsstadium, man möchte zusammenleben. Dann auf einmal kommen die Komplikationen, weil wenn du Tag für Tag und der Alltag kommt und aus Verliebtsein wird Liebe, dann musst du lernen, dein eigenes Leben Abstriche zu machen, um dich in der Mitte mit dem Partner zu treffen, weil dein Partner hat ganz anderen Alltagsrhythmus und ganz andere Vorstellungen. Und da klappt nicht immer alles nur nach den Vorstellungen und dem Regelwerk des einen Partners.
0: Das ist ja, das mag so sein, aber auch da heißt es ja, dass man da vielleicht Wege finden kann. Gut, ich will mich jetzt nicht so sehr wieder in den Beziehungen vertiefen, sondern eher in der Trennung. Verrate mir, was hat dir nach 7 Jahren Beziehung und dann natürlich der anschließenden Trennung. Was hat dir geholfen? Was war
1: richtig? Ich sage ganz ehrlich, ich habe damals einen Fehler gemacht. Es war meine erste große Liebe. Ich bin ein als Baby verlassenes Kind, geschlagenes Kind gewesen und wurde adoptiert, habe Urängste erlebt und Urvertrauen verloren und kann eigentlich nicht alleine sein. Also ich ertrage das Alleine sein nicht aus der Kindheit heraus, so wie viele Menschen das Stille längere Zeit nicht ertragen und ständig am Handy sind oder sich ablenken, weil wenn sie Stille haben um sich herum, dann plötzlich kommen die Gedanken und man muss sich mit sich selber beschäftigen und das tut weh. Und ich habe halt dieses Traumata aus der Babyzeit und werde aufgrund meines Urvertrauens, habe ich zwar gelernt, durch Mechanismen trotzdem zu existieren, zu leben und auch erfolgreich zu sein in vielen Dingen. Aber wenn ich neue Entscheidungen treffe oder neue Wege gehe, ist es immer schwierig, die zu Ende zu gehen, weil ich mir selbst nicht vertraue und ich Angst habe vor dem Erfolg. Ich habe auch Angst vor dem Erfolg einer Beziehung. Ich habe bei meinen Adoptiveltern gesehen, 50 Jahre verheiratet, 80er Jahre, D-Mark-Zeit, da war alles noch einfacher und sicherer, finanziell auch zusammenzuhalten und vorzusorgen und Kinder zu kriegen und allem drumherum. Aber auch meine Eltern haben sich, mein Papa, Adoptivpapa, der verstorben ist, Pastor evangelischer, und auch meine Mutter, die Bürokauffrau war und Hausfrau war und ostpreußisch erzogen war und die auf der Flucht geboren war.
0: Das sind zu viele Details, Sandro. Das hat er ja.
1: Nein.
0: Ich will nur wissen, was hat dir geholfen bei der Trennung? Diese Frage steht immer noch im Raum und ich will konkrete Vorschläge und Ideen haben.
1: Am Anfang war ich ein Arschloch, weil meine Freundin, Ex-Freundin hat mir den Grund nicht genannt.
0: Ja.
1: Sondern die hat sich immer mehr distanziert. Ich hatte damals auch von ihr den Wohnungsschlüssel. Irgendwann mal war sie immer weniger zu Hause. Ein Kind war mittlerweile pubertiert. Das heißt, sie brauchte einen Aufpasser für die Pubertierende gar nicht mehr, weil die mittlerweile alleine klarkam. Und irgendwann hieß es, haben wir uns gestritten, weil sie ja immer ständig weg war und gar nicht mehr im normalen Familienzusammenhalt, Haushalt war. Und aus diesem Streit heraus hat sie dann gesagt, ja, dann ist vielleicht besser, dass wir uns trennen. Ich sage, ja gut, wenn du das meinst, dann gehe ich jetzt. Nee, dann kannst du auch gleich den Haustürschlüssel hier lassen und zack, so, dann bin ich rausgeschmissen worden quasi. Dann bin ich nach Hause gefahren, hab's auf dem Nachhauseweg, hatte ich eine längere Zugfahrt, hab's erstmal nicht verstanden. Warum haben wir uns jetzt eigentlich getrennt?
0: Das ist viel zu viel Vorgeschichte, Sandro. Ich will nur wissen, was dir geholfen hat, damit klarzukommen.
1: Fakt war erst einmal, ich habe 2 Jahre lang hinterhergestalkt, um den Grund zu wissen, aber sie hat mir nicht genannt.
0: Also das würde ich jetzt hier einsortieren in der Kategorie, was hilft nicht? Also das Stalken, hat dir das wirklich geholfen? Würdest du sagen, das war gut,
1: nein,
0: das war richtig?
1: Das war falsch, aber ich wollte den Grund wissen, weil ich dann hätte abschließen können, weil man kann sich ja verändern, das habe ich ja gelernt in meinem Leben, im Geschmack, und dann kann es auch irgendwo in meiner Partnerschaft einfach nicht mehr passen.
0: Ja. Ich verstehe dich voll und ganz und ich weiß, wie frustrierend das ist, wenn man keine Antwort bekommt, aber das ist, ich frage mich gerade, ist das wirklich die Aufgabe der Ex-Partnerin oder von wem auch immer ihr das in eurem Leben erwartet, diese Antwort, ist das wirklich so entscheidend, dass das, weißt du, ich weiß nicht, ob das so wichtig ist. Also ich kenne das auch, aber ich habe mir in dem Moment irgendwann mal gedacht, nee, die wahre Reife besteht darin zu sagen, ich schließe damit ab, ohne eine Antwort zu bekommen und mache meinen Frieden damit.
1: Ich habe irgendwann von ihrer besten Freundin, die ich auch kannte, erfahren, du gibst auf, die hat einfach einen Neuen, hat Angst, es dir zu sagen, weil sie Angst hat, weil du mal früher Kampfsportlehrer warst, dass du dem auf die Fresse haust. So. Da war ich erstmal geschockt, dass meine Ex-Freundin mir, mit der ich Bett und Hof und alles geteilt habe, sowas zutraut. Ja. Weil wenn man jemanden lieb hat, dann muss man ihn auch loslassen können, wenn er sich verändert und woanders sein Glück findet.
0: So. Ja. Na gut, aber nach 7 Jahren hat sie dich halt so eingeschätzt. Das kann man natürlich jetzt selbst hinterfragen, warum man so eingeschätzt wird nach 7 Jahren. Aber so ist es.
1: War ich auch geschockt. Aber dann habe ich der guten Freundin gesagt, bitte sag ihr, ich kann jetzt endlich loslassen. Sie wird von mir nichts mehr hören, weil ich den Grund weiß, dass sie ein Glück in jemand anderen gefunden hat. Trotzdem kam ich mit der Einsamkeit im Trennungsschmerz nicht klar. Und ich hatte kein stabiles Freundesumkreis oder gerade zu der Zeit eine stabile Arbeit, wo ich hätte sagen können, ich power mich aus, lenk mich ab.
0: Und was hat dir dann geholfen?
1: Ich habe dann angefangen, damals Alkohol zu trinken auf der Straße in Freiburg auf dem Platz der Synagoge, hatte mein Ghetto-Blaster dabei, Batterie betrieben und habe 80er-Jahre-Musik gehört, getanzt und meine Augen zugemacht und mich an alte Disco-Zeiten als Teenager erinnert, wo 80er Jahre waren.
0: Gut, aber das ist jetzt auch eine Sache, die ich einsortieren würde in die Kategorie, das macht man zwar, aber hilfreich ist es nicht.
1: Ich habe dann gemerkt, alle haben mir dann gesagt, als erfahren habe, warum ich das mache, habe ich gesagt, ja, Trennung, ich komme damit nicht klar. Mhm. Ja, der Zeit halt alle Wunden. Das sind Sprüche von Leuten, die nicht gefühlsmäßig betroffen sind. Mhm. Hier heute mit Abstand von dieser Ex-Beziehung sage ich, jawohl, die haben recht, das hat geheilt. Heute denke ich gar nicht an meine Ex-Freundin. Ja? Und ich habe gelernt, jetzt in meinem heutigen neuen Leben, wo wir eine neue Wohnung hier in Lahr haben, mit einem schönen Gartenanteil und ich darf auch frei gestalten in Sachen Gartenarbeit, Hecken schneiden, Hang runter, was weiß ich was, und sehe dann am Ende des Tages und Tage später erfolgmäßig, was ich geleistet und geschafft und gemacht habe und habe mich auch noch ausgepowert. Heute würde ich sagen, wenn meine Frau mich verlassen würde, würde ich sie gehen lassen, tut weh. Aber ich habe heute einen Vorteil, ich habe Erfahrung aus der letzten Trennung, kann dann entsprechend versuchen, meine Gefühle mit schaffender Arbeit oder Kunst, die ich noch lange beobachte und auf mich stolz sein kann, versuchen zu bändigen. Suche mir jemanden, mit dem ich rede, der dann Zeit hat, sei es ein Pastor oder besten Freund, und sage einfach, ja gut, Menschen verändern sich und das ist halt einfach dann so und es tut weh. Und man muss einfach...
0: Okay, das heißt, ich versuche es jetzt mal abzukürzen. Das, was nicht geholfen hat, war es zu stalken und sich in den Alkohol, das ist eine kurze Betäubung, die kurz mal hilft, aber das hat nicht geholfen. Aus heutiger Sicht würdest du sagen, das, was hilft, ist mir nach einer Trennung mich quasi in ein neues Projekt zu stürzen, mir quasi eine Art Aufgabe zu suchen, wo ich meine ganze Konzentration drauf setzen kann.
1: Genau, und dann kommt irgendwo mal urplötzlich, wenn du gar nicht mehr das erwartest und man auf dieses Projekt konzentriert bist und da deinen Erfolg haben wird und gar nicht mehr Beziehungen haben willst, dann begegnet dir plötzlich jemand Neues. So war das bei mir.
0: Das finde ich gut. Trotzdem muss ich jetzt mal nachhaken, weil wir ja schon oft gesprochen haben, Sando, hältst du das für wahrscheinlich oder ist das nur Wunschdenken? Weil wir hatten ja, ne, du weißt ja selbst, in den letzten Monaten immer wieder mal Gespräche, wo du auch, ja, doch dich dann wieder mal dem Alkohol zugewandt hast. Daher bleibt das so? Wie stabil siehst du dich da?
1: Ich bin momentan abstinent. Also ich habe zwar auf der Chrysantheme, diese Blumenfest von La, da habe ich mal 1-2 Bier getrunken, auch auf meinem Geburtstag.
0: Das meinte ich gar nicht. Ich will jetzt gar nicht wissen, wie oft du trinkst. Ich wollte nur wissen, ob du bei solchen emotionalen, in solchen Extremen, das ist ja wirklich eine Extremsituation, so eine Trennung, glaubst du, dass du sagst, ja, da weiß ich, dass mich das da in dem Moment nicht rettet und dass das im Gegenteil mir eher schadet?
1: Also das weiß ich, da werde ich nicht hineinfallen. Ich werde mir eher dann in diese Arbeit hineinfallen. Und ich habe heute noch einen Vorteil, das ist der Vorteil vom Internet. Wir haben von den schönen Momenten unserer Beziehung in der heutigen Zeit, ich habe nämlich gelernt, mit dem Smartphone und Handy und WhatsApp und Videos und sowas umzugehen. Wir haben schöne Videos. Okay. Und von meinem Papa habe ich keine Videos, nur Fotos und keine Sprachnachricht. Ich glaube, die Trauer von meinem Papa also zu verarbeiten, hätte mir mehr geholfen, wenn ich im Nachhinein noch so eine Stimme habe. Ich habe jahrelang in unserer Gemeinde gefragt, Leute, habt ihr alte Hochzeitsvideos, irgendwas, was ihr mir kopieren könnt, da wo ich dann Stimme von meinem Papa höre, ne? Das tut weh. Und ich glaube, wenn man aber schöne Momente verewigt hat im Video und die Stimme hört und sich dann an die Gefühle der schönen Zeiten in der Beziehung erinnert, ich glaube, dann kann man auch leichter loslassen.
0: Das stimmt. Nehmen wir als abschließende Worte. Sando, vielen Dank für deinen Anruf.
1: Mal danke. Ich sage erstmal danke fürs Zuhören und entschuldige, dass ich wieder mal ein bisschen abgeschwitzt bin.
0: Alles gut. Dir einen schönen Abend.
1: Bleib gesund, schöne Weihnachten und guten Rutsch, Leute.
0: Danke dir. So. Jetzt gehen wir zurück zu Conny, die ist nämlich wieder da. Conny.
2: Hallo Daniel,
0: nochmal. Was war passiert?
2: Diese Spalten. Ich fliege immer wieder aus meinen WLAN-Verbindungen raus.
0: Okay. Ich weiß nicht, ob du das noch weißt, was ich zuletzt gesagt habe. Ich habe dich gefragt, ob das nicht so ist, dass man, also nochmal ganz kurz für all die jetzt gerade nicht mitbekommen haben, um was es mit Conny ging. Trennung, bei dir ist es eine, ja, ein bisschen, keine Trennung irgendwie, weil man sich nicht mehr liebt, sondern weil dieser Mensch einfach nicht mehr da ist. Er hat, er hat die Welt verlassen und damit dich zurückgelassen und das fühlt sich unglaublich schmerzhaft an, weil man natürlich diesen Mensch liebt. Und deswegen habe ich ja auch gerade gefragt, ist es nicht so, dass man dann sagt, und gerade weil wir uns ja nicht irgendwie verstritten haben oder so, werde ich dich auch für immer lieben? Das heißt, wir haben so eine Art Status Liebe für die Ewigkeit. Siehst du das so? Oder sagst du, nee, das ist eher hinderlich, weil man will ja auch irgendwann vielleicht einen neuen Menschen kennenlernen. Deswegen muss man dann auch irgendwann mal diese Gefühle loslassen. Ich weiß es nicht. Wie siehst du das?
2: Gefühl ist immer noch da und es engt mich auch im Endeffekt oder nicht einengen, sondern es bringt mich daran, weiterzukommen, weil ich traue immer noch dieser Beziehung hinterher, wie, ob er jetzt insgesamt oder andersrum. Ich habe mir am Anfang, um damit klarzukommen, habe ich gesagt, okay, er hat mich einfach von mir getrennt in der Richtung. Ich kann ihn irgendwann anrufen, auch wenn ich das halt nicht konnte. Mhm. Aber ich werde heutzutage immer noch nicht mit dem Ganzen klar. Von dem her ziehe ich auch die Parallele und deswegen dachte ich auch, melde ich mich bei dir auf das Thema von dem her.
0: Es gibt ja Menschen, die bei mir in der Sendung angerufen haben und behaupten, dass Liebe begrenzt wäre. Die sagen einfach so, du kannst nur einen Menschen lieben, mit nur einem Menschen, ne? So das, was du für mich empfindest, wenn du mit mir zusammen bist. Das, ich sehe das ein bisschen anders. Ich glaube nicht, dass Liebe limitiert ist, dass es da irgendwie so ein Limit gibt, dass man sagt, so viel Liebe hat man nur und mehr Liebe hat man nicht. Ich glaube, man kann sehr viel Liebe haben, dass es eigentlich unendlich ist. Und ich halte es daher durchaus für denkbar, dass du sagst, ich liebe meinen Ex-Partner, meinen Mann, der nicht mehr da ist. Und trotzdem kann ich auch vielleicht einen neuen Menschen lieben, der in mein Leben kommt. Anders natürlich, ne? Ich finde generell dieses Vergleichen ganz, ganz furchtbar. Das sollte man nicht machen. Conny, deine Verbindung ist schon wieder weg. Jetzt weiß ich wenigstens, dass du es nicht absichtlich machst. Aber das ist natürlich trotzdem ärgerlich und ich glaube, es bringt nichts, dich zurückzurufen. Verstehe aber nicht, wie das sein kann. Das ist ja heute anscheinend nur bei Conny der Fall. Naja, also ich kann es auch nicht überbrücken mit langen Sätzen, Conny. Es klappt leider nicht. Dann schade, wirklich sehr schade. Das gibt's doch gar nicht. Egal, dann gehen wir weiter. Bringt nichts. Ihr dürft anrufen, eine Leitung ist frei. So, ich nutze das gerade mal, um kurzes Update zu machen online. Vielleicht ruft sie ja wirklich in der Zwischenzeit nochmal zurück. Online haben wir euch ein paar Fragen gestellt. Diesmal habe ich euch wieder ein paar Fragen zum Anklicken gegeben. Das scheint ihr scheint irgendwie bei euch beliebter zu sein. Da muss man sich nicht so anstrengen. Da habe ich folgende Frage gestellt. Was war für dich der wichtigste erste Schritt nach der Trennung? Es gab 4 Antwortmöglichkeiten. Ihr habt wie folgt abgestimmt. Alle Kontakte, alle Chats und alle Fotos sofort löschen, sagen 21% von euch. Dann mit Freunden erstmal über alles reden und erstmal alles rauslassen, das sagen 40%. Ich möchte einfach nur alleine sein und erstmal einfach nur in mich hineinfühlen. Ich brauche erstmal gerade niemanden um mich herum, sagen 35% von euch. Und nach der Trennung wollte ich erstmal ganz schnell irgendwen Neues kennenlernen. Entweder für eine neue Beziehung oder einfach nur für was Sexuelles. Das sagen 5% von euch. Okay, aber trotzdem, also finde ich cool, dass die Leute ehrlich waren, auch wenn es nur 5% waren. Die Dunkelziffer ist vielleicht ein bisschen höher, aber 5%, die sich getraut haben, das einfach auch so zu sagen. Ich finde das ist nicht selbstverständlich. Zweite Frage. Welches Ritual würdest du heute eher nicht mehr empfehlen, weil es alles nur so verzögert hat? Hier kommt die Antwort von euch, auch wieder 4 Antwortmöglichkeiten. Ständiges Checken von Social Media des Partners. Also man geht immer auf Facebook, auf Instagram und guckt immer, gibt es da neue Fotos, gibt es da neue Ne, man guckt immer, mit wem ist die Person jetzt befreundet und so weiter. Das macht einen ja wahnsinnig. Aber das sagen 48%, die das gemacht haben und die sagen, das hat eigentlich alles nur verzögert. Das hat einfach, das hat es nicht besser gemacht. So, dann, dann haben wir noch die zweite Option. Jede Erinnerung sofort weggeschmissen, weggelöscht und so weiter. Das sagen 11%, dass das ein Fehler war. Ja, warum ist es ein Fehler? Ich glaube, das würde ich auch ganz gerne mal von euch hören. Ich würde es nicht machen, sage ich ganz ehrlich. Ich weiß, da gibt es immer so zwei Lager. Es gibt die einen, die sagen, ich brauche das alles nicht mehr. Und es gibt die, die sagen, die behalten alles. Und ich gehöre zu denen, die immer alles behalten, weil ich sage halt irgendwie, das ist ein Kapitel aus meinem Leben. Das gehört zu mir. Und warum soll ich es jetzt auslöschen? Warum soll ich jetzt alles löschen? Ich meine, es ist zwar nicht mehr aktuell, aber es gehört ja trotzdem irgendwie noch zu meinem Leben dazu. Und es war echt, auch wenn es vielleicht nicht für ewig war. Aber gut, darf man denken, wie man möchte. Die dritte Antwort, also das waren jetzt 11%, jede Erinnerung sofort wegwerfen. Dritte Option, direkt in eine neue Beziehung springen, das war ein Fehler, sagen 24%. Und es war ein Fehler, so zu tun, als wäre nichts passiert, sich quasi einzureden, dass das alles nicht echt war, sagen 16% von euch. Dritte und letzte Frage. Was hat dich am meisten überrascht, als du gemerkt hast, jetzt lasse ich anscheinend gerade wirklich los, jetzt tut es irgendwie nicht mehr weh? Auch da gab es 4 Antwortmöglichkeiten. Es war der erste Tag, an dem ich nicht mehr geweint habe. Das sagen 10%. Es war der erste Tag, an dem ich keine Gedanken mehr an die Person verschwendet habe. Das sagen 27%. Es war der erste Tag, an dem ich mal wieder gelacht habe seit der Trennung. Das sagen 17%. Und die letzte Antwort war, es war der Tag, an dem ich nicht mehr verletzt war. Sagen 46%. Und damit Top-Antwort. So, das war's, glaube ich. Ne? Genau, das waren die 3 Fragen. Und jetzt kommen wir nochmal online. Was haben die Leute so für Mails geschrieben zum Thema? Das könnte ein bisschen länger werden. Ich sehe gerade schon, oh Gott. Das sind lange Nachrichten. Ich kürze das immer ab. Ich hoffe, ihr seid mir nicht böse, aber es geht sonst nicht. Da haben wir eine Nachricht von Alina, die schreibt, mein schlimmster Trennungsfehler war, wir hatten über Monate offene Gespräche, wollten alles zerreden und ja, niemanden verletzen. In Wahrheit konnte ich dadurch nie so wirklich richtig loslassen. Erst als ich mir selbst eine ganz klare Regel gesetzt habe, und zwar 90 Tage lang keinen Kontakt mehr, keine Profile anschauen, erst dann ist es besser geworden. Puh, okay. So, dann haben wir hier Kevin und der schreibt, nach meiner Trennung habe ich erstmal etwas gemacht, das vielleicht total lustig oder auch banal für euch klingen mag, aber ich habe meine komplette Wohnung umgestellt. Möbel rücken, Bilder abhängen, neue Farbe an die Wand. Klar, Frauen können sich vielleicht irgendwie optisch ändern, wir Männer eventuell nicht, aber dafür kann ich meine Wohnung ändern. Und das habe ich auch getan und es hat mir unglaublich gut getan. Da habe ich gar nicht dran gedacht, Kevin, sage ich dir ganz ehrlich. Aber jetzt, wo du es sagst, ja, auch eine Möglichkeit, mit einer Trennung umzugehen. Dass man einfach sagt, nee, ich fühle es nicht mehr. Ich will irgendwie, das Bett muss weg oder die Couch muss weg oder der Schrank muss weg. Oder manchmal muss es gar nicht weg. Manchmal reicht es auch, wenn man sagt, ich kaufe mir jetzt eine Folie und ich mache da jetzt eine andere Farbe drauf. Ne? Oder ich streiche die Wände neu oder ach, was auch immer irgendwie. Finde das gut. Finde ich gut. Finde ich eine schöne Idee auch vielleicht für euch da draußen. Dann hat geschrieben die Sandra, lieber Daniel, bei unserer Trennung war ein Kind im Spiel. Da ging es nicht nur um mein Herz, sondern auch darum, unserem Sohn Sicherheit zu geben. Wir haben bewusst Rituale eingeführt. Es gibt einen festen Mamatag, einen festen Papatag, ein kleines Gute-Nacht-Ritual per Video. Oh, das finde ich aber süß. Und zwar immer, wenn er beim anderen Elternteil ist. Das ist uns persönlich extrem wichtig. Und es ist auch wichtig, dass man nicht über den Ex schlecht redet, so wie es bereits in deiner Sendung genannt wurde, auch wenn man manchmal wütend ist oder wütend war. Schlimmer wurde alles immer dann, wenn ich versucht habe, die alte Familie zurückzubekommen, statt die neue Realität zu akzeptieren. So, und dann schreibt sie noch, geholfen haben mir Gespräche mit meiner Therapeutin, sagt sie, und das Schreiben eines Tagebuchs. indem ich ehrlich rauslasse, wie sehr es weh tut und wie stolz ich aber auch gleichzeitig auf die neuen Schritte bin. Cool, das ist wirklich sehr, sehr deep. Finde ich sehr, sehr schön. Vielen Dank für deine Nachricht. Und nehmen wir noch eine Nachricht hier. Das klingt interessant. Wo habe ich es denn jetzt gerade gesehen? Achso, hier. Lukas schreibt, guten Abend, Daniel. Ich hatte nach einer langen On-Off-Beziehung das Gefühl, nie wieder wirklich glücklich zu werden. Dann habe ich mir einen Tag genommen, bin an einen ganz besonderen Ort gefahren, und zwar da, wo wir uns das erste Mal getroffen haben. Und dort habe ich ein Selfie gemacht, nur mit mir, bewusst lächelnd. Das war mein Neustartfoto. Ich habe es in dem Moment nicht gefühlt. Ich habe es einfach gemacht. Und danach habe ich auf dem Rückweg ihre Nummer gelöscht und alles, was ich irgendwie so auf meinem Handy von ihr hatte. Und das hat mir geholfen. Boah, das ist ein krasses Ritual. Das sage ich dir ganz ehrlich. Lukas, ey, du hast mir gerade Gänsehaut beschafft. Das finde ich wirklich, das hat einen Symbolcharakter. Du gehst an den Ort, nach Tage später und so weiter, gehst an den Ort, an dem ihr euch das erste Mal getroffen habt, machst ein Selfie von dir, bewusst lächelnd. Krass. Wow. Danke. Vielen Dank für die ganzen Nachrichten. Jetzt gehen wir weiter in die nächste Leitung und ich bin gespannt, eure Geschichten zu hören. Ich könnte es nicht. Ich glaube, Lukas, das, was du gemacht hast, könnte ich nicht. Nee, dafür wird es mir, das wird mich, glaube ich, zu sehr emotional ergreifen. So, wir werden aber in der nächsten Leitung. In der nächsten Leitung haben wir eine Person mit der Endziffer 4. Wer hat die 4? Guten Abend.
3: Guten Abend. Guten Abend.
0: Wer da, woher?
3: Hi, Hubert.
0: Hubert, woher bist du?
3: Aus Pusemonogels.
0: Okay, gut. Dann, schönen Abend. Und wir ziehen weiter. Wen haben wir dran? Jemand mit der 9-1 ruft an. Hallo, wer da, woher?
4: Hallo, ich wollte mit dir reden.
0: Hallo, wer da? Hallo? Auch wieder weg. Okay, dann gehen wir weiter zu Jörg nach Königstein. Grüß dich.
5: Das mit habe ich jetzt nicht gerechnet. Ich habe gerade abgebissen von einem Stück Brot.
0: Kein Problem.
5: Aber wenn die sich bei dir alle wieder verabschieden, finde ich das immer lustig.
0: Ja, ich wusste gerade nicht, ob ich den ernst nehmen kann. Das klang gerade wie so ein Spaßanruf und dann ist das Gespräch schneller vorbei, als ich es...
5: Ich wollte gar nicht anrufen.
0: Du wolltest gar nicht anrufen?
5: Dann entwickle ich mich doch zum Daueranrufer. Ja, es ist mir fast peinlich, aber jetzt bin ich dran.
0: Hast ein bewegtes Leben, das ist okay.
5: Ja, das kann sein. Auf jeden Fall wollte ich nochmal auf das Gespräch zwischen dir und der Yvonne drauf zurückkommen.
0: Ja. Yeah.
5: Weil sie vorhin sagte, dass so viele Männer anrufen. Warum auch immer das so war. Also die Frauen haben jetzt ein bisschen aufgeholt, aber es ist wirklich so. Wir Männer leiden mehr als die Frauen, beziehungsweise die Frauen sind schon das stärkere Geschlecht, also was das Mentale betrifft. Wir Männer sind sehr, sehr wehleidig.
0: Ich habe das vorhin so scherzhaft gemeint. Du sagst aber, dass es wirklich
5: ja,
0: so ist?
5: Ja, genau.
0: Du siehst es nicht 50-50. So. Du willst nicht sagen, dass wir beide Geschlechter gleich sind, was Emotionen, Gefühle anbelangt?
5: Gut, vielleicht bin ich jetzt gerade zu subjektiv, was mich betrifft, aber ich glaube auch mal eine wissenschaftliche Studie gelesen zu haben, dass Männer schlechter damit umgehen. Liegt wohl daran, dass sie schlechter vernetzt sind. Also Frauen sind ja doch, haben viel mehr Bekanntschaften oder Freundschaften, gehen eben nach vorne und reden darüber, was Männer nicht können. Also mich kann man da jetzt ausnehmen, ich kann auch reden.
0: Also eine Sache, die würde ich gerne mal ganz kurz zwischenfügen und würde gerne wissen, ob du das genauso siehst. Mein Eindruck ist, wobei das eher so die jüngeren Leute sind, also ich denke gerade eher an die Zeit, so, wo ich so 20 war, dass gerade die Jungs eher so ein zerstörerisches Verhalten an den Tag legen bei einer Trennung. Sprich, sie fangen an zu trinken, sprich, sie schaden sich erstmal im ersten Moment. Ja, ich kenne Freunde, die dann irgendwie gesagt haben, ich steige jetzt in mein Auto und dann fahre ich mit 250 über die Autobahn, wo ich mir denke, so, das ist nicht normal. Das ist irgendwie so ein zerstörerisches Bild irgendwie.
5: Ja, das würde ich damit unterstreichen, zu sagen, wir sind das vermeintlich stärkere Geschlecht und dann redet man nicht unbedingt. Also wir Männer versuchen es mit uns selbst auszumachen, ja, was wahrscheinlich nicht immer gut ist. Und
0: Ja, oder, ist mir auch noch gerade eingefallen. Einer, der dann gesagt hat so, ja, ich habe heute Abend einen irgendwie geboxt und so. Habe ich gemeint, warum denn? Einfach, weil der da im Weg stand. Natürlich. Der war sauer und hat ihn einfach geboxt. So. Weil er halt an dem Tag die Trennung hatte und der Erstbeste, der ihm irgendwie dumm kam, hat es direkt abbekommen.
5: Also, da habe ich auch schon mal gemacht, aber bei mir war es dann die Schranktür und das war eigentlich die schlechte Variante, weil die Hand dann ein paar Tage wehgetan hat. Aber ja, nee, also das, ja.
0: Aber ich kenne keine Frau, die das macht. Ich kenne keine Frau, die sowas schon mal gemacht hat.
5: Nein. Ja, das macht aber auch normal kein Mann. Also ich glaube, da sind wir auf einer anderen Ebene irgendwie, keine Ahnung. Vielleicht, dass mir jemand mal anraunst, aber sowas, also dann muss man sich, glaube ich, um ganz andere Dinge kümmern, dass man da sozial ein bisschen vielleicht besser durchs Leben kommt. Du hattest eben noch eine E-Mail vorgelesen von einem, der dieses Selfie gemacht hat an dem Ort des Kennenlernens. Du hast mich ja jetzt noch nicht gefragt, was ist was tue ich oder kann tun, um darüber hinwegzukommen. Also ich kann nur sagen, dass ich furchtbar leide bei solchen Sachen und in der Vergangenheit schon furchtbar gelitten habe. Und das ist es, glaube ich, was man auch rauslassen sollte, denn Leiden ist unter Umständen eine gewisse Zeit wichtig, also für mich zum Beispiel. Und ich kenne das auch. Ich gehe nicht sofort, aber ich gehe irgendwann an die Orte zurück oder die ganz besonders schön waren. Das ist brutal, aber danach hast du, also mir geht es zumindest so, dass ich sage, jetzt ist ein danach, also der erste Tag, wo ich wieder da war, wo diese Person nicht mehr dabei ist. Das ist echt so ein bisschen, dass du es jetzt schon mal geschafft hast, ja. Und schwierig zu beschreiben. Aber ich leide sehr, muss ich ganz ehrlich sagen. Und aber auch das habe ich dann immer damit irgendwie überstanden. Also ich wähle den Weg des Leidens. Das Leiden, die Zeit halt alle Wunden, hilft mir am meisten.
0: Was heißt für dich Leiden? Also heißt das irgendwie, ich muss dann traurige Musik hören, ich muss dann irgendwie, weiß ich nicht, keine Ahnung.
5: Bei Musik fällt es mir schwerer.
0: Was hilft dir? Was unterstützt dich beim Leiden?
5: Die Orte aufsuchen und sich so richtig Schmerz zu fügen. Und echt? Dann quasi zu sagen, Mensch, du warst doch jetzt schon mal da und es war nach ihr das erste Mal, dann fange ich so ein bisschen an, wie so aus dem Strudel rauszugucken, so ein bisschen.
0: Du fährst absichtlich nochmal an die Orte, um da zu heulen, um da alles rauszulassen an Emotionen?
5: Das Heulen kommt meistens erst hinterher, aber ja, ist so. Also ich sag ja, richtig den Schmerz, also
0: Genau das meine ich. Da, du gehst dahin, du bist an diesem Ort und du hörst diese Stille, dieser Mensch, der ist nicht da. Und das macht einen doch eher traurig. Aber klar, genau das willst du ja. Du willst genau das.
5: Genau das will ich.
0: Du willst das intensiv spüren und ganz furchtbar finden.
5: Um vielleicht schneller davon loszukommen, was nicht unbedingt immer gelingt, aber irgendwo,
0: Und inwiefern hilft einem das, frage ich mich gerade. Ich meine, ich verstehe, dass man dann weint, dass das dann irgendwie rauskommt. Du sagst ja auch eher im Nachhinein. Aber was ist dann der Gedanke danach? Gut, jetzt war ich an dem Ort und ich habe es überlebt. Oder was ist dann der Gedanke?
5: Zu verstehen, dass es vorbei ist. Dass man die Wahrheit annimmt und nicht zu Hause sich irgendwelche Songs und diese schönen Erinnerungen. Und ich finde es auch gar nicht schlecht. Ich meine das jetzt, also schwierig zu verstehen, dass man schlecht über den Partner redet, finde ich teilweise nicht verkehrt, nicht herabwürdigend. Also wir reden von nicht unter der Gürtellinie, aber das ist oft nicht ernst gemeint und ein Versuch, besser da rauszukommen. Ist sicherlich nicht fair, aber es kann helfen. Aber wie gesagt, wir reden nicht unter der Gürtellinie, aber einfach, um auch selbst auf die schlechten Momente zu kommen, zu sagen, naja, guck mal, so toll war das ja da gar nicht. Und dann fängst du irgendwann an zu sagen, oh ja, siehst du, jetzt ist es ohne den Partner viel schöner. Du kannst es viel mehr genießen, mehr ausleben. Das kommt halt mit der Zeit dann. Ja. So geht es mir zumindest.
0: Und wenn du sagst, nicht unter der Gürtellinie, was wäre dann für ein Beispiel? Muss ja auch nicht stimmen, aber was wäre denn so für ein Beispiel, wo du sagst, da kann man ruhig mal sagen, das und das war nicht gut?
5: ja, was weiß ich, Schlampe oder die blöde Kuh und da hat sie wieder so. Also sowas würde ich nicht machen, aber ich würde sagen, naja, so toll hatte sie mich manchmal nicht behandelt und so. Sowas finde ich dann in Ordnung, vielleicht auch wenn es so übertrieben ist und man muss ja selber überlegen, was hat man eigentlich selber mal gemacht. Aber das ist dann auch nicht so ganz ehrlich, aber es hilft so ein bisschen. Es ist erstmal sich versuchen, davon zu distanzieren. Ja.
0: Wobei, wenn wir mal ganz ehrlich sind, weißt du, das kann man ja über jeden Menschen machen, weil keiner ist perfekt. Wir alle haben irgendwelche Sachen, die den anderen eventuell stören oder so. Also wenn es danach geht, zeigt mir jemanden, der...
5: Ja, das war ja das vorhin so ein bisschen dieses Narzisstische. Ja. Ein bisschen Narzissmus steckt in jedem von uns, aber es muss in einem vernünftigen Rahmen sein. Und ich finde, in so einer Extremsituation ist es erlaubt, sich ein bisschen besser darzustellen, wenn du sehr leidest. Es hilft einfach. Keiner ist ehrlich in seinen Gefühlen nach außen. Das kommt eher dann nach innen. Und irgendwann fängst du auch wieder an, weniger schlecht zu reden. Und dann also heute zum Beispiel treffe ich mich mit meiner Ex-Frau und wir hatten gerade letzte Woche Abschluss, Bachelor von meiner Tochter. Und dann habe ich sie nochmal zur Seite genommen und habe ihr gesagt, sie hat sich damals durchgesetzt, dass unsere Tochter auf die in die Schule geht. Und das hat meine Frau sehr berührt, dass ich ihr das gesagt habe, weil ich war eigentlich gegen diese Schule. Und du fängst halt wirklich wieder an zu sehen, was auch positiv an diesen Menschen ist. Und es gibt nach wie vor ganz viele negative Dinge, aber irgendwann ist es halt mal vorbei.
0: Das verstehe ich. Eine Frage dazu, weil du ja sagst, ich fahre an die Orte, wo wir zusammen waren, das hilft mir. Würdest du die neue Bekanntschaft, den neuen Menschen, den du in dein Leben nimmst oder lässt, würdest du mit diesen Menschen auch an diese Orte fahren, um, so wie es dein Vorredner Peter, der erste Anrufer heute sagt, um die Erinnerung zu überschreiben? Oder sagst du, nee?
5: Kann sein, würde ich aber auf jeden Fall dann mit mir ausmachen. Das darf man nicht der Partnerin, sonst redest du ja quasi in der neuen Beziehung noch über das Alte und dann ist das ja, also schlimmer geht's ja nicht. Weiß ich nicht. Ich habe immer Angst, neue Orte zu finden, weil ich dann denke, ja, wenn es dann wieder vorbei ist, leidest du wieder. Also das ist so ein bisschen Prävention, so im es ist, je älter du wirst und ich weiß gar nicht, ob wer es vorhin so gesagt hat, es ist dann auch schwieriger, sich wieder auf was einzulassen. Und du kriegst ja Erfahrung und weißt, okay, man soll nicht wieder daran denken, aber es kann ja auch wieder vorbeigehen. Es kann 2-3 Jahre dauern. Das sind natürlich alles Dinge, die will man nicht haben. Aber man fängt an, so ein bisschen davor wegzurennen und sagt dann einfach, ich will das aber auch nicht mehr alles durchmachen. Das ist auch, also für mich ist es viel schwieriger, wieder in eine Beziehung zu gehen, weil ich mir sage, so schlecht ist es dann doch nicht, wenn man alleine ist. Ja, weil du gehst wieder mit Ängsten und Risiken und wie gesagt, ich leide immer. Also ich gebe viel Liebe und ich gebe ehrliche Liebe und entsprechend leide ich dann auch. Ja.
0: Okay. Jörg, dann vielen Dank für deine Geschichte, für deine Worte. Dir einen schönen Abend. Pass auf dich auf.
5: Und ich hoffe, dass auch ein paar Frauen anrufen, damit das ausgeglichen ist.
0: Schauen wir doch mal. Bis dann, mach's gut.
5: Also, dir auch, ciao.
0: So, wir nehmen an der nächsten Leitung mit der Endziffer 91. Hallo. 91. Sagt nichts. Dann legen wir auf. Gehen wir weiter zu Sebastian nach Bonn. Sebastian, guten Abend.
6: Guten Abend, Daniel. Hörst du mich?
0: Ich höre dich klar und deutlich.
6: Sehr schön, wunderbar, weil mein Internet ist auch nicht so, aber ich rufe ja über Normaltelefon an. Folgende. Ich glaube, es liegt daran, auf der Art und Weise, wie man leidet. Und jetzt allgemein gesehen.
0: Ja, aber wir wollen ja gar nicht leiden. Moment mal, die Frage nochmal, die lautet ja, was hilft wirklich nach einer Trennung? Das ist ja das Thema.
6: Genau. Und dafür muss man wissen, wie man leidet. Die Frauen leiden am Anfang sehr, sehr hart. Die weinen den Typ hinterher und nach einem halben Jahr ist wieder alles tutti-frutti. Bei uns Männern ist das genau andersrum. Bei uns Männern ist man ein halbes Jahr so, ach, ja, geht schon. Und danach kommen die Tränen, kommt die Trauer ungebremst auf einen rauf. Wenn man das weiß, ich habe das so gemacht, ich habe das bei mir abgebremst. Ich habe gesagt, nee, es ist nicht alles in Ordnung. Irgendwas brodelt in mir und dann finde ich das gar nicht mal so schlecht. Also ich habe nicht alle Bilder gelöscht. Ich habe Folgendes gemacht. Ich habe einen Ordner gemacht und da habe ich alle Bilder, alle Sprachmemos oder so reingezogen. in diesen Ordner. Und habe diesen Ordner immer noch auf dem Rechner. Weil es waren ja auch schöne Zeiten dabei. Und die Bilder sind ja meistens schöne Erinnerungen von den schönen Zeiten. Von schlechten Zeiten machen wir keine Bilder. Und ich würde den Ordner nie löschen, weil, wie du eben sagtest, es ist ein Teil unseres Lebens, ein Lebensabschnittsgefährte. Ja? So, und dementsprechend ist es, finde ich, es wichtig, wenn man weiß, die Sachen sind da. Es gab auch schöne Zeiten, es gab auch nicht so schöne Zeiten. Und dass man das komplett restlos löscht, finde ich ganz schlimm. Sondern man sollte die sich aufbewahren, aber halt eben so, dass man nicht aus Versehen per Zufall darüber stolpert.
0: Okay. Ja, gut. Alles in einen Ordner gepackt. Ist dieser Ordner zugänglich? Also das heißt, du kannst jederzeit 2-3 Klicks, bist du drauf?
6: Nee, der ist in einem Unterordner, der ist wieder im Unterordner, der ist wieder im Unterordner.
0: Ja, das heißt, gut,
6: ich muss da so bewusst reingehen, dass ich genau weiß, was ich jetzt tue.
0: Du bist zu Hause, du bist gerade getrennt und dann läuft gerade was Trauriges, irgendeine alte Nummer, die du noch an damals dich erinnert, an die Beziehung vielleicht. Und dann hast du dir vielleicht das ein oder andere Bierchen aufgemacht und während du dann so melancholisch bist, sagst du, jetzt willst du dir die Sachen angucken. Hast du das schon mal gehabt oder nicht?
6: Ja, habe ich schon einmal gehabt, einmal. Und habe mich dann bewusst dafür entschieden, die Sachen anzugucken.
0: Also, genau, meine ich ja gerade. Ja, was heißt bewusst? Also du hast dich treiben lassen von den Gefühlen, von der Emotion in dem Moment, oder nicht?
6: Genau, aber wenn ich so auf dem Rechner irgendwas am Machen bin, Musik am Hören bin oder so und dann poppt auf einmal das Bild auf, kann es einen natürlich auch zurückwerfen, gerade wenn man frisch getrennt ist. Deshalb Unterordner vom Unterordner vom Unterordner.
0: Wie sehr hast du dich in dem Moment aber reingesteigert in dieses Gefühl? Der Jochen hat das gerade so schön beschrieben, als er gemeint hat, so, ja, ich will das dann in dem Moment auch spüren, ich will diesen Schmerz, ich brauche das in dem Moment auch, um zu verstehen, ja, dass es vorbei ist.
6: Das ist das Selbstzerstörerische, was die Männer haben. Die Frauen machen das nicht. Die Frauen löschen restlos und dann ist denen das alles egal.
0: Ach, na ja, dass sie alles löschen, ist Quatsch.
6: Typen nach?
0: Das ist so pauschal, kann man das, finde ich, gar nicht sagen.
6: Ja, aber also die letzte Beziehung, die hat komplett den Kontakt abgebrochen. Die hat sich von mir getrennt. Da ist auch immer wichtig, wer sich von wem trennt. Wenn man selber sagt, pass mal auf, das passt nicht mehr, kommt man damit besser, finde ich, klar, als derjenige, der das so voll überraschend von Latz geknallt kriegt.
0: Ach so.
6: Ich habe es eigentlich immer von Latz geknallt gekriegt und von daher bin ich mittlerweile, was Trennungsschmerz angeht, da relativ abgehärtet.
0: Abgehärtet.
6: Also es ist...
0: Kann man das
6: ja,
0: sein?
6: Ja, kann man. Kann man. Wenn man einfach dann sagt, ja, dann ist das so. Und dann, wie gesagt, komme ich nach Hause, dann packe ich die Ordner, die Bilder in den Ordner, ganz weit weg. So, und aber nicht löschen, das ist wichtig, weil diese guten Erinnerungen, wenn irgendwas Melancholisches läuft oder so, dann macht man den Ordner auf und sieht die guten Erinnerungen. Das kann einen auch aufbauen. Man kann aufbauen, es war nicht alles schlecht in der Beziehung. Ja, das Ende war vielleicht nicht schön, aber... Ja, zwischendurch war es schön. Es war wunderbar. Mhm. Es war richtig toll. Und das ist dann nicht selbstzerstörerisch, sondern man kann sich daran festhalten und kann sagen, in dem schönen Moment sich verlieren.
0: Gut, aber das sind jetzt schon die Situationen Jahre danach, wo du ganz anders auf die Sache zurückblickst. Wir wollen ja heute wissen, was hilft in dem Moment, wenn es gerade ganz frisch ist. Und was hat man vielleicht auch ausprobiert, was einem eigentlich nicht geholfen hat, wozu man aber neigt, es zu machen? Du sagst gerade, es ist das Selbstzerstörerische, was die Männer immer automatisch machen oder meistens machen oder häufig machen. Und es ist nicht hilfreich, sagst du.
7: Nein, überhaupt nicht.
0: Ich frage mich dann aber, warum, wie so eine Art Automatismus das irgendwie passiert, wenn es gar nicht hilft. Ist es das, weil wir es irgendwie von irgendwelchen Hollywood-Filmen vorgelebt bekommen. So, er hat sich gerade getrennt und jetzt setzt er sich auf sein Motorrad und fährt dann mit 180 über die Autobahn und dazu kommt ein krasser Song und so weiter. Und dann denken wir, ja Mann, genau so mache ich es auch, wenn ich dann, weißt du, was ist, woher kommt dieses Vorbild?
6: Ja, also das Vorbild wird uns natürlich von Hollywood vorgelebt.
0: Ja?
6: Und wird uns natürlich auch von der Musikgeschichte, von Insta und TikTok und allem drum und dran, wird uns das im Prinzip in das Gehirn eingepflanzt. Wichtig ist, dass man halt eben weiß, wenn ich mit 250 Sachen über die Autobahn baller und ich knusch die Leitplanke, ist die Chance, dass man rauskommt, gleich null. So, und das ist aber nicht Sinn und Zweck. Sinn und Zweck ist, ein Ventil zu suchen. Also selbstzerstörerisch ist ein Ventil, was wir brauchen, um die Trauer und diesen Schmerz zu überwinden.
0: Was ist deiner Meinung nach das beste und auch empfehlenswerteste Ventil?
6: Kunst. Selbst wenn jemand überhaupt nicht künstlerisch begabt ist, eine Leinwand holen, ein paar Kleckse und einfach die Gefühle mit Klecksen auf die Leinwand ballern.
0: Das meinst du gerade? Meinst du das wirklich ernst? Ja, wirklich?
6: Ja. Ich hab mich an die Gitarre gesetzt, ich spiele ja Gitarre, seitdem ich 6 bin, an die Gitarre gesetzt und habe mir die Finger blutig gespielt. Weil dieser ganze Stress, der drin war, Schmerz ist Stress. Und dieser ganze Stress braucht ein Ventil.
0: Ja. Und es mag sein, dass das funktioniert für dich, aber ich weiß nicht, ich kann es mir nicht vorstellen, dass man das auf alle anwenden kann.
6: Nein, natürlich nicht. Es gibt keine 0815-Lösung für alle. Gibt's?
0: Ja, nee, aber eine, die vielleicht doch mehr massentauglich ist, sage ich mal.
6: Ja, dann Arbeit. In der Arbeit verlieren. Irgendwo ein Ventil suchen, wo man, das muss jeder für sich selber das Ventil finden. Und
0: wie kann ich es vermeiden, dass ich es gibt ja Ventile, die schädlich sind, nenne ich sie jetzt einfach mal, welche, die neutral sind und welche, die vielleicht sogar einen weiterbringen. Also weiterbringen wäre zum Beispiel, du stützt dich in ein Projekt oder Arbeit oder sowas, ne, was dich weiterbringt. Neutral wäre jetzt irgendwie, weiß ich nicht, was wäre neutral? Was wäre ein neutrales Ventil? Du schläfst, du gehst baden, was weiß ich, irgendwie neutral. Neutrales Ventil. Und dann gibt es ein schädliches. Du stützt dich in Alkohol, in Drogen oder du weiß ich nicht, schadest dir also irgendwie auf irgendeine Art und Weise.
6: Sag mal, wo meine Freundin mit mir Schluss gemacht hat, ich bin auch nach Hause gegangen, habe mir ein Bier geöffnet. Dann haben die Schützenbruder angerufen. Du hast dich lange nicht mehr gemeldet, komm mal hier rüber zum Schützenplatz, was ist los?
0: Aber weißt du, ich finde das ja gar nicht verkehrt. Das ist ja auch vollkommen legitim, dass man das macht. Gefahr ist ja nur, dass man da hängen bleibt drin. Dass man sagt, so, genau. Jetzt habe ich heute habe ich irgendwie den Kummer weggetrunken, morgen mache ich es auch und ab jetzt mache ich es jeden Tag und das, ne, das bringt ja nichts.
6: Mhm.
0: Also, wie schaffe ich es zu unterscheiden? Also wie schaffe ich es mir in dem Moment, das richtige Ventil zu schnappen?
6: Ich glaube, das richtige Ventil findet man dann, wenn man sich überlegt, wobei fühle ich mich gut? Und zwar, wenn ich am nächsten Tag mit einem riesen Kopf aufwache. Ja. Und dann kommt zu dem Trennungsschmerz auch noch der Kater. Mhm. Dann macht man das am nächsten Tag nicht nochmal.
0: Ja, aber man weiß auch, naja, wenn ich jetzt wieder einen Schluck trinke, dann betäube ich das schon wieder, das Gefühl. Das ist ja das perfide
6: Alkohol. Genau, genau. Und dann ja, und ich glaube, wenn man überlegt, sich mal in einen ruhigen Moment wirklich hinsetzt und überlegt und zielgerichtet überlegt, nicht einfach nur grübeln ist scheiße, aber sich zielgerichtet einfach mal die Gedanken darauf verwenden, was tut mir eigentlich gut? Was kann mich jetzt in dieser Situation, in dieser Gefühlslage unterstützen und ich noch tiefer runterreißen?
0: Ich habe einen Gedanken. Und da würde ich gerne mal wissen, was du dazu sagst. Was ist, wenn du den Gedanken hast, ich nehme mir vor, zu der Person zu werden, zu der man gerne zurückkommen möchte? Und dann auf dem Weg, auf diesem Prozess, das machst du ja nicht von heute auf morgen, das wird ja eine gewisse Zeit dauern, auf diesem Weg, glaube ich, verlierst du vielleicht unter Umständen das Interesse daran, dass die Person überhaupt zurückkommt. Weißt du, was ich meine? Weil während du dich quasi veränderst und zu der Person wirst, zu der man gerne zurückkommen möchte unbedingt, merkst du eigentlich, dass du eigentlich was Besseres verdient hast, dass du eigentlich was Besseres auch haben kannst und dass du das eigentlich gar nicht mehr brauchst.
6: Ich finde das eigentlich wunderbar, dass man sagt, ich möchte zu der Person werden, zu der man zurückkommen möchte, weil man versucht, sich dann zu verbessern.
0: Absolut.
6: Man versucht, sein Wesen zu verbessern. Und das ist ein positives, zielgerichteter Weg, den man dann beschreiten möchte. Und das ist auch dann wiederum der Punkt, wo ich sage, das ist heilsam. Weil man sagt, okay, ich könnte immer die beste Version von mir selber sein. Und man versucht sich immer, ich stehe zum Beispiel auf jeden Tag und sage zu mir, du bist heute die beste Person, die beste Version von dir, oder du versuchst, die beste Version von dir zu sein, die es heute gibt. Mhm. Und das ist ein positiver Tag in den Start. Und genauso kann man das auch, wenn man Schmerzen hat, wenn man Trennungsschmerz hat und man hat Stress in sich, dass man sagt so, ich atme einmal ganz tief durch und gehe dann positiv, mit positiven Gedanken in die Richtung. Und man wird sich wundern, das klingt komisch, man wird sich wundern, die Welt wird sich um einen herum ändern. Weil das strahlt man ja aus, die Positivität. Wenn ich dann jedem irgendwo hinkomme und dann kommt jemand an, guten Morgen, ja, ne? Aber wenn ja jemand an, ja, Bäckerfrau zum Beispiel, ne? So. Und wenn man dann, guten Morgen, was darf ich sein? Ne? So, da hat man schon keinen Bock mehr. Aber absolut, wenn dann man da reinkommt und dann kommt einer, guten Morgen, wie darf ich Ihnen helfen? Ja. Das ist doch direkt, man strahlt das halt aus und der andere reagiert da drauf.
0: Das kann was
6: verändern. Man kommt im Lächeln irgendwo rein und die Frau fängt oder der Typ fängt auch an zu lächeln und dann ist direkt Freundlichkeit da. Und das ist heilsam, gerade wenn man so Schmerz und Stress hat und alles ist scheiße und dann kommt auf einmal einen an und strahlt einen über beide Ohren an. Das ist doch wunderbar. Das lässt den Schmerz und den Stress direkt wegsinken. In dem Moment, wo man sagt, okay, ich bin nicht so scheiße, wie ich mich fühle. Hm. Oftmals geht eine Trennung nicht im Guten, sondern da wird ja eine Vorhaltung gemacht. Du warst so, da warst du so. Das hat da, ne, genau so. Und das schluckt man alles und dann kommt einer an und strahlt einen an und man merkt, so scheiße bin ich doch gar nicht. Und das ist wiederum heilsam. Hm. Das tut gut. Also jeden Tag versuchen, positiv in den Tag zu starten, mit den Menschen positiv zu agieren und dann kriegt man so viel zurück. Mhm. Alleine schon morgens mit der Bäckerfrau, beste Beispiel. Na so, und dann, ja, und Sebastian, was darf ich dir Gutes tun? Und
0: ne? Ich weiß, es ist von Anfang nur super schwer.
6: Oder hast du noch einen Wunsch?
0: Für den Anfang ist das extrem schwer, vor allem, weil das fast schon wie so ein bisschen schauspielerisches Talent erfordert. Zu überspielen, dass es einem gerade selber schlecht geht. Ich finde, das ist...
6: Nein. Mit überspielen nicht. Überspielen auf gar keinen Fall, weil dann frisst man das alles in sich rein.
0: Deswegen sage ich ja gerade. Und deswegen, wenn ich morgens irgendwie nicht das Gefühl habe, so ich geht. Möchte gerade wie ein Sonnenstrahl die Leute begrüßen, dann ist es halt so. Dann ist man halt eher ruhig, anstatt so zu tun, als ob, finde ich.
6: Ne? Ja, aber es ist nicht so zu tun, als ob. Wenn man Schmerzen hat, muss man das rauslassen. Am besten ist da immer noch zum Freund zu fahren, sich bei dem auszuholen. Ja. So, und halt eben nicht das in sich reinzufressen und in ungünstige Handlungen zu verfallen, wie jetzt, ich sag mal, eine Burgruine hochzuklettern und dann aus 500 Metern da oben übers Tal zu schauen und sagen, ja, wenn ich beim Bruderkletten abrutsche, ist mir doch egal.
0: Das bringt nichts.
6: Burgruine direkt vom Haus. Deshalb.
0: Das stimmt ja. Also generell an seiner Einstellung sollte man ein bisschen was ändern und sich vielleicht einfach mal überlegen, wo bin ich gerade, wo will ich eigentlich hin und
6: wo ich hinaus, genau.
0: Und sich vielleicht ein Stück weit auch bewegen. Ne? Ich finde das nämlich auch sehr, sehr wichtig, dass wenn man dann irgendwie zurückblickt, das beobachtet man sehr, sehr häufig, dass so die eine Person, die ist weitergelaufen, um es mal symbolisch zu beschreiben, die ist weitergelaufen und der andere Mensch ist stehen geblieben. Der steht immer noch da, wo er damals verlassen wurde.
6: Genau, und wir hatten bei der Bundeswehr damals einen 30-Kilometer-Marsch. Da ist ein Kamerad zusammengebrochen unter dem Gewicht vom Rucksack. Den haben wir gepackt, linke Hand, rechte Hand unter die Schulter gepackt und den haben wir mitgeschleppt, die 30 Kilometer.
0: Wow.
6: Den haben wir nicht liegen lassen. Dann wurde das 25 Kilo Gepäck abgenommen. Das hat dann den Mann gewechselt. Wir haben uns auch alle abgewechselt. Und dann haben wir den, die restlichen, ja, es waren keine knapp 30 Kilometer, es waren 20 Kilometer, haben wir den mitgeschleppt.
0: Und das verstehe ich jetzt eher symbolisch und würde jetzt sagen, Voraussetzung hierfür ist, dass du gute Freunde um dich einfach hast.
6: Genau, die einen stützen oder Bekannte, die einen stützen. Es muss noch nicht einmal ein guter Freund sein. Es reicht ein guter Bekannter. Ja. Die einen stützen, die einen tragen, die einen den Rücken stärken, die sagen, pass mal auf, du bist ein feiner Typ und die Frau weiß gar nicht, was sie an dir verloren hat.
0: Ja, gut. Das werden meistens die Freunde sagen, nachdem man dann mit denen spricht. Ne? Das ist ja das, was meistens auch bleibt. Nach jeder Beziehung bleibt immer meistens das übrig, die Freunde. Sebastian, Sendung ist vorbei. Ich sage vielen Dank, dass du angerufen hast. Ich wünsche einen schönen Abend. Alles Gute. Und wir brauchen nicht gleich tun. Schönen Abend dir, bis bald. Mach's gut. So, das war's für heute. War sehr interessant, mit euch über Trennung zu sprechen. Morgen haben wir, glaube ich, noch, ja genau, wir haben noch eine Folge die Woche. Dann ist die Woche auch schon wieder rum. Aber gerade bei dem Thema, macht euch nochmal eure Gedanken dazu. Sprecht mal mit den Leuten darüber, was wirklich hilft. Überlegt euch jetzt schon mal, was für Optionen gibt es eigentlich? So, zu was würde ich eher tendieren? Zu was habe ich in der Vergangenheit tendiert? Und man kann das schon ein Stück weit bewusst irgendwie steuern und sich vielleicht selber auch die Frage stellen, so, bin ich genau die Person, zu der ich selbst zurückkehren würde?

ich attraktiv für die Person, die ich da eigentlich zurückgewinnen möchte. Wir hören uns wieder ab 12 Uhr mit einem neuen Thema und hoffentlich auch wieder spannenden Geschichten. Bis dahin, bleibt gesund, alles Gute euch und passt auf euch auf. Macht's gut, bis dann. Ciao, ciao.

0: Guten Morgen, Rolf. Hier ist die Sabrina aus Köln.
1: Moin! Na, ich habe gehört, du willst mich fertig machen.
0: Ja, in der Kategorie Köln.
1: Geil!
0: Mein Herz schlägt gut und wie, genau.
2: Einer gegen alle. Alle gegen Rolf.
1: Ein lustiges Quiz haben wir also jetzt am Start. Sabrina, es geht um Köln zum Start. Sollen wir vielleicht das kölsche Grundgesetz mal ein bisschen machen?
0: Wir können es probieren.
1: Et kütt wie et kütt.
0: Et hätt noch immer jut hier jange.
1: Und was fort ist, ist fort.
0: Und es ist, wie es ist.
1: Und es ist, wie es ist.
3: Ja.
1: Ja.
3: Also ist auf jeden Fall ein interessantes Ding.
1: Ja.
3: Ich bin sehr gespannt. Wir starten direkt rein. Ich stelle euch jetzt drei Fragen mit jeweils drei Antwortmöglichkeiten. Rolf, du darfst zuerst antworten, damit du nicht von Sabrina, der Expertin, abschaust. Zu gewinnen gibt es Big FM Socken.
1: Hey.
0: Juhu.
3: Frage Nummer 1. Und ich bin so gespannt, ob ihr auch

0: vor Köln kennt.
1: Okay.
0: Wie hieß Köln früher? A. Colonia Santia, B. CCAA oder C. Coloni.
1: Also, Coloni. Ich sag mal A. Sabine? Colonia.
2: Da muss ich dich leider enttäuschen, das ist B.
0: Ja, das ist richtig!
1: Für was steht denn CCA?
2: CCAA steht für Colonia Claudia Ara Agrippinensium.
0: Ist ein römischer Name.
1: Das dachte ich mir jetzt, dass das jetzt nicht Englisch ist. Das war mir... Das haben wir jetzt schon einmal vorgestellt. Na gut. Okay, also 1-0 für dich, Sabrina.
2: Juhu.
0: Sehr geil. Okay, wir wissen ja, Kölsch ist ein klassisches Bier. So, Frage Nummer 2. Welches der drei Kriterien ist kein Kölsch-Kriterium? A. Das Bier ist obergärig. B. Das Bier enthält keine Hefe. Oder C. Das Bier wird hoch vergoren. Ich weiß, du bist eher der Weintyp, aber das wirst du
1: also
0: wohl wissen.
1: Also ich habe keine Ahnung von Kölsch. Ich sag dir so, wie es ist. Weil ich trinke ja kein Kölsch. Das ist nämlich genau der Punkt. Dementsprechend, ich sag A, obergärig. Das Einzige, was ich schon mal gehört habe.
0: Sabrina?
2: Was war nochmal die dritte Antwort?
0: Das Bier wird hoch vergoren.
2: Das ist das Richtige.
0: Nein, es ist B! Ihr habt beide nicht recht.
2: Nein.
0: Es enthält keine Hefe.
1: Ja.
0: Aber Sabrina, trinkst du Bier oder bist du auch eher so in der Weinregion unterwegs?
2: Oh, nee, ich trinke schon eher Bier, aber ich habe mich noch nie damit auseinandergesetzt, wie das Bier richtig gebräut wird. Nee. Und ich weiß nur, die Antwort war aber nicht dabei, dass Kölsch auf jeden Fall in Köln gebraut werden muss.
1: Richtig.
0: Dann bleibt es tatsächlich 1-0 für dich, Sabrina. Dann geht's weiter.
2: Ja.
0: Frage Nummer 3. Was ist ein halber Hahn? A. Ein halbes Brathähnchen mit Pommes. B. Ein Roggenbrötchen mit Käse. Oder C. Eine besonders kleine Kölschstange.
1: Also für alle Nicht-Kölner, man könnte ja denken, es hat irgendetwas mit einem Hähnchen zu tun.
0: Ja.
1: Aber es gibt eine Sage rund um halbe Hahn. Es war nämlich so, dass früher die Bauarbeiter, die Grubenarbeiter, sind immer hingekommen zu einem kleinen Bütchen.
0: Ja.
1: Und haben gesagt, kann ich mal eine halbe haben? Also kann ich mal einen halben haben?
0: Aha.
1: So, und daher kommt das. Also es ist ein Brötchen am Ende des Tages.
0: Aha.
1: Ja.
0: Sabrina?
2: Das ist leider richtig.
0: Und das stimmt, sehr gut. Es ist ein Roggenbrötchen mit Käse.
1: Ja.
0: So.
1: Eckendorfer Bütchen.
0: Ja, ist gut jetzt.
1: Day, upsay, Brötchen.
0: Hallo. Ja, ist gut jetzt. Ja. Sabrina, du hast gewonnen mit 2-1.
2: Yeah. Super.
0: Dafür kann Rolf ganz toll singen.
2: Der kann ja wundervoll.
1: Ja, vielen Dank.
2: Neue Karnevalsgruppe.
1: Ja, ey, Sabrina, sollen wir eine gründen?
2: Nee, da bin ich raus.
1: Warum?
2: Ich bin talentfrei.
1: Also, ich auch. Das ist doch super. Hey.
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0: Ja.
1: Tja, Leute, Mann, ist das ein sportliches Wochenende gewesen, oder? Es ist so sportlich gewesen. Wäre es ein Mann Anfang 30, würde es jeden damit nerven, dass es Hyrox macht und ungefragt sein T-Shirt ausziehen. Am Samstagabend hat die deutsche Mannschaft jedenfalls die Generalprobe vor der WM mit 2-1 gegen die USA gewonnen. Dazu muss man aber sagen, Fußball ist bei den Amis halt gefühlt nur Sport Nummer 4. Hinter American Football, Basketball und übergewichtig in einem E-Scooter durch den Walmart donnern. USA! USA! USA! Etwas schneller ist man in Monaco beim Formel-1-Compri unterwegs gewesen und ich finde Formel 1 immer spannend, aber nicht wegen des Sports, sondern wegen der Fans, weil Formel-1-Fans heißen entweder Sven, fahren GTI und stinken aus dem Maul nach Maracuja-Vape und Monster Energy oder sie, vor allem in Monaco, drängen sich mit ihren Millionäres- und Milliardärsfreunden in Yachten am Hafen, saufen Shampoos und nehmen gemeinsam den Klimawandel Doggy. Das Highlight hat es aber dann in Paris gegeben. Alexander Zverev gewinnt die French Open und damit seinen allerersten Grand Slam. Mit guter Vorhand, Rückhand und konsequent gutem und lautem Stöhnen. Die haben so laut gestöhnt, meine Nachbarn haben zwischenzeitlich gedacht, ich schaue auf den Sonntagnachmittag gemütlich ein paar schwulen Pornos. Naja, noch härter ist am Wochenende nur der Sieg von Lennart Fiedler aus Jena gekommen. Er ist nämlich tatsächlich der neue deutsche Meister im Kniffel. Deutscher Meister in einem Glücksspiel. Und da muss ich mal kurz Real Talk talken. Ich finde Glücksspiel total scheiße. Und fahr trotzdem regelmäßig Deutsche Bahn.
2: Ja, danke, Fabi.
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0: Ja.

0: an dieser Stelle wollen wir euch eine neue Frau hier in der Show vorstellen.
1: Ja.
0: Wir machen das Ganze in einem Art Vorstellungsgespräch und zwar zusammen mit euch. Aber was kann man schon mal über sie sagen? Sie hat eine riesengroße Klappe, sie hat unfassbar viel Bock auf euch und ihr Name ist Büschra.
2: Vorstellungstag 5 von 20. Sie sind
3: immer noch Büschra. Ja.
2: Richtig. Also, los geht's.
4: Mann! Wow! Das erste Mal mit Büschra.
5: Hi, hier ist Isabel. Meine Frage ist, was für ein Sternzeichen hast du?
3: Ja, ich bin eine
0: was
3: Waage.
0: Was war das denn bitte für eine Reaktion auf so eine Frage?
3: Das lieben, diese Frage lieben wir, weil Waage, beste Menschen.
0: Ist das so?
3: Ich bin eine Waage.
0: Mhm.
3: Gerechtigkeit.
0: Ziemlich vage Aussage.
3: Ausgeglichenheit
0: jetzt auch
3: was? Geht so, also
0: mhm.
3: Ist nicht immer so,
0: ja.
3: Aber gerecht sind wir. Also,
0: mhm.
3: Ne?
0: Mhm.
3: Waage, beste Leben. Ich habe Geburtstag am 25. September 1900. Dino. Ah. Nein, das ist, ich bin kein Dino. 98. Ich habe Tupac knapp verpasst, glaube ich.
0: Eine gute Menschenwaage.
3: Ja, was bist denn du eigentlich?
0: Zwilling.
3: Zwilling? Mhm. Mhm.
0: Was soll das denn jetzt heißen?
3: Ich glaube, das ist so ein Two-Face-Ding.
0: Ja, das mit dem Vertrag überlegen wir uns, glaube ich, nochmal. Aber hey, ja. Danke schön für deine Frage.
4: Das erste Mal mit

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1: Herzlich willkommen an dem Tag nach dem Montag. Richtig, seine Denksportaufgabe. Es ist der Dienstag.
2: Wow. Sehr gut. Hey. Sind mal alle wach?
1: Ja, mal was anderes, oder? 5.57 Uhr ist es, der 9. Juni. Und Jill ist für euch in der Redaktion.
2: Guten Morgen.
1: Und Jonas, hochmotiviert bei den News.
3: Natürlich. Moin.
1: Was wird das heute für eine Show,
3: das
1: Jonas?
3: Das wird heute richtig geil.
1: Das wird heute richtig geile Show.
3: Richtig geil.
1: Ja, Jonas hat es im Gefühl. Jonas hat es im Gefühl, Freunde. So, ich bin Rolf und ihr seid natürlich auch mit am Start. Es geht um den 6 Uhr-Song. Damit starten wir jetzt hochoffiziell in die Sendung rein. Ein Song, wo ihr sagt, den müssen wir heute hören. Cedric.
4: Einen wunderschönen guten Morgen, Big FM Community. Und vor allem an dich, Rolf. Ich möchte dich heute einfach nur mal richtig ärgern.
1: Oh, schön.
4: Weil du am Freitag den 6 Uhr-Song nicht mochtest. Deswegen wünsche ich mir heute Baby Metal mit Headbanger.
2: Rolf ärgern ist gut.
1: Rolf ärgern ist gut, egal wie der Song ist.
2: Ja.
1: Hauptsache, ich krieg einen auf die Mütze. Das ist gut. Herzlich willkommen zum Konzept dieser Sendung. Also, wir spielen jetzt Baby Metal mit Headbanger und ihr könnt den Song trotzdem natürlich jederzeit abbrechen, indem ihr anruft auf der 08000 900 901. Und bitte.

0: Big FM, ich bin Rolf. Schönen guten Morgen. Wer bist du und was machen wir denn?
1: Morgen, hier ist Jesse aus Köln. Bitte abbrechen.
0: Ja, danke schön.
1: Puh, so ein Driss kann sich ja keiner geben.
0: Nee, was war das denn? Das war schon viel. Was war das denn? Das klang, als hätte eine KI durchgedreht und hätte ein Virus. So ungefähr klang das gerade. Das war wirklich wild. Gut, meine Liebe. Ja, wirklich ganz gruselig. Du kannst dir jetzt den 6 Uhr Song für morgen wünschen. Bleib noch ganz kurz dran. Ich wünsche dir eine schöne Fahrt und schönen Start in den Tag, ne?
1: Danke euch auch. Tschüss.
0: Dankeschön, tschüss. Und rüber geht's zu Jonas. Was trendet heute Morgen auf den Socials?
2: Bei X wird noch ein bisschen über Stuttgart 21 gespottet. Da gab's ja gestern Berichte, dass der Pannenbahnhof erst im Jahr 2031 fertig werden wird.
0: Ja.
2: Beliebtes Zitat wird rezitiert von 1994. Das bestgeplanteste Bauprojekt Deutschlands.
0: Ja, genau. Big FM News. Ich habe auch den Post gesehen von der Meme-Seite. Das ist wirklich, also da ist... Also, mir fehlen die Worte, ihr merkt schon.
2: Es liefert einfach genug Material auch.
0: Ja, es liefert wirklich. Egal, was du baust in Deutschland, es wird hektisch.
3: Ja,
0: so, Jonas, was ist heute Morgen denn sonst noch für uns wichtig?
2: Tja, viele Eltern setzen bei der Werteerziehung offenbar nicht nur auf sich selbst, sondern auch auf KI mittlerweile. Laut einer neuen Umfrage der Krankenkasse ProNova glauben 41% der Eltern, Respekt, Fairness oder Empathie könnten Kinder in vielen Fällen besser durch eine KI lernen als durch Eltern oder Freunde. 58% haben einer KI bereits konkrete Erziehung

0: Das ist die ungefähre Distanz eines halben Fußballplatzes.
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0: Musik an, Welt aus, tun viele, wenn es ihnen nicht gut geht. Aber Musik hilft offenbar nicht automatisch gegen alles. Forschende vom Max-Planck-Institut haben die Hörgewohnheiten von 20.000 Menschen untersucht. Das Ergebnis: Menschen mit Depressionen, Angstzuständen oder Einsamkeitsgefühlen hören zwar häufiger Musik. Einen klaren Hinweis darauf, dass mehr Musik hören die Gesundheit verbessert, gibt's aber nicht. Aber es scheint auch nicht zu schaden.
2: Das ist sehr gut.
0: Oder?
2: Dann machen wir gleich weiter mit Musik. Yearbooks und Graceland spielen wir euch. Vorher schauen wir mal, wie es bei euch wettertechnisch so wird.
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4: In Berlin zeigt sich der Himmel aktuell in Grau und es regnet leicht. Tagsüber bleibt es bewölkt mit Temperaturen bis zu 20 Grad. Frischer Westwind ist mit dabei. Der Nachmittag bringt weiter Regen, ideal für einen Museums- oder Cafébesuch. Morgen ändert sich nicht viel. Es bleibt überwiegend bedeckt mit möglichen Gewittern und mäßigem Regen am Mittag. Jetzt die aktuellen Werte. In Potsdam am Schloss Sanssouci sind es 18 Grad, in Ludwigsfelde am Industriepark 19 Grad und in Schwedt an der Oder 18 Grad.
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4: Heute früh müsst ihr auf dem Berliner Stadtring Geduld mitbringen. Auf der A100 von Neukölln in Richtung Wilmersdorf staut es sich zwischen Wechsstraße und Schmargendorf. Ungefähr 5 Minuten Zeitverlust müsst ihr einplanen. Auch wenn das Fahren manchmal mega nervt, gehören die deutschen Autofahrer zu den sichersten unterwegs. Also tief durchatmen und cool bleiben, es läuft eben nicht immer rund. Der Stadtring bleibt anspruchsvoll, aber macht euch keine Sorgen. Ihr bewegt euch bald wieder, locker durch die Hose atmen und entspannt bleiben. Gute Fahrt.

0: So, Freunde, kleine Zeitreise. Wir gehen mal zurück ins Jahr 2010. This is Africa. So, da war so eine Fußballveranstaltung.
1: Oh Gott, Ralf!
0: WM in Südafrika. Das hier übrigens war der offizielle Song dazu von der FIFA, Shakira und Waka Waka. Es gab aber noch einen Song, der war überhaupt nicht der offizielle Song, wurde aber dann von den Fans hart gefeiert.
1: Ja!
0: K-Nan und Waving Flag war damals der Track der Coca-Cola-Kampagne. Und man muss sagen, damals so 50-50. Also es waren beide Songs wahnsinnig erfolgreich.
1: Ja, ja, krass erfolgreich.
0: Jetzt ist es ja so, dass im Jahr 2026 nochmal so eine lila lustige WM stattfindet.
1: Mhm.
0: Diesmal in The Good Old USA. Jetzt am Wochenende startet das Ganze. Und Shakira hat schon wieder einen Song.

0: Aber jetzt gibt es einen Influencer, der sich gedacht hat, ich mache auch einen WM-Song. Und auch dieser Song ist jetzt schon vor der WM wahnsinnig erfolgreich. Der Name des guten Menschen ist iShowSB.
1: Ah ja, den kenne ich tatsächlich. Das ist, wie du schon gesagt hast, ein Influencer, gell? Ja. Aus Amerika. Und der ist auch Streamer, hat einfach über 48 Millionen Follower auf Instagram und macht natürlich jetzt auch Musik.
0: Natürlich.
1: Klar.
0: Ich bin mal sehr gespannt, wer dieses WM-Song-Battle gewinnt. Aktueller
1: ja.
0: Stand.
1: Ja.
0: Also, Shakira... Die Die, vor 2 Wochen rausgekommen, hat 102 Millionen Views.
1: Oh.
0: Vor 2 Wochen, 102 Millionen Views. Vor 7 Tagen der iShow Speed Song rausgekommen, hat 34 Millionen Views. Also ist schon ganz weit vorne. Und ich würde sagen, lass uns den iShow Speed Song doch einfach gemeinsam mal anhören. Champion, jetzt hier bei Big FM.
2: Let's play football.

Ja, welcher Song wird's denn jetzt? Big FM, I Show Speed und Champion. Es geht bald los mit der WM 2026. Ja. Der inoffizielle aktuelle WM-Song.

0: Wir haben es gerade schon bei Jonas in den News gehört. Stuttgart 21, Bahnhofprojekt, auch gleich Thema bei What the Fabi Daily. Machen wir um 6.35 Uhr, jetzt ist es 20 nach 6. Guten Morgen.
1: Morgen.
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10: Dranbleiben. Gleich geht's los.

0: Summer, 6.27 Uhr. Jonas, was trendet heute Morgen auf den Socials?
1: Das Wetter war ja in der Nacht halbwegs günstig und mancherorts konnte man leichte Polarlichter sehen.
0: Ach, guck
1: Bilder
0: mal.
1: Davon scheppern natürlich bei Instagram durch die Gegend und haben teilweise mehrere tausend Likes. Grund für das Phänomen war ein besonders starker Sonnensturm im All.
0: Okay.
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0: Gut, was ist heute Morgen denn sonst noch für uns wichtig?
1: Beim Thema Studenten-BAföG wird es gerade ziemlich ungemütlich. Die Grünen wollen noch in dieser Woche über eine Erhöhung abstimmen lassen. Konkret von aktuell 475 auf 563 Euro. Außerdem soll das BAföG automatisch angepasst werden, wenn auch die Grundsicherung steigen soll. Spannend ist das deshalb, weil die Regierung aus SPD und CDU auch will, aber zuletzt vorsichtige Rückzieher gemacht hat. Jetzt wird der Druck dadurch erhöht. Für Studis geht es ganz konkret um mehr Geld im Monat. Wer gerade in sein Frühstücksbrötchen beißt, kann sich ja mal kurz mit denen freuen, die ihm das gemacht haben. Denn es machen sich wieder mehr Bäckerinnen und Bäcker selbstständig in Deutschland.
0: Nice.
1: Im letzten Jahr gab es fast 500 Neugründungen. Ja. Laut Zentralverband ein neuer Rekord. Auch der Umsatz der Branche ist leicht gestiegen. Der Verband sagt trotzdem, viele Betriebe arbeiten am Limit. Hohe Kosten, Bürokratie und der Konkurrenzdruck durch Supermärkte machen dem Handwerk das Leben schwer.
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1: Bitterer Rückschlag für den ersten WM-Schiedsrichter aus Somalia ever. Der darf jetzt nämlich nicht in die USA einreisen. In Miami verweigerten ihm die US-Behörden die Einreise wegen Bedenken bei der Sicherheitsprüfung. Die FIFA hält sich da raus. Für Artan Somali heißt das, er kann aktuell nicht am Schiedsrichtertraining in Miami teilnehmen und damit wohl auch nicht bei der WM eingesetzt werden.
0: Da muss man wieder ganz ruhig bleiben. Infantino will wieder kurz vor Preis an Trump wieder an dieser Stelle.
1: Ja.
0: Gruselig. Egal. Dankeschön, Jonas, für den Moment. Aktuelles für euch nochmal in einer knappen halben Stunde.
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4: In Berlin gibt es heute reichlich Regen. Aktuell zieht leichter Regen über die Stadt bei dichten Wolken. Der Wind weht frisch aus Südwesten. Am Nachmittag steigen die Temperaturen auf maximal 20 Grad. Der Abend bringt Auflockerungen, perfekt für einen Spaziergang an der frischen Luft. Morgen bleibt es bewölkt mit mehr Regen, also Regenschirm nicht vergessen. Und hier die aktuellen Werte. In Cottbus am Staatstheater 19 Grad, in Hohenneuendorf am Rathausplatz 18 Grad und in Belitz am Spargelmuseum 19 Grad.
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4: Unterwegs im Berufsverkehr, hier die Updates. A12 Frankfurt oder Richtung Berliner Ring. Zwischen Grenzübergang Frankfurt oder Mitte ist es dicht. 5 Minuten mehr. A100 Stadtring Berlin-Wilmersdorf Richtung Wedding. Zwischen Kurfürstendamm und Rudolf-Wissel-Brücke stockender Verkehr. 5 Minuten extra. A100 Stadtring Berlin-Neukölln Richtung Wilmersdorf. Zwischen Innsbrucker Platz und Schmargendorf 1 Kilometer Stau, 10 Minuten Verzögerung. Gute Fahrt euch. Gute Fahrt.
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0: Um 6.30 Uhr. Guten Morgen.
6: Morgen.

0: Becky G und Schauer, Big FM, 6.36 Uhr und hier ist Fabi.
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3: Tja, Leute, gerade in so einer Comedy-Rubrik wie der hier muss man mal festhalten, die besten Witze schreibt immer noch die Realität.
0: So.
3: Mal Timmy, Fußball-WM in den USA, ja. René Redo, ich meine, what the fuck? Oder halt auch Stuttgart 21. Jahrzehnte ja. alt, milliardenschwer und ein ganzes Land schämt sich dafür. Mhm. Stuttgart 21 ist der deutsche Elon Musk. Wie die Frankfurter Allgemeine Zeitung berichtet, soll die Eröffnung des Stuttgarter Hauptbahnhofs aufgrund drastischer Versäumnisse der Deutschen Bahn mal wieder nach hinten geschoben werden. Mhm. Auf 2031. Schlimmer als Stuttgart 21 war nur Stuttgart 33 bis 45. Ja, man muss aber auch die positiven Dinge sehen. Wer noch nie am Stuttgarter Hauptbahnhof gewesen ist, macht euch gefasst auf eine All-in-One-Fitness-Experience. Klar, am Frankfurter Bahnhof.

0: Innerhalb von 2 Minuten im Sprint durch den Tunnel hoch zu Gleis 10 und dabei Taubenscheiße ausweichen, Bettlerbanden austribbeln und sich nach versehentlichen Anrempeln von Business Boris geschickt abrollen. Am Stuttgarter Hauptbahnhof ist für jeden Fitnessfreak was dabei. Aber ein Gutes hat Stuttgart 21 für mich wirklich, denn es zeigt, wir Schwaben sind nicht geizig. Und wenn ihr mal auf einen treffen solltet, der euch kein Getränk ausgeben möchte, dann mag er euch einfach nicht. Adele, gell?
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0: Big FM um mittlerweile 6.42 Uhr, Deutschlands wichtigste Morning Show und Mario an der 08900901.
1: Das ist auf der A559 in Fahrt Richtung Köln Zentrum, kurz vor dem Kreuz Köln-Gremberg. Bis Rückstau bis Köln-Dremberghofen.
0: Okay, Mario, danke schön für deine Staumeldung. Eure natürlich auch jederzeit kostenlos durchklingeln auf der 08900901 oder schickt uns eine WhatsApp-Sprachnachricht. Und das hier surft zusammen mit Rita Ora.
2: Ja, und die gute Frau, die kann nicht nur singen, die schauspielert natürlich auch noch und macht ganz viele andere Dinge.
0: Ja.
2: Neuer Film, Descendants, Wicked Wonderland, da spielt Rita Ora einfach mit.
0: Gut.
2: Das kommt am 16. Juli raus auf dem Disney Channel.
0: Oh, ganz süß, ganz süß.
2: Ich liebe Disney Channel.
0: Das lieben wir. If It's Not Love von Zerb und Rita Ora ist neu, spielen wir euch gleich.

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0: Rusty and the Palm Tree Boy mit Awazi spielen wir euch gleich. Das hier war Shaboozy und Miles Smith.
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0: Es ist 6.55 Uhr, rüber geht's zu Jonas. Was trendet heute Morgen auf den Socials?
2: Amis fahren in einem hausgroßen Einkaufswagen durch Hollywood. Klar können nur die Jungs von Jackass sein. Videos einer Promotion für den neuen Film trenden bei TikTok. Film erscheint in knapp 2 Wochen, wie wir es kennen, mit Schmerzen, Stunts und dem großen Warum.
0: News. Und was ist heute Morgen sonst noch für uns wichtig?
2: Tja, unsere DFB-Jungs sind offiziell im WM-Modus. Die deutsche Nationalmannschaft hat ihr Quartier in North Carolina bezogen. Am Abend kam das Team dort an und stand direkt schon wieder auf dem Trainingsplatz. Beim ersten Training waren 3000 Fans dabei. Ernst wird's am Sonntag. Da steht für Deutschland dann das erste Gruppenspiel gegen Curaçao an. Die WM selbst startet schon übermorgen mit dem Spiel von Co-Gastgeber Mexiko gegen Südafrika. Der ChatGPT-Entwickler OpenAI will an die Börse. Die Details bleiben aber erstmal geheim. Ein Antrag wurde jetzt aber vertraulich eingereicht. Damit reiht sich OpenAI in eine ganze Welle möglicher Megabörsengänge aus der Tech-Welt ein. Auch der KI-Konkurrent Anthropic bereitet sich vor. Und Elon Musks Raumfahrtfirma SpaceX geht ja noch diese Woche an die Börse mit einer angepeilten Bewertung von fast 1,8 Billionen Dollar.
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2: Rolf hat eigentlich nur drauf gewartet auf die nächste News von...
0: Oh nee. Schon wieder was Neues.
4: Hat sie schon wieder einen Rekord gebrochen, oder was?
0: Ein neuer Rekord für Taylor Swift?
2: Nein, es geht nicht um neue Musik, nicht um Tourtickets und auch nicht um irgendein Easter Egg, sondern um einen Klappstuhl.
0: So. Okay, pass auf, also Taylor Swift, ich mache jetzt mal ein bisschen, also ja. Taylor Swift bringt jetzt eine neue Sommerkollektion raus und macht jetzt in Klappstühle.
4: Gartenmöbel.
0: Es gibt jetzt den Taylor Swift Klappstuhl für 8000 Euro.
2: Nicht ganz, aber du bist nah dran, also zumindest was die Summe angeht. Taylor war nämlich vor kurzem mit ihrem Boy Travis Kelce bei einem NBA-Spiel der New York Knicks und genau einer der Stühle aus diesem Spiel, wo sie drauf gesessen hat, wird jetzt versteigert.
4: Nee.
2: Und natürlich drehen die Swifties direkt wieder auf. Das letzte Gebot scheppert bei schlappen 6.500 Euro für diesen Klappstuhl.
0: Schuss, nicht mehr gehört. Dankeschön, Jonas.
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6: In Berlin startet der Dienstag regnerisch. Aktuell hängen dichte Wolken über der Stadt und es nieselt bereits. Ab dem Vormittag wird der Regen stärker und begleitet uns bis Mittag. Der Wind aus südwestlicher Richtung sorgt für bewegte Haare. Am Nachmittag bleibt das Wetter wechselhaft bei bis zu 19 Grad. Morgen entspannen sich die Wolken etwas. Aktuelle Werte in Brandenburg an der Havel am Dom 17 Grad, in Rathenow am Optikpark 17 Grad, in Zossen an der Wünsdorfer Gutsanlage 19 Grad. Bleibt trocken, Berlin.
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6: Unterwegs im Berufsverkehr, das hier solltet ihr wissen, auf der A100 Stadtring Berlin-Wilmersdorf Richtung Wedding zwischen Kurfürstendamm und Rudolf-Wissel-Brücke ist dichter Verkehr 5 Minuten länger. Auf der A100 Neukölln Richtung Wilmersdorf zwischen Innsbrucker Platz und Schmargendorf stockt es auf 2 Kilometern. 10 Minuten mehr einplanen. A100 Charlottenburg Nord Richtung Charlottenburg 1 Kilometer Stau zwischen Jakob-Kaiser-Platz und Spandauer Damm bleibt staufrei. Gute Fahrt.
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0: Schön, dass ihr alle mit am Start seid an diesem Dienstag. Guten Morgen, Deutschland. Es ist 6.59 Uhr. Jill ist für euch in der Redaktion.
4: Hallo, guten Morgen.
0: Jonas in den News.
8: Guten Morgen.
0: Oh, nee, ich bin Rolf. Guten Morgen.
4: Auf bigfm.de anmelden oder 08900901 anklingeln, um gegen Rolf in einem Quiz anzutreten.
0: Ja.
4: Ihr entscheidet, in welcher Kategorie. Und jetzt geht's los. Alle gegen Rolf.
9: Guten Morgen aus dem Norden, Rolf. Ich bin's, Eray.
0: Du wilde Maus. Wie geht's dir?
9: Mir geht's bestens. Und selbst?
0: Ja, auch. Ich habe gehört, du willst mich fertig machen.
9: Ich mach dich auf jeden Fall fertig.
0: Erzähl, in welcher Kategorie?
9: Also, Kategorie wird sein KI. Ich bin selbsternannter KI-Experte und ich will dich herausfordern, ich will dich betteln, ich bin mir sicher, ich mach dich platt.
0: Wir machen gleich ein KI-Quiz. Das klingt interessant. Ja. Dann gib mir noch 3 Songs Zeit und dann legen wir los.

0: Genauso heißt er. Es ist 7:07. Big FM ist hier. Es geht wieder um ein lila lustiges Quiz.
1: Ja.
0: Ihr spielt gegen mich. Und heute geht's um KI.
2: Ich bin's, Eray. Ich bin selbsternannter KI-Experte. Und ich will dich herausfordern. Ich will dich battlen. Ich bin mir sicher, ich mach dich platt.
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0: KI-Experte Eray, erzähl mal, warum eigentlich?
2: Musik, Leidenschaft, ich kann aber nicht singen. Mit bisschen viel Langeweile lag ich in der Badewanne, hab dann ein bisschen mich probiert mit KI und ist ein Song bei rausgekommen und also ich habe gutes Feedback bekommen und ja.
0: Also ich merke schon, es geht um KI-Musik, wenn ich das jetzt richtig gehört habe. Jill, erklär doch mal ganz kurz die Regeln.
1: Ja, also ihr hört jetzt gleich nacheinander 3 Songs.
0: Ja.
1: Und dann müsst ihr erraten, ob der Song mit einer KI generiert wurde oder nicht.
0: So. Ah, okay.
1: Es zählt die Schnelligkeit. Mhm. Also der Erste, der seinen Namen reinruft und dann die richtige Antwort hat, kriegt den Punkt.
0: Ja.
1: Falls ihr Gleichstand habt, kommt es zu einer Schätzfrage. Aber ich schätze mal, wir werden einen KI-Experten haben.
0: Okay.
1: Schauen wir mal. So, zu gewinnen gibt es natürlich Big FM-Socken.
2: Hey. Geil.
1: Ich bin sehr gespannt. Wir starten mit Song Nummer 1.
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2: Ich würde sagen KI.
1: Nein, das stimmt leider nicht. Es ist echt.
0: Okay, echt. Wollen wir mal reinhören?
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0: Gut. Aber jetzt muss man zu seiner Ehre mal ganz kurz noch sagen, der ist aber viel Autotune. Also Computer ist auch viel benutzt worden bei dem Song.
2: Okay, Punkt an mich, alles klar.
0: Nee, ich glaube, wenn falsch geht, Punkt an mich.
1: Ja, also.
2: Ich bin schlechter Verlierer.
0: Ich auch.
2: Okay, perfekt, ja geil.
1: Sehr gut, okay. Song Nummer 2.
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0: Rolf, das ist auf jeden Fall KI.
1: Und das ist richtig.
0: Ja.
1: Das ist richtig, das ist KI.
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0: Das hört man so unfassbar an der Stimme. Ich finde, also diese, so wie so ein Krizzeln in der Stimme.
1: Aber vielleicht gibt es ja jemanden, der einfach eine KI-Stimme hat.
0: Gut.
1: Ja?
0: Ja.
1: Okay, 2-0 für dich, Rolf.
0: Yes.
1: Du musst dich anstrengen.
0: Komm, jetzt einen machen wir noch.
2: Das
0: machen
2: jetzt
0: wir
2: noch. Meiner.
1: Ja, wir machen nur einen. Okay.
6: Ich bin Ballstar.
2: Erdai.
1: Ja.
2: Das klingt zu clean, ich würde sagen KI.
1: Ja, das ist richtig.
2: Yes.
1: Sehr gut.
2: Herr mit den Socken.
0: Naja, ich sag mal so, es steht 2-1 für mich nach 3 Runden.
2: Ja.
0: Dementsprechend habe ich ja eigentlich gewonnen.
2: Glückwunsch, ich gönn's dir trotzdem.
0: Ja. Aber weißt du was, komm, heute ist ein guter Tag, kriegst du trotzdem Big FM Socken.
2: Yeah. Ja.
0: Aber die Nummer kleiner.
1: Damit sie dir gar nicht passen.
2: Ich trage sie trotzdem.
0: Okay.
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0: mit Hilfe von KI gemacht. Papa Ute. Und ganz ohne KI und ganz entspannt gibt's jetzt das hier. 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Nice. 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Caitlin Aragon war
1: das.
0: Wie krass,
1: ne? Klingt sie einfach.
0: Mega nice. Irre. Vor allen Dingen für eine Sängerin, die so ein bisschen auch Bumsmusik macht. Also, ne? Das ist nicht so, also ist ungewöhnlich, das dass stimmt. Das auch so gut ja. klingt, ne?

0: ist Alex Warren. Sein Song heißt A Fever Dream. Und spielen wir euch auch noch innerhalb der nächsten 10 Minuten.
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0: und Purple Disco Machine, 7.26 Uhr. Rüber geht's zu Jonas. Was trendet heute Morgen auf den Socials?
1: Buchrufe für Trump und viele Likes bei Instagram für Sie.
0: Hä?
1: Das ist Cardi B.
0: Ach so.
1: Sie hat die Halbzeit beim dritten NBA Final gefüllt.
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1: Und ist deswegen in den Trends.
0: Entschuldigung.
1: Was ist denn jetzt so witzig?
0: Es klang, als hättest du das schneller gemacht. Das war irgendwie die Speed-Version von Cardi Speed und nicht egal. Jonas, was ist denn heute Morgen sonst noch für uns wichtig?
1: Tja, sollte man Politiker beleidigen dürfen? Die Mehrheit sagt ganz klar nein. Laut Forsa-Umfrage sagen die meisten, der Straftatbestand für Politikerbeleidigung soll bleiben. 58% wollen Paragraph 188 im Strafgesetzbuch beibehalten. 38% sagen weg damit. Ausgelöst wurde die Debatte zuletzt unter anderem durch einen Fall in Baden-Württemberg. Ein Facebook-Nutzer soll Kanzler Friedrich Merz als Lügenfritz bezeichnet haben. Dafür gab es einen Strafbefehl und eine Geldstrafe. Gottloses Downgrade oder nicht, das ist die Frage. Statt in Amsterdam haben Urlauber auf dem Kreuzfahrtschiff Mein Schiff 3 einen Stopp an der Nordseeinsel Helgoland eingelegt. Wegen dem Wetter, wohl wegen einer steifen Brise, war der Anlauf in den Niederlanden nicht möglich. Das Schiff ist ausgebucht. 2500 Menschen genießen jetzt den Blick auf Helgoland.
2: Schön. Big Love.
1: Die Zustimmung für queere Menschen geht weltweit zurück. Das zeigt eine neue Ipsos-Umfrage zum Pride Month. Nur noch 49% sagen, queere Menschen sollten offen mit ihrer sexuellen Orientierung umgehen. Auch bei der Ehe für alle sinkt die Zustimmung. Das sind aber, wie gesagt, alles weltweite Zahlen. In Deutschland befürworten weiterhin 74%, dass Lesben, Schwule und Bisexuelle vor Benachteiligung geschützt werden.
0: Happy Pride Month an dieser Stelle. Dankeschön, Jonas, für den Moment. Aktuelles für euch auch noch mal in einer knappen halben Stunde.
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4: In Berlin regnet es heute. Aktuell gibt es leichte bis mäßige Schauer, die den Himmel bedeckt halten. Am Nachmittag klettert das Thermometer auf bis zu 21 Grad. Stürmischer Wind aus Westen fordert eure Regenschirme heraus. Am Abend lockert es etwas auf, aber bleibt besser auf Regen eingestellt. Morgen bleibt es bewölkt, mit Regenschauern also besser einen Plan B bereithalten. Gerade sieht's so aus. Eberswalde am Zoo 19 Grad, Wittenberge an der Elbpromenade 15 Grad und Erkner am Dämeritzsee ebenfalls 19 Grad.
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4: Stürmische Böen beeinträchtigen euch heute. A10 Dreieck Werder Richtung Dreieck Havelland. Ein Kilometer Stau zwischen Dreieck Werder und Potsdam Nord. 5 Minuten Zeitverlust. A100 Stadtring Berlin von Neukölln nach Wilmersdorf. Zwischen Innsbrucker Platz und Schmargendorf 1 Kilometer. Dauert 10 Minuten. A115 Dreieck Nutetal Richtung Dreieck Funkturm. Zwischen Potsdam-Babelsberg und Kreuz Zehlendorf 2 Kilometer Stau. 15 Minuten Zeitverlust. Gute Fahrt.
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0: Es ist 7.30 Uhr. Guten Morgen.
7: Morgen.

0: wieder Zeit für eine neue Runde im Vorstellungsgespräch. Es ist 7.34 Uhr. Big FM ist hier in Deutschlands Bigster Morning Show. Es geht nämlich jetzt um eine neue Frau hier in der Show. Und was kann man über sie sagen? Eine riesengroße Klappe hat sie den Schuss nicht mehr gehört. Und sie hat unfassbar Bock auf euch. Ihr Name ist Büschra.
1: Vorstellungstag 6 von 20. Name?
2: Büschra.
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5: Hi, ich bin die Leonie. Mich würde voll interessieren, wer dein Celebrity Crush ist.
2: Oh. Ich würde sagen, Damiano David. Oh Gott, ist der heiß.
0: Der war mal hier.
2: Mhm.
6: Hello, it's Damiano David and you're listening to Big FM.
2: Kommt er wieder?
0: Weiß ich nicht.
2: Ich frag für eine Freundin.
0: Willst du ein Date mit Damiano David?
2: Sehr gerne. Ich bin am Start. Können ein Bier trinken gehen.
6: Ja.
0: Andersrum, gibt es jemanden, den alle heiß finden, den du nicht heiß findest?
2: Bei Samba bin ich raus.
0: Oh, bei Samba ist doch eine Süßmaus.
2: Ist eine Süßmaus, aber gar nicht mein Fall.
0: Nee, ist nicht dein Fall.
2: Da bin ich raus. Samba, sorry. I'm out.
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0: Und trotzdem ist er bei uns auf der Playlist, weil geil. Samba und Homewrecker.

0: Beyoncé und Jay-Z. Wir sind in knapp 20 Sekunden nochmal da.
1: Wusstest du schon, dass Benjamin Blümchen und Chuck Norris denselben Synchronsprecher haben? Und dass man mit nur einem Eigelb ganze 24 Liter Mayonnaise herstellen kann? Was das miteinander zu tun hat? Keine Ahnung. Wir wollten es nur einmal erwähnen.
2: Madonna, everybody!
0: Ja, Madonna. Sie kam wieder zurück, dieses Jahr auf dem Coachella Festival. Hat übrigens jetzt am Wochenende irgendwie wieder ein kostenloses Konzert live gegeben.
3: Ja, die Frau ist crazy.
0: Die ist einfach verrückt. Like a Prayer, großer Song von Madonna, hat sie hier mit Sabrina Carpenter performt. Ein Song, der schon öfter mal neu gemacht wurde, Anfang der 2000er zum Beispiel. Von einer Combo namens Madhouse und in diesem Jahr unser absoluter Favorite für den Sommer, die Version von Josh Farber.

0: trifft die Frau, die jetzt gerade einen Sitz versteigert hat, uns Jonas.
1: Klappstuhl, Klappstuhl.
0: Entschuldigung, ein
2: Sie hat auch wieder Rekorde gebrochen. Wollt ihr es hören?
0: Ja, erzähl doch mal.
2: Ja, sie hat Rekorde gebrochen mit ihrem Song hier von Toy Story 5.
0: Ja.
2: Das ist einfach die erfolgreichste Country-Single des Jahres 2026. Jetzt schon.
0: Auch
2: der
0: das
2: wurde
0: noch.
2: Am 5. Juni released.
0: Auch das ist doch Wahnsinn.
2: Oder?
0: Wir spielen euch Elizabeth Taylor noch innerhalb der nächsten 10 Minuten.
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0: Unfassbarer Song, neu von Josh Favis, heißt Like a Prayer. Hier ist Big FM, es ist 7.55 Uhr. Jonas, was trendet auf den Socials?
1: Stuttgart 21, der Pannenbahnhof wird erst 2031 fertig. Die News sind noch Thema bei X. Geteilt wird oft ein Zitat von 1994, das bestgeplanteste Bauprojekt Deutschlands. Sagen wir mal so.
2: Weiß ich nicht, Digga.
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0: Ja, weiß ich wirklich nicht. Gut, was ist heute Morgen denn sonst noch für uns wichtig?
1: Beim Autofahren aufs Handy geguckt hat ja bestimmt insgeheim jeder schon mal, bleibt aber trotzdem gefährlich und natürlich auch verboten. Der ADAC hat jetzt den Verkehr in deutschen Großstädten beobachtet. Das Ergebnis: bei 2,7% der AutofahrerInnen und Autofahrer gab es Handyverstöße. Klingt wenig, sind hochgerechnet aber rund 1 Milliarde Verstöße pro Jahr.
0: Krass.
1: Wir schauen nochmal kurz, wer bei 50 Stundenkilometer nur 2 Sekunden aufs Smartphone schaut, fährt 28 Meter weit blind. Für die Umrechnungsfreunde, das ist ein halbes Fußballfeld. Kurios, aber stimmt, viele Eltern setzen bei der Werteerziehung offenbar nicht nur auf sich selbst, sondern mittlerweile auch auf KI. Laut einer neuen Umfrage der Krankenkasse ProNova glauben 41% der Eltern, Respekt, Fairness oder Empathie könnten Kinder in vielen Fällen besser durch eine KI lernen als durch Eltern oder Freunde. 58% haben einer KI bereits konkrete Erziehungsfragen gestellt, nur 36% prüfen die Antworten immer nach.
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1: Musik hören hilft offenbar nicht automatisch gegen alles, sagen Forschende vom Max-Planck-Institut. Die haben Hörgewohnheiten von 20.000 Menschen untersucht. Das Ergebnis: Menschen mit psychischen Erkrankungen hören zwar häufiger Musik, einen klaren Hinweis darauf, dass mehr Musik hören deren Gesundheit verbessert, gibt's aber nicht. Es scheint aber auch nicht zu schaden.
0: Gut, dann hören wir gleich auch weiter Musik.
5: Ja.
0: Wir machen aber vorher immer noch das Wetter.
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6: In Berlin starten wir mit einem bewölkten Vormittag. Später kommen Regen und ein starker Westwind dazu. Aktuell liegen wir bei maximal 21 Grad. Gegen Nachmittag lichtet sich der Himmel etwas. Der Abend bringt zunächst Wolken und vereinzelt Regen, bevor es klarer wird. Morgen bleibt der Himmel bedeckt und es zieht Regen auf. Die Temperaturen erreichen bis zu 20 Grad. In Oranienburg am Schloss und in Teltow am Marktplatz sind es jeweils 19 Grad. In Lübbenau im Spreewald ebenfalls 19 Grad. Packt heute lieber den Regenschirm ein.
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6: A10 Dreieck Werder Richtung Dreieck Havelland. Zwischen Dreieck Werder und Potsdam Nord 1 Kilometer Stau, 5 Minuten. A100 Neukölln Richtung Wilmersdorf. Zwischen Innsbrucker Platz und Schmargendorf 1 Kilometer Stau. A100 Charlottenburg Nord Richtung Charlottenburg. Zwischen Jakob-Kaiser-Platz und Spandauer Damm 1 Kilometer Stau, 10 Minuten. A115 Dreieck Nutetal Richtung Dreieck Funkturm. Zwischen Potsdam-Babelsberg und Kreuz Zehlendorf 2 Kilometer staufrei. Gute Fahrt!
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0: Herzlich willkommen zu dieser wunderbar zusammengeklöppelten Show.
7: Ja.
0: Also wir haben unser Bestes gegeben und das tun wir jeden Morgen mit Jill heute in der Redaktion.
7: Hallo, guten Morgen.
0: Jonas in den News.
8: Moin.
0: So, und ich bin Rolf. Guten Morgen. Paris und danach Berlin. Das sind die nächsten Stops für the one and only Bruno Mars. Dreimal in Paris hintereinander im Juni und dann im Juni nochmal dreimal hintereinander im Olympiastadion in Berlin.
7: Ja.
0: Der Mann verkauft gerade alles aus, was bei drei nicht irgendwie in der Halle ist.
7: Ja, aber die Nachfrage ist so hoch, er wollte eigentlich nur ein Konzert spielen und auf einmal sind es drei in Berlin, weil jeder will Bruno Mars sehen.
0: I just might. Die aktuelle Single von Bruno

0: 1.900.901. Wen haben wir?
1: Ich?
0: Ja, du?
1: Ja, bin die Marina. Hallo, Rolf.
0: Ja, moin.
2: Hallo.
1: Super informiert über dich.
0: Ja, das freut mich, dass du informiert bist über
2: Schwierig.
0: Mich.
2: Was weißt du denn genau?
1: Ich weiß genau, dass der Crush auf der Arbeit die Kaffeemaschine ist.
0: Achso. Ah, für alle, die es nicht gesehen haben, das werden wahrscheinlich die meisten sein, die Kollegen aus der Online-Reaktion haben sich gedacht, mach mal ein lila-lustiges Video mit dem Rolf. Und dann sieht man mich also in Großaufnahme in meiner großen Liebe und man denkt, es könnte ein Kollege oder eine Kollegin sein, aber nein, Schritt sieht man die Kaffeemaschine. So, witzige Videos im Radio erklären, funktioniert super, merke ich gerade selber. Aber ihr könnt euch gerne mal reinfahren. BigFM Rolf bei Instagram oder gerne mal auf TikTok. Was geht bei dir nächste Woche?
1: Geht ihr bei mir so?
0: Ich frage nämlich deshalb, weil nächste Woche bin ich im Urlaub. Leute, ich sag, es ist 2 Wochen lang, mache ich nämlich einen lila lustigen Roadtrip. Das ist so der einzige große Urlaub, den ich mir einmal im Jahr gönne. Für alle übrigens, Kollege Rob Green wird dann hier 2 Wochen lang in der Morningshow sein, hat großartige Sachen mit euch vor. Aber ich freue mich wahnsinnig auf den Roadtrip, vor allen Dingen, weil ich nie so richtig weiß, wo wir am nächsten Tag sind. Ich mache das mit meinem besten Freund zusammen. Ich finde es total geil.
1: Hört sich Hammer an.
0: Ja, bist du auch so eine Spontanurlauberin?
1: Also so Wochenendurlauberin, ne?
2: So einfach mal so ein paar Tage weg.
0: Also die große Frage, was ist geiler? Einmal langer Urlaub oder ab und zu kurzer Urlaub?
1: Für die Entspannung würde ich sagen, an sich ein längerer Urlaub.
0: Wie lange brauchst du denn, wenn du im Urlaub bist, um überhaupt mal runterzukommen?
1: Ich würde so sagen, also bis man die neue Gegend kennengelernt hat, sind 5 Tage um und die letzten 2 Tage sind entspannt.
0: Das klingt ja nach einem richtig guten Urlaub. Aber hast du für dieses Jahr noch irgendwas geplant?
1: Ja, tatsächlich gehen wir an die Nordsee.
0: Ach, guck mal, ganz süß. Das ist auf jeden Fall sehr viel entspannt. Man könnte schon fast sagen langweilig, aber, aber vielleicht tut die Langeweile dann ja auch gut.
1: Unglaublich, wenn man so ein Stadtkind ist, braucht man uns manchmal.
0: Oben im schönen hohen Norden zu sein, an der... Nature's Speaker, man merkt es mal wieder. An der Nord- oder Ostsee oder wo auch immer. Und dann da ein bisschen entspannte Meeresluft zu schnuppern und im Watt zu wandern.
2: Das ist so unangenehm.
1: Mit Vino.
0: Ja.
2: Das ist Urlaub. Ja.
1: Vielleicht nehme ich es dann zurück und mit Vino ist es ab dem ersten Tag schon Urlaub.
0: So.

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1: Oh, oh, oh, oh, oh. 13 Minuten nach 8, hier ist Big FM. Jonas in den News, meine ja. Freunde. So, Jonas hat uns gerade in den Nachrichten Folgendes erzählt.
2: Fährt 28 Meter weit blind. Für die Umrechnungsfreunde, das ist ein halbes Fußballfeld.
1: So, und wir lieben euer Feedback. 08.909.01 kam gerade WhatsApp-Sprachnachricht.
3: Moin. Sorry, wenn ich das jetzt so sage, aber das triggert mich so unglaublich, dass ihr raushaut, dass ein halbes Fußballfeld 28 Meter und ein bisschen lang ist.
1: So.
3: Das stimmt vorne und hinten nicht. Fußballfeld ist 105 Meter lang.
4: Aha.
3: Und davon die Hälfte sind nicht 28 Meter.
1: Also, Jonas in den News, was hast ja. du zu deiner Verteidigung zu sagen?
2: Ja, ich muss mich natürlich entschuldigen für diesen Fauxpas.
1: Ja.
2: Ich habe mich aber auch natürlich direkt rangesetzt und habe mir andere Umrechnungsformen überlegt.
1: Bitte?
2: Für diese 28 Meter.
1: Ja.
2: Das sind zum Beispiel, ja, so ungefähr 16 bis 17 Badewannenlängen.
1: Ja.
2: Oder wenn man die Giraffe nimmt, so 5 bis 6 Giraffen hintereinander sind 28 Meter.
1: Ja.
2: Oder weil wir ja auch alle in letzter Zeit Fans von Walen geworden sind. Ein Blauwal ist ungefähr 28 Meter lang.
1: Okay. Also ein Timmy, oder was?
2: Ein Timmy lang.
1: Okay, ja.
4: Ein Timmy lang. Neue Umrechnung.
1: Also, Tim, vielen Dank für deine Nachricht. So, und aktuelle News mit Jonas gibt's auch gleich wieder. Innerhalb der nächsten 20 Minuten. Außerdem Joel Corey und Wiz DMC.
4: Oh.
1: Song heißt Wait For You.
4: So geil.
1: Bei euch gleich.
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14: Boah, du kommst mir mit so tricky Fragen, ey.
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15: Konrad Adenauer hat ein batteriebetriebenes Stopfei mit Innenbeleuchtung erfunden.
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0: Neo. That's why I love her. Big FM Original, 8.26 Uhr. Rüber geht's zu Jonas. Was trendet heute Morgen auf den Socials?
1: Tja, Polarlichter gehen ja immer vor allem in den WhatsApp-Stories eurer Eltern und bei Instagram. Das Wetter war ja halbwegs günstig. Und mancherorts konnte man sie heute Nacht tatsächlich sehen.
0: Ja, WhatsApp-Stories eurer Eltern. That's true. Big FM News. So damn true. Was ist denn heute Morgen sonst noch für uns wichtig?
1: Erfurt ist jetzt offiziell die glücklichste Großstadt Deutschlands, zumindest laut dem neuen SKL-Städte-Ranking. Die Thüringer Landeshauptstadt kommt auf 7,74 von 10 Punkten, ist Spitzenreiter. Ganz unten bleibt Rostock mit 5,8 Punkten und weiter großem Abstand zum Rest. Auffällig gut schneiden auch mehrere Städte in NRW ab. Süddeutsche Städte dagegen sind eher unter dem Durchschnitt. Und ja, vor allem in Rheinland-Pfalz hat das Glück noch deutlich Luft nach oben.
0: Ui.
1: Für Studis geht's um mehr Geld im Monat, denn beim Thema BAföG machen die Grünen jetzt Druck. Sie wollen noch in dieser Woche über eine Erhöhung abstimmen lassen, konkret von aktuell 475 auf 563 Euro. Außerdem soll das BAföG künftig automatisch angepasst werden, wenn auch die Grundsicherung steigt. Spannend ist das deshalb, weil die Regierung aus SPD und CDU das grundsätzlich auch will, steht im Koalitionsvertrag, aber zuletzt wurden eher Rückzieher gemacht.
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1: Bitterer Rückschlag für den ersten WM-Schiedsrichter aus Somalia ever. Der darf jetzt nämlich nicht in die USA einreisen. In Miami verweigerten ihm die US-Behörden die Einreise wegen Bedenken bei der Sicherheitsüberprüfung. Die FIFA hält sich da raus. Ende vom Lied, er kann aktuell nicht am Schiedsrichtertraining in Miami teilnehmen und damit wohl auch nicht bei der WM eingesetzt werden.
0: Dankeschön, Jonas, für den Moment. Aktuell ist für euch auch noch mal in einer knappen halben Stunde.
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4: In Berlin zieht sich der Himmel immer mehr zu und ab 10 Uhr regnet es leicht bis mäßig. Temperaturen bleiben bei 18 bis 21 Grad. Am Nachmittag lockert es leicht auf, bleibt aber überwiegend bewölkt. Am Abend verschwindet der Regen und der Himmel wird klarer. Die Nacht zum Mittwoch startet niederschlagsfrei mit Temperaturen um 12 bis 15 Grad. Morgen startet bewölkt mit Regen und frischen Winden. Aktuelle Werte in Bernau am Stadtpark 19 Grad, in Bremnitz am Naturbad 17 Grad und in Spremberg an der Bismarckhöhe 20 Grad.
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4: A10, westlicher Berliner Ring, Dreieck Werder Richtung Dreieck, Havelland. Zwischen Dreieck Werder und Potsdam Nord 2 Kilometer Stau. A13, Dresden Richtung Schönefelder Kreuz. Zwischen Großkürres und Mittenwalde 4 Kilometer Stau mit 20 Minuten Verzögerung. A100, Stadtring Berlin, Wedding Richtung Wilmersdorf. Zwischen Jakob-Kaiser-Platz und Kaiserdamm Süd 2 Kilometer Stau. A115, Dreieck Nutetal Richtung Dreieck Funkturm. Zwischen Potsdam-Babelsberg und Dreieck Funkturm 5 Kilometer Stau. Gute Fahrt.
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0: 8.29 Uhr. Schön, dass ihr mit dabei seid. Guten Morgen.
6: Morgen.

0: Ja.
1: Tja, Leute, gerade in so einer Comedy-Rubrik wie der hier muss man mal festhalten, die besten Witze schreibt immer noch die Realität. Weil so. Timmy, Fußball-WM in den USA, René Redo, ich meine, what the fuck? Oder halt auch Stuttgart 21. Jahrzehnte alt, milliardenschwer und ein ganzes Land schämt sich dafür. Stuttgart 21 ist der deutsche Elon Musk. Wie die Frankfurter Allgemeine Zeitung berichtet, soll die Eröffnung des Stuttgarter Hauptbahnhofs aufgrund drastischer Versäumnisse der Deutschen Bahn mal wieder nach hinten geschoben werden. Auf 2031. Schlimmer als Stuttgart 21 war nur Stuttgart 33 bis 45. Man muss aber auch die positiven Dinge sehen. Wer noch nie am Stuttgarter Hauptbahnhof gewesen ist, macht euch gefasst auf eine All-in-One-Fitness-Experience. Yes. Klar, am Frankfurter Bahnhof wird auch viel gedrückt, aber nur der Stuttgarter Bahnhof bietet einen All-Round-Cardio- und Crossfit-Parcours. Ob gemütliche Schritte sammeln auf dem Weg zum ICE oder mit Rucksack und Koffer bepackt, innerhalb von 2 Minuten im Sprint durch den Tunnel hoch zu Gleis 10 und dabei Taubenscheiße ausweichen, Bettlerbanden austribbeln und sich nach versehentlichen Anrempeln von Business Boris geschickt abrollen. Am Stuttgarter Hauptbahnhof ist für jeden Fitness-Freak was dabei. Aber ein Gutes hat Stuttgart 21 für mich wirklich, denn es zeigt, wir Schwaben sind nicht geizig. Und wenn ihr mal auf einen treffen solltet, der euch kein Getränk ausgeben möchte, dann mag er euch einfach nicht. Adele.
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0: Ja.
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0: Berg und Apache 207. So, 20 Minuten vor 9. Das hier ist ein sehr, sehr guter Song von Topic und Becky G. Heißt es. Sorry, Papi. Topic, guter Mann.
1: Ja.
0: Hat bei uns in der Show angerufen. Und es gibt von diesem Song ein Original. Habe ich ihm natürlich direkt mal vorgespielt.
2: Eieieiei.
0: Ich muss sagen, ich habe mir dann das Original angehört und dachte so, das ist ja eigentlich schon ein geiler Song. Und dann kommt aber deine Nummer zusammen mit Becky G und dann knallt es halt richtig.
3: Ja, es ist schon ein mexikanischer Klassiker.
0: Ja, ein absolut mexikanischer Klassiker. Hat er gut gemacht, der Topic. Er spielt bei euch neu gleich außerdem. Dann lieben wir. Ein Song, in den man sich reinlegen kann. The Second Voice.
1: Ja.
0: Heißt Let Me Be noch innerhalb der nächsten 3 Minuten.
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0: Wes Nelson. 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Song heißt Yellow. In the street light, singing out yellow. Gleich 8.56 Uhr, rüber geht's zu Jonas. Was trendet heute Morgen auf den Socials?
1: Die WM beherrscht das Netz, beziehungsweise diesmal sind es genauer gesagt die Norweger. Normale Teamfotos sind ja out. Die Norweger haben sich auf den Lofoten in voller Wikinger-Montur ablichten lassen. Mm. Und was soll ich sagen, scheppert ordentlich und wird natürlich von den Fans gefeiert.
0: Natürlich. News. Und was ist heute Morgen sonst noch für uns wichtig?
1: Ja, wir bleiben noch mal kurz bei der WM, bei unseren DFB-Jungs. Die sind jetzt in North Carolina in ihrem Quartier angekommen und standen direkt auf dem Trainingsplatz. Da waren rund 3000 Fans dabei. Ernst wird's dann am Sonntag. Da steht für Deutschland das erste Gruppenspiel gegen Curaçao an. Die WM selbst startet übermorgen mit Mexiko gegen Südafrika. Apple startet einen neuen KI-Anlauf, aber ohne uns in der EU. Der Konzern bringt eine neue, deutlich smartere Siri mit künstlicher Intelligenz auf den Markt. In der EU wird sie auf iPhones und iPads aber nicht verfügbar sein. Der Grund? Apple streitet mit der EU-Kommission über die Regeln des sogenannten Digital Markets Act. Apple sagt, die EU verlange, dass auch KI-Assistenten anderer Anbieter tiefen Zugriff auf die Geräte haben. Zur Erklärung, der EU geht es dabei vor allem um einen fairen Wettbewerb, weil Apple eben schon den Smartphone-Markt sehr stark dominiert.
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1: Deutschland hat im ersten Quartal wieder mehr Strom produziert, 126 Milliarden Kilowattstunden. Der wichtigste Grund, mehr Wind. Die Stromproduktion aus der Windkraft ist im Vergleich zum Vorjahr um fast 29% gestiegen. Damit war Windkraft erneut der wichtigste Energieträger. Insgesamt kamen 53% des erzeugten Stroms aus erneuerbaren Energien. Im Vorjahr waren es noch knapp 50%.
0: Dankeschön, Jonas, für den Moment. Aktuelles für euch auch noch mal in der knappen halben Stunde.
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4: In Berlin startet der Tag wolkig und wird am Vormittag trüb. Ab 10 Uhr kommt Regen auf, der später stärker wird. Am Nachmittag lockern die Wolken auf mit maximal 21 Grad. Am Abend wird es trockener, ideal für einen Spaziergang, aber der Wind bleibt kräftig. Morgen bleibt es erstmal bedeckt. Ab Nachmittag sind Gewitter und ordentlicher Regen unterwegs. Aktuell in Senftenberg am See 20 Grad, in Werder an der Inselstadt 18 Grad und in Fürstenwalde an der Spree 20 Grad. Bereitet euch schon mal auf einen spannenden Wettertag vor.
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4: A10 Dreieck Werder Richtung Schönefelder Kreuz zwischen Rastplatz Schwielaufsee Süd und Dreieck Potsdam. 3 Kilometer Stau, ihr steht 15 Minuten. A13 Dresden Richtung Schönefelder Kreuz zwischen Großköris und Mittenwalde 9 Kilometer. Fast nichts geht mehr, 50 Minuten Stauzeit. A115 Dreieck Nutetal Richtung Dreieck Funkturm zwischen Potsdam, Babelsberg und Dreieck Funkturm. 5 Kilometer und 50 Minuten Stau. Wir hören uns, gute Fahrt.
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0: So, wir gucken mal ganz kurz auf die Uhr. Es ist Dienstag, der 9. Juni 2026 und auf die Sekunde genau 8.59 Uhr. Schön, dass ihr mit dabei seid. Jill ist für euch in der Redaktion.
6: Guten Morgen.
0: Jonas in den News.
1: Moin.
0: So, und ich bin Rolf. Guten Morgen. Und Lukas 08900901.
7: Hola, Big FM.
0: Jawohl.

0: Und es ist wieder Zeit für eine neue Runde im Vorstellungsgespräch. Big FM ist hier in Deutschlands Bigster Morning Show. Es geht nämlich jetzt um eine neue Frau hier in der Show. Und was kann man über sie sagen? Riesengroße Klappe hat sie, den Schuss nicht mehr gehört. Und sie hat unfassbar Bock auf euch. Ihr Name ist Büschra.
1: Vorstellungstag 6 von 20. Name?
2: Büschra.
1: Mann! Wow. Das erste Mal mit Büschra.
3: Hi, ich bin die Leonie. Mich würde voll interessieren, wer dein Celebrity Crush ist.
4: Oh. Ich würde sagen, Damiano David. Oh Gott, ist der heiß.
0: Der war mal hier.
4: Mhm.
5: Hello, it's Damiano David and you're listening to Big FM.
4: Kommt er wieder?
0: Weiß ich nicht.
4: Ich frag für eine Freundin.
0: Willst du ein Date mit Damiano David?
4: Sehr gerne. Ich bin am Start. Wir können ein Bier trinken gehen.
5: Ja.
0: Andersrum, gibt es jemanden, den alle heiß finden, den du nicht heiß findest?
4: Bei Samba bin ich raus.
0: Oh, bei Samba ist doch eine Süßmaus.
4: Ist eine Süßmaus, aber gar nicht mein Fall.
0: Nee, ist nicht dein Fall.
4: Da bin ich raus. Samba, sorry. I'm out.
1: Das erste Mal mit Büsch.

0: und der Song ist neu. Und den lieben wir.
1: Ja.
0: Kommt von Stormzy zusammen mit Odeal 24 Hours. So, spielen wir euch gleich. Und wir haben auch das hier. Also zumindest mal ein bisschen anders. Das, was wir hier hören, ist ein wunderschöner Live-Auftritt von Dominik Feig.
1: Ja. Er war am Sonntag einfach auf dem Governor's Ball in New York und ja, hat was ganz anderes gespielt, als wie wir ihn sonst kennen.
0: Ja, und irgendjemand hat es mit dem Handy mitgefilmt. Das hören wir. Ich sag mal so, klingt so besser. Ah ja, ja. Damit können wir arbeiten. White Keys von Dominik Feig spielen wir euch noch innerhalb der nächsten 10 Minuten.
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0: Und die News für euch in knapp 30 Sekunden.
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0: Im Oxy in Friedrichshain ist heute Abend für euch ab 23 Uhr Encore une fois der Tuesday Techno Rave mit Lucien.midi, Pascal Hetzel und Alena. Also ein wildes Line-up. Es gibt natürlich Techno und das den ganzen Abend. Der Eintritt ist auch recht entspannt. 11 Euro nämlich heute ab 23 Uhr im Oxy in Friedrichshain.
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0: Es ist 9.26 Uhr und rüber geht's zu Jonas. Was trendet heute Morgen auf den Socials?
3: Eine Gruppe Amerikaner fährt in einem hausgroßen Einkaufswagen durch Hollywood. Klar, kann sich nur um die Gruppe Jackass handeln. Ah. Videos einer Promotion für den neuen Film trenden gerade bei TikTok. Film erscheint in knapp 2 Wochen.
0: Okay.
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0: Und was ist heute Morgen sonst noch für uns wichtig?
3: Sollte man Politiker beleidigen dürfen? Die Mehrheit sagt nein. Laut Forsa-Umfrage sagen die meisten, der Straftatbestand für Politikerbeleidigung soll bleiben. 58% wollen den Paragraphen 188 beibehalten. 38% sagen weg damit. Ausgelöst wurde die Debatte unter anderem durch einen Fall in Baden-Württemberg. Ein Facebook-Nutzer soll Kanzler Friedrich Merz als Lügenfritz bezeichnet haben. Dafür gab es jetzt einen Strafbefehl und eine Geldstrafe. Der ChatGPT-Entwickler OpenAI will an die Börse, die Details bleiben aber erstmal geheim, ein Antrag wurde aber vertraulich eingereicht. Damit reiht sich OpenAI in eine ganze Welle möglicher Megabörsengänge aus der Tech-Welt ein. Auch der KI-Konkurrent Anthropic bereitet sich vor und Elon Musks Raumfahrtfirma SpaceX geht ja noch diese Woche an die Börse mit einer angepeilten Bewertung von fast 1,8 Billionen Dollar.
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3: Seht ihr es da auch am Horizont?
5: Ich höre schon ein Gimmer-Aufzeichen.
6: Ja, und? Was schreibst?
5: Sie haben den Klappstuhl ausgegraben.
3: Naja gut, nicht die Shoshone, aber sie hier.
0: Bin kurz verwirrt.
3: Wie heißt denn die junge Dame? Rolf, normal, wie?
0: Oh Gott, Taylor Swift.
3: Genau, Taylor Swift war vor kurzem mit ihrem Boy Travis Kelce bei einem NBA-Spiel der New York Knicks. Und genau einer der Stühle aus diesem Spiel, wo sie drauf gesessen haben, wird jetzt versteigert, so ein Klappstuhl halt. Und natürlich drehen die Swifties direkt auf. Das letzte Gebot, ich habe gerade noch mal rausgeschaut, sind 6.500 US-Dollar für diesen Klappstuhl.
0: Für einen verdammten Klappstuhl, wo Taylor Swift ihren Hintern drauf gerieben hat.
3: Genau. Leute. Wahrscheinlich Leute, die wollen dran schnüffeln. Oder so vielleicht.
0: Ew.
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7: In Berlin regnet es aktuell leicht bis mäßig, also die Jacke lieber parat haben. Der Himmel bleibt bedeckt, Temperaturen steigen auf 21 Grad. Ein frischer Wind sorgt für Bewegung in den Haaren. Später zeigt sich die Sonne perfekt für einen Abstecher ins Open-Air-Café. Morgen bringt erneut viele Wolken, Regen am Nachmittag und Gewitter im Südwesten. Und hier die Werte in Frankfurt an der Oderpromenade 21 Grad, in Wildau am A10 Center 20 Grad und in Bad Freienwalde am Kurpark ebenfalls 20 Grad.
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7: A2 Magdeburg Richtung Schönefelder Kreuz zwischen Dreieck Werder und Dreieck Potsdam. 3 Kilometer Stau, 15 Minuten. A10 westlicher Berliner Ring, Dreieck Werder Richtung Dreieck Havelland. 3 Kilometer stockend, 15 Minuten. A13 Dresden Richtung Schönefelder Kreuz zwischen Baruth-Mark und Mittenwalde. 10 Kilometer Stau, 1 Stunde. A115 Dreieck Nutetal Richtung Dreieck Funkturm zwischen Potsdam-Babelsberg und Dreieck Funkturm. 5 Kilometer Stau, 40 Minuten. Gute Fahrt.
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0: Willkommen, meine Brüder und Schwestern, zu dieser Sendung. Big FM ist hier, Deutschlands biggest morning show. Ich liebe dieses Intro. Es hat so was kirchliches.
8: Episch, ja.
0: Ja. Tame Impala und Jenny mit Dracula im Jenny Remix haben wir jetzt für euch. Big FM Original kommt gleich von Pachanga und heißt Loco. Und Glockenbass sind auch noch mit dabei. Guten Morgen.

0: Show, gleich noch mit Alex Warren. Lieblingssong von euch und Jonas aus den News.
1: Yes, total geil.
0: Immer wenn er kommt, dreht der Mann durch. Das ist schön.

0: wird immer besser.
1: Es wird immer besser, den Mann haben wir auch noch. Das alles innerhalb der nächsten 30 Minuten. Samba und Homebreaker.
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1: Mittlerweile 9.46 Uhr an diesem Dienstag. Schöne guten Morgen.
2: Morgen.
1: Wild war es mal wieder, Freunde.
2: Ja, es war richtig wild. Rolf, du hast auf den Deckel bekommen beim 6 Uhr Song. Da wurde es ein bisschen geärgert. Ja. Dann Marina aus der BGFM Community und du, ihr habt gebondet über Wein und Urlaub. Weil bei dir geht es ja bald los. Ja. Und Jonas aus den News hat sich verschätzt und zwar sehr verschätzt.
1: Ja, was da ganz genau los war, das hören wir uns nochmal an innerhalb der nächsten 20 Minuten im Weird Off. Hier ist Alex Warren.

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0: nach 10, das ist Big FM und das, meine lieben Freunde, war die Show.
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0: Herzlich willkommen an dem Tag nach dem Montag. Richtig, seine Denksportaufgabe. Es ist der Dienstag. Wow.
3: Sehr gut. Hey. Sind wir alle wach?
0: Ja, mal was anderes, oder? Es geht um den 6 Uhr-Song. Damit starten wir jetzt hochoffiziell in die Sendung rein. Ein Song, wo ihr sagt, den müssen wir heute hören. Cedric.
4: Einen wunderschönen guten Morgen, Big FM Community. Und vor allem an dich, Rolf. Ich möchte dich heute einfach nur mal richtig ärgern, weil du am Freitag den 6 Uhr-Song nicht mochtest. Ja. Deswegen wünsche ich mir heute Baby Metal mit Headbanger.
3: Ja! Rolf, ärgern ist gut.
0: Hauptsache, ich krieg einen auf die Mütze. Das ist gut.
5: Oh.
0: Jonas in den News hat uns gerade in den Nachrichten Folgendes erzählt.
6: Fährt 28 Meter weit blind. Für die Umrechnungsfreunde, das ist ein halbes Fußballfeld.
0: So, euer Feedback 08.909.1.
7: Ey, das triggert mich so unglaublich. Das stimmt vorne und hinten nicht. Fußballfeld ist 105 Meter lang. Und davon die Hälfte sind nicht 28 Meter.
5: Ja, ich muss mich natürlich entschuldigen für diesen Fauxpas.
0: Ja.
5: Ich habe mich aber auch natürlich direkt rangesetzt und habe mir andere Umrechnungsformen überlegt.
0: Bitte?
5: Für diese 28 Meter.
0: Ja.
5: Das sind zum Beispiel, weil wir ja auch alle in letzter Zeit Fans von Walen geworden sind, Blauwal ist ungefähr 28 Meter lang.
0: Okay, also ein Timmy, oder was?
3: Ein Timmy lang.
0: Wen haben wir?
8: Ich?
0: Ja, du?
8: Ich bin die Marina, hallo Rolf.
0: Ja, moin.
3: Hallo.
0: Was ist geiler, einmal langer Urlaub oder ab und zu kurzer Urlaub?
8: Ein längerer Urlaub. Bis man die neue Gegend kennengelernt hat, sind 5 Tage um und die letzten 2 Tage sind entspannt.
0: Das klingt ja nach einem richtig guten Urlaub. Aber hast du für dieses Jahr noch irgendwas geplant?
8: Ja, tatsächlich gehen wir an die Nordsee.
0: Ach, guck mal, ganz süß.
8: Mit Vino.
0: Ja.
3: Das ist Urlaub. Ja.
8: Vielleicht nehme ich es dann zurück und mit Vino ist es ab dem ersten Tag schon Urlaub.
0: So,
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0: Hilft immer, oder Marco?
9: Wolf, der Show jeden Morgen on air hier live in meinem Auto. Und ich bin happy deswegen. Auf der Skala von 1 bis 10 eine glatte 100, Digga.

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1: Ghosting fühlt sich immer persönlich an, ist es oft aber gar nicht. Es ist vor allem ein Zeichen dafür, wie ein Unternehmen arbeitet. Wenn du dich beworben hast und danach geghostet wirst, ja, dann kann das schon mal passieren. Das ist normal. Du kannst aber genau für dich was rausziehen. Erstens, Funkstille ist eine Red Flag. Wenn schon der Bewerbungsprozess chaotisch ist, dann ist es der Joballtag nachher oft auch. Wer Termine nicht einhält und nicht sauber kommuniziert, zeigt damit ein Stückchen Unternehmenskultur. Zweitens, schütz dich selbst. Schreib keine Wutmail, frag erstmal professionell nach. Und dann stopp, auch wichtig, nicht mit öffentlichem Namen posten oder Screenshots teilen und irgendwelche Shitshows lostreten. Das wirkt schnell unprofessionell und bringt dir gar nichts. Drittens, beim nächsten Mal kannst du vorbeugen. Am Ende des Gesprächs ein ganz konkretes: Wie geht's jetzt weiter? Bis wann bekomme ich Feedback? Wer ist meine Ansprechperson? Das ist kein Druck, das ist Klarheit. Und das Wichtigste, solange du keinen Vertrag unterschrieben hast, schaust du dich weiter um. Parallel bewerben ist nicht unfair, es ist clever. Für mehr Tipps, klick dich rein.
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0: Louis Capaldi. Song heißt Forget Me. Even after all this time. Und wir sind in knapp 30 Sekunden nochmal da.
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0: Tati Goes Underground in Berlin. Da könnt ihr morgen mal rumkommen. Lachkater, die Stand-Up-Comedy-Show. 6 bis 7 Comedians, Profis und Talente sind für euch am Start und testen brandneue Jokes. Ihr im Publikum stimmt dann übrigens ab, welcher Comedian am Ende des Tages am besten ist. 18 Euro kostet der Eintritt. Tati Goes Underground Berlin morgen.
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0: 10.27 Uhr ist es. Jonas, was trendet denn heute Morgen auf den Socials?
3: Erst gab's Buhrufe, dann eine Halftime-Show von und mit Cardi B und dann sind bei US-Präsident Donald Trump die Äuglein zugefallen. Bei X gehen Videos steil, auf dem Trump das NBA-Spiel zwischen den Knicks gegen die Spurs nicht mehr ganz aufmerksam verfolgt.
0: Okay.
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0: Und was ist heute Morgen sonst noch für uns wichtig?
3: Erfurt ist offiziell die glücklichste Großstadt Deutschlands, zumindest laut dem neuen SKL-Städte-Ranking. Die Thüringer Landeshauptstadt kommt auf 7,74 von 10 Punkten. Ganz unten auf Platz 40 bleibt Rostock und weiter mit großem Abstand zu den restlichen Städten. Auffällig gut schneiden auch mehrere Städte in NRW ab. Süddeutsche Städte hingegen sind eher unter dem Durchschnitt. Vor allem in Rheinland-Pfalz ist noch deutlich Luft nach oben. Die FIFA hat vor kurzem vor der WM noch ein neues Fanangebot rausgehauen. Fans können sich bei den Spielen kleine Grüße auf der Stadionanzeigetafel sichern. Das Ganze nennt sich Super Shoutout und kostet $79, also knapp 69 Euro. Dafür darf man dann eine kurze Botschaft platzieren, zum Beispiel einen Geburtstagsgruß oder vielleicht sogar einen Mini-Heiratsantrag. Viel Platz gibt's aber nicht, maximal 30 Zeichen. Emojis sind auch verboten, also kein Herzchen-Overload auf der Leinwand. Und wichtig, die Grüße laufen nur vor dem Spiel.
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3: Die Zustimmung für queere Menschen geht weltweit zurück. Das zeigt eine neue Ipsos-Umfrage. Muss kurz husten.
0: Mhm.
3: Die wurde gemacht anlässlich des Pride Month. Nur 49% sagen, queere Menschen sollten offen mit ihrer sexuellen Orientierung oder Geschlechtsidentität umgehen. Auch bei der Ehe für alle sinkt die Zustimmung. Das sind aber wie gesagt alles weltweite Zahlen. In Deutschland befürworten weiterhin 74%, dass Lesben, Schwule und Bisexuelle vor Benachteiligungen geschützt werden.
0: Happy Pride Month an dieser Stelle. Dankeschön, Jonas, für den Moment. Aktuelles für euch auch nochmal in einer knappen Stunde.
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5: In Berlin gibt es heute eine graue Startlinie. Dicke Wolken und leichter Regen begleiten uns bis zum Mittag. Die Höchstwerte liegen bei 18 bis 21 Grad. Perfekt für einen Nachmittag im Lieblingscafé. Später bleibt die Wolkendecke geschlossen mit frischem Wind aus Westen. Morgen bleibt es ähnlich, bedeckt und leichter Regen am Nachmittag bei 19 bis 20 Grad. Regenjacke nicht vergessen. Aktuelle Werte in Königs Wusterhausen am Funkerberg 18 Grad, in Strausberg am Straußsee 19 Grad und in Neuruppin am Tempelgarten 15 Grad.
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5: A10 Richtung Dreieck Havelland zwischen Dreieck Werder und Potsdam Nord. 2 Kilometer Stau, 10 Minuten Zeitverlust. A13 Dresden Richtung Schönefelder Kreuz zwischen Barut, Mark und Mittenwalde. 12 Kilometer Zeitverlust bis zu einer Stunde. A100 Richtung Wilmersdorf zwischen Innsbrucker Platz und Schmargendorf. 1 Kilometer Stau, 10 Minuten. A115 Richtung Dreieck Funkturm zwischen Potsdam, Babelsberg und Kreuz Zehlendorf. 2 Kilometer, 15 Minuten Verzögerung. Gute Fahrt.
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0: Um 10.30 Uhr macht euch noch einen schönen Dienstag. Gleich Max und das sind Flo.
1: Egal.

0: Mal gleich, Kaigo, Save My Love, ein bisschen Festival-Stimmung auf so einem Dienstagvormittag. Und Teddy Swims neue Single habe ich auch mit dabei. Ach, die finde ich ganz entspannt. Super geil. Habe ich uns auf die Playlist gepackt. Mr. Know-It-All. Machen wir gleich bei Big FM.
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0: Go. Ihr könnt euch immer anrufen oder einfach eine WhatsApp schicken oder sowas. 08900901, die Big FM-Nummer zu mir. Da kam eine Nachricht von Marcel rein. Er schreibt, ey, bei uns ist heute Trikotdienstag. Komplett ausgebrochen. Im Büro sitzen alle mit Fußballtrikots, weil wir so Bock auf die WM haben. Liebe Grüße. Ja, liebe Grüße zurück. Und ich schließe mich euch direkt an. Wie geil ist das denn? Unabgesprochen. Ich stehe hier im Deutschland-Trikot. Mega. Hatte da irgendwie Bock drauf. Gestern von Jonas aus den News geinfluenced. Der hatte gestern schon eins an. Also heute machen wir nochmal einen richtig schönen Trikotdienstag. Und das Allerbeste, mit geiler Mucke geht der Dienstag noch viel, viel besser. Hier ist Big FM.
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0: heißen Dienstag mit Big FM und The Week and Cry for Me. Damit wir richtig gut durch den Vormittag kommen, gleich noch Klingon, Jubel und Tate McRae auf Deutschlands Big Star Playlist. Aber so ein Dienstag, der wird nur zu einem absolut geilen und witzigen Tag mit Fabi.
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2: Ja. Tja, Leute, gerade in so einer Comedy-Rubrik wie der hier muss man mal festhalten, die besten Witze schreibt immer noch die Realität. Wahl Timmy, Fußball-WM in den USA oder halt auch Stuttgart 21. Jahrzehnte alt, milliardenschwer und ein ganzes Land schämt sich dafür. Stuttgart 21 ist der deutsche Elon Musk. Wie die Frankfurter Allgemeine Zeitung berichtet, soll die Eröffnung des Stuttgarter Hauptbahnhofs aufgrund drastischer Versäumnisse der Deutschen Bahn mal wieder nach hinten geschoben werden. Auf 2031. Schlimmer als Stuttgart 21 war nur Stuttgart 33 bis 45.
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2: Ja.

0: Damit kommen wir richtig entspannt durch den Dienstag. The Second Voice und Let Me Be geht gerade komplett viral. Deswegen habe ich uns das Ding auf die Big FM Playlist gepackt. Und wo wir schon bei viral sind, das Ding ist richtig geil. Neuer Remix von Madonna's Like a Prayer von Josh Fowers. Richtig geil. Es rumst im Radio. Auch das gleich auf Deutschlands Big Star Playlist mit Big FM wird der Dienstag richtig geil.
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2: Mal sich so richtig schön die Synapsen aus der Stirn kloppen, können wir haben heute Abend ab 23 Uhr im Oxy in Friedrichshain. Der Tuesday Techno Rave für 11 Euro sind wir mit am Start. Bekommen insgesamt 4 DJs, die da für uns auflegen und die uns einen richtig guten Abend haben. Einer zum Beispiel, DJ aus Berlin, Lucini, hat armenische und iranische Roots und haut das in ihren Techno mit rein. Geile Scheiße, Alter, mega.
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2: Jetzt die News mit Jonas Klenner. Jonas, was trendet auf den Socials gerade?
3: Die WM beherrscht das Netz weiter, beziehungsweise genauer gesagt sind es die Norweger. Normale Teamfotos sind nämlich out. Die Norweger haben sich auf den Lofoten in voller Wikingermontur ablichten lassen. Und was soll ich sagen, das scheppert ordentlich und wird auch ordentlich im Netz gefeiert.
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2: Ich hab's auch gesehen, Erling Haaland sieht einfach aus wie aus Vikings.
3: Ja, das sieht halt wirklich, als würde total krass aus. Wollen. Ja.
2: Es ist richtig geil. Was sonst noch wichtig auf der Welt?
3: Ja, Apple startet einen neuen KI-Anlauf, aber ohne uns in der EU. Der Konzern bringt eine neue, deutlich smartere Siri mit künstlicher Intelligenz raus. In der EU wird sie auf iPhones und iPads aber nicht verfügbar sein. Der Grund: Apple streitet mit der EU-Kommission über die Regeln des sogenannten Digital Markets Act. Apple sagt, die EU verlange, dass auch KI-Assistenten anderer Anbieter tiefen Zugriff auf iPhone und iPad bekommen, wollen die nicht. Aber zur Erklärung, der EU geht es dabei vor allem um einen fairen Wettbewerb, weil Apple eben schon den Smartphone-Markt stark dominiert. Gottloses Downgrade oder nicht, das ist die Frage. Statt in Amsterdam haben Urlauber auf dem Kreuzfahrtschiff Mein Schiff 3 einen Stopp an der Nordseeinsel Helgoland eingelegt. Wegen dem Wetter war der Anlauf in den Niederlanden nicht möglich. Das Schiff ist ausgebucht. 2500 genießen jetzt den Blick auf Helgoland.
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3: Deutschland hat im ersten Quartal wieder mehr Strom produziert, 126 Milliarden Kilowattstunden. Der wichtigste Grund: mehr Wind. Die Stromproduktion aus Windkraft ist im Vergleich zum Vorjahr um fast 29% gestiegen. Damit war Windkraft erneut der wichtigste Energieträger. Insgesamt kamen 53% des erzeugten Stroms aus erneuerbaren Energien. Im Vorjahr waren es noch knapp 50%. Das waren die News. In einer Stunde gibt's die nächsten mit meiner Kollegin Sarah.
2: Danke, Jonas.
3: Gerne.
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5: In Berlin zeigt sich das Wetter heute trüb. Aktuell ist es stark bewölkt und leichter Regen begleitet uns durch den Morgen. Der Nachmittag bleibt bewölkt, aber trocken bei Höchsttemperaturen um 21 Grad. Am Abend klart es etwas auf, perfekt für einen Spaziergang. Morgen startet der Tag mit einer geschlossenen Wolkendecke. Frischer Wind bringt Abkühlung. In Potsdam am Schloss Sanssouci und in Ludwigsfelde am Industriepark sind es jeweils 15 Grad, während in Schwedt an der Oder die Temperatur bei 19 Grad liegt.
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5: A9 Halle Leipzig Richtung Berlin zwischen Kleinmarzehns und Raststätte Fleming Ost, dichter Verkehr. A12 Frankfurt Oder Richtung Berliner Ring zwischen Grenzübergang Frankfurt Oder und Frankfurt Oder Mitte, dichter Verkehr. A13 Dresden Richtung Schönefelder Kreuz, Stau zwischen Großköris und Mittenwalde über 10 Kilometer. AA100 Stadtring Berlin Neukölln Richtung Wilmersdorf zwischen Innsbrucker Platz und Schmargendorf 1 Kilometer, bleibt staufrei, gute Fahrt.
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Zauberhaften Dienstag mit Lady Gaga und Abracadabra. Big FM ist an. Ich bin Max. Wir machen uns einen richtig entspannten Tag und der Countdown zählt schon runter bis zur WM. Ich sitze hier schon im Fußballtrikot. Vielleicht geht's euch auch so. Und bei euch im Büro sind schon wieder überall die Trikots aus dem Schrank geholt worden. Wir machen uns den Dienstag richtig nice. Packen uns gleich Run Republic, If I Lose Myself auf Deutschlands Bigste Playlist. Vorher Disco Lines und No Broke Boys. Und apropos Countdown, das hier ist der Unnötigste des Jahres. In weniger als 200 Tagen ist Weihnachten. Disco. 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

0: Wusstest du schon? Das Vorbild für die Computerspiel-Ikone Pac-Man war eine Pizza, bei der ein Stück fehlte. Und die Pizza Hawaii wurde 1962 in Kanada erfunden. Das Toast Hawaii allerdings schon 1950 in Deutschland. Guten Appetit!
1: Das ist Dominik Feig zum ganz entspannt in den Dienstagmittag reinkommen. White Keys gleich auf Deutschlands Big Star Playlist. Und Big FM, wer nicht Big FM, wenn wir nicht was richtig Geiles hätten, was mega rumst. Die neue von Topic, das Ding heißt Sorry Puppy. Ich find's saugeil, gib mir WM-Vibes. Die Frage ist nur, wer ist Puppy und bei wem entschuldigen wir uns? Vielleicht schon bei Curaçao für nächsten Sonntag? Ich weiß es nicht. Gönnen wir uns gleich.
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1: 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Erfurt. Erfurt ist die glücklichste Stadt in ganz Deutschland. Krass, oder? Dahinter Augsburg, Düsseldorf, Krefeld und Kiel. Sagt jetzt ein neuer Glücksatlas. Aber Big FM Community, sind wir mal ehrlich. Glücklich sein ist das eine. Wer hat denn die geilste Stadt? Ja? Welche Stadt ist so richtig, wo du sagst, ey, da musst du unbedingt mal hin? 08900901, die Hotline zu mir. Nick, was ist es für dich?
2: Die geilste Stadt ist Bonn. Einfach weil warme Hauptstadt ist eine coole Stadt und ist viel zu sehr unterm Radar.
1: Ja, ja, not bad. Was ist es für euch? Gebt mal ein bisschen an mit eurer Stadt. Warum ist eure Stadt die absolut geilste? Hotline zu mir. 08900901.

0: Big FM ist an. Ich bin Max. In 2 Tagen geht's los mit der Fußball-Weltmeisterschaft und Real Talk. Schon ein bisschen random, so Eröffnungsspiel auf so einem Donnerstag. Noch mehr random, sage ich euch ehrlich, ist aber der erste WM-Song, der dieses Jahr zur WM rausgekommen ist. Geil promoted wurde ja Jelly Rolls Lighter. Schon mal gehört. Und das Ding ist, ja, stark promotet worden und ein bisschen gefloppt, sagen wir mal so. Die Reaktionen bei TikTok, unter anderem von Jano, war ungefähr das hier.
1: Der Text hört sich an wie von ChatGPT geschrieben, die Musik, der Song, die Lyrics, alles hört sich alles an, als hätte Suno AI das gemacht. Hui.

0: an und freue mich wie ein kleines Kind auf Sonntag, wenn wir gegen Curaçao spielen. Als kleine Einstimmung dafür, auf so einem Dienstagmittag, Maai Show Speed mit seinem Song zur Fußball-WM. Das hier ist Champion.
1: Let's play football.

0: Das ist BTS und Swim für ein bisschen Sommervibes. Ich find's sau entspannt. Paritons auf die Playlist. Und ich habe Joel Corys neue Single am Start. Song heißt Devotion. Auch den finde ich schweinegeil. Ach toll. Das brauchen wir für einen Dienstagmittag. Mit Big FM. Gibt's gleich.
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4: Bei, du kommst mir mit so tricky Fragen, ey.
3: Lenk ab mit einem Fun Fact.
5: Konrad Adenauer hat ein batteriebetriebenes Stopfei mit Innenbeleuchtung erfunden.

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2: Die Stand-Up-Comedy-Show Lachkater gibt's morgen wieder ab 20 Uhr im Taddy Goes Underground. Richtig geil. Für 18 Euro sind wir mit am Start. Kriegen richtig gutes Comedy-Event mit sehr geilen Comedians. Wenn Berlin eins kann, dann Comedy. Das wissen wir. Das Nice ist, ihr als Publikum, ja, ihr stimmt ab, welche Comedians am allerbesten sind. Das finde ich großartig. Also, Taddy Goes Underground morgen Abend. Comedy. Nice.
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2: Jetzt die News mit Sarah Keilowitz. Sarah, was trendet auf den Socials gerade?
3: Madonna trendet gerade auf Instagram und auf YouTube mit einem neuen Musikvideo, wobei Kurzfilm vermutlich besser passt. Über 13 Minuten geht das neue Video und Madonna hat richtig viele Promis mit vor die Kamera geholt, unter anderem Sabrina Carpenter und Benedict Cumberbatch.
2: News. Okay, was ist sonst noch wichtig in der Welt, Sarah?
3: Eine WG in Frankfurt, die hat jetzt einfach über 26.000 Euro Miete zurückbekommen, weil sie jahrelang deutlich mehr Miete zahlen musste, als eigentlich erlaubt. Das hat die Stadt jetzt mitgeteilt. Die WG, die hat an ihren Vermieter, eine ausländische Immobiliengesellschaft, zeitweise doppelt so viel Miete bezahlt wie die ortsübliche Vergleichsmiete. Deswegen jetzt die Rückerstattung. Von der Stadt heißt es dazu, dass sie allen Mietern rät, sich zu trauen, Mietpreisüberhöhungen auch anzuzeigen. Eigentlich gibt es eine Waffenruhe zwischen dem Iran und Israel. Israel hat jetzt aber trotzdem Menschen in der libanesischen Küstenstadt Tyros zur Evakuierung aufgerufen. Und daraus kann man schließen, dass Israel dort Angriffe plant. Ihre Begründung dazu ist, dass Hisbollah-Kämpfer in der Gegend aktiv sind. Der ADAC sagt, rund 2,7% der Autofahrer nutzen ihr Smartphone, während sie bei uns auf der Straße unterwegs sind. Und das ist krass gefährlich. Der ADAC, der warnt uns deswegen jetzt vor einer Handynutzung im Straßenverkehr.
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3: Eine Anti-Baby-Pille für den Mann. Die könnte es in 10 Jahren tatsächlich geben. Das hat jetzt jedenfalls ein Experte der Uni Bonn gesagt. Anders als bei der Pille für die Frau soll diese Pille für den Mann auch nicht in den Hormonhaushalt eingreifen. Das Forschungsteam, das hat stattdessen bestimmte Proteine identifiziert, die es im Körper nur bei gereiften Spermien gibt. Und jetzt soll was entwickelt werden, was genau mit diesen Proteinen reagiert, um Spermien so unfruchtbar zu machen. Nebenwirkungen soll es keine geben, sagt der Experte. Soweit so viel, die nächsten News dann wieder hier in knapp einer Stunde.
2: Danke, Sarah.
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4: In Berlin wird der Nachmittag bewölkt und trocken, aber der Wind weht kräftig aus Westen. Die Höchsttemperaturen erreichen bis zu 21 Grad. Am Abend klart es auf, perfekt für einen Spaziergang durch das nächtliche Berlin. Die Nacht beginnt klar, bevor Wolken aufziehen. Morgen erwartet uns viel Bewölkung bei höchstens 19 Grad und schwachem Wind. Und hier die aktuellen Werte. In Cottbus am Staatstheater sind es gerade 18 Grad, in Hohenneuendorf am Rathausplatz 17 Grad und in Belitz am Spargelmuseum ebenfalls 17 Grad.
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4: A12 von Frankfurt oder Richtung Berliner Ring zwischen Grenzübergang Frankfurt Oder und Frankfurt Oder Mitte dicht 5 Minuten. A13 von Dresden Richtung Schönefelder Kreuz zwischen Großköris und Rachgau 12 Kilometer 50 Minuten. A100 Stadtring Berlin zwischen Innsbrucker Platz und Schmargendorf 1 Kilometer Stau 10 Minuten. A115 vom Dreieck Nutetal Richtung Dreieck Funkturm zwischen Kleinmachnow und Kreuz Zehlendorf stockend. Bleibt staufrei. Gute Fahrt.
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0: Big FM ist an, geilen Dienstag. Für Nick ist es Bonn, für Mara ist es Reutlingen. Was ist die geilste Stadt in ganz Deutschland? 08900901, die Nummer zu mir. Jamie, was sagst du?
1: Meine Stadt ist die beste, weil das eine super Altstadt ist. Da kann man alles machen. Da gibt es ganz viele Skaterbahnen, ein tolles Freibad.
0: Okay, Digga, von welcher Stadt reden wir?
1: Limburg.
0: Okay, was ist eure geilste Stadt? Big FM Hotline zu mir. 08900901. Ich bin Max. Hi.

0: Das ist Zomba und Homewrecker. Wie geil ist das Teil, Alter? Packe ich uns gleich auf Deutschlands bigste Playlist, damit mit Big FM der Dienstag viel geiler wird. Und die neue Single von Stormzy habe ich auch. 24 Hours finde ich schweinegeil. Auch das brauchen wir für einen geilen Dienstag. Machen wir gleich bei Big FM.
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2: Ey, so ein geschmeidiger Sternzerstörer fürs Wohnzimmer, ja, oder die Gringotts Bank im Büro. Das gibt's alles aus Lego. Jetzt gibt's einen neuen Rekord fürs Lego-Set mit den meisten Teilen. Digga, über 12.000 Teile. Die Kathedrale aus Barcelona kostet chillige 750 Euro. Junge, Alter, 08.900.901, Lego-Fan Lennart Adder, Big FM Hotline. Würdest du dir das kaufen?
3: Das Lego? Ja, safe kaufe ich mir das. Dafür gebe ich mein Erwachsenengeld aus.
2: Geil.
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0: Big FM ist an. Ganz liebe Grüße nach Erfurt. Eine neue Befragung zeigt, Erfurt ist die glücklichste Stadt Deutschlands. Ey, aber ganz ehrlich, scheiß mal auf glücklich. Was ist denn die geilste Stadt in ganz Deutschland? Wo muss man mal unbedingt hin? Big FM Community, haut mal raus. Für Nick ist es Bonn, für Jamie ist es Limburg. Was ist die geilste Stadt in ganz Deutschland? 08900901, die Nummer zu mir. Fatima, was sagst du?
1: Die Stadt, wo ich wohne, Heidenheim. Aha. Wir haben das einzige gepierste Rathaus in Deutschland.
0: Was?
1: Ja, unser Rathaus ist gepierst. Das hat ein Pierst. Das hat halt außenrum ein Piercing dran, was damit eingebaut worden ist. Das ist wie so ein Nasenpiercing, so ein runder.
0: Wie geil ist das denn, Leute? Da müssen wir hin, das ist schon ziemlich krass. Aber das geht doch noch besser. Warum ist eure Stadt die geilste Stadt in ganz Deutschland? Big FM Hotline 08900901. Haut mal raus jetzt hier.

0: Ich mache uns mal ein bisschen Festival an, ja? Mit der aktuellen von Kygo, Khalid und Griffin, das ist Save My Love. Ich find's saugeil für so einen Dienstagmittag, genau das Richtige. Richtig schöne Festival-Vibes, das ist doch geil. Außerdem habe ich The Weeknd, Starboy auf der Playlist und Glass Animals mit dabei. Und das hier. Das ist definitiv mein Sommersong 2026, Sarah Larsson und Shakira. Euro Summer in der Girls Trip Edition. Ich find's saugeil, Alter. Mega. Packe ich uns auf die Big FM Playlist.
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2: Was sich so richtig schön die Synapsen aus der Stirn kloppen, können wir haben heute Abend ab 23 Uhr im Oxy in Friedrichshain. Der Tuesday Techno Rave für 11 Euro sind wir mit am Start. Bekommen insgesamt 4 DJs, die da für uns auflegen und die uns einen richtig guten Abend haben. Einer zum Beispiel, DJ aus Berlin, Lucy Nee, hat armenische und iranische Roots und haut das in ihren Techno mit rein. Geile Scheiße, Alter, mega.
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2: Jetzt die Frau, die weiß, was abgeht. Sarah Kalteweit in den News. Was trendet auf den Socials, Sarah?
3: Apple ist gerade Thema auf den Socials, unter anderem auf X. Gerade ist nämlich die WWDC von Apple, der ihre weltweite Entwicklerkonferenz. Und Apple hat da so ein paar Neuigkeiten vorgestellt und die sind jetzt Trendthema auf den Socials. Die neue KI von Apple zum Beispiel.
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2: Sag nochmal, wie heißt die
3: WWDC, von wegen Worldwide Developer Conference ist es, genau.
2: Wild. Was ist sonst noch wichtig auf der Welt? So,
3: die glücklichste Großstadt in Deutschland, das ist Erfurt. Jedenfalls sagt das neue SKL-Städte-Ranking. Erfurt kommt da auf stabile 7,74 Punkten von 10, die man so erreichen kann. Am anderen Ende der Leiter sitzt wieder einmal Rostock mit 5,80 Punkten und nimmt ziemlich, ziemlich dicken Abstand zu den restlichen Großstädten in Deutschland. Es gibt außerdem wieder mehr politisch motivierte Straftaten in Deutschland. Das hat das Bundesinnenministerium jetzt gemeldet. Die sagen, die Zahl der politisch motivierten Straftaten, die ist jetzt nochmal um circa 2% gestiegen. Fast 86.000 Fälle hat die Polizei letztes Jahr registriert und das ist ein neuer Höchststand. Bundesinnenminister Dobrindt sagt, dass Gewalttaten zugenommen haben und zwar sowohl aus der linken wie aus der rechten Szene. Die größte Gefahr, die gehe aber vom Rechtsextremismus aus, so Dobrindt. Deutschland exportiert wieder mehr. Das Statistische Bundesamt, das hat jetzt gemeldet, dass die deutschen Exporte jetzt den dritten Monat in Folge gewachsen sind. Grund dafür ist, laut dem Amt, eine höhere Nachfrage in Europa und in den USA.
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3: Das hier, das könnte auch eine Big Love-Meldung sein, weil es geht um Turteltäubchen Katy Perry. Katy Perry hat gestern Abend die Premiere von ihrem neuen Konzertfilm gefeiert in New York und mit ihrem Boy Justin Trudeau zusammen. Trudeau war ja mal der Premierminister von Kanada und jetzt stand er zum ersten Mal ganz offiziell als Partner von Katy Perry mit ihr zusammen auf dem roten Teppich. Die nächsten News, die gibt's dann wieder hier in knapp einer Stunde.
2: Danke, Sarah.
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5: In Berlin startet der Tag mit Wolken und leichtem Regen. Später bringt der Wind frische bis stürmische Böen und die Sonne kommt endlich durch. Temperaturen erreichen bis zu 21 Grad. Der Abend bleibt klar, perfekt für einen Spaziergang durch die Stadt. Morgen beginnt bewölkt bei 18 Grad. Am Nachmittag gibt's Regen und mögliche Gewitter, also den Regenschirm nicht vergessen. Aktuelle Werte in Brandenburg an der Havel am Dom 18 Grad, in Rathenow am Optikpark 17 Grad und in Zossen an der Wünsdorfer Gutsanlage 18 Grad.
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5: A10 Dreieck Werder Richtung Dreieck Havelland. Zwischen Dreieck Werder und Potsdam Nord. 2 Kilometer Stau, 10 Minuten Verlust. A13 Dresden Richtung Schönefelder Kreuz. Zwischen Großköris und Bestensee 9 Kilometer Stau, 25 Minuten. A100 zwischen Dreieck Charlottenburg und Spandauer Damm Richtung Charlottenburg. 1 Kilometer Stau auf dem Stadtring Berlin zwischen Innsbrucker Platz und Schmargendorf Richtung Wilmersdorf. 1 Kilometer Stau, 10 Minuten Zeitverlust. Gute Fahrt.
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0: Schönen Dienstag, Big FM ist an. Ich bin Max. Für Fatima ist Heidenheim die geilste Stadt in Deutschland, weil es ein gepierstes Rathaus gibt. Alter, wie geil ist das denn? Nick sagt, das ist Bonn. Was ist für euch die geilste Stadt in ganz Deutschland? 08900901, die Nummer zu mir. Kevin, was sagst du?
1: Da bin ich halt sehr parteiisch, was es betrifft, weil ich bin gebürtiger Heidelberger. Okay. Heidelberg ist einfach eine geile Stadt, weil sie zum einen sehr, sehr schön ist. Die Kultur dort ist mega Hammer. Vor allem die City ist auch schön. Aber auch die Naturgebiete, das Schloss, da gibt es keinen Vergleich dazu.
0: Nice, das finde ich schon einen ziemlich geilen Call. Warum ist eure Stadt die geilste Stadt in ganz Deutschland, ja? Haut mal ein bisschen was raus, ja? Seid mal ein bisschen stolz drauf und sagtet uns. Big FM Hotline 08900901.

0: Das machen wir gleich. The Second Voice, Let Me Be. Sau entspanntes Teil. Und die neue von Zob und Rita Ora ist auch da. If It's Not Love, saugut. Packe ich uns auf die Playlist. Big FM ist an.
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1: 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Die Leute kommen einfach ihrer Arbeit nicht nach, weil die, weiß ich nicht, zu dumm sind oder was.
2: Ja, Kranführer Ronny regt sich völlig zu Recht auf. Deutschlands beschissenste Baustelle wird einfach nicht fertig. Der Stuttgarter Hauptbahnhof, aka Stuttgart 21. Wie man vielleicht schon vom Namen her vermuten könnte. Ja, das Ding sollte 2021 fertig sein, ist es nicht. Jetzt gibt es neue Pläne. 2031, also Stuttgart 31, soll der Hobel dann endlich mal stehen. Damit das bis 2031 klappt, liebe Stuttgarter, ist eine Sache ganz wichtig.
1: Kramplätze müssen verdichtet sein.

0: 2031 soll es soweit sein. Der Stuttgarter Hauptbahnhof, aka Stuttgart 21, wird vielleicht mit 12 Jahren Verspätung fertig. Passt ja irgendwie zum Hauptbahnhof, oder? Die Baustelle Stuttgart 21 ist zu einem der deutschen Memes geworden. Deswegen lass doch nochmal draufhauen ein bisschen. Geht doch jetzt. Big FM Community, was kommt noch vor der Fertigstellung vom Stuttgarter Hauptbahnhof?
1: Ich glaube, vorher werden die Autos fliegen können.
2: Dass die KI abgeschaffen wird. 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

0: Das ist Power Monkey. Machen wir gleich auf einem richtig geilen Dienstag. Mit Big FM wird er noch besser. Und ich habe die neue von Teddy Swims am Start. Mr. Know-It-All. Ganz entspannt. Genau das Richtige für einen Dienstag. Deswegen packe ich uns das auf Deutschlands Bigste Playlist. Und mit Big FM wird der Dienstag zum geilsten Tag der Woche.
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0: Ghosting fühlt sich immer persönlich an, ist es oft aber gar nicht. Es ist vor allem ein Zeichen dafür, wie ein Unternehmen arbeitet. Wenn du dich beworben hast und danach geghostet wirst, ja, dann kann das schon mal

0: passieren. Das ist normal. Du kannst aber genau für dich was rausziehen. Erstens, Funkstille ist eine Red Flag. Wenn schon der Bewerbungsprozess chaotisch ist, dann ist es der Joballtag nachher oft auch. Wer Termine nicht einhält und nicht sauber kommuniziert, zeigt damit ein Stückchen Unternehmenskultur. Zweitens, schütz dich selbst. Schreib keine Wutmail, frag erstmal professionell nach. Und dann stopp, auch wichtig, nicht mit öffentlichem Namen posten oder Screenshots teilen und irgendwelche Shitshows lostreten. Das wirkt schnell unprofessionell und bringt dir gar nichts. Drittens, beim nächsten Mal kannst du vorbeugen. Am Ende des Gesprächs ein ganz konkretes: Wie geht's jetzt weiter? Bis wann bekomme ich Feedback? Wer ist meine Ansprechperson? Das ist kein Druck, das ist Klarheit. Und das Wichtigste, solange du keinen Vertrag unterschrieben hast, schaust du dich weiter um. Parallel bewerben ist nicht unfair, es ist clever. Für mehr Tipps, klick dich rein.
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2: Die Stand-Up-Comedy-Show Lachkater gibt's morgen wieder ab 20 Uhr im Tuddy Goes Underground. Richtig geil. Für 18 Euro sind wir mit am Start. Kriegen richtig gutes Comedy-Event mit sehr geilen Comedians. Wenn Berlin eins kann, dann Comedy, das wissen wir. Das Nice ist, ihr als Publikum, ja, ihr stimmt ab, welche Comedians am allerbesten sind. Das finde ich großartig. Also, Tuddy Goes Underground, morgen Abend, Comedy. Nice.
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2: Jetzt die News mit Sarah Keilewald. Sarah, was trendet auf den Socials gerade? Ich bin gespannt.
3: J.Lo geht gerade auf Instagram viral durch ihren neuen Film Office Romance. Der ist direkt nach Veröffentlichung auf Netflix auch direkt auf Platz 1 der beliebtesten Filme gesprungen. Und die Filmausschnitte auf Instagram, die trenden auch. Vor allem halt auch, weil J.Lo im Bikini halt aussieht wie J.Lo im Bikini.
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2: Alles klar, was sonst noch wichtig, Sarah?
3: Apple startet einen neuen Anlauf mit einer eigenen KI, aber ohne die EU. Apple hat jetzt eine neue, deutlich smartere Siri mit KI vorgestellt, hat dazu aber gesagt, dass die auf iPhones und iPads in der EU nicht verfügbar sein wird, weil Apple und die EU sich streiten über die Wirtschaftsfairnessregeln in dem Bereich. Die EU, die will nämlich, dass Apple auch andere KIs zulässt auf ihren iPhones und iPads, weil das dann fairer wäre, sagt die EU. Genau das will Apple aber nicht. Auf Mac-Computern kann man aber auch in der EU auf diese neue Apple-KI zugreifen, weil die EU Apple da nicht als Gatekeeper einstuft. Es gibt mehr politisch motivierte Straftaten in Deutschland. Das hat das Bundesinnenministerium jetzt gemeldet. Bundesinnenminister Dobrindt sagt, dass Gewalttaten zugenommen haben bei uns, und zwar sowohl aus der linken wie auch aus der rechten Szene. Die größte Gefahr, die gehe aber vom Rechtsextremismus aus, so Dobrindt. Die Europäische Drogenagentur, die hat jetzt wieder einen neuen Jahresbericht vorgelegt und sie warnen da vor den Risiken psychoaktiver Substanzen. Vor allem vor synthetischen Drogen warnt die Drogenagentur. Aber auch Gras, Koks und Heroin sind laut dem neuen Bericht weiterhin ziemlich stark verbreitet in Europa.
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3: Wir haben wieder News zu Buckelwal Timmy / Hope. Ihr wisst schon, den immer wieder gestrandeten Buckelwal. Die Überreste von Timmy, die werden jetzt nach der Obduktion des Tieres in einer dänischen Fabrik, kein Scheiß, zu Biodiesel verarbeitet.
2: Das ist nicht dein Ernst.
3: Doch, und ein paar Knochen von Timmy, die landen auch im Museum in Kopenhagen, sodass alles von Timmy recycelt wird. Die nächsten News, die gibt's dann wieder hier in knapp einer Stunde.
2: Ey, Nachhaltigkeit sogar beim Wahl, das finde ich sehr geil, Sarah. Danke dir.
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5: In Berlin zeigt sich das Wetter aktuell wechselhaft. Am Nachmittag lockert es von Westen her auf, während es im Osten überwiegend bedeckt bleibt. Später verabschieden sich viele Wolken und die Sonne blitzt durch. Morgen geht's wolkenverhangen los, doch später lockert es auf. Höchstwerte bis 20 Grad sind drin, perfekt für ein entspanntes Abendessen draußen. Gerade sieht's so aus, in Eberswalde am Zoo werden 19 Grad gemessen, Wittenberge an der Elbpromenade hat 18 Grad, in Erkner am Dämeritzsee sind es ebenfalls 19 Grad.
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5: A10 westlicher Berliner Ring, Dreieck Werder Richtung Dreieck Havelland, zwischen Dreieck Werder und Potsdam Nord, dichter Verkehr, 5 Minuten Verzögerung. A12 Autobahn der Freiheit, Frankfurt Oder Richtung Berliner Ring, zwischen Grenzübergang Frankfurt Oder und Frankfurt Oder, Mitte dichter Verkehr, 5 Minuten. A100 Stadtring Berlin, Wilmersdorf Richtung Wedding, zwischen Hohenzollerndamm und Rudolf-Wissel-Brücke, 1 Kilometer Stau, mehr als 5 Minuten, bleibt staufrei, gute Fahrt.
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0: Schönen Dienstag, Big FM ist an. Ich bin Max. Wir suchen die geilste Stadt Deutschlands. Die glücklichste, das zeigen neue Zahlen, ist Erfurt. Aber was ist die geilste? Hotline zu mir 08900901. Sandra ist dran.
1: Ja, es geht um die schönste Stadt. Da dachte ich, muss ich unbedingt mal Freiburg promoten.
0: Okay. Ey,
1: hallo? Habe ich bisher noch nicht gehört. Geht ja gar nicht. Also erstmal ist Freiburg schon so geil gelegen. Die wärmste Region. Viel Kultur. Wir haben ganz viel Geschichte. Ich bin Freiburger Bobbele, ja.
0: Alles klar, mega. Dann würde ich sagen, ich hole einen Bus und wir fahren alle zusammen zu Sandra nach Freiburg.
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2: Friends, was geht ab? 14 Minuten vor 3 hier auf Big FM. Mein Name ist Reese. Gleich DTMF von Bad Bunny auf der Playlist. Dann habe ich noch Like a Prayer von Josh Flowers. Und ich habe einen Namen, der löst in mir sehr, sehr viel Nostalgie aus. Aber ich würde euch einfach diesen Namen gerne mal sagen. Wer weiß denn, wer Johnny Knoxville ist? Hat in einer sehr, sehr geilen TV-Show mitgespielt. Danach gab es auch Kinofilme. Jetzt kommt Teil 6 raus. Johnny Knoxville, wer ihn kennt, jetzt ans Telefon. Big FM Hotline 08900901.
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0: Ja moin, hier ist der Nevio. Ich habe gerade einen Aufruf von euch gehört im Radio.
1: Ja, Nevio, ich habe gefragt, wer Johnny Knoxville ist. Weißt du, wer Johnny Knoxville ist?
0: Ich meine ja.
1: Schieß los, wer ist es?
0: Von der Jackass.
1: Yes. Das ist der Main Character von Jackass, so ist es. Ich rate mal, dass du es dir früher auch reingezogen hast, so wie viele von uns, und gedacht hast, geil, einfach mal in die Eier getreten werden, geil.
0: Genau so war es.
1: Okay, ist hier schon mal was Schmerzhaftes passiert, worauf du nicht stolz bist? Also ich habe schon von Leuten heute gehört, die in eine Glasscheibe reingelaufen sind, was natürlich nicht geil ist, aber halt auch irgendwie so Panne, wie es nur geht.
0: Ja, genau, das ist mir tatsächlich auch passiert, als Koten, da war irgendwie so eine Pfütze. Warum auch immer, sind wir da barfuß durchgelaufen an einem Glascontainer und dann sind wir da oder bin ich da reingetreten, ja.
1: Oh, sag's nicht, Alter. Boah, das ist ekelhaft.
0: Ja, das ist mir tatsächlich auch gemacht. Da war ich 10 Jahre alt oder so, ja. Schon ein paar Jahre her.
1: Okay, das geht dann noch auf jeden Fall klar. Alright, Nevio, Bro, hast du noch eine Sekunde Zeit für uns?
0: Ja, gerne.
1: Bester Mann, bleib mir mal ganz kurz dran, ja?
0: Ja.
1: Danke dir. Okay, wenn wir schon beim Thema Jackass sind, Friends, was ist euch denn schon mal Dummes passiert, wo ihr sagt, so, ey, das war ein Unfall, aber irgendwie war es im Endeffekt doch lustig. Also kein gebrochener Knochen, vielleicht doch, falls ihr was habt, 08900.

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0: Lauf mit der Like Me Better hier auf Big FM. Reese West, denn da.
1: Was geht? Luca hier.
0: Was geht, Bro? Kennst du Jackass? Ja, kennst du.
1: Kenn ich den.
0: Okay, den Film, Johnny Knoxville und so weiter und so fort. Die Jungs, die sich immer selber wehtun, weil sie es eben machen.
1: Nee, Mann.
0: Du kennst Jackass nicht?
1: Ich kenne wirklich nicht, Digga.
0: Okay, Problem. Anderes Problem. Hast du dich schon mal verletzt, sodass man noch drüber lachen kann?
1: Ja, vom Fahrrad geflogen. Und Na. Zahn angebrochen.
0: Wie hast du dir einen Zahn angebrochen? Kannst keine coole Story für die Frauen draus machen, dass du sagst, wow, Boxkampf, ich habe keine Ahnung, Hundewelpen gerettet und hast dafür eine Bombe gefangen?
1: Nee, Mann, es war Schlittschuhlaufen am Geburtstag.
0: Ja, okay, damit kann man nicht flexen, aber ist okay.

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2: Encore en foi ist das Motto und zwar heute Abend schon wieder um 23 Uhr im Oxy. Tuesday Techno Rave heißt es wieder. Das bedeutet musikalisch, Surprise, gibt's natürlich Techno und das die ganze Nacht lang. Also völlig egal, ob ihr auf Synths steht oder ein bisschen so Driving Drums. Es wird auf jeden Fall sehr, sehr geil. Wer da schon mal war zum Raven, der weiß Bescheid. Ansonsten solltet ihr es auf jeden Fall ausprobieren. Oxy, heute Abend 23 Uhr geht's los. Für 11 Euro seid ihr dabei.
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2: 15.25 Uhr, die News mit Sarah Kailowait. Was haben wir denn aktuell auf den Socials?
3: Madonna trendet auf Instagram mit einem neuen Musikvideo, wobei das Wort Kurzfilm vermutlich besser passt. Über 13 Minuten geht das neue Video nämlich und Madonna hat richtig viele andere Promis mit vor die Kamera geholt, unter anderem Sabrina Carpenter und Benedict Cumberbatch.
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2: Und was haben wir noch Wichtiges auf der Welt?
3: Die glücklichste Stadt Deutschlands, das ist Erfurt. Jedenfalls laut dem neuen SKL-Städte-Ranking. Erfurt kommt da auf 7,74 von 10 möglichen Punkten. Und am anderen Ende der Leiter sitzt auch dieses Jahr wieder Rostock mit 5,80 Punkten und einem ziemlich dicken Abstand zu den restlichen Großstädten. Bewertet werden bei diesem jährlichen Glücksatlas unter anderem so Sachen wie Wohnen, Kriminalität, Arbeitsmarkt und Gesundheit in den Großstädten. Die EU, die will den Druck auf Russland weiter hochdrehen und zwar mit neuen Sanktionen. Und dieses Mal trifft es auch ganz explizit russische Soldaten. EU-Chefin von der Leyen hat jetzt vorgeschlagen, dass jedem die Einreise in die EU verboten wird, der seit Kriegsbeginn in den russischen Streitkräften gedient hat. Es soll also eine Visasperre für russische Soldaten kommen. China und Nordkorea sind gerade auf Kuschelkurs. Der Präsident von China, der ist aktuell jedenfalls zu Besuch in der Hauptstadt von Nordkorea. Und die beiden Staatspräsidenten, die haben in diesem Rahmen angekündigt, dass China und Nordkorea in Zukunft mehr zusammenarbeiten wollen. China ist auch jetzt schon der wichtigste Handelspartner von Nordkorea. Nordkorea ist sonst weitgehend isoliert international.
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3: Eine Anti-Baby-Pille für den Mann, die könnte es in 10 Jahren tatsächlich geben. Das hat jetzt jedenfalls ein Experte der Uni Bonn gesagt. Anders als bei der Pille für die Frau soll diese Pille für den Mann auch nicht in den Hormonhaushalt eingreifen. Das Forschungsteam, das hat stattdessen bestimmte Proteine identifiziert, die es im Körper nur bei gereiften Spermien gibt. Und jetzt soll was entwickelt werden, was genau mit diesen Proteinen reagiert, um Spermien dann so unfruchtbar zu machen. Nebenwirkungen soll es aber keine geben, sagt der Experte.
2: Dankeschön, Sarah.
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5: In Berlin sieht's heute spannend aus. Der Nachmittag startet wolkenverhangen mit Temperaturen bis 21 Grad. Der Westen bringt ab 15 Uhr etwas Sonne und stürmischen Wind. Schnappt euch die frische Luft. Der Abend wird entspannter, diesig bis klar und etwas kühler mit 17 bis 19 Grad. Morgen bleibt es stark bewölkt und regnerisch. Hier die aktuellen Werte. In Oranienburg am Schloss sind es 19 Grad, in Lübbenau im Spreewald 20 Grad und Teltow am Marktplatz hat 18 Grad. Viel Spaß da draußen.
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5: A2 Berliner Ring Richtung Magdeburg zwischen Wollen und Rastplatz Wüstenforst Nord stockend auf 1 Kilometer. Plant 5 Minuten mehr ein. A10 nördlicher Berliner Ring. Dreieck Havelland Richtung Dreieck Barnim. Zwischen Mühlenbeck und Dreieck Barnim herrscht auf 2 Kilometern Stau. Rechnet mit 1 Stunde extra. A100 Stadtring Berlin Wilmersdorf Richtung Wedding. Zwischen Hohenzollerndamm und Rudolf-Wissel-Brücke 1 Kilometer Stau. 10 Minuten länger. Gute Fahrt.
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0: Eine Information für alle USA-Interessierten. 5% aller Ehen in den USA werden in Las Vegas geschlossen. Und es gibt dort eine Fluglinie, die ausschließlich Haustiere befördert. Also gut merken für den nächsten Urlaub.
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13: Hi, ich bin Zoe Weiss und ich singe jetzt meinen Song Control hier bei Big FM.

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1: 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Yo, grüß dich, hier ist der Daniel.
2: Hi Daniel, Bro, was geht? Was machen Sachen?
1: Ach, bin gerade auf dem Weg nach Hause im Auto und dann hör mir deine Sendung hier an.
2: Okay, ich weiß nicht, was schlimmer ist, aber es freut mich, dass du dabei bist. Geil, das klingt jetzt aber nicht, als wäre es der beste Tag deines Lebens gewesen. Was ist los?
1: Nee, ja, Stau halt, ne? Was soll ich dir erzählen? Stau, ne, dann ist man natürlich dementsprechend gelaunt. Aber du spielst gute Mucke, dann macht die Sache ein bisschen erträglicher.

0: Joel Corey ist das hier auf Big FM 08900901. Reese hier, wer da?
1: Ich bin Sandra. Hallo Reese.
0: Hi Sandra, wie geht's dir?
1: Ach, mir geht's gut, sag mal. Wir haben's warm, jetzt gerade pisst's nicht. Das ist für mich schon mal absolut okay.
0: So muss das auch sein. Sandra, wenn ich dir mit drei Zahlen sag, 007, was fällt dir dazu ein?
1: Bond natürlich. Mein Name ist Bond. James Bond. So. Und Martini.
0: Ich kann nichts sagen. Guckst du die Filme oder hast du die Filme geschaut?
1: Vielleicht anderthalb oder so, aber es wäre jetzt übertrieben zu sagen, ich würde was kennen, nein.
0: Ja, okay. Aber man hat ja so ein Bild im Kopf von James Bond. Wie sieht James Bond für dich aus?
1: Ja, im Smoking, schick, im Casino. Ja. Bestellt sein Martini, geschüttelt, nicht gerührt. Zwei Oliven, glaube ich.
0: Ja.
1: Heißes, schnelles Auto, immer irgendeine nette Dame, die aus dem Wasser spaziert, im heißen Bikini.
0: Zufällig, ja.
1: So was habe ich dann im Kopf, zufälligerweise, genau. Ja.
0: Okay, das reicht auf jeden Fall schon mal als erste Beschreibung. Ich brauche mal so einen richtigen James Bond Ultra. Wer hat alle Filme gesehen? 08000 900 901 ist die Nummer zu mir ins Studio. Klingelt durch, die James Bond Fans, her mit euch.

0: Das ist Ed Sheeran hier auf Big FM mit Eyes Closed 08900901. Fast hätten wir einen neuen James Bond gehabt, jetzt aber irgendwie doch nicht. Reese, wer ist denn da?
1: Hallo, hier ist Christina.
0: Hallo, Christina.

0: eigentlich einfach nur schick und guter Körper.
1: Okay, das klingt sehr, sehr einfach. Sagt dir Idris Elba was? Sehr begnadeter Schauspieler. Okay, ist halb so wild. Also er sieht nicht wie der klassische Bond aus, hat aber jahrelang rumdiskutiert, ob er nicht der nächste James Bond sein will. Er hat gesagt so, boah, nee, Alter, habe ich jetzt gar keinen Bock drauf, weil ich bin schwarz und gar keinen Bock, James Bond zu sein. Wäre es ein Problem für dich als Bond-Ultra?
0: Nein.
1: Hauptsache, er hat einen guten Körper. Auch richtig. Und er hat einen guten Körper.
0: Ah, dann ist das ja gut.
1: Dann ist er es auf jeden Fall. Aber verstehst du es, dass er die Rolle absagt, weil er sagt so, hey, das wird die Welt nicht ertragen? Seine Worte, nicht meine.
0: Nö, könnte ich jetzt nicht verstehen. 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

0: So geht's gleich weiter auf Big FM. Das ist Odell und Stormzy, 24 Hours. Stormzy auf jeden Fall der Mann, der auch während dem Autofahren am Handy ist. Sollte man einfach nicht machen, Alter. Deswegen jetzt 600 Pfund Strafe gezahlt. Ob's ihn juckt? I doubt it.
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2: Morgen kann man auf jeden Fall schon, mittwochs braucht man schon mal ein Lacher, ne, wenn wir ganz ehrlich sind. Und den könnt ihr haben beim Lachkater, die Stand-Up-Comedy-Show. Könnt ihr euch auf jeden Fall gönnen, wird eine geile Sache. Und zwar im Tati Goes Underground. 20 Uhr geht's los, 18 Euro der Eintritt. Es gibt so zwischen 6 und 7 Comedians, die sind mit dabei. Und die bringen euch hier ein neues Programm, was noch keiner gesehen hat. Da könnt ihr schon mal abchecken, ob's fresh ist, ob's lustig ist oder eben nicht lustig ist. Schaut vorbei, viel Spaß.
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2: 16.26 Uhr in die News mit Sarah Kaldoweit. Was haben wir denn auf den Socials?
3: Rihanna trendet da. Leider nicht mit neuer Musik, aber mit einem Fotoshooting für ein Modemagazin. Die Bilder, die sind super high fashion und sehr, sehr artsy. Auf Instagram wird jedenfalls gefeiert. Rihanna hat in 15 Stunden über 2 Millionen Likes gesammelt.
2: 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Zu Recht, eins ist von mir. Was haben wir noch?
3: Apple hat jetzt eine neue KI vorgestellt, hat aber dazu gesagt, dass die auf iPhones und iPads in der EU nicht verfügbar sein wird, weil Apple und die EU sich streiten über die Wirtschaftsfairnessregeln. Die EU, die will nämlich, dass Apple auch andere KIs zulässt auf ihren iPhones und iPads. Genau das will Apple aber nicht. Auf Mac-Computern in der EU, da gibt es diese neue KI aber, weil Apple in dem Bereich von der EU nicht als zu krass marktbeherrschend eingestuft wird. Es gibt mehr politisch motivierte Straftaten in Deutschland. Das hat unser Innenministerium heute gemeldet. Innenminister Dobrindt sagt, dass Gewalttaten zugenommen haben, und zwar sowohl aus der linken wie auch aus der rechten Szene. Die größte Gefahr, die gehe aber vom Rechtsextremismus aus, so Dobrindt. Die EU, die will den Druck auf Russland weiter hochdrehen, und zwar mit neuen Sanktionen. Und dieses Mal trifft es auch ganz explizit russische Soldaten. EU-Chefin von der Leyen, die hat jetzt vorgeschlagen, dass jedem die Einreise in die EU verboten wird, der seit Kriegsbeginn in den russischen Streitkräften gedient hat. Es soll also eine Art Visasperre geben für russische Soldaten.
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3: Wir haben wieder News zu Buckelwal Timmy / Hope. Ihr wisst schon, den immer wieder gestrandeten Buckelwal. Die Überreste von Timmy, die werden jetzt, nach der Obduktion des Tieres, in einer dänischen Fabrik weiterverarbeitet. Und zwar, kein Scheiß, zu Biodiesel. Und dann gibt es noch ein paar Knochen von Timmy, die sollen in einem Museum in Kopenhagen landen.
2: Dankeschön, Sarah.
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4: In Berlin ist der Nachmittag recht wolkig mit starkem Wind aus dem Westen. In den Stadtteilen von Marzahn bis Neukölln kann es leicht regnen. Aktuell zeigt das Thermometer bis 21 Grad. Später am Abend reißen die Wolken auf. Es wird frisch mit Temperaturen bis 18 Grad und bleibt windig. Morgen Vormittag ist trübes Wetter in Berlin angesagt. Der Wind lässt etwas nach. Kurz ein Blick auf die Temperaturen. In Bernau am Stadtpark 20 Grad. In Bremnitz am Naturbad 17 Grad. Und in Spremberg an der Bismarckhöhe 20 Grad.
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4: A10 Dreieck Havelland Richtung Dreieck Barnim zwischen Dreieck Pankow und Dreieck Barnim. 2 Kilometer Stau, Zeitverlust 15 Minuten. Weiter auf der A10 und A11 Richtung Kreuz Uckermark zwischen Dreieck Barnim und Rastplatz Ladeburger Heide. Auch 2 Kilometer Stau, rechnet hier mit 25 Minuten Verzögerung. A100 Stadtring Berlin Neukölln Richtung Wilmersdorf zwischen Innsbrucker Platz und Schmargendorf. 1 Kilometer Stau, 15 Minuten. Das war euer Check. Gute Fahrt.
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0: So, jetzt gleich weiter auf Big FM. Sarah Lawson featuring Shakira mit Eurosummer gleich am Start. Und Shakira, muss ich echt sagen, krasseste Finanzamtrückzahlung ever. 60 Millionen zurückbekommen wegen dem Vorwurf, oh, Steuerhinterziehung war es doch nicht. Und jetzt gerade 60 Mille. Krass.
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Tuesday, da sind wir schon wieder, Big FM, gleich auf der Playlist DJ Khaled, Rihanna und Bryson Tiller am Start. Dann gibt es noch Euro Summer, Sarah Lawson und Shakira. Ich freue mich auf den Song, ich weiß gar, vielleicht wegen dem Musikvideo, ist aber ein völlig anderes Thema. Also, Friends, wir müssen über eine Sache sprechen, Supplements. Das ist so ein Ding, jeder versucht sich zu optimieren, versucht was Neues. 40.000 Tabletten werden morgens reingeschmissen, ganz weit vorne. Für mich persönlich sind dabei Manuel Neuer. Der ballert sich so circa jeden Morgen 25 Pillchen und Kim Kardashian mit 35 auf jeden Fall Spitzenreiter. Aber hat das Ganze denn auch einen Sinn? 08900901, falls ihr irgendwelche Supplements euch reinballert, Multivitamine, klingelt mal durch. Spürt man da was oder nicht? 08900901.

0: Sarah Lawson und Shakira hier auf Big FM mit Euro Summer. Ist auch ein gutes Stichwort, denn Sommer heißt, heiße Leute kommen um die Ecke und davon weiß die neue in Deutschlands Big Summer Morning Show mehr, Bishra.
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0: Jetzt musst du mich ja erschrecken. Du bist direkt am Rohr.
1: Aber
0: Markus
1: natürlich.
0: Aus Mainz.
1: Hi, hi, hi. Wie geht's dir, Mann?
0: Gut.
1: Gut, gut, gut. Das klingt schon fast so, als würde ich es nicht glauben.
0: Doch, wirklich. Ich habe gerade gute Laune. Ich sitze zwar noch am Schreibtisch. Ich habe gerade gute Laune, weil ich gerade über mich selbst lachen muss. Aber fangen wir mal vorne an.
1: Ja, bitte.
0: Die Vitamingeschichten reinschmeißen. Mit Manuel Neuer hast du doch gerade was erzählt.
1: Ja, genau. Also der ballert sich zum Teil. Also wir sind Spitzenreiter, das ist, glaube ich, Kim Kardashian. Die schmeißt sich morgens 25 so ein Pillchen rein. Manuel Neuer ist bei 25 Supplements. Ja. Ne? Also nicht böse Pillen, sondern eigentlich gute. Aber bringt's was?
0: Mein Vater macht das auch. Ja? Und ich habe im Internet gelesen, dass du nur ein gewisses Pensum verkraften kannst im Körper. Der Rest wird ausgeschieden.
1: Ja.
0: Und wenn du von manchen Stoffen irgendwelchen Vitaminen zu viel nimmst, kann das auch ungesund werden.
1: Ja.
0: Habe ich gelesen.
1: Okay, wenn das so ist, pass auf, 08900901, die kostenlose BGFM-Hotline zu mir in Studio. Supplements, alles zur körperlichen Optimierung angeblich. Funktioniert das wirklich oder sagt ihr, Alter, das ist der größte Quatsch der Welt? 08900901.
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0: So geht's gleich weiter. Das ist Serp, der Mann aus Brasilien, ist zurück mit viel, viel neuer Musik. Unter anderem If It's Not Love mit Rita Ora. Und wenn ihr ein Live erleben wollt, dieses Jahr wird schwierig in Good Old Germany, aber die ein oder anderen Festivals im Ausland, falls ihr einen Urlaub plant, richtet ihn danach. Der Mann ist live sehr, sehr nice.
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10: Wusstest du schon, in Frankreich kann man seit 1959 auch einen Toten heiraten?

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2: Encore en foie ist das Motto und zwar heute Abend schon wieder um 23 Uhr im Oxy. Tuesday Techno Rave heißt es wieder. Das bedeutet musikalisch, Surprise, gibt's natürlich Techno und das die ganze Nacht lang. Also völlig egal, ob ihr auf Synths steht oder ein bisschen so Driving Drums. Es wird auf jeden Fall sehr, sehr geil. Wer da schon mal war zum Raven, der weiß Bescheid. Ansonsten solltet ihr es auf jeden Fall ausprobieren. Oxy, heute Abend, 23 Uhr geht's los. Für 11 Euro seid ihr dabei.
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2: 17.27 Uhr in die News mit Sarah Kailoweit. Was haben wir denn auf den Socials?
3: Apple ist da gerade Thema, unter anderem auf X. Gerade ist nämlich die WWDC von Apple. Das ist ihre weltweite Entwicklerkonferenz. Und Apple hat da ein paar Neuigkeiten vorgestellt. Die sind jetzt Trendthema auf den Socials. Die neue KI von Apple zum Beispiel.
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2: Und was haben wir sonst noch Wichtiges auf der Welt?
3: Eine WG in Frankfurt. Die hat jetzt einfach über 26.000 Euro Miete zurückbekommen. Das hat die Stadt Frankfurt mitgeteilt. Die WG, die hat an ihren Vermieter, eine ausländische Immobiliengesellschaft, nämlich zeitweise doppelt so viel Miete bezahlt wie die ortsübliche Vergleichsmiete und deswegen haben sie jetzt die Rückerstattung bekommen. Von der Stadt heißt es dazu, dass sie allen Mietern rät, sich zu trauen, Mietpreisüberhöhungen auch anzuzeigen. China und Nordkorea, die sind gerade auf Kuschelkurs. Der Präsident von China, der ist aktuell jedenfalls zu Besuch in der Hauptstadt von Nordkorea und die beiden Staatspräsidenten, die haben in diesem Rahmen angekündigt, dass China und Nordkorea in Zukunft noch mehr zusammenarbeiten wollen. Um Chancen und die Risiken von KI besser einschätzen zu können, will die Bundesregierung jetzt ein neues Gremium einsetzen, ein KI-Sicherheitsinstitut. So Institute, die gibt es bereits in sehr vielen anderen Staaten. In Deutschland hat sich aber um diese Themen bisher nur das Bundesamt für Sicherheit gekümmert. Das neue Institut, das soll jetzt mit Experten auf Weltniveau ausgestattet sein, heißt es von Digitalminister Wildberger.
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3: Das hier könnte auch eine Big Love-Meldung sein, weil es geht um Turteltäubchen Katy Perry. Katy Perry hat gestern Abend die Premiere von ihrem neuen Konzertfilm gefeiert in New York und mit ihrem Boy Justin Trudeau zusammen. Trudeau war ja mal Premierminister von Kanada, aber jetzt stand er zum allerersten Mal offiziell als Partner von Katy Perry mit ihr zusammen auf dem roten Teppich.
2: Dankeschön, Sarah.
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5: In Berlin klart es gerade auf. Später am Abend gibt's nur vereinzelt einen kurzen Regenschauer. Der Wind bläst kräftig aus westlicher Richtung. Temperaturen um die 18 Grad, also den leichten Pulli nicht vergessen. Freut euch auf eine klare Nacht. Morgen bleibt es dann überwiegend trüb, mit dichter Bewölkung und Höchstwerten um 20 Grad. Der Wind weht aus Südwest und hier die aktuellen Werte. In Senftenberg am See 20 Grad, in Werder an der Inselstadt 20 Grad und in Fürstenwalde an der Spree 21 Grad.
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5: A10, A11 Richtung Kreuz Uckermark zwischen Dreieck Barnim und Bernau Süd. 3 Kilometer Stau, 50 Minuten. A13 Schönefelder Kreuz Richtung Dresden zwischen Raststätte Freienhufener Eck West und Ortrand. 2 Kilometer Stau, 10 Minuten. A100 Richtung Tempelhof zwischen Schmargendorf und Alboinstraße. 2 Kilometer Stau, 10 Minuten. A115 Dreieck Nutetal Richtung Dreieck Funkturm zwischen Spanische Allee und Hüttenweg. 1 Kilometer Stau, 10 Minuten. Gute Fahrt.
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6: Hallo, ich bin Uli. Stillstand am Terminal 2. Das Abfertigungsgebäude am Frankfurter Flughafen bleibt wegen einer umfassenden Sanierung für Jahre geschlossen. Der Betreiber Fraport nimmt das Terminal am größten deutschen Airport ab heute planmäßig für Renovierungsarbeiten außer Betrieb. Die Wiederinbetriebnahme ist für Mitte der 2030er Jahre geplant. Dann soll der Passagierbetrieb mit mehr als 10 Millionen Fluggästen pro Jahr wieder anlaufen. Fraport beziffert die Investitionen auf 1,5 Milliarden Euro. Und noch der Blick auf den DAX, der stand zuletzt bei 24.749 Punkten.
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0: Trends, ab geht's in Richtung Feierabend, gleich auf Deutschlands Big Sur Playlist. Samba mit Homewrecker, dann haben wir noch Teddy Swims mit Mr. Know-It-All und Jackass is on the way. Teil 5 mittlerweile, Johnny Knoxville und Co. geben einen zum Besten und wir alle hatten schon so kleine Jackass-Momente, wo halt, ach, es lief einfach nicht rund. Phil?
1: Ich war mit meinen Cousins in der Schweiz gewesen, wollten wir abends feiern gehen. Mein Cousin hat sein Auto geparkt, ich stand hinterm Auto und dann habe ich gesagt, fahr noch mal ein Stück rückwärts, damit er besser parken kann.
0: Ja.
1: Der fährt mir volle Lotte über meinen Fuß.
0: Nein,
1: ich habe so
0: Alter.
1: Geschrien, dass der einfach stehen geblieben ist und dann war der Reifen noch so halb auf meinem Fuß. Und ich habe mir nichts gebrochen oder so, aber das war schon ziemlich schmerzhaft. Das war es dann für mich mit dem Feiern, weil ich konnte meinen Schuh nicht mehr anziehen. Und dann waren wir statt feiern gehen an eine Bar und wir sind wirklich extra wegen dieser Party in die Schweiz gefahren.
0: Ah, shit,

0: Katie Swims hier auf Big FM 08909901. Sandra, alles fit?
1: Ach, mir geht's gut, sag mal. Wir haben's warm. Jetzt gerade pisst es nicht. Das ist für mich schon mal absolut okay.
0: So muss das auch sein. Sandra, wenn ich dir drei Zahlen sage, 007, was fällt dir dazu ein?
1: Bond natürlich. Mein Name ist Bond. James Bond und Martini.
0: Yes, und das ist völlig korrekt. Idris Elba hat jetzt offiziell gesagt, so Alter, ich habe gar keinen Bock, neuer James Bond zu sein und vor allem ein woker James Bond zu sein. Liegt daran, Idris Elba ist schwarz und aus England. 08900901. Meine Frage an euch, ihr dürft auch gerne anonym anrufen. Darf James Bond denn schwarz sein? Geht das?

0: James Arthur ist das hier auf Big FM mit Blindside 08900901, die kostenlose Big FM Hotline. Idris Elba hat sich jetzt nach langem Hin und Her dazu entschieden, James Bond, kein Bock, der erste woke James Bond zu werden. Grund dafür ist natürlich seine Hausfarbe. Deswegen, Thomas, deine Gedanken dazu, wenn du sowas hörst, was meinst du?
1: Ab dem Zeitpunkt, wo man sich Gedanken darüber macht, denke ich, da ist das Problem. Da mache ich was, sollte ich gar keine Gedanken drüber machen.
0: Das ist ein riesiger Applaus, Herr Thomas. Du hast es genau auf den Nagel, Nagel auf den Kopf getroffen. Jesus Christ, ich hoffe, das ist ja richtig.
1: So ungefähr.
0: Genau. Wir nehmen es. Thomas, aber genau das war das Statement. Geil, danke dir vielmals, okay. Mein Lieber. Hab noch einen schönen Abend.
1: Ebenso, ciao.

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2: Morgen kann man auf jeden Fall schon, mittwochs braucht man schon mal ein Lacher, ne, wenn wir ganz ehrlich sind. Und den könnt ihr haben beim Lachkater, die Stand-Up-Comedy-Show. Könnt ihr euch auf jeden Fall gönnen, wird eine geile Sache. Und zwar im Tati Goes Underground. 20 Uhr geht's los, 18 Euro der Eintritt. Es gibt so zwischen 6 und 7 Comedians, die sind mit dabei. Und die bringen euch hier ein neues Programm, was noch keiner gesehen hat. Da könnt ihr schon mal abchecken, ob's fresh ist, ob's lustig ist oder eben nicht lustig ist. Schaut vorbei, viel Spaß.
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2: 18.27 Uhr in die News mit Sarah Kaidowhite. Was haben wir denn auf den Socials?
3: J.Lo geht gerade auf Instagram viral durch ihren neuen Film Office Romance. Der ist direkt nach Veröffentlichung auf Netflix auch direkt auf Platz 1 der beliebtesten Filme gesprungen. Und die Filmausschnitte auf Instagram, die trenden auch. Vor allem halt, weil J.Lo im Bikini aussieht wie J.Lo im Bikini.
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2: Und was ist sonst noch wichtig?
3: Apple hat jetzt eine neue KI vorgestellt, hat aber dazu gesagt, dass die auf iPhones und iPads in der EU nicht verfügbar sein wird. Weil Apple und die EU, die streiten sich über Wirtschaftsfairnessregeln. Die EU, die will nämlich, dass Apple auch andere KIs zulässt auf ihren iPhones und iPads. Genau das will Apple aber nicht. Auf Mac-Computern in der EU, da gibt's diese neue KI aber, weil Apple in dem Bereich von der EU nicht als zu krass marktbeherrschend eingestuft wird. Es gibt mehr politisch motivierte Straftaten in Deutschland. Das hat unser Innenministerium heute gemeldet. Innenminister Dobrindt sagt, dass Gewalttaten zugenommen haben, und zwar sowohl aus der linken wie auch aus der rechten Szene. Die größte Gefahr, die gehe aber vom Rechtsextremismus aus, so Dobrindt. Die EU, die will den Druck auf Russland weiter hochdrehen mit neuen Sanktionen. Und dieses Mal trifft es auch ganz explizit russische Soldaten. EU-Kommissionspräsidentin von der Leyen, die hat jetzt vorgeschlagen, dass jedem die Einreise in die EU verboten wird, der seit Kriegsbeginn in den russischen Streitkräften gedient hat. Es soll also eine Art Visasperre kommen für russische Soldaten.
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3: Wir haben wieder News zu Buckelwal Timmy/Hope. Ihr wisst schon, den immer wieder gestrandeten Buckelwal. Die Überreste von Timmy, die werden jetzt, nach der Obduktion des Tieres, in einer dänischen Fabrik weiter verarbeitet. Und zwar, kein Scheiß, zu Biodiesel. Und so ein paar Knochen von Timmy, die landen außerdem in einem Museum in Kopenhagen.
2: Danke, Sarah.
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5: In Berlin klart es gerade auf. Später am Abend gibt's nur vereinzelt einen kurzen Regenschauer. Der Wind bläst kräftig aus westlicher Richtung. Temperaturen um die 18 Grad, also den leichten Pulli nicht vergessen. Freut euch auf eine klare Nacht. Morgen bleibt es dann überwiegend trüb, mit dichter Bewölkung und Höchstwerten um 20 Grad. Der Wind weht aus Südwest und hier die aktuellen Werte. In Senftenberg am See 20 Grad, in Werder an der Inselstadt 20 Grad und in Fürstenwalde an der Spree 21 Grad.
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5: A10, A11 Richtung Kreuz Uckermark zwischen Dreieck Barnim und Bernau Süd. 3 Kilometer Stau, 50 Minuten. A13 Schönefelder Kreuz Richtung Dresden zwischen Raststätte Freienhufener Eck West und Ortrand. 2 Kilometer Stau, 10 Minuten. A100 Richtung Tempelhof zwischen Schmargendorf und Alboinstraße. 2 Kilometer Stau, 10 Minuten. A115 Dreieck Nutetal Richtung Dreieck Funkturm zwischen Spanische Allee und Hüttenweg. 1 Kilometer Stau, 10 Minuten. Gute Fahrt.
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Wusstest du schon? Das Vorbild für die Computerspiel-Ikone Pac-Man war eine Pizza, bei der ein Stück fehlte. Und die Pizza Hawaii wurde 1962 in Kanada erfunden. Das Toast Hawaii allerdings schon 1950 in Deutschland. Guten Appetit!

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1: Hi ihr Lieben, ich bin's Miriam Audrey-Henner und willkommen zurück bei Newcomer at Big FM am Dienstag. Ja, diese Woche kämpfen David Emde und Lia um eure heiß begehrten Stimmen. Heute ist Lia an der Reihe. Abstimmen könnt ihr ja immer auf bigfm.de. Heute ist Lia an der Reihe. Sie verbindet modernen Deutschpop mit persönlichen Geschichten und emotionalen Botschaften. Ihr neuer Song trägt einen Titel, der eigentlich schon eine kleine Lebensweisheit ist. Kein Winter bleibt für immer.
2: Ich bin Lia, bin Solokünstlerin und schreibe Songs im Deutschpop-Bereich und möchte mit meiner Musik eine Art Zufluchtsort schaffen, sodass sich Menschen verstanden fühlen, und schreibe deswegen ganz viel über das Thema Mental Health und über meine Kindheit und vor allem aber auch so, wie das Leben in den 20ern jetzt gerade ist, und setze einfach ganz viel auf Gefühle.
1: Und hier ist sie, Lia, und kein Winter bleibt für immer. Morgen hören wir wieder David Emde. Die beiden kämpfen diese Woche um den Titel Newcomer at Big FM. Abstimmen könnt ihr auf bigfm.de.
2: Und jetzt hört ihr einen Song von mir, mit dem ich ganz viel Hoffnung in die Welt bringen möchte, denn der Winter ist für viele nicht einfach und eine sehr kalte Jahreszeit, aber er bleibt nicht für immer, der Frühling kommt, und viel Spaß mit Kein Winter bleibt

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2: Ghosting fühlt sich immer persönlich an, ist es oft aber gar nicht. Es ist vor allem ein Zeichen dafür, wie ein Unternehmen arbeitet. Wenn du dich beworben hast und danach geghostet wirst, ja, dann kann das schon mal passieren. Das ist normal. Du kannst aber genau für dich was rausziehen. Erstens, Funkstille ist eine Red Flag. Wenn schon der Bewerbungsprozess chaotisch ist, dann ist es der Joballtag nachher oft auch. Wer Termine nicht einhält und nicht sauber kommuniziert, zeigt damit ein Stückchen Unternehmenskultur. Zweitens, schütz dich selbst. Schreib keine Wutmail, frag erstmal professionell nach. Und dann stopp, auch wichtig, nicht mit öffentlichem Namen posten oder Screenshots teilen und irgendwelche Shitshows lostreten. Das wirkt schnell unprofessionell und bringt dir gar nichts. Drittens, beim nächsten Mal kannst du vorbeugen. Am Ende des Gesprächs ein ganz konkretes: Wie geht's jetzt weiter? Bis wann bekomme ich Feedback? Wer ist meine Ansprechperson? Das ist kein Druck, das ist Klarheit. Und das Wichtigste, solange du keinen Vertrag unterschrieben hast, schaust du dich weiter um. Parallel bewerben ist nicht unfair, es ist clever. Für mehr Tipps, klick dich rein.
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0: Sarah Kalowait, was trendet denn aktuell auf Social Media?
1: J.Lo geht gerade auf Instagram viral durch ihren neuen Film Office Romance. Der ist direkt nach Veröffentlichung auf Netflix auch direkt auf Platz 1 der beliebtesten Filme gesprungen. Und die Filmausschnitte auf Instagram, die trenden auch. Vor allem halt, weil J.Lo im Bikini aussieht wie J.Lo im Bikini.
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0: Und was ist sonst noch wichtig?
1: Apple hat jetzt eine neue KI vorgestellt, hat aber dazu gesagt, dass die auf iPhones und iPads in der EU nicht verfügbar sein wird. Weil Apple und die EU, die streiten sich über Wirtschaftsfairnessregeln. Die EU, die will nämlich, dass Apple auch andere KIs zulässt auf ihren iPhones und iPads. Genau das will Apple aber nicht. Auf Mac-Computern in der EU, da gibt's diese neue KI aber, weil Apple in dem Bereich von der EU nicht als zu krass marktbeherrschend eingestuft wird. Es gibt mehr politisch motivierte Straftaten in Deutschland. Das hat unser Innenministerium heute gemeldet. Innenminister Dobrindt sagt, dass Gewalttaten zugenommen haben, und zwar sowohl aus der linken wie auch aus der rechten Szene. Die größte Gefahr, die gehe aber vom Rechtsextremismus aus, so Dobrindt. Die EU, die will den Druck auf Russland weiter hochdrehen mit neuen Sanktionen. Und dieses Mal trifft es auch ganz explizit russische Soldaten. EU-Kommissionspräsidentin von der Leyen, die hat jetzt vorgeschlagen, dass jedem die Einreise in die EU verboten wird, der seit Kriegsbeginn in den russischen Streitkräften gedient hat. Es soll also eine Art Visasperre kommen für russische Soldaten.
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1: Wir haben wieder News zu Buckelwal Timmy / Hope. Ihr wisst schon, den immer wieder gestrandeten Buckelwal. Die Überreste von Timmy, die werden jetzt nach der Obduktion des Tieres in einer dänischen Fabrik weiter verarbeitet. Und zwar, kein Scheiß, zu Biodiesel. Und so ein paar Knochen von Timmy, die landen außerdem in einem Museum in Kopenhagen.
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0: Sarah Kailoweit, was trendet denn aktuell auf Social Media?
1: J.Lo geht gerade auf Instagram viral durch ihren neuen Film Office Romance. Der ist direkt nach Veröffentlichung auf Netflix auch direkt auf Platz 1 der beliebtesten Filme gesprungen. Und die Filmausschnitte auf Instagram, die trenden auch. Vor allem halt, weil J.Lo im Bikini aussieht wie J.Lo im Bikini.
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1: Apple hat jetzt eine neue KI vorgestellt, hat aber dazu gesagt, dass die auf iPhones und iPads in der EU nicht verfügbar sein wird. Weil Apple und die EU, die streiten sich über Wirtschaftsfairnessregeln. Die EU, die will nämlich, dass Apple auch andere KIs zulässt auf ihren iPhones und iPads. Genau das will Apple aber nicht. Auf Mac-Computern in der EU, da gibt's diese neue KI aber, weil Apple in dem Bereich von der EU nicht als zu krass marktbeherrschend eingestuft wird. Es gibt mehr politisch motivierte Straftaten in Deutschland. Das hat unser Innenministerium heute gemeldet. Innenminister Dobrindt sagt, dass Gewalttaten zugenommen haben, und zwar sowohl aus der linken wie auch aus der rechten Szene. Die größte Gefahr, die gehe aber vom Rechtsextremismus aus, so Dobrindt. Die EU, die will den Druck auf Russland weiter hochdrehen mit neuen Sanktionen. Und dieses Mal trifft es auch ganz explizit russische Soldaten. EU-Kommissionspräsidentin von der Leyen, die hat jetzt vorgeschlagen, dass jedem die Einreise in die EU verboten wird, der seit Kriegsbeginn in den russischen Streitkräften gedient hat. Es soll also eine Art Visasperre kommen für russische Soldaten.
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1: Wir haben wieder News zu Buckelwal Timmy/Hope. Ihr wisst schon, den immer wieder gestrandeten Buckelwal. Die Überreste von Timmy, die werden jetzt nach der Obduktion des Tieres in einer dänischen Fabrik weiter verarbeitet. Und zwar, kein Scheiß, zu Biodiesel. Und so ein paar Knochen von Timmy, die landen außerdem in einem Museum in Kopenhagen.
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1: Mit Amaris Binder von der Evangelischen Kirche am 9. Juni und damit Happy Birthday Donald Duck. Ja, vor 92 Jahren ist die Disney-Ente zum allerersten Mal über die Bildschirme geflimmert. Dabei ist Donald Duck der Pechvogel in Entenhausen. Während dem Glückspilz Gustav Gans alles zufällt, muss Donald um jeden Erfolg kämpfen. Ja, und scheitert oft trotzdem. Ein Gefühl, das vielleicht manche kennen. Warum haben andere Erfolg und ich nicht? Warum ist das Leben oft so unfair? Und warum fliegt anderen alles zu und ich muss um alles kämpfen? Ein menschliches Empfinden und ein sehr altes. Schon der Prophet Jeremia hat vor tausenden Jahren diesen Frust gekannt, ihn Gott geklagt, ja, und am Ende Hoffnung geschöpft. Nicht, weil Gott ihm ein leichtes oder nur erfolgreiches Leben versprochen hat, aber weil er ihm die Zusage gegeben hat: Ich trag dich dadurch und ich gebe dir die Kraft zum Aushalten. Ich glaube, dieses Versprechen gilt für uns heute genauso. Gerade dann, wenn das Leben ungerecht scheint. Gott trägt durch.
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0: Dating fühlt sich immer persönlich an, ist es oft aber gar nicht. Es ist vor allem ein Zeichen dafür, wie ein Unternehmen arbeitet. Wenn du dich beworben hast und danach geghostet wirst, ja, dann kann das schon mal passieren. Das ist normal. Du kannst aber genau für dich was rausziehen. Erstens, Funkstille ist eine Red Flag. Wenn schon der Bewerbungsprozess chaotisch ist, dann ist es der Joballtag nachher oft auch. Wer Termine nicht einhält und nicht sauber kommuniziert, zeigt damit ein Stückchen Unternehmenskultur. Zweitens, schütz dich selbst. Schreib keine Wutmail, frag erstmal professionell nach. Und dann stopp, auch wichtig, nicht mit öffentlichem Namen posten oder Screenshots teilen und irgendwelche Shitshows lostreten. Das wirkt schnell unprofessionell und bringt dir gar nichts. Drittens, beim nächsten Mal kannst du vorbeugen. Am Ende des Gesprächs ein ganz konkretes: Wie geht's jetzt weiter? Bis wann bekomme ich Feedback? Wer ist meine Ansprechperson? Das ist kein Druck, das ist Klarheit. Und das Wichtigste, solange du keinen Vertrag unterschrieben hast, schaust du dich weiter um. Parallel bewerben ist nicht unfair, es ist clever. Für mehr Tipps, klick dich rein.
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8: Weyo Fam, was geht ab? Neue Folge Deutschrap rasiert ist am Start. Ich habe mich mit einer besonderen Frau getroffen, nämlich Emily Rose, war auch schon bei The Voice of Germany mit am Start. Ihre Story und alles, was dazugehört, die gibt es natürlich bei uns im Podcast. Ganze Folge as usual unter Deutschrap rasiert. Musikalisch gibt es hier auch gleich noch. Jetzt hier auf Big FM.
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0: hier auf Big FM, Friends, Deutschrap basiert. Wir machen direkt weiter und zwar, neue Podcast-Folge ist natürlich da. Bekommt ihr überall da, wo es Podcasts gibt, unter anderem auch Spotify natürlich unter Deutschrap rasiert und zwar mit... Heute neue Folge auf Spotify mit Emily Rose.
1: Es gibt tatsächlich jetzt sogar 4 oder 5 Staffeln, jetzt sogar schon. Und immer, wie gesagt, mit diesen 12, 13 Jugendlichen, ja, die eine Message haben in den Song. Und das ist schon, also wie sie es aufgezogen hat, ist wirklich, wirklich, wirklich krass. Und das ist eine ganz andere Energie. Und was du auch gerade meintest, so mit diesem Gefühl, so, ne, so, ey, jeder hat zwar seine Erfahrung, aber am Ende des Tages ist doch das Gefühl, was bleibt bei Menschen. Weißt du, was ich meine? Es ist das Gefühl. Es ist nicht so klar eine coole Line, wenn du es so liest und so denkst du so, wow, weißt du,
2: easy,
1: coole,
2: nice,
1: cool gespielt,
2: war
1: cool gemacht
2: und
1: so.
2: Und du freust dich auch. Aber 100%. Es ist nicht das Gleiche, wenn du eine Reaktion brauchst.
1: Genau, genau, genau, genau, du checkst. Und deswegen ist so dieses Gefühl ist komplett was anderes. Mhm. Und das ist auch genau das, womit wir, also, oder womit ich so reinsteigen durfte, mit diesem, dieses ganze, ich glaube, die Prio war vor allem dieses Gefühl. Leute sollen sich genau, es sollen euren Schmerz fühlen, sollen eure Wut fühlen, aber auch dieses Glückliche, diese guten Vibes, dass ihr gerade auf dieser Bühne stehen dürft. Alles sollen die fühlen.

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0: 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Chiago ist das hier auf Big FM mit 9 Shots. Wir machen direkt weiter und zwar einen kleinen Vorgeschmack auf die neueste Folge im Podcast und alle anderen 600 Folgen im Podcast. Gibt's natürlich. Deutschrap basiert ist the name. Könnt ihr eingeben auf Spotify und überall da, wo ihr Podcast pumpt. Und heute mit... Heute neue Folge auf Spotify mit Emily Rose.
1: Aha.
0: Das ist schon crazy, weil ich muss sagen, also ich vermisse das heute zumindest ein bisschen. Mm. Weil auch gerade, wenn man so, ich habe schon lange nicht mehr Artist-Stories gehört, was die so angefangen haben. Klar, der ein oder andere hat auch mein erster Live-Auftritt und sowas, aber wenn es halt schon was ist, was man, glaubt, finde ich, ein bisschen mehr früher gehört hat, so, boah, das hat irgendjemand bewegt, so, das ist der große Move und danach habe ich, ja man, das ist,
1: ja.
0: Dann finde ich es immer noch mal was anderes, als wenn du sagst, ja, ich war das erste Mal im Studio und habe gesagt, ja, okay, ich will Musik machen.
1: Denkst du?

0: Sie war noch nicht bei The Voice, aber unser heutiger Gast, nämlich Emily Rose, ist am Start bei uns im Podcast. Und einen kleinen Vorgeschmack auf die ganze Folge, die habe ich jetzt für euch natürlich. Heute neue Folge auf Spotify mit Emily Rose.
1: Und wann war es für dich so, okay, fuck it, ich mach das?
2: Ich glaube, das war so direkt das erste Mal, wo ich auf der Bühne stehen durfte. Weil ich war Teil eines Projekts in Braunschweig, das heißt Soul of Braunschweig. Es ging darum, dass halt 12 oder 13 Jugendliche alle eine Message hatten und wir durften irgendwie so ein Summercamp, durften wir halt diese Songs aufschreiben mit einem richtig krassen Producer und einer richtig krassen Songwriterin, alles, Sängerin, alles. Und aufnehmen, also so, darauf war auch der Fokus, dass die eben auch gesehen werden, eine Chance bekommen.

0: Gleich auf der Playlist, Birthday Girl Saide ist mit am Start, Sweet 16. Kommt am Freitag raus, können wir uns auf jeden Fall schon mal freuen. Ich weiß, der eine oder andere ist schon hyped. Wir machen davon Pizza bei einer anderen jungen Frau, nämlich Emily Rose. War bei mir zu Gast im Podcast, wir haben gesprochen. Natürlich auch unglaublich viele soziale Projekte am Start, abgesehen von ihrer Musikerkarriere. Bei The Voice und noch so ein paar anderen Formaten müsst ihr euch unbedingt reinziehen. Heute neue Folge auf Spotify mit Emily Rose.
1: Aha. Wenn man so auf die große Bühne schaut, so wenn es gibt genug Talkshows, meinetwegen sogar Polit-Talkshows, wo dann irgendwie 5 Leute sitzen, die casual, so dumm das jetzt auch klingt, aber einfach weiß sind oder keinen Migrationshintergrund haben. Das geht ja nicht nur bei uns, das ist ja auch bei Südländern.
2: Ja, ja.
1: Die gar nichts damit zu tun haben, außer dass sie es irgendwie studiert haben oder belesen darüber sind. Und ich denke mir so, Bro, frag doch die Leute, die es wirklich betrifft.
2: Ja.
1: So, wir können jetzt 40 Expertenmeinungen hören, aber keiner von euch weiß, wie das eigentlich ist.
2: Genau das. Also so. Und dann haben manche vielleicht irgendwo Sourcen, so, wo die irgendwas dann ziehen und diskutieren dann mit dir. Und sagen, also wollen wir das irgendwie absprechen, dass ich ja nicht gerade eigentlich von da bin. Also ich bin von da und ich kann dir das so und so gerne erklären, wenn du fragst. So. Also wir alle, egal, und ich rede nicht nur, es geht deswegen grundsätzlich ja nicht nur um mich, sondern wie gesagt, alle schwarzen Leute, alle mit Migrationshintergrund, alle, die erstmal anders gelesen werden. So.

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0: Birthday Girl ist am Start. Saidi ist das hier bei Deutschrap basiert. Gleich geht's weiter und zwar mit mehr Tunes, unter anderem Monet auf der Playlist. Davor unser heutiger Podcast-Gast. Heute neue Folge auf Spotify mit Emily Rose.
1: Ich habe ja schon auch dort Musik gemacht mit meinen Auftritten und da war ich Gott so dankbar, weil ich habe mein Ding ganz, ich hatte mein so mein Ventil, weißt du? Ich bin schon früh ganz auf Bühne, da, also darf ich schon stehen und ja. Meine Messages vor allem. Also es ging wirklich dran, es ist nicht so, dass ich irgendwie, keine Ahnung, noch ein drittes Leben irgendwie dann dort, sondern auch noch genau das, wo ich wütend war, wo ich mad, wirklich mad war, so. Ich konnte Songs schreiben und konnte genau das, weil ich in diesem politischen Raum auch auf Bühne gegangen bin, so dann halt raushauen. Ja. Und das war dann halt mein Ventil, oder ist immer noch mein Ventil. Und deswegen hatte ich immer, nicht so wie andere, da habe ich mich wirklich, also da war ich echt dankbar für, nicht so wie andere, ein Ventil gehabt und etwas, wo ich das rauslassen konnte.
2: Yo.

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1: Diese Haarprobe wurde unter notarieller Aufsicht entnommen, versiegelt und wird heute dem Institut für Gerichtsmedizin in Köln übergeben. Ich tue das, weil ich ein absolut

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10: Weyo Fam, was geht ab? Wir machen direkt weiter und zwar auf der Playlist gleich. Bojan ist mit am Start. Dann gibt es noch Neues von Young St. Pauls. Jeder Kid gibt es auch noch. Und unser heutiger Podcast-Gast, nämlich Emily Rose, ist mit dabei. Was wir gesprochen haben, einen kleinen Vorgeschmack auf die ganze Folge, die ihr auf Spotify bekommt, die habe ich für euch in den nächsten 10 Minuten.
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0: Freddy hier auf Big FM, das sind Deutschlands Big Beats, deutscher basiert. Friends, Podcast ist neu raus, neueste Folge gibt's und zwar mit einer Lady, stelle ich euch gleich vor, aber ihr solltet euch natürlich auch alles geben, denn zum Beispiel Monet war am Start, Young St. Paul und natürlich noch viele, viele mehr, die gibt's alle unter deutscher basiert auf Spotify. Heute neue Folge auf Spotify mit Emily Rose.
1: Und das war so ein Mindset von uns allen. Und deswegen, und diese Energy musst du dir vorstellen auf der Stage.
2: Ja, safe.
1: Genau, und deswegen durfte ich halt Musik echt anders, wie ich da so reingekommen bin, weißt du, anders erleben. Mhm. Und deswegen, da war genau der Moment, wo ich sage, boah, das möchte ich machen. Das möchte ich die ganze Zeit machen. Einfach Messages raushauen, mit Leuten tanzen. Ey, immer am Tanzen, ne? Immer, es geht nicht so diese Stille. Nein, immer am Tanzen. Mhm.

0: Celine, gleich jetzt weiter und zwar mit mehr Tunes, unter anderem Bowser und Kay noch auf der Playlist. Davor aber erstmal unser heutiger Podcast-Gast, nämlich diese Dame. Heute neue Folge auf Spotify mit Emily Rose.
1: Ich war so, ich hab gedacht, weißt, ich hatte meine 1000 Leute hinter mir, weißt, meine, alle waren ja auch nicht da. Ich hatte viele Leute, die sind mitgekommen, die sind so, weißt, die waren supportive. Mein Vater fast umgefallen, weißt du, was ich meine? So vor Freude und alles, weißt du? Mein Bruder nur am Schreien, remember why you started, remember why you started. Er war so leid, so, sogar von den Leuten im Studio, von The Voice, meinten, ey, ich weiß nicht, wann wir das letzte Mal so eine laute Familie bei uns hatten. Also, die waren so laut, ne? Mein Bruder hat so geschrieben, man hört ihn auf den Aufnahmen, die mussten ihn leiser machen, weil man ihn draußen so gehört hat. Er so, Emily,

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0: Y hier auf Big FM. Friends, wir jumpen direkt weiter und zwar eine kleine Kostprobe auf die neueste Folge im Podcast mit Emily Rose ist am Start. Den Ganzen bekommt ihr natürlich unter Deutschrap basiert auf Spotify. Heute neue Folge auf Spotify mit Emily Rose.
1: Es gibt tatsächlich jetzt sogar 4 oder 5 Staffeln jetzt sogar schon und immer, wie gesagt, mit diesen 12, 13 Jugendlichen, ja, die eine Message haben in den Song. Und das ist schon, also wie sie es aufgezogen hat, ist wirklich, wirklich, wirklich krass. Und das ist eine ganz andere Energie. Und was du auch gerade meintest, so mit diesem Gefühl, so, ne, so, ey, jeder hat zwar seine Erfahrung, aber am Ende des Tages ist doch das Gefühl, was bleibt bei Menschen. Weißt du, was ich meine? Es ist das Gefühl. Es ist nicht so klar eine coole Line, wenn du es so liest und so denkst du so, wow, weißt du,
0: easy,
1: coole,
0: nice,
1: cool gespielt,
0: war
1: cool gemacht.
0: Und,
1: so.
0: Und du freust dich auch. Aber 100%. Es ist nicht das Gleiche, wenn du eine Reaktion brauchst.
1: Genau,

0: Basso und Kane mit Frühling im Viertel 2.0. Und jetzt ein Vorgeschmack auf Spotify. Heute neue Folge auf Spotify mit Emily Rose.
1: Das ist schon crazy, weil ich muss sagen, also ich vermisse das heute zumindest ein bisschen. Mm. Weil auch gerade, wenn man so, ich habe schon lange nicht mehr Artist-Stories gehört, was die so angefangen haben. Klar, der ein oder andere hat auch, hey, ja, mein erster Live-Auftritt und sowas. Aber wenn, hey, es halt schon was ist, was man, glaubt, finde ich, ein bisschen mehr früher gehört hat, so, boah, das hat irgendjemand bewegt, so, das ist der große Move und danach hatte ich, ja, man, das.
2: Ja.
1: Dann finde ich es immer noch mal was anderes, als wenn du sagst, ja, ich war das erste Mal im Studio und habe gesagt, ja, okay, ich will Musik machen.
2: Thanks, du. Thanks.

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8: Wayo, Friends, was geht ab? Wir machen direkt weiter und zwar gleich noch auf der Playlist. Domiziana ist am Start. Dann gibt es natürlich noch mehr Tunes und zwar können wir uns freuen auf unter anderem Wassermann. Absalon ist auch noch mit dabei und natürlich unser heutiger Podcast-Gast Emily Rose. Die bekommt ihr in der ganzen Folge im Podcast auf Spotify unter Deutschrap basiert.
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0: Guten Abend Deutschland, mein Name ist Daniel Kaiser. Willkommen zur Night Lounge heute am 10. Juni 2026. Kurz nach 12 haben wir es. Ich bin Daniel, schön, dass ihr da seid. Heute sprechen wir über ein Thema, das aus der Community kommt als Vorschlag. Dank dir stehe ich heute hier. Darüber möchte ich heute Abend mit euch sprechen. Und es geht um ja ganz bestimmte, einzigartige Menschen, bei denen wir zutreffend sagen, ja, ohne dich wäre ich heute nicht hier. Und ich möchte ganz gerne wissen, wer sind diese Menschen, denen ihr doch so viel zu verdanken habt? Das kann unter Umständen vielleicht Mama und Papa sein, muss es aber nicht. Kann ja auch theoretisch sein, dass ihr sagt, meine Lehrerin damals, die an mich geglaubt hat, die sich die Zeit genommen hat für mich, die mich unterstützt hat. Oder vielleicht der beste Freund, die beste Freundin, die euch vielleicht in einem Moment, in dem ihr so richtig down wart, also so richtig traurig wart, euch vielleicht wieder rausgeholt hat aus diesem traurigen Loch. Oder vielleicht sind es sogar fremde Menschen gewesen, die euch inspiriert haben. Ihr habt vielleicht einen Buch gelesen und das hat euch ganz neue Perspektiven eröffnet. Ich bin gespannt, es zu erfahren. Unser Thema heute Abend. Dank dir stehe ich heute hier und das ist die Nummer zu mir ins Studio.
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0: Kostenlos vom Handy und vom Festnetz. Gerne auch mitmachen online auf Instagram und auf Facebook. Und wir sind auch zu finden auf WhatsApp, unser WhatsApp-Kanal. Den findet ihr ebenfalls unter Night Lounge und den direkten Link dazu auf Instagram und auf Facebook. Jeweils immer unter dem Beitrag seht ihr den Link. Leider gibt es dafür immer noch keine Abkürzung und deswegen schauen wir mal, wie sich das so entwickelt. Jetzt gehen wir in die erste Leitung für den heutigen Abend und da habe ich wen mit der Endziffer 05. Erstmal schönen guten Abend. Hallo, wer da, woher?
2: Achso, hallo.
0: Hallo, wer ist denn da?
2: Hier ist der Björn.
0: Hallo Björn, woher bist du?
2: Aus dem Raum Köln.
0: Schön, dass du anrufst. Daniel hier, freue
2: genau.
0: mich.
2: Ja. Ich freue mich auch. Bin in der Leitung.
0: Cool. Der erste. Haben wir schon mal telefoniert?
2: Nee, erste Mal jetzt.
0: Erste Mal jetzt, sehr gut. Björn, verrate mir doch mal, was hat dich heute zu mir gebracht? Also klar, der Titel der Sendung, dank dir stehe ich heute hier, aber welche Geschichte hast du zu erzählen?
2: Ich würde einfach mal sagen, du in der Jugendzeit, Ausbildung, Schule, angefangen einfach durch meine Eltern, würde ich sagen, die einfach viel investiert haben, ermöglicht haben. Ja, auch Lehrer, die ich sag mal nicht geglaubt haben. Ja.
0: Das heißt, es gibt jetzt keine bestimmte einzelne Person, der du besonders dankbar bist, sondern du hast jetzt einfach so ein paar Leute aufgezählt.
2: Genau, aber ich würde einfach mal ganz klar sagen, in erster Linie erstmal meine Eltern. Ne?
0: Ja. Okay. Jetzt. Die einfach. Es ist also natürlich interessant, also pauschal, die Eltern, was genau haben die jetzt gemacht? Also Eltern sind ja prinzipiell dafür da, um für einen da zu sein, einen zu unterstützen. Was ist jetzt aber da ganz besonders in deinem Fall?
2: Ich sag mal einfach, ja, damals, wo meine Ausbildung gegangen ist, dass sie da auch finanziell einiges ermöglicht haben, was vielleicht nicht immer günstig war, Studium mitfinanziert.
0: Mhm.
2: Führerschein für damals bezahlt. Gut, damals war der nicht so teuer gewesen wie heutzutage, aber hat damals auch schon viel Geld gekostet, ne?
0: War dir das zu dem damaligen Zeitpunkt schon so bewusst, so klar, dass das ja echt eine große Unterstützung ist? Oder weil man neigt ja dazu, so in dem Alter zu sagen, so Mama kauft dies, Mama bezahlt das, Papa bezahlt dies und das, ne? Also es ist so, ich will jetzt sagen, so fast so eine Selbstverständlichkeit, dass man sich so wenig Gedanken drüber macht, wie viel die Eltern machen.
2: Ich würde sagen, damals hat man es als Selbstverständlichkeit gesehen. Aber jetzt, wenn man so, ich sag mal, 20 Jahre zurückdenkt, kommt man schon mal ins Nachdenken, was die alle so gemacht haben, ne? Was
0: Hast du ihnen das je mitgeteilt, dass du ihnen dafür sehr dankbar bist? Gab es mal dieses Gespräch?
2: Ja, ich glaube, da hat man auch drüber gesprochen. Da hat man auch drüber gesprochen.
0: Und wie haben sie reagiert? Was haben sie gesagt? Ach, das ist doch selbstverständlich, du bist unser Sohn. Oder was kam da für eine Reaktion?
2: Ich würde sagen, da haben die gut und positiv darauf reagiert. Und ich sage auch mal, bei vielen Familien wäre das vielleicht nicht möglich gewesen. Auch finanziell nicht möglich gewesen. Und ja, bei uns ging das einfach, ne?
0: Du so sagst, das ist jetzt schon 20 Jahre her, ne? Wie alt bist du denn heute, wenn ich fragen darf?
2: In deinem Alter bin ich jetzt.
0: In meinem?
2: Ja, ja, in deinem Alter.
0: 19 geworden? Nein, du bist jetzt, also du bist auch um die 40 rum, oder was?
2: Ja, genau, richtig, um die 40, genau.
0: Okay.
2: Ja,
0: okay.
2: Genau, um die 40, genau. Also es steht eine 4 davor.
0: Okay. Ja. Ist es so, dass du dann ab einem gewissen, also man hat ja manchmal auch so diesen Wunsch, ich sehe das manchmal auch so, dass Leute, die dann also die Kinder, die irgendwann mal dann erfolgreich werden, dann auch sagen, hey, jetzt will ich auch mal was zurückgeben davon, ne? Gerade den Menschen, die mir so geholfen haben.
2: Auch.
0: Hast du das schon gemacht oder machst du das oder ist das dein Plan oder wie sieht es da aus?
2: Nee, ich bin aktuell oder immer dabei, ne? Also man verbringt gerne Zeit mit den Eltern. Man gibt noch gerne was zurück. Irgendwie, ja, jetzt kein Geld nicht, aber Unterstützung im Alltag, wo die Hilfe brauchen, wo die Unterstützung brauchen, ob es bei der Gartenarbeit ist oder sonstiges. Man versucht einfach viel Zeit mit den Eltern zu verbringen, solange wie es noch geht.
0: Geht es Ihnen gerade gut oder es klingt so, als ob Sie schwächer geworden sind, als ob Sie was haben oder ist alles okay?
2: Alles okay, alles Bingo, ne? Aber gut, meine sind ja auch schon Mitte 70, sag ich mal so.
0: Mhm.
2: Und gut, irgendwann kommt ein alter Zeitpunkt, da geht es halt nicht mehr, ne? Oder ja.
0: Machst du dir da Gedanken drum oder sagst du, da will man gar nicht drüber nachdenken?
2: Doch, klar, da denkt man drüber nach, auf jeden Fall. Oder man spricht auch darüber. Und insofern, wenn man mit den Zeit verbringt, genießt man halt jede Minute, sag ich mal so. Ne? Oder man freut sich auch, wenn man dem was Gutes tun konnte. Ne?
0: Wie weit wohnt ihr denn gerade zur Zeit auseinander?
2: Ach, nicht weit, im gleichen Ort. Also wir können uns jeden Tag sehen, sagen wir mal so. Ne?
0: Ja, das
2: also
0: ist
2: wir, können uns jeden Tag, wir können uns jeden Tag besuchen.
0: Fragst du heute noch mit 40, wenn es irgendwas gibt, eine Entscheidung oder so oder irgendwas, fragst du dann noch deine Eltern nach ihrer Meinung, nach ihrem Rat oder ist es eher so, dass du sagst, nee, ich treffe da schon meine eigenen Entscheidungen, ich frage da jetzt nicht unbedingt bei denen nach?
2: Ich treffe meine Entscheidung, ja, aber ich teile mit oder hole mir Ratschläge oder was die machen würden, also das mache ich schon, ne?
0: Teilst du ihnen mit, nachdem du deine Entscheidung getroffen hast oder noch vor dem Prozess?
2: Mal so, mal so. Also entweder vor dem Prozess oder nach dem Prozess, aber eigentlich oftmals noch vor dem Prozess. Ne?
0: Okay. Und was ist so dein persönlicher Eindruck? Sind die weit weg oftmals von dem, wie du Dinge entscheidest? Oder sagst du, nö, wir sind da eigentlich häufig auch einer Meinung? Oder sagst du, na, die finden das meistens immer irgendwie blöd, weil die aus einer ganz anderen Generation kommen. Die verstehen viele Dinge und Entscheidungen, die ich treffe, auch nicht wirklich.
2: Also unterschiedlich. Mal sind wir auf einer Welle und manchmal total aneinander vorbei. Wo die das vielleicht anders machen würden. Aber ich denke schon, wenn ich das so rummache, wie ich das vorschlage, dass es dann einfach besser läuft. So, ne?
0: Hast du so ein Beispiel für so eine Entscheidung, wo ihr unterschiedlicher Meinung wart?
2: Spontan fällt mir so nichts ein.
0: Eine Kleinigkeit. Muss nichts Großes sein. Kann auch schon länger zurückliegen.
2: Ich sag mal,
0: vielleicht eine Anschaffung, irgendwas, was du dir kaufen wolltest. Vielleicht eine berufliche Entscheidung. Irgendwas.
2: Ja, beruflich.
0: Na gut, also wenn dir nichts einfällt, dann kann ich dir trotzdem die Folgefrage stellen, die mich interessieren würde. Vielleicht hast du ja trotzdem eine Antwort drauf. Denn mich würde interessieren, wenn man jetzt nicht einer Meinung ist, erwartest du trotzdem Unterstützung von deinen Eltern, auch wenn sie sagen, das ist nicht das, was wir uns wünschen?
2: Ich würde sagen, in gewisser Weise schon, ja. Also wenn das angebracht ist, wenn die dabei unterstützen können, dann schon. Ne?
0: Und funktioniert das oder ist das eher so, dass sie dann sagen, du mach das ruhig, aber dann ohne uns?
2: Also meistens funktioniert das in der Regel. Also ja, in der Regel funktioniert das. Ne?
0: Das heißt, obwohl sie anderer Meinung sind, unterstützen sie dich?
2: Ja, ja.
0: Okay. Und was sagst du, die Quote? Wer liegt am Ende richtig? Du oder sagst du dann oftmals, na gut, ist gescheitert, ihr hattet recht, aber trotzdem danke, dass ihr mich unterstützt habt.
2: Es ist schon alles vorgekommen. Entweder ich hatte recht oder umgekehrt oder gescheitert. Also total, ja, ich sag mal, war schon alles dabei gewesen. Ne?
0: Also manchmal hattest du recht, manchmal hatten die recht.
2: Ja, genau richtig.
0: War schon beides gewesen. Also gibt es nichts, wo man sagen kann, ich verlasse mich jetzt zukünftig mehr auf die Meinung meiner Eltern. Das kann man jetzt so pauschal gar nicht sagen.
2: Nein, das kann man so nicht sagen. Also, das kann man so nicht sagen. Ne?
0: Ist doch schön. Und du bekommst viel von ihnen, du gibst viel zurück. Das ist unser Thema heute. Björn, vielen Dank, dass du mitgemacht hast.
2: Ja, sehr gerne.
0: Dir einen schönen Abend. Bis bald.
2: Danke.
0: Mach's gut.
2: Bis dann.
0: Ciao.
2: Ja, ciao.
0: Dank dir stehe ich heute hier. Unser Thema heute Abend, ein Thema aus der Community. Jetzt habe ich leider den Namen vergessen, von wem der Vorschlag nochmal kam. Ich glaube, es war Tai. Ich bin mir aber nicht sicher. Die Nummer zu mir.
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0: Ja, wo wärt ihr heute ohne diese eine Person?

0: Ich und hat auch wahrscheinlich schwarz gearbeitet. Heute kann ich das sagen, ist ja viele Jahre her oder auch Jahrzehnte. Und sie hat immer gesagt: Mädchen, lernen, lernen, lernen. Kümmere dich nicht um die Kerle, sieh zu, dass du was auf die Beine stellst. Und ja, ich habe zwar alles auf dem zweiten Weg gemacht. Heute bin ich Fachkraft für Rechnungswesen. Ich habe auch noch einen anderen Beruf. Ich bin auch Fachkraft für den Brief- und Frachtverkehr. Das war eine erste Ausbildung. Dadurch habe ich den Realschulabschluss erlangt, weil ich war so ein bisschen wild als junges Mädchen.
1: Wild, okay.
0: Ja, ich habe die Hauptschule nicht normal absolviert. Ich habe Abendschule gemacht, da war ich 17. Normalerweise wird man erst mit 18 zugelassen. Ich habe aber nur 2 und 3 gehabt. Dann habe ich normal gearbeitet. Dann habe ich aber die Ausbildung zur Fachkraft für den Brief- und Frachtverkehr gemacht. Ich habe nur 2 und 1 gehabt und dadurch den Realschulabschluss erlangt und habe dann auch viele Jahre in dem Beruf gearbeitet. Und heute bin ich Fachkraft für Rechnungswesen. Sie hat immer gesagt: Lernen, lernen, lernen, Mädchen. Und das habe ich auch getan.
1: Wie alt
0: Und
1: warst
0: ich
1: du
0: bin
1: zu
0: auch
1: dem
0: froh.
1: Zeitpunkt?
0: Bitte?
1: Wie alt warst du zu dem Zeitpunkt?
0: Da war ich klein, da war ich 4, 5 Jahre alt.
1: 4, 5, da hat es dir schon gesagt. Okay.
0: Da hat sie mir das schon gesagt. Also ich sage ja, die ist, hat Landwirtschaft gehabt und die hat alles selber angelegt, ob das Gurken waren, ob das Tomaten oder Spargel war, ob das Erdbeeren waren, Himbeeren oder was weiß ich. Es war ein riesengroßes Gelände, wo eben halt alles drauf war und sie musste schwer arbeiten und sie hat mal gesagt: Mädchen, sieh zu, dass du was lernst, damit du nicht so leben musst. Und das habe ich getan.
1: Du sagst, ich war ein bisschen wild damals als junges Mädchen. Sag mir doch mal, ich meine, die hat dir das ja schon mit 5 gesagt. Hast du das da eigentlich schon, also ich würde jetzt mal behaupten, in dem Alter, das sind so Worte, die gehen links rein, rechts raus. Wann realisiert man, Oma hat recht, ich muss wirklich was machen?
0: Da war ich 18, 19. Also, oder was heißt, Hauptschule habe ich nicht normal absolviert, weil ich war auf einer Schule, die war, da wollte ich nicht hingehen und ich habe auch versucht, das irgendwie anders zu machen. Ich habe es aber nicht durchgekriegt, weil meine Mutter nicht zugestimmt hat. Und mit 17 hatte ich aber dann eine ganz andere Handhabe und habe erstmal Abendschule gemacht, Hauptschule. Und dadurch ist es eben halt alles ganz anders gewesen. Ich hatte ja, erstmal Abendhauptschule und dann erstmal so gearbeitet und dann eine Ausbildung gemacht. Und die habe ich dann auch sehr gut gemacht. Dadurch den Realschulabschluss erlangt. Ne? Weil in bestimmten Bundesgebieten ist es tatsächlich so, wenn man einen bestimmten Notendurchschnitt hat, hat man den Realschulabschluss. Und den habe ich eben halt so erlangt.
1: Hat das Oma noch
0: Weil.
1: mitbekommen? Ich weiß ja nicht, wie alt Oma zu
0: Nee,
1: dem
0: hat sie
1: Zeitpunkt
0: nicht mehr,
1: war.
0: hat sie nicht mehr, hat sie nicht mehr.
1: Das heißt,
0: Die war
1: Oma,
0: da nicht mehr.
1: wann ist Oma gegangen? Wie alt warst du da?
0: 2002.
1: Da warst du? Ich weiß nicht, wie alt du damals warst.
0: Muss ich jetzt sagen, ich bin 73er Baujahr, 19?
1: Ah, okay. Das heißt, eigentlich genau der
0: Nee.
1: Moment oder so die Zeit, in der du eigentlich dann gesagt hast, ich muss was ändern. Das hat sie noch mitbekommen, dass du angefangen hast, dann etwas zu ändern.
0: Nee, weil ich bin nicht mehr hingegangen.
1: Zu ihr?
0: Ja. Nicht mehr zu ihr. Nee, nee, bin ich, also ja, da steckt auch Geschichte hinter, aber die muss jetzt eben nicht ins Radio getragen werden.
1: Ja, das muss sie
0: Aber sie hat
1: nicht.
0: aber vorher dafür gesorgt, dass ich halt meinen Weg für mich mache und dass ich auch immer lernen, lernen, lernen. Wie gesagt, Mädchen, lernen, lernen, lernen, dann musst du nicht so schwer arbeiten wie ich.
1: Seid ihr im Guten auseinander oder gab es gar keinen Streit zwischen euch?
0: Nee, mit ihr hatte ich gar nicht so den Streit, aber
1: Mit Familie,
0: da standen andere
1: andere.
0: Leute hinter.
1: Okay. So, und dann bist du deinen eigenen Weg irgendwann gegangen, hast gesagt, Oma hat vielleicht doch recht gehabt.
0: Sie hat recht gehabt,
1: Heute blickst du
0: definitiv.
1: zurück und sagst, ja, das war vielleicht doch diese Stimme in meinem Kopf, die immer wieder gesagt hat, Mädchen, lerne, lerne, lerne. Und heute blickst du zurück. Wo stehst du heute?
0: Ich sage, ich bin Fachkraft für Rechnungswesen geworden. Und Daniel.

0: Nee, ich meine unabhängig jetzt von der Ausbildung. Ich meine jetzt so, ja, in der Schule, sag.
1: In der Schule hatte ich keinen Bock auf Mathe. Das muss ich dazu sagen.
0: Und jetzt
1: es
0: machst du es beruflich.
1: Tatsächlich in den Zeugnissen eine 5.
0: Ja, und jetzt machst du es beruflich, ne? Also das hast viel mit Zahlen zu tun.
1: Genau.
0: Aber es ist ja auch was ganz anderes. Ich finde, das Schulmathe hat,
1: fantastisch, ne? Fantastisch. Ne? Ich habe heute, oder ich habe auch schon öfter drüber nach, damals eine 5 und jetzt bist du Fachkraft für Rechnungswesen. Ja.
0: Das ist doch großartig. Oma, glaubst du, Oma wäre stolz auf dich?
1: Die wäre stolz auf mich.
0: Das ist schön. Hast du inzwischen eigene Kinder?
1: Ich habe keine Kinder.
0: Okay. Und das, was du jetzt quasi erreicht hast, ne, würdest du sagen, das war schon wirklich hart, das war Disziplin. Da musste ich mich immer wieder darauf besinnen, da
1: natürlich,
0: am Ball zu bleiben.
1: Ich habe mir viele Bücher gekauft und ich habe mich immer wieder hingesetzt und habe gelernt. Ich bin eingeschlafen, ich habe das mit dem Kopf auf dem Buch. Aber das ging nicht anders. Bestimmte Sachen, die muss man halt einfach lernen und immer wieder durchkauen, damit das sitzt. Und irgendwann, denn aus dem FF, bestimmte Sachen konnte ich damals, da brauchte ich gar keinen Taschenrechner mehr. Ja, ich hatte die Sachen im Kopf. Das ging einfach so. Ja, weil ich habe mich immer wieder hingesetzt. Ne?
0: Hat das damals auch bedeutet, dich von Menschen zu distanzieren oder Abstand zu halten, die dich von deinem Weg abbringen?
1: Nee, das gar nicht. Ich habe einfach nur an mich gedacht, ne? Weil manchmal muss man ja einen gesunden Egoismus haben, wenn man was erreichen will, dann bleibt man für sich und man hat gar nicht die Zeit für andere. Ne? Ich weiß nicht, wie ich das anders ausdrücken soll.
0: Nein, ich verstehe dich.
1: Man muss sich einfach immer wieder hinsetzen, weil man muss ja auch arbeiten gehen. Der Ausbilder hat ja bestimmte Kriterien, die man dann erfüllen muss, weil das muss ja dann ins Berichtsheft. Und wenn man dann Freizeit hat, dann wird gelernt, ne? Und dann hat man gar nicht so viel Zeit für andere Menschen. Es geht gar nicht darum, dass man sich bewusst distanziert. Man will einfach was erreichen, ne?
0: Würdest du sagen, das war damals, heute brauche ich das gar nicht mehr? Oder sagst du, nein, selbst heute ist Lernen immer noch etwas, das ich wichtig finde für mich?
1: Das ist ganz wichtig, ganz, ganz wichtig, weil es gibt so viele Sachen, die offen stehen, die man gar nicht weiß. Und es ist schön, dass man bestimmte Möglichkeiten hat, zum Beispiel über das Internet, dass man sich, ob das eine Art von Fortbilden ist, weiß ich nicht, aber man kann sich informieren, ne? Und das ist für mich ganz, ganz wichtig, ne? Ich möchte nicht stehen bleiben, ne? Weil bleibt man immer nur auf einer Stelle, zum Beispiel, ich habe die Ausbildung gemacht und mehr will ich gar nicht. Mhm. Ja, das ist jetzt aber nicht so mein Ding. Für mich nicht. Ich muss immer weiter, ich will immer weiter. Das ist für mich ganz wichtig, weil dadurch bleibe ich nicht im Leben stehen. Ich kann Dinge, ja, ob das Sehen richtig gesehen ist, weiß ich nicht, aber ich habe Infos. Ich weiß, wie ich mit bestimmten Dingen umgehen kann und ja.
0: Was ist dein nächstes Ziel? Weil du gerade sagst, ich will lernen, um weiterzukommen. Wohin soll die Reise gehen?
1: Weiß ich noch nicht.
0: Ach so.
1: Ist offen. Okay. Aber, ich bin vielseitig. Ich muss nicht immer an einer Sache mich festbeißen. Das kann sein, dass ich morgen wieder eine ganz andere Sache auf dem Schirm habe. Zum Beispiel Kommunikationstechniken, das interessiert mich wahnsinnig. Und ich versuche einfach auf dem Laufenden zu bleiben. Ich weiß nicht, wie ich das anders beschreiben soll. Ne?
0: Nein, ich. Ich finde das, sogar sehr gut, wie du das formulierst. Trotzdem die Frage, wenn du sagst, ich möchte lernen und weil ich ja weiterkommen möchte, aber du weißt trotzdem ja gar nicht gerade wohin, sondern so generell erstmal, weiß man dann überhaupt, ob man das, was man gerade lernt, ob es einem der Zukunft hilft, weiterbringt? Oder sagst du, spielt für mich keine Rolle? Es gibt ja bei dem Thema Lernen jetzt kein Limit, sag ich mal.
1: Das weiß ich nicht, ob mich das weiterbringt, weil das ist ja auch oft so, man hat Interessen und man möchte ja einfach nicht stehen bleiben. Und man versucht dann halt einfach diese Sachen, wo man denkt, dass man stehen bleibt, zu lernen. Ne? Weil jeder hat ja eine andere Auffassung von dem, was er lernen muss oder will oder wie auch immer. Und ja, momentan, also Kommunikationstechniken haben da schon immer zugehört. Die sind für mich ganz, ganz wichtig, weil ich weiß nicht, wie ich das ausdrücken soll. Das ist immer so schwer.
0: Du kannst ja umschreiben, wo was dir wichtig ist.
1: Wenn ich oder das mal könnte. Ja, es ist einfach, man hat Angst, stehen zu bleiben. Ne? Man hat.
0: Also möchtest du Kommunikationstechniken lernen, um Menschen besser zu verstehen oder dass sie dich besser verstehen?
1: Das hat mit Menschen dann schon gar nichts mehr zu tun. Es geht einfach nur um das, was jetzt momentan wichtig ist. Ne? Weil es gibt ja tatsächlich so, ich habe jetzt lange kein Smartphone gehabt. Jetzt habe ich wieder ein Smartphone.
0: Mhm.
1: Ohne kann man gar nicht, weil man hat immer bestimmte Sachen zu erledigen, wo dieses Ding dazugehört. Weil sonst bleibt man tatsächlich stehen. Ich habe es versucht. Ja? Das ist jetzt so eine Kleinigkeit. Das heißt, ich muss in dem Bereich mich immer informieren, damit ich mich informieren kann oder auch bestimmte Dinge erledigen kann. Ohne geht nicht.
0: Okay, verstehe. Dani, war schön, dich mal wieder gehört zu haben. Dir einen schönen Abend.
1: Ja, auch noch. Oder guten Morgen.
0: Super, bis dann. Alles Gute, bis bald. Tschüss.
1: Ja, und
0: tschüss. So, anrufen vom Handy und vom Festnetz. Dank dir stehe ich heute hier, unser Thema heute Abend. Ruft mich an.
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0: Wo wärt ihr heute ohne diese eine Person? Wem verdankt ihr ja, euren Erfolg, kann man fast sagen. Oder ja, die Situation, die bewältigt wurde. Gehen wir mal in die nächste Leitung. Wen haben wir dran? Da wartet wer mit der Endziffer 42. Guten Abend, hallo.
3: Hi, hier ist die Tanja.
0: Hallo Tanja, woher?
3: Ich bin aus Schwetzing.
0: Schön, dass du anrufst. Daniel hier, freue mich. Haben wir schon mal gesprochen?
3: Nein, tatsächlich noch nie.
0: Okay. Ich wundere mich immer, wenn Leute mit so einer ganz offenen Art Hallo sagen, dann denke ich immer so, oh, die kennen mich. Aber dann denke ich mir, okay,
3: nein,
0: vielleicht auch nicht.
3: Nicht.
0: Tanja, schön, dass du da bist. Ja, dank dir stehe ich heute hier. Bis jetzt haben wir den Björn, seine Eltern, die ihn immer unterstützt haben. Und das finde ich besonders, auch wenn sie nicht immer seiner Meinung waren, haben sie ihn unterstützt. Ich finde, das macht einen großen Unterschied. Dann die Dani, die gesagt hat, die Oma, die immer gesagt hat, lerne, lerne. Leider hat sie nicht mehr mitbekommen, wie Dani dann doch noch auf ihren Ratschlag gehört hat. Heute sagt sie, das ist für mich hoch und heilig, dieses Gesetz. Das befolge ich immer noch. Und jetzt bin ich gespannt, ja, bei dir zu hören, wer diese Person ist, der du viel zu verdanken hast.
3: Bei mir ist es tatsächlich einer meiner Ex-Freunde.
0: Das ist untypisch, damit habe ich jetzt nicht gerechnet.
3: Das habe ich mir fast gedacht. Und zwar hat es damit zu tun, dass ich mit meinem Ex-Freund eine gemeinsame Tochter bekommen habe. Und er mich, nachdem die Kleine ein halbes Jahr alt war, durch eine etwas jüngere Dame ersetzt hat. Und schlagartig war ich selbst. Ich war zu dem Zeitpunkt noch relativ jung. Also ich wurde mit 20 Mama.
0: Ah, okay.
3: Und dementsprechend war ich dann eben einfach mal mit 20 schon alleinerziehend. Nachteil an der Geschichte war damals nicht nur, dass ich alleinerziehend war. Nein, ich habe mit ihm zusammen im Elternhaus gewohnt. Das heißt, ich war dann auch schlagartig obdachlos. Und während meiner Elternzeit ist mein Arbeitgeber insolvent gegangen. Das heißt, arbeitslos, obdachlos und alleinerziehend.
0: Wow. So.
3: Das heißt, okay. Ich musste so richtig hart alles wieder erarbeiten und habe quasi durch die Situation mich selbst neu finden können. Ich habe wirklich gelernt zu wissen, was es heißt, zu leben und zu kämpfen für sich und für sein eigenes Kind. Ich habe schlagartig gelernt, das ist tatsächlich so eine Jugendsünde von mir, wie man mit Geld umgeht. Weil wenn man kein Geld hat, dann muss man damit wirtschaften können. Ja, und das hat mich quasi zu dem Punkt gebracht, wo ich auch nach 18 Jahren, also das ist jetzt schon 18 Jahre her, immer noch sage, wenn dieser Mann mir gegenübersteht, reiche ich ihm die Hand und bedanke mich dafür, dass er mich zu dem Menschen gemacht hat, durch sein Handeln, der ich jetzt bin. Dann mittlerweile...
0: Tanja, mir fallen gerade 100 Gründe ein, sauer auf ihn zu sein.
3: Ich habe nicht einen Grund, sauer zu sein, weil ich habe eine bildhübsche, sauintelligente Tochter, die er nicht kennt, weil er es verweigert hat. Ich habe durch dieses Kämpfen im Leben, habe ich meinen Traumjob mittlerweile erreicht. Und von daher, ich bin im Prinzip glücklich darüber, was er gemacht hat, und ich bin ihm sau dankbar dafür.
0: Sau, also wirklich, sau dankbar willst ja. du bitte. Wie lange hat das gedauert, bis du an diesem Punkt warst, das so zu sehen, wie du es mir gerade schilderst? Das war doch nicht von Anfang an. Du warst doch bestimmt am Anfang auch sauer.
3: Ich war richtig sauer. Und zwar war ich so sauer, dass ich tatsächlich kurz vor, davor war, schwere Alkoholikerin zu werden. Also ich habe wirklich ein halbes Jahr lang quasi meinen kompletten Frust versucht zu ertränken, und zwar regelrecht zu ertränken. Und bin dann morgens irgendwann wach geworden und habe mir gedacht, okay, warum zum Geier machst du so einen Scheiß eigentlich? Erstens, dein Kind kann nichts dazu, und zweitens, der Typ ist es niemals wert. So, und dann habe ich von heute auf morgen, habe ich dann alles wirklich, das war ein halbes Jahr später, habe ich mein Leben komplett umstrukturiert, habe mir eine Wohnung gesucht, weil ich habe zu dem Zeitpunkt dann vorübergehend bei meinen Eltern wieder gewohnt, die mich da super unterstützt haben. Ich habe dann verzweifelt nach einem Job gesucht. Das hat ewig gedauert, bis ich einen bekommen habe. Als alleinerziehende Mutter findet man ohne Ausbildung, weil ich war ja jung und dumm, habe keine Ausbildung gemacht und mein Abitur hingeschmissen. Und dann musste ich halt gucken, dass ich irgendwie die beiden wieder ins Leben kriege. Und das habe ich dann früher oder später alles geschafft. Und wie gesagt, das hat ein halbes Jahr gedauert, bis ich dann gemerkt habe, ey, der Typ ist es nicht wert.
0: Nach der Trennung ein halbes Jahr hat es gedauert.
3: Genau.
0: Du warst trotzdem wahnsinnig jung, 20. Wenn du heute mit deinen Eltern darüber sprichst, denen das schilderst, und deine Einstellung auch zu ihm, sehen die das auch so oder sagen die, naja, Tanja, für uns ist er immer noch ein A-Punkt-Punkt?
3: Das sage ich mittlerweile auch. Grundlegend, er ist ein Arschloch, gar keine Frage, aber ich bin ihm trotzdem dankbar dafür, dass er ein Arschloch ist.
0: Das hast du jetzt gesagt, habe ich nicht gesagt. Ich habe nur A-Punkt-Punkt gesagt. So, also,
3: ich stehe da voll und ganz dazu.
0: Ja, aber trotzdem sagst du ja danke. Danke, A-Punkt-Punkt, sagst du ja. Danke, dass ich...
3: Richtig.
0: Ich habe das jetzt mal in einem Satz zusammengefasst, damit ich mir das besser merken kann. Und zwar auf eine harte Weise lernen müssen, stark zu werden.
3: Richtig.
0: So kann man das eigentlich sagen.
3: Und
0: ja.
3: Richtig. Und nur auf die Art und Weise konnte ich tatsächlich dann eben auch diesen Weg meines Traumjobs gehen.
0: Glaubst du,
3: weil da muss ich auch
0: diese Erfahrung, diese Stärke, die du jetzt hast, würdest du so weit gehen zu sagen, das bewahrt mich, nochmal an diesen Punkt zu kommen? Weil ich ganz genau weiß, ich bin da jetzt gestärkt, ich laufe nicht Gefahr, an so einen Punkt zu kommen?
3: Nein, ganz klar nicht. Weil ich habe einfach dieses Problem, wenn ich einem Menschen vertraue, dann vertraue ich ihm voll und ganz. So, und wenn dann irgendwelche Zweifel aufkommen, lasse ich die gar nicht wirklich so präsent werden, dass ich dann drüber nachdenke, ob ich eventuell in dieselbe Situation wieder reingerate. Das heißt, ich muss dann einfach, ich sage immer so ganz nett, ich muss mit Anlauf in die Scheiße reinrennen, um zu merken, dass es scheiße war.
0: Warum? Ich meine, deine Lebenserfahrung, wie du gerade schilderst, du merkst dann irgendwie, da kommt so dieses Gefühl auf, könnte irgendwie was mit der Person nicht stimmen, aber trotzdem lässt du es drauf ankommen.
3: Ich glaube immer an das Gute im Menschen. Ich kann mir nicht vorstellen, dass alle Menschen so richtig doof sind.
0: Nein, das finde ich ja auch gut, das finde ich ja auch richtig, dass man so nicht denkt. Aber wenn man schon merkt, diese Person verhält sich mir gegenüber nicht so, wie ich das eigentlich schön finde, dann könnte man ja die Reißleine ziehen.
3: Mein Ex, der hat sich das ja auch nicht anmerken lassen. Das kam erst so blöd, also das war eine richtig Hardcore-Nummer, weil der hat eine Ausbildung angefangen, als unser Kind geboren wurde. Einen Tag später hat die Ausbildung begonnen und er ist jeden Tag pünktlich zur Arbeit gegangen, kam pünktlich nach Hause und jeden Tag hat er erzählt, wie blöd es doch auf Arbeit war. Und irgendwann ist er morgens aus dem Haus und sein Chef ruft an und fragt, ob er denn nicht wieder zur Arbeit kommen will. Dann sage ich, der ist doch jeden Tag arbeiten, sagt dann, nee, der war schon seit 2 Wochen nicht mehr da und das unentschuldigt. So, und dann hat sich rausgestellt, dass er eben eine Affäre nebenbei am Laufen hatte und daraufhin hat er dann beschlossen, er möchte bei der Affäre bleiben und möchte mich nicht mehr. So, und das war aber für mich im Vorfeld so gar nicht ersichtlich, weil er sich vollkommen hat verstellen können und überhaupt nichts nach außen hin sich anmerken lassen hat. Mhm. Und das ist genau dieser Knackpunkt, wo ich dann sage, ich habe zwar eine richtig gute Menschenkenntnis, aber es gibt für mich auch Grenzen.
0: Das verstehe ich. Hat er heute Kontakt zu seiner Tochter oder auch nicht?
3: Lustigerweise hat meine Tochter zum 18. Geburtstag die Kontaktdaten von ihm bekommen.
0: So groß ist die schon?
3: Kontaktiert.
0: Wie alt ist sie denn jetzt?
3: Ja, die ist jetzt 18.
0: Was? Ich habe gedacht, du bist gerade so Anfang 30, habe ich gerade gedacht.
3: Das ist sehr nett, aber ich gehe jetzt schon auf die 40 zu.
0: Okay, gut. Haben wir das auch geklärt.
3: Nee,
0: sie wollte mit 18 dann, nee, wollte sie oder hast du ihr einfach gesagt, hier, Nummer vom Papa, wenn du willst, kannst du anrufen?
3: Nee, also es hat tatsächlich kurz vor ihrem 18. Geburtstag kam lustigerweise auf, dass sie über Social Media festgestellt hat, dass er geheiratet hat, weil er plötzlich Hochzeitsbilder auf seinem Profil hatte. Und daraufhin hat sie ihn dann kontaktiert über 2 verschiedene Social-Media-Kanäle. Und beide Nachrichten hat er ignoriert. Im Gegenzug hat er mich aber blockiert, dass ich nicht mehr irgendwie ihn hätte kontaktieren können. Und dann hat meine Tochter gesagt, nö, dann habe ich auch keinen Bock drauf. Und dann wurde sie 18 und da wir das Ganze so bezüglich Unterhalt über das Jugendamt haben laufen lassen, hat sie dann Kontaktdaten bekommen. Und jetzt kam dann so der Kontakt, dass es zumindest um die Schulden, die er bei ihr hat, dass das noch beglichen werden kann. Und so ist jetzt aktuell zumindest E-Mail-Kontakt da. Wie das Ganze weiterläuft, weiß ich nicht. Ich habe ihr schon gesagt, sie soll ihn wenigstens kennenlernen, dass sie weiß, wo ihre Wurzeln herkommen. Aber sie muss wissen, ich bin immer für sie da und ich stehe hinter ihr.
0: Das ist wirklich hart, wenn der eigene Vater die Nachrichten ignoriert oder sagen wir mal der eigene Erzeuger die Nachrichten ignoriert.
3: Ja, denn
0: Vater muss man sich verdienen. So sehe ich das jedenfalls, diesen Titel.
3: Richtig.
0: Und hat sie einen Papa? Weiß nicht, kann ja sein, dass du dann irgendwann einen Partner kennengelernt hast, der ja, ihr ein guter Vaterersatz war.
3: Also lustigerweise bin ich tatsächlich, als sie 3 Jahre alt war, mit meinem damals besten Freund zusammengekommen, den ich schon 10 Jahre vorher kannte. Also das heißt, er hat auch dieses ganze Szenario mit ihrem Erzeuger mitbekommen und auch die Kleine schon auf dem Arm gehabt, wo sie halt noch ein Baby war. Und mit ihm bin ich dann, wie gesagt, zusammengekommen. Da war sie kurz vor ihrem 3. Geburtstag. Und mit dem bin ich auch tatsächlich immer noch zusammen. Und wir haben noch eine gemeinsame Tochter bekommen. Die ist jetzt mittlerweile 6.
0: Ach, wie schön. Das heißt, sie hat dann doch eine vaterähnliche Figur gehabt. Oder sagst du, nee, der war schon richtig, richtig Papa für sie. Also den hat sie auch Papa genannt. Und
3: der ist richtig Papa für sie. Also es gibt zwar immer wieder mal Differenzen, ganz klassisch.
0: Ach, das ist ja gut.
3: Aber sie sagt ganz klar Papa für ihn, zu ihm. Und der lustige Clou an der Geschichte ist, ihr Erzeuger kann mein Partner auf den Tod nicht leiden und das konnten sie sich gegenseitig noch nie.
0: Okay. Spielt aber auch keine Rolle.
3: Also,
0: das kann ja egal sein.
3: Nee, aber es ist aber schon eine Ohrfeige, wenn das eigene Kind zu einem Menschen Papa sagt, den man selber nicht leiden kann.
0: Das ist wohl wahr. Aber wie gesagt, hat er halt einfach nicht verdient gehabt, diesen Titel. Was ich noch gerne wissen möchte, bevor ich weiterziehe. Wie versuchst du heute das, was du damals bekommen hast, die Lektionen, sag ich mal, die Unterstützung auch deiner Eltern, vor allem natürlich deiner Eltern, anderen oder wem auch immer weiterzugeben, zurückzugeben vielleicht auch?
3: Also meinen Eltern, den habe ich tatsächlich ganz, ganz viel schon zurückgegeben. Wie vorhin schon erwähnt, ich habe ja meinen Traumjob erreichen können. Ich bin jetzt mittlerweile Fahrlehrerin. Und mein Papa ist auch Fahrlehrer und hat eine eigene Fahrschule. Und in dieser unterstütze ich ihn so weit, dass er in der nächsten Zeit tatsächlich sogar in Rente gehen kann. Und das früher wie erwartet. So dass meine Eltern einfach mehr Freiraum für sich haben, dass sie auch mal so ein bisschen das Älterwerden genießen können, in den Urlaub fahren können. Wenn meine Eltern irgendwie Renovierungsarbeiten im Haus machen wollen, dann unterstütze ich sie, wo ich kann. Jegliche Dinge, wo sie sich einfach altersbezüglich nicht mehr ganz so gut auskennen, seien es irgendwelche Amazon-Bestellungen oder sonst was dergleichen, bin ich diejenige, die auf jeden Fall immer Spalier steht und sagt, okay, jawohl, gib mir die Sachen, ich mach das. Also ich versuche grundlegend meinen Eltern vor allem da unterstützend zur Seite zu stehen. Und was so die anderen Personen um mich herum geht, denen einfach so immer wieder ja, mehr oder minder vorweisen, gehe achtsam mit den Situationen um. Da hat mein Papa in Grundschulzeiten mir einen ganz, ganz tollen Spruch in mein Kinderfreundebuch reingeschrieben, den ich super finde und den ich auch gerne in solchen Situationen zitiere. Der ist, bevor du je in deinem Leben fest auf einen Menschen baust, geh mit Vorsicht ihm entgegen, ehe du dich ihm anvertraust. Schau ihm tief und fest ins Auge, denn auch offen ist sein Blick, denn das Menschenworte können lügen, doch das Auge kann es nicht.
0: Schön. Also hat Papa ja wahrscheinlich auch von irgendwo her, ne? Das klingt so nach einem schon etwas vielleicht älteren Gedicht oder so? Oder nach so einer Weisheit, Zitat?
3: Ja, sehr philosophisch.
0: Genau, irgendwie sowas. Aber ja, es ist wahr. Ich habe jetzt gerade an die Kurzfassung gedacht, die ich kenne. Wie sagt man das? Nicht an den Worten, sondern an den Taten soll man jemanden messen.
3: Richtig, genau. Ja. Genau. Und das ist genau der Punkt, den ich dann quasi wiedergebe, wo ich sage, daran muss man sich orientieren, da muss man gucken, dass man sich daran festhält und nur dadurch kann man dann entsprechend auch stärker werden. Und man muss einfach Erfahrungen sammeln, um daraus zu lernen.
0: Sehr schön. Vielen Dank, Tanja. Dir einen schönen Abend. Alles Gute euch.
3: Sehr gerne. Dankeschön.
0: Bis bald. Mach's gut.
3: Tschüss. Tschüssi.
0: So, anrufen dürft ihr auch vom Handy und vom Festnetz. Dank dir stehe ich heute hier, lautet das Thema. Im Moment ist eine Leitung frei.
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0: Aber die anderen Leitungen sind gerade voll und ihr merkt auf jeden Fall, dass ihr durchgekommen seid, wenn es nicht mehr klingelt im Telefon, sondern ihr hört plötzlich das Radioprogramm. Dann seid ihr auf der sicheren Seite, ihr seid durchgekommen. Bitte dranbleiben, nicht auflegen. Ich gehe der Reihe nach durch und gucke, wen ich als nächstes dazu hole. Wenn ich euch nicht kenne, dann schaut euch eure eigene Telefonnummer an. Die letzten beiden Ziffern sind das Erkennungszeichen. Jetzt zum Beispiel jemand mit der Endziffer 9. Wer ist denn dran? Hallo? Hallo, hallo?
4: 9?
0: Ja, wer ist denn da?
4: Bin ich das?
0: Das bist du. Wer bist du denn?
4: Hi, grüß dich. Marco hier.
0: Marco, hi. Woher kommst du her? Aus welcher Ecke?
4: Ja, ich weiß nicht, ob du schon mal gehört hast, aus Minden.
0: Aus Minden, ja, sag mir was.
4: Ja, Nordrhein-Westfalen.
0: Ja, Marco, Thema hast du gerade schon mitbekommen, deswegen rufst du ja auch an. Erzähl doch mal, genau. Wer ist denn diese Person, bei der du sagst, dank dir stehe ich heute hier?
4: Okay, dann fange ich mal ganz kurz und bündig an. Ich habe damals eine Lehre gemacht als Maurer. Die habe ich dann abgebrochen, weil es einmal nicht mein Job war. Und ja, wie es damals so war, Zeitarbeit hin und her, da und jenes, bis ich mal in einer Großsanitätsfirma gelandet bin. Und da habe ich einen Kollegen kennengelernt, der hat als Nebenjob Sicherheitsdienst gemacht. Mhm. Und der hat mich da mit reingebracht. Und ja, seitdem bin ich bei diesem Job seit 23 Jahren.
0: Also wir fangen, Kurzfassung, du warst Maurer, dann auch noch bei einer Sanitätsfirma gearbeitet und dadurch dann jemanden kennengelernt, der im Sicherheitsdienst arbeitet.
4: Genau, also dieser Kollege, der war schon jahrelang bei dieser Sanitätsfirma und hat das dann nur nebenbei gemacht.
0: Okay.
4: Und mich hat er mit reingebracht und wie gesagt, seitdem bin ich da.
0: Wie alt bist du gewesen zu dem Zeitpunkt?
4: 18, Anfang 19.
0: Okay, das heißt, du warst noch nicht, warst du gerade schon fertig mit der Ausbildung, Maurer?
4: Ja, wie gesagt, ich habe nach 2,5 Jahren habe ich abgebrochen. Und,
0: ach so, gar nicht zu Ende gebracht. Okay.
4: Nee, weil ich keinen Bock drauf hatte, wegen meiner Größe. Und es war auch nicht meine, nicht mein Beruf, weil das der Wunsch meiner Eltern war.
0: Erklär mir kurz, was hat das mit deiner Größe zu tun gehabt?
4: 1,86 und...
0: Bisschen gleich groß, Marco.
4: Oh, ja,
0: okay, aber was hat das mit dem Maurer zu tun? Du musst mir erklären.
4: Ja, da auf die Knie rumrutschen. Zu meiner Zeit war es ja noch mit Speis anrühren in Hand und mit Schaufel und allem Pipapo. Ne? Das ist ja heutzutage alles ganz anders geworden. Das war, oh Gott, was soll ich jetzt sagen? Stressig.
0: Gut, du hast ja auch gesagt, die Ausbildung hast du deinen Eltern zuliebe gemacht.
4: Ja, genau.
0: Also es war ohnehin kein Traum von dir, diese Ausbildung zu machen. Aber weißt du, was mich wundert? Nach 2,5 Jahren. Ich meine, wie lange hättest du noch gebraucht und dann hättest du das in der Tasche gehabt? Halbes Jahr?
4: Ja, wenn ich jetzt ehrlich bin, ein halbes Jahr. Aber weil ich ja so pleite in der Schule war und auch keinen Bock hatte, also hätte ich noch ein Jahr dranhängen müssen.
0: Oh, okay. Ja, gut.
4: Und habe ich gesagt, das bringt alles nichts mehr. Ich breche die Scheiße ab.
0: Du, ich verstehe dich da voll und ganz. Und ich habe schon so oft mit Leuten, mit jungen Leuten gesprochen, die mir genau das Gleiche erzählt haben, dass sie ja ein halbes Jahr oder ein Jahr vor Abschluss dann abgebrochen haben. Ich habe mich dann immer gefragt, so was hätte ich an deren Stelle gemacht? Ich meine, klar, die Gründe waren immer sehr unterschiedlich. Ne? Einmal waren es blöde Kollegen, einmal war der Job zu stressig, einmal war die Geschäftsführung war irgendwie blöd. Und trotzdem habe ich mir jedes Mal gedacht, nee, das würde ich, glaube ich, zähneknirschend irgendwie durchziehen, weil ich mir sage, das verschenke ich jetzt nicht. Naja, gut, aber du hast dann bei dieser Sanitätsfirma, konntest du da irgendwie auch eine Ausbildung machen oder hast du dann da gejobbt?
4: Wie gesagt, das war über eine Zeitarbeitsfirma.
0: Ach so, Job, okay. Ja. Reiner
4: genau,
0: Job.
4: Ich hätte die Chance gehabt, da irgendwie übernommen zu werden, mhm. Aber das wäre auch nur so eine Schiene gewesen, Fließbandarbeit. Mhm. 8 Stunden dasselbe Teil in der Hand nehmen, habe ich auch keinen Bock drauf.
0: Was macht den Sicherheitsdienstberuf für dich so interessant, so abwechslungsreich auch?
4: Okay, in dem Punkt ist es das Gleiche, sage ich mal. Du fährst immer dieselben Firmen an, aber du bist Chef für dich. Du kannst machen, tun, die Zeit einplanen, du kannst Pause machen, so wie du gerne möchtest und fertig. Hauptsache, du hast deinen Zettel voll, du hast deine festen Arbeitszeiten und dann ist Feierabend.
0: Aber gibt es da nicht auch so gewisse, wie sagt man das denn, so protokollierte Checkpoints, die man irgendwie so abfahren muss, wo man dann ganz genau sieht, wann warst du da? Ich habe das mal irgendwie gehört, dass es da so QR-Codes gibt, hat mir, glaube ich, mal einer gesagt, oder so Barcodes, die man abscannen muss. Und dann wird dann protokolliert, dass man da jetzt war, um die und die Uhrzeit, dass man die und die Bereiche gecheckt hat?
4: Ja, richtig. Es gibt so eine NFC-Scannerpunkte.
0: Oder sowas, genau.
4: Da steht drin Datum, Uhrzeit und wo.
0: Und da wird man jetzt nicht so gescheucht, so von einem Punkt zum nächsten zu rennen? Weil du sagst gerade, ja, ich kann mir das so frei gestalten, wie ich will.
4: Nee, ich kann mir das so einplanen, wie ich das gerne möchte. Und Hauptsache, ich schaffe das von Dienstzeiten von 19 Uhr bis morgens um 5.
0: Ah, okay.
4: Deswegen, ja. Ich habe nämlich vor 6-7 Wochen bin ich auf diesen Big FM mal drauf gekommen und da habe ich nur gedacht, hey, was ist das denn? Talkline nachts interessiert mich immer, so wie damals Domian bei 1 Live und gefällt mir völlig.
0: Das freut mich, vielen Dank dafür.
4: Ja, kein Problem. Das heißt, deswegen habe ich.
0: Wir begleiten und verkürzen deine Schicht so ein bisschen.
4: Auf jeden Fall, höre ich mir jeden Tag an.
0: Sehr schön. So, jetzt bist du in dem Beruf angekommen. Das Ganze hast du dem Kollegen zu verdanken, der selbst noch in der Firma arbeitet oder ist der ganz woanders inzwischen?
4: Er war noch viele, viele Jahre in der Firma und ich habe noch lange Kontakt mit ihm gehabt, auch privat. Tausendmal bedankt und wir haben auch viele Feste gefeiert, aber leider ist er jetzt in sein Alter gekommen, Rente. Und ich habe dann vor 1-2 Jahren gehört, dass er dann verstorben ist. Aber das ist derjenige, den ich jetzt meinen heutigen Status zu verdanken habe.
0: Ist traurig, ne? Irgendwie so zu wissen. Aber gut, das Leben
4: auf irgendwann jeden Fall,
0: ist es soweit. Also,
4: Er hat mir irgendwie geholfen, diesen Absprung zu schaffen oder jetzt von jetzt auf gleich in einen festen Job reinzukommen.
0: Mhm. Jetzt bist du heute wie alt?
4: Ich werde jetzt nächstes Jahr, was hast du vorhin gesagt, 19, ne?
0: Ja.
4: Ich werde nächstes Jahr 48.
0: 48, das ist okay. Wow, da bist du ja jetzt seit 30 Jahren in dem Job.
4: Ja, genau, richtig, genau, ja.
0: Wird das, hast du nicht manchmal so dieses Gefühl, diesen Gedanken, war es das jetzt wirklich schon? Ist das jetzt wirklich das, was ich bis zur Rente mache? Das kann es doch nicht gewesen sein, so ungefähr? Oder sagst du, nee, ey, wenn es das wirklich gewesen sein sollte, dann bin ich glücklich, weil das ist was mich erfüllt, was mir Spaß bereitet, was mich ernährt und so weiter.
4: Ja, das ist eine gute Frage. Also wenn ich jetzt alleine wäre, dann würde ich sagen, yo, mache ich bis zur Rente. Aber mit meiner Partnerin, wir laufen immer nebeneinander her. Ich Nachtschicht, sie tagsüber. Und dann sieht man sich dann nicht. Und wenn ich meine Freischichten habe in der Woche, das bringt mir ja auch nichts. Und ihr auch nichts. Und da ist so dieser Knackpunkt, ne?
0: Das heißt, du willst langfristig was ändern? Oder was heißt das konkret?
4: Wenn ich ehrlich bin, nein. Weil jetzt, ich sag jetzt mal, hört sich vielleicht doof an, aber in dem Alter jetzt nochmal was Neues anzufangen, nee, das mache ich nicht.
0: Ihr habt aber richtig heftige Schichten, ne? Ich glaube 12 Stunden, oder?
4: Ja, 12-Stunden-Schichten. Ob es Pförtnerdienst ist oder Revierfahrten ist und immer 12 Stunden.
0: Boah, das ist schon Wahnsinn.
4: Muss man wirklich sagen. Ja.
0: Glaubst du, langfristig gesehen wird dieser Job, die Tatsache, also nicht der Job, aber die Arbeitszeiten, glaubst du, die werden langfristig deiner Beziehung schaden?
4: Ja, glaube ich.
0: Willst du das wirklich eingehen? Das Risiko?
4: Ja, die Angst ist immer da, dass sie jemand anders kennenlernt, der dann immer Zeit hat oder für sie da ist, ne?
0: Naja, immer ist, ja. Muss ja auch arbeiten, ne? Also irgendwie.
4: Ja, vielleicht tagsüber, aber ich möchte auch nicht mehr. Das ist echt eine schwierige Frage. Also ich möchte nicht alles über den Haufen schmeißen und die jetzt die 30 Jahre über den wegkeulen, ne?
0: Hm. Gibt es denn Modelle, die vielleicht familienfreundlicher sind?
4: Selbstständigkeit. Aber da fehlt das Finanzielle wieder für.
0: Also gleiche Branche, aber selbstständig.
4: Ja. Genau, Ferienhaus mieten, zusammen mit der Partnerin machen, das wäre ein Traum von uns. Okay. Aber das muss ja auch erstmal anlaufen, ne?
0: Ja, gut, klar. Aber ist ja immer Schritt für Schritt, ne? Habt ihr da schon so überlegt oder einen Schritt gemacht in die Richtung? Also zum Beispiel der erste Schritt heißt, sich erstmal informieren. Erstmal gucken, was gibt's, was für Möglichkeiten, wie hoch ist der Aufwand und so weiter und so fort.
4: Ja, das auf jeden Fall. Mehrere Angebote reingeholt, Häuser angeguckt, von oben bis unten, die Lage, ob das Meer da ist, mit Hunde eingezäunt und allen Pipapo, ne? Was so die Leute gerne mögen. Ne?
0: Mhm.
4: Was soll ich sagen? Es gab immer einen Haken, wo ich dann gesagt habe, nee, mache ich nicht.
0: Oh, und dann war sie sauer? Weil sie gesagt hat, komm, das ist doch nicht.
4: War denn einverständlich, ne? Weil entweder es war Wassereinbruch oder es gab mal einen Wasserschaden oder da war Schimmel oder die Nachbarn waren nicht korrekt, ne?
0: Mhm.
4: Alles so eine kleine Geschichte, ne? Also man muss schon was Perfektes finden, ne?
0: Naja, perfekt, weiß ich nicht. Muss man wirklich was Perfektes finden?
4: Also für mich persönlich, mein Perfektes ist Dänemark.
0: Wie kommt's?
4: Und ja, mehrere Male Urlaub gemacht in Dänemark.
0: Mhm.
4: Die Leute sind super nett, wunderschön alles. Die Deutschen sind da, ich sag jetzt mal, auch zu 80% gerne angesehen. Aber oder 90%. Aber als Deutscher in Dänemark was zu kaufen und zu vermieten, keine Chance. Da sind die Dänen schon wieder irgendwie einen Schritt voraus, ne?
0: Die machen es einem schwer, oder wie?
4: Ja, auf jeden Fall, weil die Deutschen lassen alle rein und Dänemark sagt, nee, so läuft das nicht.
0: Okay, also da muss man schon ein bisschen was mitbringen, damit die einem da vertrauen, oder wie?
4: Die Bedingung ist, du musst Dänisch sprechen können und du musst 5 Jahre da angemeldet sein. Und dann darfst du tun und machen, was du willst.
0: Ja, bist du noch jung, Marco. Alles noch drin.
4: Ja, danke schön. Dann gehe ich mit Mitte 50 nach Dänemark.
0: Ja, aber warum denn nicht? Findest du es schwer, zum Beispiel die Sprache zu erlernen? Sagst du irgendwie, ach, ich bin viel zu alt, das schaffe ich nicht mehr? Oder sagst du, warum nicht? Das wäre doch mal ein kleiner Schritt. Guck mal, dass du einfach sagst, ach du, ich widme jeden Tag 5 Minuten so eine Sprach-App und lerne ein bisschen was. 5 Minuten. Jetzt sag mir nicht, die habe ich nicht. Die hat jeder.
4: Ja, doch, das habe ich. Ja, ich bin ja mit der Sprache aber auch darum gelaufen. Ich möchte gerne das und das haben, ne?
0: Ja.
4: So schwer ist die Sprache gar nicht. Also, das würde schon funktionieren. Ja, klar, hätte ich Interesse für, ne?
0: Oh, ich finde das
4: aber
0: cool.
4: Das,
0: mach das.
4: Das muss gut durchdacht werden und dann diesen Absprung zu schaffen, ne?
0: Ich bin ähnlich wie du, Marco. Ich plane immer alles komplett durch. Es muss immer alles, der ganze Plan muss stehen. Und weißt du, was das Schlimme ist? Dann habe ich irgendwann diesen Plan und dann steht er und dann kommt, was immer kommt, dieser Gedanke, nee, der ist doch irgendwie doof. Dann fange ich wieder von vorne an. Das heißt, ich bin am Pläne schmieden, aber ich komme nicht ins Aktivwerden. Und das ist eher so dann das Manko. Das ist so Perfektionismus. Klassisches Problem davon.
4: Ja, ich verstehe das schon. Ja, bei mir jetzt ist der Absprung. Mach es jetzt oder mach es jetzt nicht? Ja? Mhm. Da hängt auch ein bisschen Angst hinter, ich weiß es nicht.
0: Ja, das ist klar. Sicherheit gibt es nie. Aber man muss ganz ehrlich sein, Sicherheit hat man auch nicht im jetzigen Zustand. Wir meinen immer, wir haben es so sicher. Du zum Beispiel, 30 Jahre in der Firma. Man fühlt sich sicher, aber ist man wirklich sicher? Hand aufs Herz, eigentlich ist man nie sicher.
4: Nein, jeder ist ersetzbar und deswegen.
0: Ja. Ja, nicht nur ersetzbar, aber man weiß nie, was kommt. Ne? Dann sagen sie plötzlich, ja, jetzt haben wir den Marco-Roboter, der durch die Gegend fährt und alle Sachen kontrolliert.
4: Ja, weißt du, was kommt? Keine Ahnung. Ne?
0: Ich weiß es auch nicht.
4: Ja, deswegen, also erstmal das noch mitnehmen, was noch aktuell ist. Ne?
0: Marco, dann wünsche ich dir viel Erfolg. Ich glaube an dich und ich wünsche euch alles Gute.
4: Ja, und vielen Dank, dass ich dich mal hören konnte.
0: Gerne.
4: Am Telefon.
0: Bis bald.
4: Ja, super.
0: Mach's gut. Ciao.
4: Ja, du auch, ciao.
0: So, Marco aus Minden war das. Und er verdankt einem ehemaligen Kollegen seinen heutigen Beruf und damit auch sein Leben, das sich dadurch positiv entwickelt hat, bis zum heutigen Zeitpunkt, an dem er überlegt, ob er nicht vielleicht doch einen anderen Schritt oder einen weiteren Schritt machen muss, weil ja, sich die Umstände geändert haben. Wir gehen in die nächste Leitung. Heute unser Thema. Dank dir stehe ich heute hier.
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0: So, wer wartet am längsten? Es ist wer? Oh, jetzt habe ich das Problem. Beide haben die gleiche Endziffer. Aber einer wartet schon seit 10 Minuten und der andere erst seit 2 Minuten. Die Endziffer 3. Wer hat 10 Minuten und mit einer 3 am Ende?
5: Hallo?
0: Ja, wer ist denn da?
5: Mein altbekannter Stimme wieder, wo du auch schon kennst. Hier ist Stefan.
0: Hallo Stefan, woher?
5: Aus Trier.
0: Aus Trier. Lange nicht gehört, kann das sein?
5: Ja, ja. Aber ja gut, zu dem Thema jetzt mal. Es gibt eigentlich... Ich sprich eigentlich davon von einer Person, aber bei mir gibt es eigentlich zwei. Aber die letztere Person, die hat mich eigentlich zu dem Robusteren gemacht, sage ich jetzt mal so. Und das ist meine gute Freundin, mit der ich schon lange im Kontakt bin und auch lange befreundet bin. Also ihr verdanke ich unheimlich viel.
0: Deine gute Freundin, mit der du lange im Kontakt bist, jetzt bringt mir natürlich eine Jahreszahl nicht viel, aber vielleicht weißt du noch ungefähr, wie alt du damals warst, als sie in dein Leben getreten ist.
5: Ja, da war ich gerade, 18 geworden.
0: Okay, also die ist schon lange in deinem Leben.
5: Wir waren früher, ja gut, dann muss ich jetzt dabei sagen, wir hatten auch eine lange Zeit keinen Kontakt mehr miteinander gehabt. Dadurch, dass ich dann auf der Arbeit, wo wir zusammen gearbeitet hatten, aufgehört hatte. Und dadurch, dass ich hier hingezogen bin, wo ich jetzt wohne, bin ich auf einmal nochmal mit ihr in Kontakt gekommen auch. Und das hat mich bis jetzt unheimlich geprägt auch, muss ich wirklich sagen.
0: Du sagst, diese gute Freundin, die hat mich robuster gemacht. Ich verstehe zwar die Aussage, aber trotzdem würde ich gerne wissen, inwieweit das jetzt, also was heißt das jetzt konkret? Sie hat dich robuster gemacht. Wie warst du vorher und wie bist du jetzt? Robuster, klar, aber was heißt das jetzt konkret?
5: Ich sag mal so, ich war zu der Zeit, wo wir uns kennengelernt hatten, war ich sehr, wie man heute im Sprachgebrauch sagt, ein sehr Sensibelchen gewesen. Also sehr sensibel, dass ich, wenn was schiefgelaufen wäre, da ich dann auch schnell geheult hätte und so weiter und so fort. Und sie hat auch oft gesagt, wenn irgendwas nicht gepasst hatte, hat mir so ein bisschen wie indirekt in den Arsch getreten auch. Und das hat mich wirklich dann immer stärker gemacht, auch jetzt bis zur heutigen Zeit auch.
0: Das heißt, du hattest sensibel, sagst du, aber wahrscheinlich gehe ich davon auch, du warst wahrscheinlich auch voller Unsicherheiten, oder?
5: Ja, ganz genau.
0: Wie kriegt man das weg? Also indem man sagt so, jetzt mach mal und jetzt ja, schubst man einen an oder tritt einen in den Hintern, so wie du sagst. Das kann ja auch nach hinten losgehen. Ne? Bei dir scheint es ja gewirkt zu haben, funktioniert zu haben. Und trotzdem stelle ich mir die Frage, wie hat sie das gemacht? Wie hat sie dich robuster gemacht? Wie hat sie es geschafft, dass du an dich geglaubt hast, dass du diese Unsicherheiten losgelassen hast?
5: Sie hat mir oft, also sie hat mich damals, wo wir uns kennengelernt hatten, oft unterstützt, auch gegenüber anderen Kollegen. Also dass sie mich da wie bei so Geschwistern her wie so an der Hand genommen hatte und da auch gezeigt hatte, wie das richtig geht oder was ich da noch besser machen kann und. Verstehst du, wie ich meine?
0: Ja, verstehe ich. Und ich würde gerne wissen, was sie dann gemacht hat. Ich meine, man hat ja auch mal Rückschläge. Ne? Ich habe ja auch schon Menschen motiviert aus meinem Umfeld, die auch unsicher waren, die auch so wie du sensibel waren. Und dann habe ich gesagt, komm, Chaka, das machen wir jetzt. Zum Beispiel, als Beispiel jetzt nur, komm, wir schreiben jetzt diese Bewerbung, damit du da diesen Job kriegst. So, dann haben die das gemacht, haben die Motivation gehabt. Und was ist passiert? Dann kam nach 2 Wochen eine Absage. Und dann waren die wieder komplett demotiviert. Ne? Und ich wollte denen aber einfach weiter Mut machen. Ich wollte nicht, dass die jetzt noch mehr traurig sind, sondern damit sie sagen, okay, mach mal einen Haken dran, weiter geht's, ne? Und was da deine beste Freundin gemacht hat, musst du mir gleich erzählen.
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0: Schön, dass ihr da seid. Thema heute Abend. Dank dir stehe ich heute hier. Stefan aus Trier ist bei mir. Eine gute Freundin ist für ihn genau die Person, die ihn weitergebracht hat im Leben. Dank ihr ist er, wie er selbst sagt, robuster geworden. Früher war er sensibel, auch sehr unsicher, wie er sagt. Und ich wollte wissen, wie ging er mit Rückschlägen um und was hat seine gute Freundin in dem Moment gemacht, wenn mal vielleicht nicht alles glatt lief, Stefan?
5: Also wenn man nicht alles glatt lief, da hat sie aber auch wie so freundschaftlich so auf die Schulter geklopft und hat gesagt, oh, wird besser, es wird schon wieder gut und so weiter und so fort. Und wie gesagt, sie hat mir auch damals, sage ich jetzt mal so, zu dem Bekanntenkreis auch verholfen, wo ich jetzt zum Beispiel heute habe. Dadurch, dass ich diesen YouTube-Auftritt, ich weiß nicht, ob du dich noch daran erinnern kannst, habe ich hier, glaube ich, mal erzählt, gemacht hatte. Aber das hat mir auch so positiv nach vorne geholfen. Und sie hat mich auch indirekt unterstützt, hat gesagt, Stefan, komm, wenn einer das kann, dann bist du das. Und weil ich, wie gesagt, da vorher so voller Zweifel war, soll sie es machen, soll sie es nicht machen. Aber sie hat gesagt, wenn einer das hinkriegt, dann machst du das. Ich habe es gemacht, hat gut geklappt. Und wie gesagt, das hat mich auch sehr, sehr nach vorne gebracht.
0: Und wenn mal was nicht so glatt lief, ne, warst du dann so, dass du gesagt hast, nee, ich glaube da nicht dran, das Pech ist mit mir so ungefähr und das wird eh nichts? also es ist ja oftmals so, ne, dass man die ganze Zeit nur so negativ denkt. Sie aber das Gegenteil, sie war ja voll positiv, sie hat gesagt, ach komm, weiter geht's und das klappt schon. War das so, dass es dir schwer fiel, dieses, ich nenne es jetzt mal, Negativdenken abzulegen? Oder hattest du es gar nicht?
5: Kam auf die Situation an. Es gab Sachen da, wenn sie da gesagt hatte, oh komm, mach das jetzt und diesem und jenem, da habe ich dann oft dann auch zugestimmt auch, aber bei manchen Sachen, da kam auch oft diese Selbstzweifel auch. Mhm. Hoffentlich kriege ich das hin. Und das hat, wie gesagt, dann immer so ein bisschen da diese Schüchternheit bei mir auch ausgelöst. Dann wurde das ausgelöst durch die Schüchternheit auch. Aber im Nachhinein habe ich dann immer, wenn ich das dann die eine oder andere Sache dann doch gemacht habe, immer für mich gedacht, oh, warum hast du jetzt so gezweifelt oder warum hast du das nicht direkt so gedacht, oh, komm, ich mach das. Mhm. Verstehst du, ich meine?
0: So, und heute bist du, wie du selber sagst, robuster. Würdest du sagen, das habe ich quasi all diesen kleinen Erfolgen zu verdanken, die mir die Sicherheit, das Selbstvertrauen gegeben haben, dass ich Dinge erreichen kann, die ich mir vornehme?
5: Genau. Und wie gesagt, das Letztere und Neuere hat mir, wie gesagt, in dem anderen Teil vom Leben her doch viel Positives nach vorne gebracht. Und zwar, ich glaube, ich habe dir das auch mal erzählt, wo ich diesen Auftritt hatte durch meine ehemalige Arbeit auf YouTube. Und das hat mein Leben radikal verändert, muss ich wirklich sagen auch. Und meine gute Freundin, wie gesagt, die hat mir auch dazu geraten und hat gesagt, ach komm, wenn einer das hinkriegt, dann bist du das. Und ich habe es gemacht und es hat wirklich alles gut geklappt und das hat mich positiv und auch fröhlich dann nach vorne gebracht. Auch, wie gesagt, mit dem Bekanntenkreis, viele Leute, mit denen ich heute rede, das hat wirklich alles bei mir so hervorgebracht auch. Und meine gute Freundin, die hat mir wirklich da richtig dazu geraten.
0: Schön. Wie lange machst du das jetzt schon mit dem YouTube?
5: Wie gesagt, ich habe das jetzt nur mit dem YouTube ein einziges Mal gemacht. Und wie gesagt, durch eine der ehemaligen Arbeiten. Und aber ich muss ehrlich sagen, ich bin jetzt auch dabei, mal zu gucken, ob ich jetzt was Eigenes mache. Aber wie gesagt, dieser YouTube-Auftritt, der hat wirklich mein Leben jetzt zum Schluss radikal verändert. Dadurch, dass viele Leute zu mir gesagt haben, oh, wir haben uns nie getraut, sie anzusprechen und so weiter und so fort, warum auch immer. Aber wie gesagt, mein guter Freund, der hat mir wirklich so richtig dazu zu verholfen. Der hat gesagt, Stefan, mach das. Wenn einer das hinkriegt, dann bist du das. Und wie gesagt, es ist wirklich, wenn ich heutzutage darüber nachdenke, richtig schön. Und ich freue mich auch richtig darüber, dass ich das gemacht habe.
0: Finde ich super. Dann, Stefan, vielen Dank für deinen Anruf und weiterhin viel Erfolg.
5: Danke auch.
0: Und dir jetzt okay. Schönen Abend. Bis bald. Mach's gut.
5: Auch. Tschüss.
0: So, weiter geht's. Anrufen vom Handy vom Festnetz. Thema heute Abend. Dank dir stehe ich heute hier.
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0: So, schauen wir doch mal. Wer ist denn die andere Person mit der 3 am Ende? Hallo?
6: Hallo, Daniel.
0: Hallo, wer da?
6: Eddie, nenn mich Eddie.
0: Eddie, aus welcher Ecke ruft der Eddie an?
6: Rheinland-Pfalz und der Nähe von Neuwied.
0: Ecke Neuwied. Schön.
6: Ja.
0: So, Eddie, ja, meinen Namen kennst du ja schon, Thema kennst du auch. Erzähl, wem hast du zu verdanken, dass du heute da stehst, wo du stehst?
6: Meinem Anwalt und der netten Richterin.
0: Wow, da steckt doch bestimmt eine spannende Geschichte dahinter. Dem Anwalt und der Richterin hast du das zu verdanken.
6: So spannend ist nicht, sie ist sozusagen widerwärtig. Also, okay.
0: Leg los.
6: Ich wurde geschändet und als ich das mitbekommen habe, ist bei mir der Sicherungskasten komplett durchgeknallt. Und dann, ja.
0: Lass uns doch am Anfang der Geschichte anfangen und erzähl mir, was hat es damit auf sich? Wurde beschenkt
6: von zwei jungen Männern.
0: Was heißt das genau?
6: Die haben sie vergewaltigt und geprügelt.
0: Wen?
6: Meine Nichte.
0: Oh, zwei wildfremde Menschen.
6: Nein, nicht wirklich. Die haben nebenan gewohnt. Das waren zwei Brüder.
0: Okay.
6: Ja.
0: Ja, und was ist dann passiert? Ja, dann du hast es mitbekommen, dass sie...
6: Mordes in zwei Fällen angeklagt.
0: Wer hat die angezeigt? Ja. Du? Oder wer hat die angezeigt?
6: Nein, ich habe die nicht angezeigt. Ich habe ihn... Ja, die werden jetzt von Pflegern mit dem Löffel sozusagen, besser gesagt, gefüttert.
0: Weil, als du das mitbekommen hast, bist du ausgerastet und hast dich gerecht.
6: Ja, ich habe sie gerecht.
0: Okay. Deine Nichte, wie geht's ihr heute? Wie alt ist sie heute?
6: Mir geht's super gut. Sie ist 25 und ja, hat einen Freund, der zwar im Ausland lebt, aber naja, sie kann sich so ziemlich alles leisten. Sie ist heutzutage eine Erzieherin.
0: Wie hast du damals davon mitbekommen, dass sich diese Nachbarn, dass sie sowas Furchtbares ihr angetan haben?
6: Ich habe gesehen, dass sie die Nase geblutet hat, dass sie... Ja, und dann habe ich sie zur Rede gestellt. Erstmal wollte sie mir nichts sagen und dann hat sie geweint und dann ist es aus ihr rausgebrochen.
0: Das muss ja ein Schock gewesen sein. Sie war 5 Jahre alt, als sie dir gesagt hat, was diese beiden fremden Männer mit ihr gemacht haben.
6: Nein, sie war 13 zu dem.
0: 13? Was hat es mit den 5 Jahren auf sich?
6: Nochmal bitte.
0: Was hat es mit den 5 Jahren? Ich habe irgendwas mit 5 Jahren vor dem mitbekommen.
6: Sie ist 25 jetzt.
0: Okay. Ja, ja gut, heute. Und damals war sie 13.
6: Damals war sie 13. Und dann würde ich jetzt heute immer noch im Kittchen sitzen, weil die Staatsanwaltschaft lebenslänglich beantragt hat.
0: So, dann hast du das erfahren, was sie dir erzählt hat. Bist du dann direkt rübergerannt? Oder was ist dann passiert, nachdem du das erfahren hast?
6: Nein, ich war bei meinen Eltern zu Besuch. Meine Nichte wohnt bei meinen Eltern. Also jetzt nicht mehr, aber die hat damals bei meinen Eltern gewohnt, weil meine große Schwester ein bisschen was lala in der Birne ist. Und ja, ich war da zu Besuch, hab dort, meine Eltern sind Russen, hab dort richtig lecker Mante gegessen. Das sind so Teigtaschen, so Maultaschen, so lecker. Ja. Und dann habe ich das halt gesehen, dass sie dann sofort in ihr Zimmer gerannt ist und die Nase am Bluten hatte. Und dann habe ich sie gefragt, was los ist. Erst wollte sie mir, wie gesagt, schon nichts sagen. Und dann, komm schon, Mäuschen. Ja, dann hat sie geweint und hat sie mir alles erzählt, was da passiert ist. Und dann, bam, bin ich rüber.
0: Sind deine Sicherungen wortwörtlich durchgebrannt? Okay. So, und du hast sie krankenhausreif geschlagen. Kann man das so sagen?
6: Ja, ich wurde wegen versuchten Mordes verklagt.
0: Okay.
6: Also nicht nur krankenhausreif, sondern so, dass sie jetzt...
0: ernährt werden müssen, hast du ja beschrieben. Ja.
6: Ja.
0: So, und du dankst quasi dem Anwalt und der Richterin, dass du heute wieder auf freiem Fuß bist, denn eigentlich... hätte die Strafe härter ausfallen müssen für dich? Du hättest eigentlich immer noch im Kittchen sitzen müssen.
6: Dann hätte ich im Kittchen sitzen müssen, aber ich war niemals in der JVA. Ich habe eine Bewährungsstrafe bekommen.
0: Wegen schwerer Körperverletzung. Und versuchten Mordes? Oder was ist die Klageschrift?
6: Versuchten Mordes in 2 Fällen.
0: Okay. Wie lange liegt das jetzt zurück?
6: Sie war damals 13, da sind das jetzt 12 Jahre.
0: Okay. Das heißt, du hast nie im Gefängnis gesessen? Nie?
6: Nein. Ich habe eine Bewährungsstrafe bekommen.
0: Hast du etwas zahlen müssen dafür, dass du diese beiden Männer verletzt hast?
6: Nein.
0: Du bist freigesprochen worden?
6: Nein, nicht freigesprochen worden. Ich habe eine Bewährungsstrafe bekommen.
0: Und die? Was beinhaltet die?
6: Zwei Jahre und 8 Monate.
0: Bewährung.
6: Daher danke ich jetzt meinem Anwalt und der netten Richterin.
0: Okay. Jetzt frage ich mich ja,
6: weil meine Nichte damals auch ausgesagt hat und sozusagen auch der Staatsanwaltschaft und der Richterin und es war ein Schöffengericht, ihm geschildert hat, was für eine ekelhafte Scheiße die mit ihr gemacht haben.
0: Das wollte ich ja gerade wissen. Das heißt, der Prozess kam da ja erst ins Rollen, nachdem du da quasi eingegriffen bist. Und dann hat man das Ganze

0: spreche ich nie wieder an, weil that's it.
1: Achso, ihr sprecht nicht darüber. Das ist quasi.
0: Nein, absolut nicht. Ich will nicht, dass sie da irgendwie anfängt zu weinen oder möglicherweise noch irgendwie depressiv wird oder sowas.
1: Du sagst ja, sie ist heute eine junge, erfolgreiche Erzieherin. Ne? Hast du gesagt?
0: Genau. Und, okay. Und hat einen Freund, der in den Staaten, in den Vereinigten Staaten, von wo der, naja, der Führer, nenne ich mal so, ein Vollpfosten ist.
1: Okay, das ist wieder ein anderes Thema, Eddie. Aber zurück zu dem Fall. Ich wollte ja wissen, seit wann das eigentlich war. Fing das damals erst mit 13 an oder hat sie vielleicht sogar ausgesagt, nee, das geht schon länger?
0: Das weiß ich nicht, aber sie hat halt einfach nur geschildert, dass sie sie gelockt haben. Damals gab es noch hier diese PSP, diese Portable Playstation, dass sie da drauf rumspielen kann, weil meine Eltern haben es ihr verboten, dass sie da sowas haben darf, weil es verdummt. Keine Ahnung, ich weiß nicht, was sie damit machen. Und ja, die haben sie halt damit gelockt und in die Wohnung.
1: Für viele ist nachvollziehbar, was du getan hast, und trotzdem ist es für viele auch so, dass sie sagen, das hätte nicht sein müssen. Wie siehst du das heute rückblickend? Sagst du, ich hätte einfach zur Polizei gehen sollen, sie das zur Anklage bringen sollen, wäre aufs gleiche Ergebnis hinaus, die wären auch, dann hätten sie Strafe bekommen, oder sagst du, nein, absolut nicht.
0: Ich finde das gerechtfertigt, was ich getan habe, und ich bereue gar nichts.
1: Wie hoch fiel denn die Strafe für die beiden aus?
0: Das Handwerk. Nein, die dürfen nicht irgendwo ins Kitchen gehen und dann, keine Ahnung, bei möglicherweise guter Führung nach 3-4 Jahren wieder rauskommen. No way. Die gehören bestraft.
1: Mhm. Weißt du, was die heute machen, ob die, wo die heute sind? Ich meine, den gesundheitlichen Zustand hast du ja gerade schon beschrieben, aber sind die zu Hause?
0: Die werden höchstwahrscheinlich immer noch gepflegt, weil so wie ich die hinterlassen habe, kann es nicht sein, dass die sich da jetzt irgendwie eine Familie angehäuft haben oder ein Haus gebaut oder was weiß ich was. Die sind fertig.
1: Okay. Ja, heftige Geschichte, Eddie.
0: Ja, wenn man einen guten Anwalt hat und eine sehr, sehr gute Richterin, dann ist alles gut.
1: Ich merke, du bist auch heute noch voller Wut, ne? Also das ist immer noch in dir, dieser Hass,
0: ja,
1: diese Wut.
0: Natürlich. Und ich weiß auch, dass so viel Scheiße auf dieser Welt passiert. Und jeden Tag wird das irgendwelchen anderen Mädchen angetan, die irgendwann mal Frauen werden, und Frauen sind heilig, sie gebären unsere Kinder.
1: Ich verstehe dich voll und ganz, Eddie, aber du weißt, dass dieses Thema Selbstjustiz ja sehr kritisch zu begutachten ist, ne? Zu beurteilen ist.
0: Ja, das weiß ich. Jetzt rückblickend würde ich es wieder machen, aber ich weiß nicht, ob da die Justiz wirklich greifen würde. Ob die davon voraus irgendwie was lernen würden.
1: Haben die eigentlich mit diesen Aussagen, die du jetzt gerade machst, hat die Richterin da nichts gesagt? Ich meine, das nimmt doch Einfluss irgendwie auf das Urteil, wenn man dann sagt, okay, wir verstehen, sie haben da im Affekt gehandelt, sie haben das erfahren, sind sofort rübergerannt. Wenn du dann aber sagst, ich würde das heute wieder machen, dann könnte man ja fast schon davon ausgehen, dass das irgendwie, ja, dass du da gar nicht irgendwie draus gelernt hast, sag ich mal.
0: Das ist eine gute Frage. Ich würde sagen, nein, ich habe daraus nichts gelernt. Ich würde es sofort wieder machen.
1: Und was hast du der Richterin gegenüber gesagt? Das war ein Fehler, oder was hast du ihr gegenüber gesagt?
0: Ich habe geschwiegen. Mein Anwalt hat für mich geredet.
1: Nachvollziehbar.
0: Ja.
1: Eddie, heftige Geschichte. Ich danke dir, trotz allem, dass du angerufen hast und sie mit uns geteilt hast.
0: Danke dir auch. Einen schönen Abend, was heißt, einen schönen Morgen noch.
1: Dir auch, bis bald. Mach's gut.
0: Tschüss. Ciao.
1: Anrufen dürft ihr auch am Handy vom Festnetz. Thema heute Abend, dank dir stehe ich heute hier, ruft mich an.
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1: Und ihr habt natürlich auch die Möglichkeit, selbst eure Meinung abzugeben zu den Gesprächen, die ich führe. Das sage ich immer noch mal extra, weil viele

0: vergessen das wahrscheinlich oder wollen da vielleicht auch gar nichts kommentieren. Das überlasse ich euch. Und jetzt gehen wir in die nächste Leitung zu Olli nach Hannover. Olli, grüß dich.
1: Ja, moin Daniel. Alles schön, alles schick?
0: Neutral und nach der Geschichte ehrlich gesagt gerade komplett am Boden. Aber was hat das denn jetzt gerade mit dir gemacht, als du das gehört hast?
1: Ja, ich war auch ein bisschen erstmal so geschockt, dass man sowas mal am Telefon hat, muss ich sagen. Aber man kann es nachvollziehen. Also wer Kinder hat und wem das passiert, also man kann es nachvollziehen.
0: Kann man es dann,
1: muss dazu auch sagen, er hat sehr viel Glück gehabt. Also wirklich einen guten Anwalt und auch eine gute Richterin, auf jeden Fall. Hätte auch ganz anders für ihn enden können.
0: Das hätte anders für ihn enden können, das stimmt. Und man ist so irgendwie so zwiegespalten. Ne? Auf der einen Seite versteht man irgendwie seine Tat und auf der anderen Seite sagt man, naja, wenn das jetzt jeder machen würde, sich da so rächen würde, wo kämen wir da hin? In so einer Gesellschaft wollen wir nicht leben, aber wir wollen auch nicht in so einer Gesellschaft leben, in dem Menschen mit so einer Tat, also nicht seiner Tat, sondern der von diesen beiden Männern, einfach so durchkommen. Ne? Vielleicht nach 3 Jahren wieder rauskommen wegen guter Führung. Das ist dann ja auch etwas, wo wir sagen, das geht nicht.
1: Nein, das funktioniert natürlich auch nicht, natürlich. Aber es ist ja hier auch ein bisschen weichgespült in diesem Land, ne? Würde ich mal behaupten. Was natürlich nicht rechtfertigt, dass er dann darüber geht und da Selbstjustiz macht. Also das. Aber wie gesagt, man kann beide Seiten irgendwie verstehen und ich kann ihm auch ganz gut verstehen, warum er das getan hat.
0: Ne? Das ist interessant. Wir hatten vor ein paar Monaten, ich weiß es nicht mehr genau, hatten wir mal auf jeden Fall das Thema, brauchen wir strengere, härtere Gesetze? Haben sich viele dafür ausgesprochen zu sagen, nee, wir haben sie. Die müssen nur mal durchgesetzt werden, nur mal eingehalten werden. Wir brauchen keine härteren.
1: Das ist richtig. Wenn man das volle erschöpft, was man im Gesetz so machen kann, dann würde ich sagen, braucht man gar nichts machen. Aber manchmal ist es auch einfach zu weich gespült. Man hört ja viel, man liest ja viel. Und wenn man dann sieht, was so einer dann so bekommt, viele werden ja heutzutage, gehen ja gar nicht mehr in den Knast, die gehen in eine Psychiatrie und ja.
0: Also plädierst du dafür, dass oder ist deine Überzeugung, die Gesetze sind da, aber die Urteile sind zu lasch?
1: Richtig.
0: Okay, verstehe. So, Olli, wir kommen zu deinem hoffentlich positiven Story und zwar zum Thema, dank dir stehe ich heute hier. Wem hast du es denn zu verdanken?
1: Oder erstmal sowieso meine Eltern und Oma, was alles schon genannt wurde. Ich glaube, das kann man immer ganz groß hinschreiben, bei vielen wahrscheinlich. Aber bei mir ist es wirklich so, es ist jetzt nicht letzte Woche passiert. ich wollte mir schon immer, also ich träume schon immer von einem schönen Camper. So schön einsteigen, losfahren, frei sein. Und ja, musste jetzt mein Auto letzte Woche in die Werkstatt bringen und dann stand wieder der Autoverkäufer meines Vertrauens da und sagte zu mir, Olli, da ist er. Und dann sag ich, ja, aber guck doch mal den Preis und so weiter und so weiter. Dann sagte er zu mir, ja, aber jetzt kriegst du den 20.500 Euro günstiger. Und jetzt habe ich mir einen Camper gekauft. So, den kriege ich jetzt Freitag und dann mal gucken, ob das so schön ist.
0: Ja gut, das ist jetzt eine Anschaffung, bei der du selber sagst, ich weiß noch gar nicht, wohin das führt.
1: Richtig, aber der Mann sagt, das Auto ist, also gut, ich meine, es ist ein schönes Auto, ein schöner Camper. Ich wollte schon immer gerne mal einen haben und war mir nur immer zu teuer. Und jetzt hat man ja auch ein paar Euros gespart und und der Preis war jetzt auch gut. Und jetzt bedanke ich mich einfach mal bei Autoverkäufer.
0: Okay. Bist du jetzt, hast du die Möglichkeit, das auch jetzt richtig auszunutzen mit dem Camper? Oder sagst du, naja, das ist dann eher so, wenn Urlaub ansteht, aber. Oder bist du schon in Frührente?
1: Nee, ich bin doch voll berufstätig und ich habe dieses Jahr auch keinen Urlaub, weil ich ja nächstes Jahr mit meiner Freundin 4 Monate nach Mexiko wollen. Deswegen habe ich dieses Jahr keinen Urlaub und dafür habe ich nächstes Jahr mehr Urlaub. Aber die Wochenenden werden wir jetzt nutzen und mal in die Nordsee, mal in die Ostsee zu fahren und so weiter und so weiter. Also ja, aber man hat sich seinen Traum jetzt mal erfüllt.
0: Aber dann kannst du deinen Camper ja gar nicht mitnehmen.
1: Nein, den kann ich leider nicht mitnehmen. Das war auch gar nicht so geplant. Deswegen sage ich dir, wenn ich diesen Autoverkäufer nicht gehabt hätte und er wusste ja eigentlich, weil ich mir die Dinge, wenn man immer da ist, guckt man sich ja die Autos immer alle so an. Und er hat ja schon gesehen, ich bin das nächste Opfer quasi. Und ich habe wirklich 20 Jahre lang gesagt, nein, komm, das ist mir zu teuer. Und ja, und so weiter und so weiter. Und ja.
0: Und wie viel hat er jetzt gekostet schlussendlich?
1: 59,5.
0: Also knapp 60.000.
1: Knapp 60.000, jetzt habe ich auch mein Auto noch in Zahlung gegeben und so weiter und so weiter und noch ein bisschen Bargeld hingelegt und so weiter und so weiter und finanziere jetzt noch 10.000 Euro und dann ist gut. Also, Klacks.
0: Ja, also, gut. Ne? Also hast du dem Autoverkäufer zu verdanken, dass du jetzt so einen Schnapper gemacht hast bei deinem Camper. Allerdings ist das ja ein Ziel, auf das du hingearbeitet hast, um ihn dir überhaupt leisten zu können, oder?
1: Und ich hätte mir nie einen gekauft. Olli, Daniel, ich hätte mir nie einen gekauft.
0: Wenn nicht was gewesen wäre.
1: Wenn er nicht gesagt hätte, da ist er. Und dann, es war auch genau so, wie ich mir immer vorgestellt habe, das so in meinen Träumen. Und er sagte auch noch, denn, und der ist auch 20.500 Euro günstiger als noch letzte Woche. Okay.
0: Wie kommt's? Warum fällt er gerade so vom Preis?
1: Die haben da gerade so eine Aktion. Ja gut, ich meine, im Endeffekt wollen sie es alle nur verkaufen, das ist schon klar. Ja. Aber bei 20,5 wurde, habe ich dann so meine Freundin angeguckt und habe gesagt, ja, und dann ging gleich das nächste Gespräch los. Ja, mein Auto steht jetzt hier in der Werkstatt. Was würde ich denn für den noch bekommen? Ja, weil du es bist und der Stammkunde und so weiter und so weiter und so weiter. Und das hat alles gepasst. Und dann habe ich gesagt, dann mache ich das jetzt.
0: Okay, bin mal gespannt, was für Erfahrungen du mit deinem Camper dann sammelst.
1: Da gehe ich von aus, dass das toll wird.
0: Wann geht's das erste Mal los mit dem Camper?
1: Freitag fahren wir in der Nordsee.
0: Ach schön.
1: So ist jetzt der Plan. Ja.
0: Kurz für ein paar Tage nur.
1: Ja, bis Sonntag. Und Sonntagabend muss ich ja wieder los zur Arbeit. Aber ja, wie gesagt, dieses Jahr habe ich ja nun leider keinen Urlaub mehr. Oder habe ich ja verschoben alles auf nächstes Jahr, weil nächstes Jahr wollen wir ja die große Mexiko-Reise machen. Ja. Und wenn wir dann wieder da sind nächstes Jahr, dann nutzen wir eine volle Pulle. Dann gibt's nichts mehr anderes.
0: Falls du ihn in den 4 Monaten nicht brauchst, wo du in Mexiko bist, ich würde ihn mir ausleihen.
1: Ja, dann müssen wir nächstes Jahr nochmal telefonieren. Wie gesagt, das geht erst nächstes Jahr. Aber dann kann man das ja machen. Deswegen aber auch der Anrufer vorher, der ja mit Ferienwohnung Dänemark und so weiter und so weiter. Einfach machen. Mhm. Wenn das Angebot da ist, einfach machen. Man lebt nur einmal. Ich bin auch Mitte 50. So, und einfach mal machen. Das ist so. Das Leben ist viel zu kurz, um drüber nachzudenken. Das ist so.
0: Ja. Er steht auch auf meiner To-Do-Liste, auf meiner Wunschliste der Dinge, die ich noch nicht gemacht habe tatsächlich. Ich war noch nie mit einem Camper unterwegs, mal drin für einen Tag oder so, mal Leute besucht, die in einem Camper wohnen, aber da war wirklich damit unterwegs zu sein. Schön, ist aber auch sehr teuer. Ja, das ist, da muss man ja auch noch dazu rechnen, dass die Mietkosten plus natürlich auch noch der Sprit. Und das Ding schluckt ja auch ordentlich was. Was schluckt deiner, der Camper?
1: 9 Liter irgendwie, so ist angegeben.
0: Das geht ja sogar ja. Noch einigermaßen. Naja, wobei bei den Preisen aktuell ist es auch schon wieder viel.
1: Ja, das stimmt.
0: Das stimmt, ne? Sehr schön, Olli, vielen Dank für deinen Anruf. Dir einen schönen Abend, bis bald. Mach's gut.
1: Dir noch eine schöne Sendung. Tschüss. Jo, tschüss.
0: So, anrufen dürft ihr vom Handy vom Festnetz die Nummer zu mir.
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0: Wen haben wir dran? Mit der Endziffer 7, hallo. Wer hat die 6-7? Hallo?
3: Hallo? Daniel?
0: Ja, wer ist dran?
3: Ah, hi. Raphael.
0: Raphael, woher bist du?
3: Ich komme aus Freiburg.
0: Schön. Haben wir schon mal gesprochen?
3: Nee, noch nie. Aber ich höre dich seit ungefähr, ich glaube, 10 Jahren.
0: Echt? Wie alt bist du jetzt?
3: Ich bin jetzt 28.
0: 28. Mit 18 angefangen ungefähr, ja. Die Sendung zu hören. Wie kommt's?
3: Ja, ich habe das immer genutzt, um einzuschlafen. Das mache ich heute auch noch. Das ist irgendwie so meine Abendroutine. Manchmal gibt es Themen, die finde ich nicht so interessant, aber ich wollte schon voll oft anrufen und dann bin ich aber dabei eingeschlafen.
0: Ich finde es immer spannend, dass Leute nach so langer Zeit dann mal zum Telefon greifen und ich mir denke, das Thema, ist das jetzt so besonders? Ich fand, ich hätte doch immer wieder mal spannende Themen, aber freue mich dann trotzdem, dass es dich jetzt bei dem Thema irgendwie ja, angesprochen hat, dass du gesagt hast, nee, heute mache ich es mal. Schön, cool.
3: Ja, doch, ich dachte, jetzt bin ich eh noch wach und deswegen machen wir heute mal.
0: Sehr gut.
3: Ja, Thema ist ja, ohne dich wäre ich heute hier, oder nicht der ich jetzt bin. Und ich muss tatsächlich sagen, also es geht dabei um eine Ex-Freundin von mir, die für mich quasi wie mein Zuhause war. Also schon ab der ersten Sekunde an waren wir quasi, als würden wir uns schon 20 Jahre kennen. Und eine kleine Vorgeschichte dazu. Ich war vor ihr in einer Beziehung, in der ich, und das passiert tatsächlich nicht nur Frauen, sondern sowas passiert auch Männern, ich wurde sowohl körperlich als auch seelisch misshandelt.
0: Ich wurde Ex.
3: Von meiner vorherigen Ex, ja, also nicht die, wo ich dachte, ich sei bei ihr zu Hause. Mhm. Da ging es dann um Freiheitsberaubung, schwere Körperverletzungen, Betrug, üble Nachrede, Verleumdung und so ein Zeug.
0: Da warst du wie alt?
3: Da war ich, boah, ich bin jetzt 28, da war ich damals, es war 2020, also vor 6 Jahren, 22.
0: Wie lang ging ja. diese Beziehung, diese toxische Beziehung?
3: Die Beziehung, die ging 2,5 Jahre und Ruhe, also so wirklich Ruhe, habe ich jetzt seit ungefähr einem Jahr.
0: Oh, okay.
3: Ja.
0: Spulen wir nochmal kurz zurück. Diese 2,5 Jahre Beziehung, die alles andere als schön waren, wann fing es denn an, nicht mehr schön zu sein? Oder sagst du, es war relativ genau die Zeit eigentlich von Anfang an schon?
3: Also ich sag, man sollte niemals einer Frau vertrauen, die sagt, sie ist die entspannteste Frau auf diesem Planeten. Das ist gelogen. Das hat nach 3 Monaten hat es irgendwann angefangen, dass sie ständig angefangen hat, mit bei mir anzurufen, bei mir zu Hause anzurufen, meine Eltern zu nerven, sogar nachts teilweise einfach anzurufen und wieder aufzulegen.
0: Kontrollanrufe oder was war das?
3: Genau. Okay. Einfach nur, um zu schauen, ob ich wirklich zu Hause bin.
0: Okay.
3: Und das ging dann immer so weiter und ich habe dann gesagt, okay, das geht nicht. Und
0: fandst du es am Anfang noch süß, weil du dir vielleicht dachtest, so, ey, wie süß, die macht sich Sorgen, die ist eifersüchtig?
3: Nee, ich fand es gar nicht süß.
0: Fandst du von Anfang an?
3: Ich fand es nur nervig.
0: Okay.
3: Ich fand es nur nervig.
0: Warum, was hat dazu geführt, dass du da schon nicht gesagt hast, ey, weißt du was, sorry, das geht für mich gar nicht. Also wenn du damit nicht aufhörst, dann ist jetzt hier Schluss.
3: Also ich habe an dem Tag auch einen Schlussstrich gezogen, weil ich gesagt habe, kommt sowas nochmal vor, dann bin ich weg. Und sie hat sich dann auch entschuldigt. Und dann kam es wieder vor und dann meinte ich, okay, dann war's das jetzt. Und irgendwann sind dann Leute vor meiner Tür aufgetaucht, die zu mir meinten, du hast jetzt 2 Optionen, entweder du kommst freiwillig mit oder wir nehmen dich mit und dann tut's weh.
0: Wer waren diese Leute?
3: Wenn ich das jetzt... Also ich kann keinen Namen nennen.
0: Nein, keinen Namen. Ich will nur wissen, wie stehen Sie zu ihr? Waren das ihre Brüder oder waren das, wer waren denn? Wer waren
3: nee, also ihre Brüder, die waren da, die wollten davon gar nichts wissen. Und das waren Fans von bestimmten Vereinen und Anhänger von irgendwelchen Gruppierungen.
0: Okay, aber die hatten welchen Bezug zu ihr? Das war deren kleine Schwester oder das war deren... Wer war das denn von denen?
3: Sie hatte generell Kontakt zu denen.
0: Ah, okay.
3: Und das war so ein bisschen der Hintergrund.
0: Und weil du dich trennen wolltest, hat sie diese Jungs auf dich gehetzt?
3: Genau.
0: Und die haben dann, was haben die genau zu dir gesagt? Was war deren Drohung quasi?
3: Naja, wenn ich halt nicht freiwillig mitgehe, dann werde ich so oder so mitkommen, aber es wird wehtun.
0: Wohin
3: und
0: mitkommen?
3: Und nicht nur mir. Zu ihr. Also ich musste zu ihr, ich habe dann gesagt, wir sind getrennt, das war's. Und dann hieß es, nee, das war's nicht. Es fängt jetzt erst an.
0: Okay, das ist krass. Das heißt, eigentlich war schon der Schlussstrich gezogen. Dann tauchen die plötzlich vor deiner Tür auf und sagen, Junge, du kommst jetzt mit, wir fahren jetzt zu ihr. Und dann sagst du, nee, du, das ist vorbei eigentlich. Und dann sagen die, also überleg's dir, weil wenn du jetzt nicht freiwillig mitgehst, dann tut's weh. So, dann hat man sich dann diese beiden Jungs angeschaut und sich gedacht, okay, habe ich keine Chance, also gehe ich mal mit.
3: Nee, das waren ja nicht nur 2.
0: Oder mehr, okay. So, aber dann bist du mitgegangen. Haben sie dir was getan auf dem Weg oder haben sie dich nur eingeschüchtert?
3: Nein, nein, sie haben mir nichts getan. Sie haben gemeint, es war besser für dich, dass du einfach mitkommst.
0: Okay.
3: Und dann wurde geredet.
0: Geredet mit ihr?
3: Ja.
0: Mit ihr, okay.
3: Mit ihr.
0: Waren dann die anderen dabei oder wart ihr nur zu zweit?
3: Ja, die waren dabei, aber die haben halt im Auto gewartet und die meinten dann auch, ja, ihr redet jetzt und wenn sie sagt, es ist geklärt, dann darf ich nach Hause.
0: Boah, das ist ja richtig gruselig. Ich hab mir so ein Szenario noch nicht mal vorstellen können. Das klingt ja wirklich wie aus einem abgefahrenen Film.
3: Aus einem schlechten amerikanischen Film,
0: ja. Ja. So, und wie kann ich mir das vorstellen? Dann kommst du da an, öffnest die Tür und sie tut erstmal so, als wäre nichts. So, ah, wie schön, du bist da. Oder wie hat sie reagiert, als du dann plötzlich vor der Tür standst?
3: Nee, das war dann mehr so im Sinne von, naja, hat ja lang genug gedauert, bis du hierher gekommen bist. Und wenn du nicht freiwillig kommst, dann muss ich dir jemanden schicken. Also sie wusste schon ganz genau, was sie da tut.
0: Aber dann, also ich versuche mir das gerade vorzustellen, dann wechselt doch eigentlich das Gefühl von, ich habe dich mal geliebt, in, ich habe gerade Angst vor dir. Oder liege ich da genau falsch?
3: Nee, das ist schon richtig. Also ich kann da auch ehrlich zu stehen. Ich hatte 1,5 Jahre meines Lebens Angst vor ihr.
0: Durchgehend. Verstehe ich voll und ganz. So, okay, dann ist sie total genervt, weil es so lange dauert. Jetzt bist du endlich mal da. So, dann redet man. Worüber redet man da und zu welchem Ergebnis seid ihr dann gekommen?
3: Wir sind nie zu einem Ergebnis gekommen. Ich habe dann immer nur gesagt, ja und Amen und habe ihr in allem zugestimmt. Hauptsächlich konnte nach Hause. Und irgendwann hat sie mich dann natürlich auch nach Hause gehen lassen. Und dann ging das weiter und ich habe gesagt, okay, irgendwie muss ich aus dieser Nummer raus. Und also meine Familie weiß bis heute nichts von der ganzen Geschichte. Und ich habe mich dann irgendwann nur noch so ekelhaft ihr gegenüber verhalten. Ich habe, wenn wir da waren, ich habe nicht geredet, ich habe gar nichts gemacht. Ich bin nicht mehr arbeiten gegangen, weil sie das so wollte. Ich habe meine Jobs verloren, weil sie das so wollte. Und als ich noch gearbeitet habe, und wenn ich nicht 2 Minuten nach Feierabend bei ihr angerufen habe, dann wurde auf der Arbeit angerufen, warum ich denn noch nicht am Telefon bin. Mhm. Und auf dem Weg zu ihr.
0: Du hast ja bis zu dem Zeitpunkt, als die vor deiner Tür standen, nicht gewusst, dass sie solche Verbindungen hat, oder?
3: Nee, absolut nicht.
0: Hast du dann im Laufe dieser Zeit rausgefunden, wie es zu diesen Verbindungen kam, was da dahinter steckt?
3: Ich habe es tatsächlich nie hinterfragt. Also ich habe auch versucht, möglichst mich nicht mit den Leuten zu unterhalten und mich da schön rauszuziehen.
0: Sind die öfters dann noch dir begegnet oder was?
3: Die sind immer wieder aufgetaucht. Immer dann, wenn ich gesagt habe, ich gehe.
0: Oh, okay. Du hast es dann mehrmals noch versucht. Das heißt, es war nicht das einzige Mal, sondern das dann mehrmals. Okay. Und dann stand.
3: Genau.
0: Aber die müssen dann doch auch irgendwann mal gesagt haben, du, pass mal auf, wir haben jetzt keinen Bock, jedes Mal hier aufzukreuzen. Und dann haben sie dir auch mal ein blaues Auge verpasst.
3: Nee. Also sie haben auch immer gesagt, sie wollen mir nichts tun. Mhm. Und sie sind auch gar nicht die Typen dafür, die irgendwie Menschen mit einer körperlichen Beeinträchtigung zusammenkloppen.
0: Hast du eine?
3: Und, ja, genau. Ich habe eine Beeinträchtigung schon von Kindheitstagen auf. Und sie waren mir gegenüber nie böse gestimmt oder so. Also sie haben auch gesagt, wir wollen dir gar nichts tun. Und ich habe auch gefragt, weshalb macht ihr es denn dann?
0: Ja, genau, die Frage hätte ich auch gestellt. Und, was kam?
3: Eben, und es hieß halt dann, naja, weißt du, in einer guten Freundschaft macht man sowas eben.
0: Das heißt, die Freundschaft zu ihr, logischerweise, dass sie befreundet sind, halten sie zu ihr und hinterfragen nicht, was die Gründe eigentlich sind, sondern sie befolgen blind ihre Anweisungen.
3: Ja, und ich habe dann auch irgendwann nur gemeint, naja, also wenn ich doch sage, ich möchte diese Beziehung zu ihr nicht mehr, wieso versteht ihr das nicht? Mhm. Das macht keinen Sinn. Also wieso muss man Menschen irgendwo reinzwingen, wo er nicht sein will? Und dann hieß es, naja, sie kann ja nicht alleine sein. Und du bist halt jetzt nun mal derjenige, der halt da ist. Also leb mit der Verantwortung.
0: So, jetzt müssen wir ein bisschen vorspulen, weil die Zeit wird knapp. Ja, verrate mir, wie du aus dieser Situation, aus dieser Beziehung rausgekommen bist.
3: Ich kürze es ziemlich schnell. Also ich war zweimal in einer geschlossenen Anstalt für jeweils 2 Wochen. Ich habe da keine Tabletten genommen, nichts. Ich habe einfach nur 2 Wochen lang durchgeschlafen. Ich habe dann alles gekündigt.
0: Hast du dich da selbst einweisen lassen?
3: Ja, ich bin freiwillig hingegangen.
0: Okay. Auch so, und auch aus dann, Flucht, ne? Du wusstest, da kann mir nichts passieren. Ja, das ist die einzige Chance.
3: Genau. Wo niemand an mich rankommt, genau. Okay. Und hab dann in der Nacht- und Nebelaktion mit einem guten Freund von mir alle meine Sachen gepackt. Wir haben einen Sprinter gemietet und innerhalb von einem Abend war das, ich habe dann Bekannte angerufen in einer anderen Stadt und habe gesagt, hier, ich brauche so schnell wie es geht eine Wohnung. Und die hat auch gemeint, ja, du hast Glück, gerade ist was frei geworden, kannst übermorgen einziehen. Und da habe ich noch diese 2 Tage einfach da gelebt. Und dann bin ich aus der Stadt weggezogen, Nummer geändert. Ich habe sämtliche Social-Media-Kanäle alles gelöscht, sodass ich keine Möglichkeit mehr hatte, an mich überhaupt irgendwie ranzukommen. Und seitdem habe ich dann eigentlich meine Ruhe gehabt, bis vor 3 Wochen.
0: Was ist da passiert?
3: Da kam dann über Instagram wieder eine Anfrage, also eine Nachrichtenanfrage, wo es dann hieß, naja, wie wäre es denn, wenn du mir mal mittlerweile mein Geld zurückgibst und das Quad, das ich dir gekauft habe, solltest du auch zurückgeben. Also das Quad habe ich selber bezahlt von meinem Geld und das Geld, was ich ihr angeblich schulde, hat sie bei mir an Schulden verursacht.
0: Okay. Aber sie hat es doch irgendwie geschafft, dich ausfindig zu machen.
3: Genau. Und dann war ich wieder bei der Polizei und habe gesagt, okay, ihr müsst jetzt was tun, bitte. Und die haben sich auch gleich drum gekümmert, haben mich gefragt, okay, hast du eine Rechtsschutzversicherung? Habe ich gesagt, ja, klar. Und dann hieß es, okay, dann erwirkst du jetzt eine Unterlassungsklage. Und das dauert jetzt allerdings noch ein bisschen, bis das alles erledigt ist.
0: Hast du heute Angst, dass sie plötzlich wieder jemanden zu dir schickt?
3: Nein.
0: Aber das muss doch irgendwie wieder so alte Bilder aufgerissen haben, wenn da plötzlich, du glaubst, dieser Geist ist weg und plötzlich taucht dieser Geist wieder auf.
3: Ja, also ich werde diese Erfahrung niemals vergessen. Wie gesagt, da ging es auch um Freiheitsberaubung mit im Keller einsperren und lauter so ein Zeug.
0: Krass.
3: Aber ich habe für mich gesagt, niemals wieder wird mir sowas passieren. Und heute bin ich größer, ich bin stärker. Ich habe auch einen gewissen Freundeskreis, auf den ich mich verlassen kann. Und weiß mittlerweile, okay, die Person kann mir nichts mehr anhaben. Also ich wünsche ihr heute nur das Beste. Ich hoffe, dass sie irgendwann von ihren ganzen seelischen Sachen heilt und dass sie irgendwann ein glückliches Leben führen kann. Aber ich wünsche mir einfach, dass ich meinen Frieden habe und damit abschließen kann.
0: Sagst du das aus Überzeugung oder aus Angst vor weiterer Rache von ihr?
3: Nee, wirklich aus Überzeugung. Also ich wünsche ihr wirklich nichts Böses. Ich wünsche niemandem was Böses. Und egal, wer irgendwas tut, ich möchte trotzdem einfach, dass sie irgendwann glücklich wird und dass sie mich dann irgendwann eventuell einfach vergisst.
0: Also, heftige Geschichte. Ich muss aber sagen, dass ich bei all diesen Details jetzt gerade so ein bisschen den Blick dafür verloren habe, wem du jetzt dankbar bist, dass du heute da bist, wo du bist. Wer ist diese Person?
3: Genau. Die Person, der ich sehr, sehr dankbar bin, ist die Frau, die irgendwann sehr viel später dann in mein Leben kam. Und bei der, also es eine weitere Ex-Freundin, aber mit der war alles harmonisch, es hat alles super funktioniert. Und bei ihr habe ich mich, wie gesagt, zu Hause gefühlt, bis zu dem Tag, als sie dann irgendwann plötzlich gegangen ist, weil sie mit meinem Kopf nicht mehr klargekommen ist. Aber ich glaube schon, dass sie mit dafür verantwortlich ist, dass ich heute noch hier stehe.
0: Also hat sie dich ein Stück weit geheilt?
3: Ja, doch, auf jeden Fall. Also sie hat mir gezeigt, dass es doch noch Menschen gibt, die nicht solche Monster werden.
0: Mhm.
3: Ja.
0: Tut es dir weh, dass du ihr jetzt anscheinend, was heißt wehgetan hast, aber dass du sie doch irgendwo enttäuscht, verletzt hast durch deinen Kopf, dass du vielleicht nicht der Partner für sie sein konntest, den sie sich vielleicht gewünscht hat?
3: Also sie hat mir das größte Kompliment gemacht, was man einem Menschen oder einem Mann generell machen kann. Und das war, in ihren Augen bin ich der männlichste Mann, den sie kennengelernt hat. Und sie hat es auch noch nie so erfahren, dass jemand wirklich sie liebt. Also nicht ihren Status, nicht ihre Werte, nicht das, was sie ist, sondern einfach sie als Mensch. Und es tut mir nicht weh, weil ich weiß, dass sie selber mit, ich sag mal, Dämonen zu kämpfen hatte. Und ich glaube, es ist für uns beide das Beste, dass diese Trennung stattgefunden hat. Weil wäre das weitergegangen, hätte ich sie vermutlich kaputt gemacht mit meinem Denken.
0: Mhm.
3: Ja.
0: Wie sieht es denn heute mit deinem Denken aus? Ist das immer noch so, dass du sagst, es ist nicht einfach oder ist es schon besser?
3: Ja, es war die letzten 3 Tage zum Beispiel. Also von Samstagabend an gar nicht toll. Da ging es dann wieder um so Gedanken. Okay, Leben beenden und das ist, fände ich niemals eine Option. Und solche Gedanken möchte man auch gar nicht, weil die können einem wirklich Angst machen. Also das ist dann, ich kann es nur jedem sagen, der wirklich mit dem Gedanken spielt, lass es sein, weil das ist nur ein Ausweg, der nicht gut ist. Da tust du keinen Gefallen mit. Und es wäre auch zu einfach. Einfach zu sagen, okay, jetzt ist vorbei, das ist zu einfach. So, weil wir sind alle nur einmal hier und deshalb sollen wir es in vollen Zügen genießen. Und egal, welche Hürden halt kommen, so nimm sie. Und egal, wie oft man fällt, man muss aufstehen und man muss weitermachen. Weil man hat nur einmal die Chance.
0: Okay, Raphael, vielen Dank für das Gespräch.
3: Ich wünsche ich dir, danke dir
0: einen schönen Abend. Alles Gute dir, bis bald.
3: Danke dir auch.
0: Bis ciao, bald. Ciao. Mach's gut, ciao. Dank dir stehe ich heute hier. Unser Thema heute, wir haben noch eine Viertelstunde, ruft an.
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0: Jetzt gerade habt ihr eine gute Chance, denn wir hatten gerade noch ja, 4, 5 Leute in der Leitung, die jetzt wahrscheinlich aus zeitlichen Gründen gedacht haben, sie kommen nicht mehr durch und haben alle aufgelegt. Ich lese euch in der Zwischenzeit mal vor, was online passiert ist, denn auch da habe ich euch ja ein paar Fragen gestellt, die gehen wir mal durch. Heute musstet ihr euch ein bisschen mehr anstrengen, denn es gab eine Klickfrage, aber die anderen müsstet ihr was schreiben. Ich wollte von euch wissen, wer ist die Person, der du am meisten etwas verdankst? Und da habt ihr geschrieben, dank meiner Frau bin ich wieder hier und lebe noch, sonst wäre ich vielleicht in der Ukraine an der Front, schreibt Vitali. Dann schreibt eine Userin, meine Eltern sind eines der größten Geschenke in meinem Leben. Ihre Liebe, ihre Stärke und ihr Vertrauen haben mich zu dem Menschen gemacht, der ich heute bin. Dann schreibt jemand, meine Eltern, meine Frau, meine Brüder. Dann schreibt eine Person, mein Mann. Dann schreibt jemand, mir selber, immer mit erhobenem Kopf durch die Scheiße gegangen. Das ist jetzt nicht mein Wort, das hat die Person geschrieben. Gebrochen, wieder aufgestanden, immer weiter, immer an mich selbst geglaubt. Dann schreibt jemand, meiner Mutter und meiner Familie, egal wie, was ist, sie stehen immer dabei. Meine Mutter ist auch meine Betreuerin und habe sie von ganzem Herzen lieb. Auch schön geschrieben. Dann schreibt jemand, die Mama. Und dann schreibt noch jemand, die Mama, meine Mutter, sie ist immer für mich da und sie hilft mir stets. Schön, zweite Frage. Was war denn die größte Unterstützung, die du bekommen hast? Schauen wir doch mal, welche Art von Unterstützung habt ihr bekommen? Da sieht es schon wieder ein bisschen weniger aus, da habe ich nicht so viele Kommentare bekommen. Aber einer schreibt zum Beispiel, bei meinem Umzug zur Mama, da wurde ich sehr gut unterstützt. Dann schreibt jemand von meiner Mutter, ohne sie würde ich jetzt im betreuten Wohnen wohnen. Dafür bin ich ihr dankbar, dass ich immer noch bei ihr leben kann. Dann schreibt jemand, es waren einfach nur die Gespräche, für die ich sehr dankbar bin, die mir sehr geholfen haben. Dann schreibt jemand, alleine, dass meine Eltern noch leben und sie immer für mich da sind, das ist eigentlich schon Unterstützung genug. Finde ich auch ein sehr schönes Bild. So, und dann wollte ich noch von euch wissen, das ist zum Anklicken gewesen, kann man auch sich selbst als den wichtigsten Retter bezeichnen oder kann man auch sich selbst der wichtigste Retter gewesen sein? Und hier habt ihr wie folgt entschieden. Es gab 4 Antwortmöglichkeiten und die sind sehr lang gewesen, deswegen gebe ich euch direkt schon die Prozentangaben dazu. Absolut. Natürlich kann man sein eigener Retter gewesen sein. Am Ende muss man sich selbst schließlich aus dem Sumpf ziehen. Das sagen 61,3%. Die Mehrheit von euch. Top-Antwort. Zweite Antwortmöglichkeit. Nein, ohne ein Gegenüber schafft man den Umschwung nicht. Das sehen nur 3,2% von euch so. Teils, teils. Der Anstoß kommt zwar von außen, doch die Arbeit kommt von innen. Das sehen 32,3% von euch so. Und die letzte Antwortmöglichkeit. Ich warte ehrlich gesagt immer noch auf diesen einen Menschen, der mich unterstützt, der mir da hilft. Das sagen ebenfalls 3,2% von euch. So, das war die Umfrage. Gucken wir noch mal ganz kurz. Vielleicht noch eine Mail, die ich euch vielleicht zu dem Thema vorlesen kann. Und dann ziehen wir auch schon wieder weiter. Aber ich glaube, das klappt heute leider nicht. Nee, klappt heute nicht. Mein E-Mail-Programm geht nicht auf. Dann gehen wir mal in die nächste Leitung. Wen haben wir dran? Da ist jemand mit der Endziffer 50. Hallo, wer da woher? Hallo, hallo.
4: Hallo?
0: Ja, wer ist denn da?
4: Hier ist der Ali. Ich wusste gar nicht, dass ich durch bin.
0: Hallo Ali, ich bin Daniel. Wo kommst du her? Aus welcher Ecke?
4: Ich komme aus der Ecke Heidelberg. Also ich rufe das erste Mal bei dir an. Ich höre dich eigentlich ganz gern abends zu, wenn ich die Zeitung austrage, weil ich das so nebenberuflich noch mache. Ja, ganz angenehm. Dann habe ich mir heute gedacht, ich rufe mal durch. Weil ich sonst
0: du auch. Halt
4: schon gute Find Themen. Cool. Ja, also du hattest schon geile Themen auch oft, aber irgendwie habe ich halt gedacht, nee. Aber heute habe ich gesagt, gut, da rufst du mal durch. Das ist ein interessantes Thema, was du da eigentlich hast.
0: Das freut mich. Ali, verrate mir, wer ist denn diese Person bei dir, wo du wirklich sehr dankbar bist und sagst, ohne dich würde ich heute hier nicht stehen?
4: Naja, sagen wir es mal so, dankbar eher nicht. Eigentlich, wie soll ich sagen, dankbar und nicht dankbar, kann man das verstehen? Also mein Vater auf jeden Fall.
0: Ja, kann man verstehen. Wir hatten ja zum Beispiel die Tanja, ne, mit ihrem Ex-Freund. Und dass er sie verlassen hat, hat dazu geführt, dass sie zu einer starken Person geworden ist. Und jetzt könnte man ja sagen, naja, eigentlich dankbar und nicht dankbar. Ne? Also eigentlich könnte man sauer auf ihn sein, aber sie ist irgendwie dankbar.
4: Ja, also mein Vater hat mich halt so erzogen, wie man halt sich einen Vater nicht wünscht. Sagen wir es mal so. Ich musste halt vieles als Kind und als Jugendlicher selber machen. Zum Beispiel fällt mir eine Situation ein, da ist mir mitten in der Nacht mein Mofa, also das hatte man ja damals immer alle, kaputt gegangen. Und als ich meinen Vater gefragt, ob er mich abholen könnte, ich war ungefähr 20 Kilometer von zu Hause entfernt. Er meinte, ich sollte zusehen, wie ich nach Hause komme. Ja, und jetzt, durch die ganze Art und Weise, wie er mich erzogen hat, habe ich halt irgendwie gelernt, sage ich mal so, wie ich meinen Sohn nicht erziehen möchte. Und ich habe jetzt auch einen Sohn und zwei Töchter. Mein Sohn wird dieses Jahr 12 und ich versuche halt für ihn der Vater zu sein, den ich damals nicht hatte. Ja, man tut halt, was man kann.
0: Also er war ein schlechtes Vorbild, aber für dich in dem Moment, du hast versucht, das Beste draus zu machen, indem du sagst, ich werde genau das, was ich nicht bekommen habe von ihm. Ein gutes Vorbild.
4: Genau. Ja, das Ding ist halt, es war ja nicht nur alles schlecht. Dadurch, dass er halt immer so, sagen wir mal, abwesend war gegenüber mir, also nicht zu meinen Brüdern, sondern nur zu mir, ich war der Älteste, habe ich halt gelernt, vieles alleine zu machen und auch selbstständig zu sein. Und ich kann auch sehr viel. Ich habe auch sehr, sehr viele Berufe ausgeübt in den ganzen Jahren. Bin auch quer durch Deutschland gezogen mit 22. Also wie gesagt, war halt schon sehr früh sehr auf mich alleine gestellt.
0: Aber im Idealfall ist doch ein Vater, ein guter Vater, der einen trotzdem dazu bringt, dass man selbstständig wird, dass man vorankommt, dass man stark wird und so weiter und all das. Das ist doch jetzt nicht, das hast du doch eigentlich nicht dem schlechten Vorbild Vater zu verdanken, sondern das ist das, was du draus gemacht hast.
4: Ja, richtig. Das stimmt. So habe ich das jetzt zum Beispiel noch nie gesehen. Aber ja, genau, das habe ich draus gemacht. Ich versuche das jetzt, das heißt nicht dasselbe, aber ich versuche meinen Sohn irgendwie in die Richtung zu bringen, dass er halt auch selbstständig wird. Also ich lasse ihn halt auch vieles selber machen, auch vieles selber lernen. Aber wenn er nicht weiterkommt und tatsächlich Hilfe braucht, dann bin ich dann auch da und gehe mit ihm auch alle Sachen durch. Ja. Und nur als Beispiel, er hat jetzt letztens an seinem Computer, der musste ein Update durchführen. Und das Update ist ja eigentlich ganz einfach am Computer. Die werden ja automatisch gemacht bei ihm, aber irgendwie war das nicht so. Und er wusste nicht, wie er das aktivieren kann. Und dann habe ich ihm mal gesagt, okay, gut, schau dir das mal an, recherchier mal, guck mal, ob du das hinbekommst. Wenn du es nicht hinbekommst, rufst du mich nochmal, dann gehen wir das zusammen durch. Das ist jetzt nur so ein kleines Beispiel. Mhm. Und später, so nach 10, 15 Minuten, bin ich dann zu ihm hin und habe ihm gesagt, hey, wie sieht's aus, hast du es geschafft? Er hat gesagt, ja, hat er geschafft, war eigentlich ganz einfach. Er hat dann ein bisschen gegoogelt, hat ein bisschen recherchiert und hat dann selber herausgefunden, wie er es macht.
0: Wie alt ist er denn, wenn ich
4: so versuche ich. Mein Sohn ist 11, der wird im September 12.
0: Oha, cool. Also, dass der da schon so affin ist in dem Alter, das so technische Sachen zu machen, finde ich cool.
4: Ja, und ich habe halt auch, also ich versuche, es ist halt schwierig mit drei Kindern, vor allem wegen den Töchtern, die sind ja so Papa-fokussiert meistens, auch die Zeit für den Sohn zu haben. Also ich gucke halt, dass ich mit ihm mal vielleicht einmal die Woche joggen gehe oder zusammen ein bisschen Sport machen oder ein bisschen uns einfach unterhalten, ja. Und da habe ich mir ihn mal gezogen, ich habe einen alten Computer gehabt im Keller, der funktionierte zwar noch, aber ich wollte ihm halt erklären, wie so ein Computer funktioniert und habe dann halt mit ihm zusammen, also er hat es dann auseinandergebaut und ich habe ihm dann die einzelnen Teile erklärt, wo was hinkommt, wie was zusammengesetzt wird und damit er halt auch das Ganze da hinten dran versteht. Dasselbe habe ich auch gemacht, wenn ich zum Beispiel irgendwas am Auto gemacht habe, Kleinigkeit, Reifen wechseln oder so, habe ich ihn immer mit dazu genommen, habe ihm dann erklärt, okay, guck mal so und so, ne? Und halt für mich wichtig, dass er dann halt auch weiß, wie er Sachen selber macht. Aber ich habe ihm auch immer versucht zu sagen, wenn du irgendwo nicht weiterkommst und irgendwo Schwierigkeiten hast, ich bin dann da, ne? Dass er das dann
0: auch. Verstehe, das heißt, du siehst dich in der Rolle des Unterstützers, aber nicht desjenigen, der es jetzt komplett erledigt. Das heißt, du machst das nicht jetzt für die, sondern du willst schon, dass sie Selbstständigkeit lernen. Und selber auch erstmal versuchen und auch, okay. Weil das war eigentlich die Frage, auf die ich hinaus wollte. Ich wollte wissen, ob du jetzt Gefahr läufst irgendwie, weil dein Papa so ein schlechtes Vorbild war, dass du dann halt sagst, ich will ein super Vorbild sein und bin schon fast schon überfürsorglich, ne? Dass ich jede noch so kleine Schwierigkeit dem Kind oder den Kindern in deinem Fall sogar abnehme, indem ich es erledige. Das wäre ja blöd, weil dann wissen sie, okay, ich muss nur Papa rufen, der erledigt es für mich, das Problem. Und was habe ich jetzt daraus gelernt? Ja, dass ich Papa immer anrufe, wenn ich ein Problem habe. So ungefähr. Und ich muss nichts machen. Ich muss nur schnippen. Und am Ende muss ich sagen, lass mich bitte in Ruhe, du nervst. Das ist ja auch so ein typischer, toller Spruch, wenn sie dann genug haben.
4: Ja, ist es. Ja, das stimmt. Meine Kinder haben das leider, Gott sei Dank nicht. Also die machen das nicht. Die sagen immer, Papa kann alles reparieren, Papa kann alles wieder herrichten und das ist dann halt auch schön. Das fühlt sich gut an irgendwie.
0: Hast du eigentlich heute noch Kontakt mit ihm?
4: Mit meinem Vater? Mhm. Ich habe vor kurzem mit ihm telefoniert, weil wir ein bisschen finanziellen Schwierigkeiten waren und ich habe ihm mal um Hilfe gebeten. Ich weiß eigentlich, meine Frau hat gesagt, eigentlich sollst du deinen Vater nicht fragen, weil du weißt doch, was dabei immer rauskommt. Aber ich habe halt gedacht, okay, er ist jetzt ein bisschen älter, ich bin jetzt älter, vielleicht ist er jetzt ein bisschen anders. Leider war er nicht so. Er hat mir dann coole Sprüche an den Kopf geworfen und er hat mich ein bisschen runtergemacht. Und das ist halt mein typischer Vater, ne?
0: Also weil er alles besser weiß.
4: Ja, genau.
0: Weil hättest du ihm früher schon gesagt, hätte er direkt davon abgeraten, dann wäre es gar nicht so weit gekommen.
4: Ja, genau. Ja, hättest du mich früher gesprochen, dann hätte ich dir helfen können. Ah, natürlich, ich weiß doch, jetzt kann ich dir nicht helfen. Bla, bla, bla. Die ganzen Ausreden, die sonst immer auch immer kamen. Und egal. Also deshalb, ich rede mit ihm eigentlich ganz, ganz selten. Und deshalb, ich habe auch mit ihm lange nicht gesprochen gehabt. Nur ich war halt so in der Ecke finanziell, dass ich dann halt gesagt habe, okay, ich muss jemanden fragen, weil irgendjemand anderen habe ich nicht. Und dann habe ich ihn halt gefragt. Das war halt, ja, blöd. Meine Frau hat dann gesagt, du hättest ihn nicht fragen sollen. Hätte ich mal lieber auf sie gehört.
0: Naja, aber du hast das Problem dann ja doch irgendwie gelöst ohne ihn.
4: Ja, genau. Wir haben es doch irgendwie geschafft, ja. So wie ich das immer gemacht habe.
0: Hast du ihm dann davon mitgeteilt, von deinem Erfolg, nenne ich es mal?
4: Nö. Mein Vater war immer so die Person, wenn ich Erfolge hatte oder so, der war davon nie wirklich begeistert. Also ich war mal bei einer Kampfsportmeisterschaft, also in Deutschland, habe da den dritten Platz gemacht. Ich war da alleine. Ich bin alleine hingefahren, habe alleine im Hotel übernachtet. War wie alt? 19. Es geht ja noch in dem Alter. Und habe dann dort den dritten Platz gemacht, habe ihn dann angerufen, weil ich halt auch stolz war, dritter Platz, ne, in der deutschen Meisterschaft. Ja. Hey, ne, habe dann meinen Papa angerufen, der hat dann gemeint, dass er enttäuscht ist, weil ich nicht den ersten Platz gemacht.
0: Nicht dein Ernst?
4: Ja. Und dann denkt man sich halt, so, ja, geil. Die Fahrt zurück war halt nicht sehr angenehm im Zug für mich, aber war schon okay. Man lernt halt draus.
0: Schon traurig irgendwie. Aber du hast es draus, du hast was draus gemacht und das finde ich sehr gut, darauf kannst du sehr stolz sein. Ali, ich danke dir für deinen Anruf. Die Sendung ist leider schon wieder vorbei. Ja. Pass auf dich auf, ich wünsche dir alles Gute.
4: Ich wünsche dir auch alles Gute und danke für die Sendung. Also ich, dass ich das mal durchgekommen bin, hätte ich jetzt nicht gedacht, also ich war wirklich verblüfft.
0: Jederzeit wieder, kannst gerne anrufen. Bis bald, mach's gut.
4: Mach ich, bis dann, du auch, ciao.
0: Das war's wieder für heute. Also ich fand, heute waren wirklich Hammergeschichten mit dabei. Und da kann jeder sich jetzt mal ein paar Gedanken zu machen. Ich freue mich auf jeden Fall, wenn wir uns morgen wieder hören. Vielen Dank fürs Zuhören, fürs Mailschreiben, fürs Posten. Ab 12 Uhr gibt es eine neue Folge mit einem neuen Thema. Wenn ihr Vorschläge habt, her damit. Schickt sie gerne per Insta, per Facebook, per Mail. Und ja, dann wieder einschalten und gerne auch anrufen. Bis dann, macht's gut. Tschüss.
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Guten Abend Deutschland, mein Name ist Daniel Kaiser. Willkommen zur Night Lounge heute am Dienstag, den 9. Juni 2026. Kurz nach 12 haben wir es und wir legen wieder los. Zwei Stunden wird getalkt. Heute über ein Thema, das wir das letzte Mal vor zwei Jahren hatten. Auch damals anlässlich des Pride Month. Und das ist ja jetzt im Juni der Fall. Also sprechen wir heute Abend über ein Thema, das da sehr gut dazu passt. Und zwar über das Coming Out. Über das möchte ich heute Abend mit euch sprechen. Und ja, würde ganz gerne wissen, wer von euch hat die Erfahrung gemacht, dass das positiv aufgenommen wurde, das negativ aufgenommen wurde. Wer hat vielleicht auch sehr lange damit gewartet, bis er oder sie sich getraut hat, damit zu der Familie zu gehen, zu Freunden zu gehen, zu Kollegen zu gehen und einfach zu sagen, ich liebe Männer, Frauen, beides. Oder wie auch immer, anrufen, kostenlos, vom Handy, vom Festnetz. Heute will ich mit euch darüber diskutieren, eure Geschichten hören und für alle, die sagen, na super, dann brauche ich ja heute gar nicht anzurufen, betrifft mich ja gar nicht. Nein, auch mit euch möchte ich natürlich sprechen, auch von euch würde ich ganz gerne wissen, wie habt ihr denn reagiert, als sich jemand bei euch geoutet hat? Wer aus der Familie oder aus dem Freundeskreis oder aus dem weiteren Umfeld hat sich bei euch geoutet? Was war so eure Reaktion? Was hat sich seitdem verändert, auch so zwischenmenschlich? Darüber möchte ich heute Abend mit euch reden. Kostenlos vom Handy und vom Festnetz. Die Nummer zu mir ins Studio. So, eine Nachricht habe ich bekommen, zwar schon vor der Sendung, von Leon. Der hat mir geschrieben, dass er sein Coming-out mit 17 hatte. Damals dachte er, jetzt wird alles leichter. Aber er sagt, nee, erstmal wurde alles irgendwie komplizierter. In der Schule gab es damals dumme Sprüche. Zwei Freunde haben sich sogar zurückgezogen, den Kontakt abgebrochen. Und er hatte kurz das Gefühl, jetzt ist irgendwie alles kaputt. Aber gleichzeitig war es auch zum ersten Mal das Gefühl, nicht mehr lügen zu müssen. Und da sagt er, war es die richtige Entscheidung. Er hat es zuerst seiner Schwester gesagt. Sie meinte nur, du bist und bleibst trotzdem mein Bruder. Und dieser Satz, sagt er, der hat ihm damals wirklich extrem geholfen. Und heute ist er inzwischen 24 Jahre alt, also es sind 10 Jahre sind vergangen seitdem. Und er ist froh, dass er diesen Schritt gegangen ist. Rückblickend sagt er, war es vielleicht nicht der Moment, der irgendwie alles perfekt gemacht hat, aber der Moment, in dem sein, wie er sagt, sein echtes Leben angefangen hat. Also, ruft mich an, kostenlos vom Handy, vom Festnetz. Lasst uns heute über das Thema Coming Out sprechen. Und mich würde vor allem interessieren, weil das hatte ich in der Sendung noch nicht so häufig, wer erst sehr spät sein Coming Out hatte, beispielsweise mit 30, mit 40, mit 50 oder mit 60.